0: Angeblich neuer Eigentümer, die Gazprom Germania aus dem Nichts heraus liquidieren, hieß es von der Bundesanwaltschaft. Das hätte die Gasversorgung in Deutschland in einer ohnehin kritischen Phase weiter erschweren können. Denn Gazprom Germania verfügte zu dem Zeitpunkt über mindestens ein Viertel der deutschen Speicherkapazitäten für Erdgas. Das Bundeswirtschaftsministerium bekam Wind von der geplanten Aktion und verhinderte sie. Tanja Wagner, Nachrichtenredaktion.
1: Zum Sport. Die Schweiz hat Gastgeber Kanada den Gruppensieg bei der Fußball-WM entrissen. Die Eidgenossen setzten sich im direkten Duell in Vancouver mit 2:1 durch. Mit einem 3:1 in Katar hat sich Bosnien-Herzegowina den Traum von der K.O.-Runde bei der WM so gut wie erfüllt.
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1: Ich bin Dirk Zeitler. Die Verbraucherstimmung in Deutschland ist schon länger nicht besonders gut. Ob sie sich jetzt bei Sonne und Fußball-WM etwas bessert, das erfahren wir heute. Das aktuelle Konsumklima der Nürnberger Institute GfK und NIM wird vorgestellt.
2: Sommer, Sonne, Shoppingtour. Schon länger vermiest die wirtschaftliche Lage vielen Menschen die Lust, Geld auszugeben. Zuletzt war der Konsumklimaindex aber immerhin leicht gestiegen. Und jetzt im Juni meldete auch der Handelsverband Deutschland, die Verbraucherstimmung hat sich verbessert. Sie bleibt laut HDE zwar auf einem schwachen Niveau, aber immerhin setze sich der negative Trend der letzten Monate nicht weiter fort. Janina Singer, Wirtschaftsredaktion.
1: Innerhalb von weniger als einer Minute haben zwei sehr starke Erdbeben Venezuela erschüttert. Die US-Erdbebenwarte gab die Stärke der Erschütterungen mit 7,2 und 7,5 an. Demnach zählten die Erdbeben zu den weltweit stärksten des laufenden Jahres. In sozialen Netzwerken kursierten Videos von beschädigten Gebäuden und Schäden am Flughafen von Caracas. Deutschlands Handynetze sind besser geworden, aber mancherorts ist die Verbindung immer noch ziemlich mies. Über eine App sollen Nutzer jetzt genau diese Funklöcher melden. Check dein Netz, starten das Bundesdigitalministerium und die Bundesnetzagentur eine einwöchige Mitmachaktion.
3: Bundesdigitalminister Wildberger spricht vom großen Netztest. Denn aktuell gibt es immer noch Orte in Deutschland, an denen keines der großen Handynetze von Telekom, Vodafone und O2 standardmäßig funktioniert. Das sind immer noch gut 786 Quadratkilometer. Über die App Mobilfunkcheck sollen wir diese Woche melden, wo die Funklöcher sind. Das hilft den Anbietern und der Bundesnetzagentur einzustufen, wie die Situation vor Ort ist und sorgt am Ende dafür, dass die Netzabdeckung in Summe besser wird. Tanja Wagner, Nachrichtenredaktion.
1: Zum Sport. Brasilien kommt bei dieser Fußball-WM immer besser in Fahrt. Der Rekordweltmeister gewann sein letztes Vorrundenspiel mit 3:0 gegen Schottland und zog dadurch als Gruppensieger in die K.O.-Runde ein. Marokko besiegte zum Abschluss der WM-Vorrunde den krassen Außenseiter Haiti mit Mühe 4:2. Die Schweiz gewann gegen Gastgeber Kanada in Vancouver mit 2:1 und Bosnien-Herzegowina bezwang Katar mit 3:1.
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1: Ich bin Dirk Zeitler. Die Verbraucherstimmung in Deutschland ist schon länger nicht besonders gut. Ob sie sich jetzt bei Sonne und Fußball-WM etwas bessert, das erfahren wir heute. Das aktuelle Konsumklima der Nürnberger Institute GfK und NIM wird vorgestellt.
2: Sommer, Sonne, Shoppingtour. Schon länger vermiest die wirtschaftliche Lage vielen Menschen die Lust, Geld auszugeben. Zuletzt war der Konsumklimaindex aber immerhin leicht gestiegen. Und jetzt im Juni meldete auch der Handelsverband Deutschland, die Verbraucherstimmung hat sich verbessert. Sie bleibt laut HDE zwar auf einem schwachen Niveau, aber immerhin setze sich der negative Trend der letzten Monate nicht weiter fort. Janina Singer, Wirtschaftsredaktion.
1: Innerhalb von weniger als einer Minute haben zwei sehr starke Erdbeben Venezuela erschüttert. Die US-Erdbebenwarte gab die Stärke der Erschütterungen mit 7,2 und 7,5 an. Demnach zählten die Erdbeben zu den weltweit stärksten des laufenden Jahres. In sozialen Netzwerken kursierten Videos von beschädigten Gebäuden und Schäden am Flughafen von Caracas. Deutschlands Handynetze sind besser geworden, aber mancherorts ist die Verbindung immer noch ziemlich mies. Über eine App sollen Nutzer jetzt genau diese Funklöcher melden. Check dein Netz, starten das Bundesdigitalministerium und die Bundesnetzagentur eine einwöchige Mitmachaktion.
3: Bundesdigitalminister Wildberger spricht vom großen Netztest. Denn aktuell gibt es immer noch Orte in Deutschland, an denen keines der großen Handynetze von Telekom, Vodafone und O2 standardmäßig funktioniert. Das sind immer noch gut 786 Quadratkilometer. Über die App Mobilfunkcheck sollen wir diese Woche melden, wo die Funklöcher sind. Das hilft den Anbietern und der Bundesnetzagentur einzustufen, wie die Situation vor Ort ist und sorgt am Ende dafür, dass die Netzabdeckung in Summe besser wird. Tanja Wagner, Nachrichtenredaktion.
1: Zum Sport. Brasilien kommt bei dieser Fußball-WM immer besser in Fahrt. Der Rekordweltmeister gewann sein letztes Vorrundenspiel mit 3:0 gegen Schottland und zog dadurch als Gruppensieger in die K.O.-Runde ein. Marokko besiegte zum Abschluss der WM-Vorrunde den krassen Außenseiter Haiti mit Mühe 4:2. Die Schweiz gewann gegen Gastgeber Kanada in Vancouver mit 2:1 und Bosnien-Herzegowina bezwang Katar mit 3:1.
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0: Beim RPR 1 Rheinland-Pfalz-Wetter könnte es jetzt richtig heftig werden. Also die nächsten 4 Tage um die 40 Grad, wahrscheinlich auch über 40 Grad. Der Juli-Rekord liegt ja bei 39,3. Also wir werden das schon schaffen, dass wir da drüber kommen. Das heißt also viel, viel trinken, auch wenn ihr keinen Durst habt. Hauptsache trinken, also verdunstet so viel Wasser im Körper. Das ist sehr, sehr wichtig. Auch der RPR 1 Wettertrend bringt uns diese Temperaturen um die 40 Grad. Das geht noch bis Sonntag definitiv so weiter.
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2: Ich bin Dirk Zeitler. Der Bundestag befasst sich heute mit möglichen neuen Regeln für die Organspende. In der Debatte geht es vorerst nur um eine allgemeine Aussprache ohne Beschlüsse. Außerdem auf der Tagesordnung die Abstimmung über ein Recht auf Reparatur.
3: Die Waschmaschine ist kaputt. Gleich eine neue kaufen? Häufig ist eine Reparatur günstiger und schont außerdem noch Ressourcen. Die neue Regelung wird Hersteller von Waschmaschinen, Mobiltelefonen und Co. dazu verpflichten, ein defektes Gerät innerhalb der üblichen Lebensdauer zu reparieren. Neue Geräte müssen außerdem so gebaut werden, dass sie gut zu reparieren sind. Beim Thema Organspende debattiert der Bundestag über eine mögliche Widerspruchsregelung. Erwachsene würden dann nach ihrem Tod automatisch als Spender gelten, sofern sie dem nicht zu Lebzeiten widersprochen haben. Lea Matschulat, Nachrichtenredaktion.
2: Die Verbraucherstimmung in Deutschland ist schon länger nicht besonders gut. Ob es sich jetzt bei Sonne und Fußball-WM etwas bessert, das erfahren wir heute. Das aktuelle Konsumklima der Nürnberger Institute GfK und NIM wird vorgestellt.
4: Sommer, Sonne, Shoppingtour. Schon länger vermiest die wirtschaftliche Lage vielen Menschen die Lust, Geld auszugeben. Zuletzt war der Konsumklimaindex aber immerhin leicht gestiegen. Und jetzt im Juni meldete auch der Handelsverband Deutschland, die Verbraucherstimmung hat sich verbessert. Sie bleibt laut HDE zwar auf einem schwachen Niveau, aber immerhin setze sich der negative Trend der letzten Monate nicht weiter fort. Janina Singer, Wirtschaftsredaktion.
2: Innerhalb von weniger als einer Minute haben zwei sehr starke Erdbeben Venezuela erschüttert und beträchtliche Schäden angerichtet. Die US-Erdbebenwarte gab die Stärke der Erschütterungen mit 7,2 und 7,5 an. Demnach zählten die Erdbeben zu den weltweit stärksten des laufenden Jahres. Einsatzkräfte suchen nach möglicherweise verschütteten Menschen. Zum Sport. Brasilien kommt bei dieser Fußball-WM immer besser in Fahrt. Der Rekordweltmeister gewann sein letztes Vorrundenspiel mit 3:0 gegen Schottland und zog dadurch als Gruppensieger in die K.O.-Runde ein. Marokko besiegte den krassen Außenseiter Haiti mit Mühe 4:2. Die Schweiz gewann gegen Gastgeber Kanada in Vancouver mit 2:1. Und Bosnien-Herzegowina bezwang Katar mit 3:1.
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0: Na, seht ihr auch, dass viel mehr Leute um diese Uhrzeit unterwegs sind als sonst so? Klar, ne? Mit dem Hund Gassi gehen, rausgehen, noch wenn die Luft einigermaßen frisch ist. Auch heute wird es ja an die 40 Grad werden. Und am Freitag feiern wir die große Schools-Out-Party. Dann gibt's Ferien. Ich bin Kutze.

Das war der erste Song mit Autotune, wo ich immer so gemacht hatte. Guten Morgen auf der Arbeit bei der Frühschicht. Vielleicht fahrt ihr jetzt von der Nachtschicht heim. Hier ist RP1. Guten Morgen, Rheinland-Pfalz mit Kunze. Und morgen gibt's ja Zeugnisse. Und da kommt wieder die allzeit beliebte Frage: Gibt man den Kindern eigentlich für gutes Zeugnis, gibt man denen Trinkgeld? Also für eine 1, keine Ahnung, 10 Euro, für eine 2, 5 Euro. Macht ihr sowas? Ich lehne das ja persönlich ab bei meinen Kindern. Ne? Also meine Frau sagt immer, komm, gib doch was. Ich gebe lieber was zur Motivation unterm Jahr, aber ich belohne doch mit Geld jetzt die Zeugnisse nicht. Also ich finde, das ist deren Sache, deren letztendlich Ausbildung. Es geht um ihren Beruf. Ja, dafür müssen sie was tun und da bin ich jetzt nicht bereit, Geld für zu geben. Oder seht ihr das anders? Wie macht denn ihr das bei euren Kindern? Wenn ihr jetzt gerade unterwegs seid, schickt mir doch eine kurze Sprachnachricht. Einfach per WhatsApp 0800 die 8, dreimal die 62. Wie macht ihr das mit euren Kids?

0: Dies ist der automatische Moderationsbeantworter von Kunze. Leider verweigere ich jegliche Moderationstätigkeit bei diesen Temperaturen, bis mir mein Chef ein Planschbecken ins Studio stellt. Stattdessen dürft ihr ran. Eure Nachricht bitte nach dem Piepton.
1: Hey Kunze, Costa hier, guten Morgen. Also heute geht's weiter um 22 Uhr mit unserem Public Viewing in Ludwigshafen-Oggersheim auf dem Schillerplatz. Wir haben kühle Getränke und Leckeres vom Grill. Also, wir sehen uns pünktlich. Um 22 Uhr geht's los. Für gute

0: da kann man noch so ein bisschen rahmdösig hier mitschwingen mit U2 bei diesen Temperaturen. Hier ist RP1. Guten Morgen, Rheinland-Pfalz. Ich bin Kunze und wir haben Hochsommer im Land. Das RP1-Wetter bringt uns heute wieder bis zu 40 Grad und die Temperaturen, die steigen heute Morgen auch ganz schnell. Ich kann nur sagen, die 40-Grad-Marke ist nicht mehr fern und trinkt viel Wasser. Geht mit euren Hunden zeitig raus, gerade mit den Haustieren, damit die was davon haben. Habe ich ja schon viele von euch unterwegs gesehen. Der RP1-Wetter-Trend morgen und Samstag. Da steigern wir uns nochmal, weil da kann es dann bis zu 41 Grad warm werden.
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2: Guten Morgen, ich bin Tanja Ludwig und das sind die Themen um 5:30. Zwei schwere Erdbeben haben Venezuela erschüttert. Nach Medienberichten rechnet die US-Erdbebenwarte mit Zehntausenden Toten. Die Erschütterungen hatten eine Stärke von 7,2 und 7,5 und erfolgten innerhalb weniger Minuten nacheinander. Das zweite Beben ereignete sich nur in einer Tiefe von 10 Kilometern und sorgte für erhebliche Schäden. Auch in der Hauptstadt Caracas stürzten Gebäude ein. Die Regierung rief den Notstand aus. Die Gewerkschaft Verdi hat für heute und morgen erneut zu Warnstreiks im rheinland-pfälzischen Einzelhandel aufgerufen. Betroffen sind demnach vor allem zahlreiche Kaufland-Filialen, unter anderem in Speyer, Alzey, Hermeskeil und Trier. Aber auch H&M, Primark und Ikea sind betroffen. Bei Kaufland in Mainz soll es heute eine Streikversammlung geben. Verdi fordert 7% mehr Geld, mindestens jedoch 225 Euro mehr im Monat. Bei der Fußball-WM trifft die deutsche Nationalmannschaft heute Abend um 22 Uhr auf Ecuador. Bundestrainer Nagelsmann kündigte zwei Wechsel an. Rüdiger wird im Abwehrzentrum Schlotterbeck ersetzen und Raum den linken Außenverteidiger Brown. Undav soll erneut als Joker kommen. Die WM-Ergebnisse: Schottland-Brasilien 0:3, Marokko-Haiti 4:2, Tschechien-Mexiko 0:3 und Südafrika-Südkorea 1:0. 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
0: Wir schauen auf die Straßen zum aktuellsten Blitzer. Der steht in Mainz-Hechtsheim an der Kurbeins-Kaserne. Staus und Behinderungen auf der A3 Overath Richtung Frankfurt zwischen Loma Nord und Loma. 2 Kilometer Stau heute Morgen schon. Auf der A3 Köln-Frankfurt zwischen Dreieck-Dernbach und Limburg Nord. 2 Kilometer. Ihr braucht hier 40 Minuten länger. Und das liegt wohl an dem Unfall Köln-Frankfurt zwischen Montabaur und Dietz mit einem LKW. Da ist gerade alles irgendwie gesperrt. Man kommt da irgendwie nur schwer vorbei. Sollte euch was aufgefallen sein, ihr könnt jederzeit euch melden. Die Nummer ist die 0800, die 8, dreimal die 62. Geht auch per WhatsApp-Sprachnachricht. Gute Fahrt.
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0: Jetzt aber schnell nochmal Durchzug. Wir lüften gemeinsam. Ich bin Kunze. Guten Morgen.

0: Hallo und guten Morgen. Ja, wollen wir vielleicht nochmal kurz ins Wasser springen? Ganz kurz, ganz, komm, so viel Zeit muss sein. So ein bisschen nochmal hier, ganz kurz, bitte.
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2: Guten Morgen, ich bin Oliver Bös von der Evangelischen Kirche und ich verrate euch jetzt nicht, wo ich wohne. Nicht mal die Postleitzahl, denn die ist ja auch schon sehr verräterisch. Postleitzahlen sagen viel aus über die Menschen. Der soziale Status, die finanzielle Situation, das Bildungsniveau und sogar der Gesundheitszustand, all das kann an ihnen abgelesen werden. Forscher haben anhand von Postleitzahlen zum Beispiel herausgefunden, dass Bewohner von ärmeren Wohngegenden im Schnitt viel übergewichtiger als Bewohner von noblen, teuren Vierteln sind. Nur ein Beispiel dafür, welche Aussagekraft so eine Postleitzahl haben kann. Bewerbungen werden zurückgeschickt, Kredite nicht gewährt, Versicherungsabschlüsse abgelehnt. Nur weil Menschen die vermeintlich falsche Postleitzahl haben. Bei Gott ist das zum Glück anders. Er sieht nicht auf meine Postleitzahl, nicht auf meine Herkunft, nicht auf mein soziales Umfeld. Gott schaut auf mein Herz und auf das, was ich tue. In der Bibel steht, Gott fragt nicht danach, zu welchem Volk jemand gehört, sondern nimmt jeden an, der Ehrfurcht vor ihm hat und tut, was gut und richtig ist. Klasse, oder?
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0: Mickey Jans, guten Morgen, ja, beim Gassi gehen, was man halt so macht um diese Uhrzeit, ne? Da ist man ja schon ein bisschen früher unterwegs, ne? Und ich kann euch nur sagen, wenn ihr von der ersten Gassi-Runde kommt, ne, die ja momentan viel früher stattfindet, damit die Hunde trotz der Hitze mal vor die Tür kommen, das ist gut, ja, solange die Temperaturen noch angenehm sind, aber sonst bitte jetzt bei der Mittagshitze nicht mit den armen Tieren raus. Arme Tierchen sind vielleicht auch unsere Kinder morgen, wenn die ihre Zeugnisse bekommen, seid also besonders lieb. Werden die belohnt von euch, Nicole aus Montabaur?
1: Natürlich gibt's bei uns nicht diese mega großen Geschenke, was manche machen, aber so eine kleine Belohnung oder so ein kleines Taschengeldaufstocker gibt's natürlich.
0: Okay, ich bin da ja hart, ne? Ich sag, nee, das sehe ich überhaupt nicht ein. Ihr kriegt zwar unterm Jahr mal was zur Motivation, aber für Zeugnisnoten da extra Geld geben, das mache ich nicht. Wie handhabt ihr das? Gerne eure Meinung. 0800 die 8, dreimal die 62. Schickt mir eine WhatsApp-Sprachnachricht.
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4: Ich habe neulich gelesen, man muss die Pendler entlasten. Pendler, so hieße doch früher die Typen, die immer am Bahnhof gesessen haben, zugedeckt mit Zeitungspapier und neben sich eine Einkaufsware voll mit Krempel, oder? Heute nennt man die aber Obdachlose. Naja, ist auch egal. Achso, nee, warte mal, Quatsch. Penner hat man die genannt, nicht Pendler. So, Pendler, das sind Typen wie ich, die in der Stadt arbeiten, aber aufs Land ziehen, weil es da angeblich leiser ist. Das stimmt aber nicht. Auf dem Land ist es viel lauter als in der Stadt, ehrlich. Ignorieren wir jetzt mal den Durchgangsverkehr. Tun wir mal so, als ob Güterzüge und ICEs leise wären. Aber selbst, wenn ich das alles außen vor lasse, eins ist auf dem Land unerträglich, diese Tagelöhner mit ihren Scheißbusse. Bei uns ist es so, montags kommt die Müllerfuhr, dienstags kommt der Gemüsehändler mit seiner Kirchturmglocke und seinem unsäglichen Berliner Kartoffele, Obst, Gemüse, Salat, Zwiebeln. Mittwoch kommt Bofrost, der immer klingelt, auch wenn ich mir schon tausendmal gesagt habe, beim nächsten Klingelkomm stirbst du, mein Freund. Donnerstags kommt dann der Elego-Ware mit seiner Big Bang-Glocke und an seinem dreckigen Scheißkran und freitags kommt wieder die Müllerfuhr. Dreimal die Woche kommt der Quasimodo mit seinem Kumpel Frankenstein, die noch so einen uralten Volksempfänger aufs Dach ihres Hanomax geklebt haben. Hanomax kennt ihr noch, oder? Röllchen Blech, Döschen Lack und fertig ist der Hanomag, ja. So, und die Typen fahren immer ganz, aber ganz langsam durch den Ort und rufen, Alteiser, der Eisenhändler ist hier. Dann kommen noch von März bis Oktober jeden Tag zwei Eisware, die immer schon 4 Kilometer vor deinem Haus anfangen zu bimmeln. Und falls du das alles überhört haben solltest, lasse die Bimmel auch noch 10 Minuten vor deiner Tür an. Die Klingel ist so laut, dass ich die Salmonelle in der Schlagsahne die Ohren zuhalte. Ich will die ganzen Obstbauern, die Zeuge Jehovas oder die, haben sie etwas gegen entlaufene Sträflinge, jetzt mal außer Acht lassen. Habe ich was vergessen? Egal, aufs Land ziehe, um dann Pendler zu werden, macht keinen Sinn, wie ihr seht. 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

Guten Morgen auf dem Weg zur Arbeit oder vielleicht auch von der Nachtschicht heim. Seid heute mal gut zu euch selbst. Das ist ganz wichtig. Ja? Also vielleicht die Wäsche einfach mal Wäsche sein lassen. Ne? Ruht euch ein bisschen aus und ordentlich viel trinken. Lana Del Rey, passt dieser Song wunderbar. Ich bin Kunze, hier ist APR 1.

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5: Ein ordentlicher Wachmacher, werden wir gleich einmal durchgeschüttelt mit einem Song aus unserem Leben. Bon Jovi und ein Hit von heute von Taylor Swift. Gehört natürlich zum besten Musikmix für Rheinland-Pfalz. Gleich nach 6.
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5: Ich weiß nicht, wie es euch geht, aber ich habe, glaube ich, die ganze Nacht gar nicht geschlafen. Sophia, hast du so ein paar Tipps, so Einschlaftipps, wie man sich irgendwie abkühlt, erfrischt?
8: Ja, ein kaltes Handtuch, also Handtuch unter kaltes Wasser halten, dann auswringen und sich dann auf die Körperteile legen, die halt besonders warm sind.
5: Ja, und dann ist also die ganze Matratze nass.
8: Nee, wenn man das richtig ausbringt, dann geht es schon. Und außerdem ist es ja so warm draußen, ne? Dass das innerhalb von Sekunden wieder trocken ist.
5: Ja, es ist schon Hochsommer in Rheinland-Pfalz. Das RPR1-Wetter bringt uns heute wieder bis zu 40 Grad und die Temperaturen steigen ganz schnell. Du hast die aktuellen Temperaturen, Sophia.
8: Genau, in Maikammer an der südlichen Weinstraße haben wir jetzt schon 23 Grad. In Remagen im Kreis Ahrweiler haben wir auch mal nachgeguckt. Da sind es 22 Grad. Und in Kaisersesch im Kreis Koch im Zell sind es auch 22 Grad.
5: Der RPR1-Wettertrend. Morgen und Samstag steigern wir uns dann noch. Da kann es bis zu 41 Grad warm werden.
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9: Das sind die Themen um 6 Uhr. Schweres Doppelbeben fordert zahlreiche Opfer in Venezuela. Und A3 im Westerwald nach LKW-Unfall gesperrt.
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9: Ich bin Tanja Ludwig, guten Morgen. 2 starke Erdbeben und das innerhalb von weniger als einer Minute. In Venezuela ist das ganze Ausmaß noch nicht abzusehen. Die Regierung hat den Notstand ausgerufen. Die US-Erdbebenwarte rechnet mit mindestens 10.000 Toten. RPR 1 Reporter Ralf Mehlhorn.
10: Die Schäden sind beträchtlich. In der Hauptstadt Caracas stürzten Gebäude ein. In sozialen Netzwerken gibt es Videos über Schäden auch am Flughafen. Allein in den relativ nahegelegenen Städten Puerto Cabello und San Felipe leben zusammen etwas mehr als 400.000 Menschen. Einsatzkräfte suchen nach Verschütteten. Die beiden Erschütterungen hatten eine Stärke von 7,2 und 7,5. Das zweite Erdbeben lag nur in einer Tiefe von 10 Kilometern. Damit gehören die beiden Erdbeben zu den weltweit stärksten des Jahres.
9: Der Bundestag diskutiert heute über mögliche neue Regeln für die Organspende. Eine fraktionsübergreifende Gruppe will die Widerspruchslösung einführen. Erwachsene wären dann automatisch Organspender, wenn sie nicht aktiv widersprechen. Bisher ist eine ausdrückliche Zustimmung nötig. Außerdem geht es im Bundestag um ein Recht auf Reparatur. Bei der Fußball-WM trifft die deutsche Nationalmannschaft heute Abend um 22 Uhr auf Ecuador. Die Nagelsmann-Auswahl steht schon als Gruppensieger fest und hat damit den Einzug in die K.O.-Runde in der Tasche. Der Bundestrainer kündigte 2 Wechsel an. Rüdiger wird im Abwehrzentrum Schlotterbeck ersetzen und Raum den linken Außenverteidiger Brown, der über Muskelprobleme klagt. Der Stuttgarter Undav soll erneut als Joker kommen.
11: Ich versuche einfach nur guten Input zu bringen, ob es von Anfang an ist oder von der Bank. Das ist das Wichtigste, dass das Team gewinnt. Und alles andere kann man hinten anstellen. Hat jeder Spieler seine Rollengespräche gehabt. Wenn ich nicht zufrieden wäre, wäre ich nicht hier, glaube ich.
9: Die WM-Ergebnisse aus der Nacht: Schottland, Brasilien 0-3, Marokko, Haiti 4-2, Tschechien, Mexiko 0-3 und Südafrika, Südkorea 1-0.
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1: Ein schwerer LKW-Unfall auf der A3 Köln Richtung Frankfurt führt zwischen Montabaur und Dietz heute früh zu einer Vollsperrung der Autobahn. Laut Polizei ist bei Heiligenrot ein Sattelzug auf ein Absicherungsfahrzeug der Autobahnmeisterei aufgefahren. Mindestens eine Person wurde dabei schwer verletzt. Feuerwehr, Polizei und DRK sind weiterhin im Einsatz vor Ort. Sabine Koppers, Heiligenrot.
3: Der Prozess um den getöteten Zugbegleiter Serkan Çalar aus Ludwigshafen geht heute vor dem Landgericht Zweibrücken weiter. Und nach dem emotionalen Auftakt dürfte es wieder ein schwerer Tag im Gerichtssaal werden. Denn beim Zeigen des Tatvideos war es gestern zu einem Tumult gekommen. Ein Zuschauer musste raus, bekam ein Bußgeld und Hausverbot. Heute sollen unter anderem Tatzeugen aussagen. Thomas Stüber, Zweibrücken.
9: Und die gute Nachricht kommt von der Mosel. Die Trierer Stadtverwaltung ist bereits zum 7. Mal als familienfreundlicher Arbeitgeber zertifiziert worden. Laut Stadt ist die Vereinbarkeit von Beruf, Familie und Privatleben eine Voraussetzung dafür, dass die Beschäftigten Leistung erbringen können. Das Qualitätssiegel soll belegen, dass die Organisation ihre Arbeitsbedingungen systematisch danach ausrichten und die Vereinbarkeit in ihrer Kultur verankern. Das waren die RPR1 Nachrichten um 6 Uhr. Mehr Themen aus der Region gibt es wieder um halb.
5: Der aktuellste Blitzer steht in Trier auf der Konrad-Adenauer-Brücke. Und ihr habt schon gehört bei uns in den Nachrichten, die A3 Köln-Frankfurt zwischen Montabaur und Dietz, da gab es den LKW-Unfall. Die Strecke ist da gesperrt, am besten weiträumig das Ganze umfahren. Wir haben zwischen Rastplatz Welschehahn und Limburg-Nord dadurch auch 5 Kilometer Stau. Dauert sicher eine Stunde, bis ihr da wieder rauskommt. Also am besten gar nicht da langfahren. Auf der A61 Ludwigshafen-Koblenz zwischen Stromberg und Erbacher Talbrücke, da haben wir gerade auch 2 Kilometer. Und falls euch noch was aufgefallen ist, ihr könnt mich jederzeit anrufen. Die Nummer ist die 0800, die 8, dreimal die 62. Gute Fahrt.
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5: Guten Morgen, ich bin Kunze und liebe Chefs in Rheinland-Pflicht. Heute sind kurze Klamotten Pflicht. Also keiner muss mit langen Klamotten zur Arbeit kommen. Und warum ich Streit mit meinem Schwiegervater angefangen habe und was das mit so einem kleinen Geldbetrag zu tun hat, gleich nach The Other Ones und in Hurts.

0: another holiday am vorletzten Schultag hier in Rheinland-Pfalz. Für mich Pflicht, morgen bei unserer großen musikalischen Schools-Out-Party den ganzen Tag Sommer, Baggersee, Ferien, Party-Hits. Aber dafür gibt's noch Zeug. Und da diskutieren wir heute über die Frage, belohnt ihr eure Kinder für so ein gutes Zeugnis, also so mit Geld oder Geschenken oder so? Nina aus Alzey, wie ist es bei dir?
1: Wir machen nichts Großartiges, also ich habe das bei meinen zwei Großen schon immer gemacht, dass wir immer vor den großen Ferien, also nach der Zeugnisausgabe, fahren wir immer zu McDonald's. Sie lieben einfach McDonald's und das ist immer so ein Highlight.
0: Das ist Wahnsinn. Finde ich aber eine gute Alternative. Ne? Ich meine, ich mache sowas nicht. Jedes Jahr gibt es Riesendiskussionen mit meinem Schwiegervater. Der steckt dann pro Einser und Zweier was zu. Sagt, dass die Kinder müssen doch belohnt werden. Ich sage, die müssen das für sich selbst machen. Was sagt denn ihr? Belohnt ihr gute Noten? Ja, könnt ihr mich gerne anrufen oder jetzt eine WhatsApp schicken, eine Sprachnachricht 0800 die 8, dreimal die 22. Bin gespannt, wer sagt, Kunzes Schwiegervater, der hat vollkommen recht. Die Kinder müssen belohnt werden. Oder vielleicht ist ja auch irgendeiner auf meiner Seite. Frohes Schwitzen, jetzt mit Coldplay. Guten Morgen.

0: Juni-Rekord oder kein Rekord? Das hier ist die Frage. Wir klären es gleich. RP1 hier um 17 nach 6 an diesem heißen Donnerstagmorgen mit Kunze. Wenn ihr also jetzt schon mit dem Hund draußen seid in Richtung Wald, ne? Ihr seid gute Menschen, steht extra auf, weil schon um 8 ist es zu heiß für unsere Liebsten. RP1 Wetterexperte Dominik Jung, wie ist es für unsere Vierbeiner? Was können wir denen Gutes tun?
1: Ja, den Tieren geht's nicht anders wie uns Menschen. Meine Mutter hat zu Hause einen Dackel sitzen und der ist richtig froh, wenn er früh rauskommt, also so um 6 Uhr. Zur Mittagszeit, da würde ich ein bisschen vorsichtig sein und wenn, dann am besten nur im Schatten spazieren gehen und auch nur auf Wald- und Wiesenwegen. Denn Asphaltdecken, die können richtig heiß werden. Zur Mittagszeit 50 bis 60 Grad. Ich habe schon Leute gesehen, die haben ihrem Hund Schuhe angezogen. Das muss ja auch nicht sein unbedingt, aber wenn es nicht anders geht. Also mein Tipp auf jeden Fall, früh morgens rausgehen oder eben später am Abend, so ab 21, 22 Uhr, da ist es auch schon ein bisschen kühler und angenehmer für den Hund.
0: Gut, das werde ich bei meinem Lord Riesling definitiv beachten. Aber jetzt die Frage, haben wir gestern den Juni-Rekord eingestellt? Wo war es am heißesten?
1: Ja, also gestern haben wir es auf 37,3 Grad geschafft. Das war der Spitzenwert. Der wurde gemessen in Trier und auch in Bad Kreuznach. 2 Grad unter dem Allzeitrekord für Juni. Heute geht es weiter rauf, wahrscheinlich auf 39 oder knapp darüber. Das könnte dann für den neuen Rekord reichen, aber so oder so, es ist einfach unerträglich heiß und ziemlich drückend.
0: Also, heute wieder an die 40 Grad, seid also füreinander da, schaut, dass die Menschen um euch rum genügend zu trinken haben und egal wie, ob mit Klimaanlage oder ohne, ob ihr schwitzen müsst, have a nice day mit Bon Jovi.

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7: Das ist heute schon wieder ganz schön heiß. Was kann man da so morgens frühstücken, Sophia?
8: Ich würde sagen, einfach eine Wassermelone ist ganz einfach und weil da so viel Flüssigkeit drin ist, ist man halt auch gut hydriert für den Tag.
7: So,
8: perfekter
7: so.
8: Start. Außerdem ist es ja heute eh wieder super warm, jetzt schon 22 Grad in Montabaur im Westerwald, auch 22 Grad in Adenau in der Eifel und wir haben auch mal in Bad Sobernheim nachgeschaut, im Kreis Bad Kreuznach. Da sind es 21 Grad.
7: Ja gut, also es werden ja heute wieder, sagen wir mal, bis zu 40 Grad. Ne, und die Temperaturen, die steigen auch ganz schnell. Das haben wir ja gemerkt, der RP1-Wettertrend. Morgen und Samstag steigern wir uns dann nochmal. Da kann es ruhig auch tatsächlich bis zu 41 Grad warm werden.
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10: Guten Morgen, ich bin Tanja Ludwig und das sind die Themen um 6:30. Zwei starke Erdbeben innerhalb einer Minute haben schwere Schäden in Venezuela angerichtet. Auch in der Hauptstadt Caracas stürzten Gebäude ein. Die US-Erdbebenwarte rechnet mit mindestens 10.000 Toten. Viele Menschen sind verschüttet. Die Regierung hat den Notstand ausgerufen. Gut 5 Monate nach dem Start des neuen Wehrdienstes meldet die Bundeswehr deutlich mehr Interesse. Laut Verteidigungsministerium gab es in diesem Jahr bisher rund 38.500 Bewerbungen. 24% mehr als im Vorjahreszeitraum. Auch die Zahl der Einstellungen stieg um 13%. Ziel ist, die aktive Truppe auf 260.000 Soldatinnen und Soldaten auszubauen. Für das letzte WM-Gruppenspiel heute Abend gegen Ecuador hat Bundestrainer Nagelsmann Änderungen auf 2 Positionen angekündigt. Rüdiger wird im Abwehrzentrum Schlotterbeck ersetzen und Raum den linken Außenverteidiger Brown, der über Muskelprobleme klagt. Das Spiel wird um 22 Uhr unserer Zeit in New York angepfiffen. Die WM-Ergebnisse aus der Nacht: Schottland-Brasilien 0:3, Marokko-Haiti 4:2, Tschechien-Mexiko 0:3 und Südafrika-Südkorea 1:0.
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11: Mit Sebastian Hoffmann, guten Morgen. Bei einem schweren Unfall zwischen Pluwig und Schöndorf ist ein 57-jähriger Radfahrer ums Leben gekommen. Laut Polizei hatte ein LKW-Fahrer den Mann beim Abbiegen erfasst. Dadurch wurde er so schwer verletzt, dass er noch an der Unfallstelle gestorben ist. Die betroffenen Landstraßen waren bis in die frühen Abendstunden noch gesperrt. Auch bei uns in der Eifel-Mosel-Region freuen sich natürlich die Schülerinnen und Schüler schon auf die Sommerferien. Morgen ist ja der letzte Schultag. Und bei den heißen Temperaturen müssen sich die Freibäder bei uns in der Region dann auf viele Besucher gefasst machen. Das Kaskade in Bitburg ist laut Geschäftsführer Ingo Meyers gut vorbereitet.
12: In Stoßzeiten stocken wir da natürlich personell auf, nicht nur im Bad, wo wir dann eben auch die aufsichtsführenden Kolleginnen und Kollegen dann noch besser unterstützen können, sondern zum Beispiel auch an der Kasse, einfach auch um einen schnelleren Einlass gewähren zu können, dass die Leute nicht draußen warten müssen, obwohl wir da einen schönen schattigen Wartebereich haben. Aber wir wollen es unseren Gästen ja so angenehm wie möglich machen.
11: Es sind noch gut 2 Monate bis zur DFB-Pokalpartie von Eintracht Trier gegen RB Leipzig. Trotzdem ist die Vorfreude unter den Fans offenbar schon groß. Der Verein bittet jetzt aber nochmal um etwas Geduld in Sachen Ticketvorverkauf. Dazu soll es wirklich bald die ersten Infos geben. Mitglieder und Dauerkarteninhaber bekommen ein Vorkaufsrecht.
7: Immer um halb die RPA1 Regionalnachrichten. Aktueller Blitzer steht auf der B10 Pirmasens Richtung Landau bei Siebeldingen. Es gab einen Unfall auf der A3 Köln-Frankfurt zwischen Dreieck Dernbach und Montabaur. Da staut es sich jetzt. Die Umleitung ist über Koblenz eingerichtet. Wir haben zwischen Rastplatz Welschehahn und Limburg Nord 6 Kilometer Stau. Da dauert es 1 Stunde länger. Die A61 Koblenz-Ludwigshafen zwischen Pfalzfeld und Stromberg 6 Kilometer Stau, rechnet damit 1/2 Stunde längerer Fahrzeit. Und die A560 Hennef Richtung St. Augustin zwischen Hennef West und Niederpleis, auch ein Unfall. Bitte langsam fahren, der wird da schon aufgenommen. 2 Kilometer Stau, rechnet mit 20 Minuten plus. Da wo es geht, euch allen eine gute und sichere Fahrt.
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7: Soll jetzt erstmal wach werden nach dieser wirklich heißen Nacht. Guten Morgen, ich bin Kunze und wir reden darüber, gebt ihr euren Kindern jetzt morgen, wenn es Zeugnisse gibt, da Geld für gute Noten oder nicht? Eileen aus Nachstetten.
0: Ja, so wenn gute Noten drauf sind, ja. Mir gibt es immer eine Kleinigkeit.

1987. MTV bringt die Musikvideos ins Fernsehen. Die Simpsons werden geboren und im Radio läuft dieser Song deines Lebens. 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

0: Wie oft habe ich diesen Song hintereinander gehört? Das Album Bad, Michael Jackson, so einem schwarzen Ledermotorrad, Kluft fast mit lauter so Nieten drauf. 6.42 Uhr, RPR 1 hier, kommt gut Richtung Arbeit. Ich bin Kunze.
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3: Was? Bubatz? 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
4: Oh Gott, junger Mann. 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
2: schau mal deine roten Augen an, Bro.
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4: Liebe für alle!
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0: Belohnt ihr eure Kinder für gute Zeugnisse? RPR1 hier mit Kunze auf dem Weg in den vorletzten Schultag. Und vor dieser Zeit, ja, voll mit Freiheit, Badesee und WM gucken, stehen jetzt nur noch die Zeugnisse. Und damit die gut sind, geben ja viele Eltern in Rheinland-Pfalz für eine Einsernote oder ein Zweier einen Taschengeldaufschlag. Tommy aus Schöneberg, wie machst du es bei deiner Tochter?
1: Die kriegt auf jeden Fall eine Belohnung, weil ich denke, sie hat sich ganz schön angestrengt in der Schule und hat da auch richtig Spaß dabei. Und wenn man dann so eine Belohnung beisteuert, ich denke, das ist dann nochmal so eine Belobigung, so eine Motivation für die Kinder.
0: Mhm. Gibt ja inzwischen auch viele Geschäfte, die das belohnen. Bei Intersport gibt es ein T-Shirt, bei Mediamarkt gibt es Rabatt, bei Thalia einen Gutschein. Ich muss ja sagen, das finde ich jetzt nicht unbedingt gut bei meinen Kids. Also mein Schwiegervater steckt denen zwar auch was zu, ich finde aber, die Noten helfen ihnen ja selber auf lange Sicht. Also finde ich. Sonja aus Mainz, wie ist es bei dir?
2: Ich gehe jetzt mit meinen Nichten am Wochenende ins Kino statt Geld, weil ich das eigentlich eine schöne Alternative finde, dann einen schönen Ausflug zu machen. Ich würde es aber auch unabhängig von den Noten machen. Also ich würde es dann eher als Abschluss für die Schule nehmen oder für das Schuljahr. Also ich halte vom Belohnen und Bestrafen wenig.
0: Ja, darauf können wir uns einigen. Wie macht ihr es morgen? Warum für Zeugnis belohnen oder sagt ihr eher warum nicht? 0800 die 8, 3x die 62, das ist die Nummer und egal, ob jetzt geile Noten oder nicht, wir feiern morgen den ganzen Tag die RPR1 Schools Out Party mit genau solchen Hits. Ewig nicht gehört, Will Smith mit Miami, jetzt um 9 vor 7. Ja.

0: Guten Morgen, RPA 1 hier. Guten Morgen, Rheinland-Pfalz. Ich bin Kunze. Das südamerikanische Land Venezuela ist von zwei schweren Erdbeben erschüttert worden. Ihr habt es vielleicht schon gehört. Es gibt da ganz große Schäden. Viele Menschen wurden verschüttet. Alle Infos und wie eine Frau in der Hauptstadt Caracas das Beben miterlebt hat, gleich bei uns in den Nachrichten um 7.
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0: Gleich ein Song aus unserem Leben. Ach, so schön. Bill Medley und Jennifer Warnes. Da werden Bilder wahr. Wir haben das mal auf einer Jugendfreizeit damals nachgestellt. Ja, da haben wir das gemacht. Ich habe natürlich nicht mitgemacht, ist klar. Also konnte weder eine Melone tragen, noch konnte ich hier die Hebefigur. Tiffany Harris hat einen Hit von heute, Vertigo. Spielen wir auch gleich kurz nach 7. Vorher schauen wir mal auf den Hochsommer in Rheinland-Pfalz. Das RPA1-Wetter bringt uns da auch wieder heute Temperaturen bis zu 40 Grad. Die steigen heute Morgen auch ganz schnell. Sophia, du hast die aktuellen Temperaturen.
3: Ja, wir haben mal nach Prüm geschaut. Da sind es gerade 22 Grad. In Jockrim im Kreis Germersheim sind es 23 Grad. Und auch in Gau-Algesheim in Rheinhessen sind es 23 Grad schon.
0: Wunderbar. Der RPA1-Wettertrend morgen und Samstag. Da steigern wir uns nochmal. Da kann es bis zu 41 Grad warm werden.
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5: Das sind die Themen um 7 Uhr. Viele Tote und Verschüttete nach Doppelerdbeben in Venezuela. Und weitere Orte in Rheinland-Pfalz rufen zum Wassersparen auf.
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5: Ich bin Tanja Ludwig, guten Morgen. Nach zwei schweren Erdbeben in Venezuela befürchten die Behörden, dass es Zehntausende Tote geben könnte. Die Erschütterungen hatten eine Stärke von 7,2 und 7,5 und ereigneten sich innerhalb einer Minute in geringer Tiefe. Zudem gab es zahlreiche Nachbeben. Das ganze Ausmaß der Schäden ist noch nicht abzusehen. Viele Gebäude stürzten ein und begruben Menschen unter sich, auch in der Hauptstadt Caracas. Eine betroffene Anwohnerin sagt dem Zweiten:
6: Es dauerte lange und war heftig. Und im Haus ging alles zu Bruch. Alle Gläser, alles fiel herunter. Einfach alles. Der Hausmeister mit dem Baby und alle Nachbarn kamen die Treppe herunter. Aber ich habe gesehen, dass aus dem Gebäude gegenüber nur eine einzige Familie kam.
5: Der Flughafen Caracas ist ebenfalls beschädigt und wurde geschlossen, der Zugverkehr im Land eingestellt. Zahlreiche Helfer suchen nach Verschütteten. US-Präsident Trump sicherte dem südamerikanischen Land schnelle Hilfe zu, ebenso mehrere südamerikanische Nachbarländer. Zum ersten Mal nimmt der neue rheinland-pfälzische Ministerpräsident Schnieder heute an einem Treffen mit seinen deutschen Amtskollegen teil. Und dann gleich als Vorsitzender und mit Bundeskanzler. In Berlin steht die Konferenz der Regierungschefs an. Sie wollen vor allem über mehr Hilfe des Bundes bei den Finanzen der Kommunen sprechen. Gordon Schnieder.
7: Wir haben jetzt keine großen Steuereinnahmerückgänge auf Landesseite und auf kommunaler Seite, sondern wir haben massive Ausgabeanwächse. Und da sind wir beim Stichwort Konnexität. Wenn der Bund eben bestimmte Leistungen so über die Bundesgesetzgebung steuert, werden wir uns dafür einsetzen, dass man dort auch in die Kompensation gehen muss. Und zwar deutlich stärker in die Kompensation gehen muss.
5: Bei der Fußball-WM trifft die deutsche Nationalmannschaft heute Abend um 22 Uhr in New York auf Ecuador. Die Nagelsmann-Auswahl steht schon als Gruppensieger fest und ist damit eine Runde weiter. Der Bundestrainer kündigte zwei Wechsel an. Rüdiger wird im Abwehrzentrum Schlotterbeck ersetzen und Raum den linken Außenverteidiger Brown, der über Muskelprobleme klagt. Undorf soll erneut als Joker kommen. In der Nacht ist Südafrika mit einem 1:0 gegen Südkorea erstmals in die K.O.-Phase einer WM eingezogen. Die weiteren Ergebnisse: Schottland-Brasilien 0:3, Marokko-Haiti 4:2 und Tschechien-Mexiko 0:3.
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8: Bitte die Rasensprenger aus und auch keine Planschbecken mehr befüllen. Dieser Appell zum Wassersparen kommt jetzt auch von den Kreuznacher Stadtwerken. Grund ist der hohe Verbrauch aktuell. Der Sommer sei noch lange und man wolle ein offizielles Verbot verhindern, heißt es. Auch in Adenau und Altenahr, in Mainz, in Remagen und im Kreis Cochem-Zell sind die Menschen gebeten worden, Wasser zu sparen. Maike Fuhrmann, Bad Kreuznach.
9: Die Gewerkschaft Verdi ruft für heute und morgen erneut zu Warnstreiks im rheinland-pfälzischen Einzelhandel auf. Betroffen sind demnach vor allem zahlreiche Kaufland-Filialen, unter anderem in Speyer, Alzey, Hermeskeil und Trier, aber auch zum Beispiel H&M, Primark und Ikea. Verdi fordert in der Tarifrunde 7% mehr Geld, mindestens allerdings 225 Euro mehr im Monat. Sebastian Hoffmann, Trier.
5: Und die gute Nachricht kommt vom Mittelrhein. Die PSD Bank Koblenz und die Volksbank Rhein-Ahr-Eifel unterstützen die Koblenzer Kulturstufen mit einer Spende in Höhe von 20.000 Euro. Dabei handelt es sich um eine Veranstaltungsreihe, die für lebendige Kultur und Sommeratmosphäre in besonderer Kulisse steht. Bis Ende August sind insgesamt 11 Konzerte geplant. Das waren die RPR1-Nachrichten um 7 Uhr. Mehr Themen aus der Region gibt es wieder um halb.
0: Der aktuellste Blitzer steht in Pirmasens in der Landauer Straße. Heute Morgen der Unfall auf der A3 sorgt für einige Behinderungen. Das ist Köln-Frankfurt zwischen Montabaur und Dietz ist die Strecke gesperrt. Da bitte weiträumig das Gebiet umfahren. Wir haben zwischen Ransbach-Baumbach und Montabaur dadurch 4 Kilometer Stau. Die Umleitung ist ja eingerichtet. Und wenn ihr mit dem LKW unterwegs seid, fahrt bitte über Koblenz. Auch zwischen Rastplatz-Welschahan und Limburg-Nord mittlerweile 6 Kilometer Stau. Da braucht ihr eine Stunde länger. A6, das ist Richtung Saarbrücken zwischen Rammstein und Rammstein-Miesenbach eine ungesicherte Unfallstelle auf der linken Spur, dadurch 2 Kilometer Stau. 9 Kilometer auf der A61 Koblenz-Ludwigshafen zwischen Pfalzfeld und Stromberg rechnet damit 40 Minuten längere Fahrzeit und auf der A643 Mainz-Wiesbaden zwischen Dreieck Mainz und Mainz-Bombach, da stockt's auf 2 Kilometer. Da wo es geht, euch allen eine gute und sichere Fahrt.
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0: Guten Morgen, ich bin Kunze und heute das Spiel Deutschland gegen Ecuador. Was unsere weibliche WM-Expertin zur Schiedsrichterin sagt bei dem Spiel und was das Ganze mit Aura zu tun hat, das gleich nach Tiffany Harris.

1987. Zum ersten Mal moderiert Thomas Gottschalk Wetten, dass und alle fangen an, Wassermelonen zu tragen bei diesem Song deines Lebens. Bill Medley und Jennifer Warnes, The Time of My Life. 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

0: spürt ihr auch die Harmonie, ja? Da wird das Herz groß bei diesem Song. Bill Medley, Jennifer Warnes, The Time of My Life. Um 6:45. Und ich will jetzt hier keine Sportwetten unterstützen, aber wenn ihr Geld setzt oder auch eine Tippgruppe auf der Arbeit habt, diese Frau ist bisher fehlerfrei.
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0: 6:45 ist es jetzt und das ist heute bei uns Gamse aus Laubenheim. Einen guten Morgen.
3: Gumo.
0: Also mit dir ist es ja so, man kann auf hochbezahlte Ex-Profis hier verzichten, braucht da jetzt keine Experten. Zwei Deutschlandspiele, zweimal richtiges Ergebnis von dir vorausgesagt. Jetzt letztes Gruppenspiel gegen Ecuador heute Abend mit Dennis Undav in der Stammelf. Aber sonst geht ja um nichts mehr. Ne? Könnte man doch jetzt auch die B-Elf spielen lassen, oder?
3: Also rein sportlich betrachtet, ja. Man könnte vielleicht den ein oder anderen Spieler natürlich ausruhen lassen. Ich finde aber, dass es in der Regel beim Fußball nicht nur um diese sportliche Komponente geht, sondern auch um Aura. Und was ist bitte auravoller, als da locker, flockig aufzutreten mit der Top-11-Besetzung und wieder zu gewinnen? Das tut uns ja nichts, ne? Also deswegen, ich bin da nicht so.
0: Das Spiel wird ja von einer Schiedsrichterin gepfiffen. Ist das jetzt gut oder ist es eher schlecht fürs Spiel?
3: Was soll das denn jetzt heißen? Natürlich ist das gut fürs Spiel. Also, solange das Wetter mitspielt, das macht das mit der Schiedsrichterin keinen Unterschied für das Spielergebnis. Das wird top.
0: Also wenn da 22 Uhr Anpfiff ist, das heißt, das wird ja auch für uns alle lang. Gibt es da so ein paar Tipps, um am Freitag gut rauszukommen aus dem Bett und auch dann auf die Arbeit?
3: Freitag setzen wir auf die altbewährte Dreierkette. Kaffee, Kaffee und Kaffee.
0: Gamse, es war mir wieder ein Fest, mit dir zu sprechen. Vielleicht noch ganz kurz dein Tipp für morgen. Wie geht's aus?
3: 3-1.
0: Ich würde sagen 2-1, aber okay. Wir bringen uns also in Stimmung für heute Abend. Jetzt mit der offiziellen Hymne von Shakira und Burna Boy.

0: 10 vor halb 8.
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0: Ihr habt es vielleicht schon mitbekommen, das südamerikanische Land Venezuela ist von zwei schweren Erdbeben erschüttert worden. Tanja Ludwig in der RPR 1 Nachrichtenredaktion. Ist das Ausmaß denn schon absehbar?
2: Nein, die Menschen sind verzweifelt, weil

0: weil viele Häuser im Norden und der Mitte des Landes eingestürzt sind, auch in der Hauptstadt Caracas. Und die Befürchtungen der Behörden sind schlimm. Sie gehen von mindestens 10.000 Toten aus. Viele Menschen wurden verschüttet und warten unter den Trümmern auf Hilfe. Die wird erschwert, weil vielerorts die Stromversorgung zusammengebrochen ist. Und man muss sich vorstellen, allein in der Nachbarregion von Caracas leben mehr als 400.000 Menschen. Eine betroffene Frau schilderte vorhin im Zweiten:
1: Es dauerte lange und war heftig. Und im Haus ging alles zu Bruch, alle Gläser. Alles fiel herunter, einfach alles. Der Hausmeister mit dem Baby und alle Nachbarn kamen die Treppe herunter. Aber ich habe gesehen, dass aus dem Gebäude gegenüber nur eine einzige Familie kam.
0: Es waren ja zwei Beben, kurz hintereinander, innerhalb von nur 40 Sekunden, mit Stärken von 7,2 und 7,5 und das zweite in nur 10 Kilometern Tiefe. Das hat wohl die großen Schäden verursacht. Die Regierung hat den Notstand ausgerufen. Unterstützung für die Rettungskräfte kommt bereits aus dem Ausland, von mehreren südamerikanischen Nachbarländern, und auch US-Präsident Trump hat Hilfe zugesagt.
2: Danke, Tanja, und sobald wir mehr dazu wissen, erfahrt ihr es natürlich bei uns in den RPA1-Nachrichten.

0: Alex, warte mal ganz kurz. Ich möchte gerne den perfekten Sound darunter machen. Da ist die Meldung, die du für uns hast, auch erträglicher. Also, Alex aus Weingarten, bitteschön.
1: Ich wollte eine Polizeikontrollstelle melden. Und zwar bauen die wohl gerade auf der B9 bei Ludwigshafen-Rhein-Gönnheim. Wenn man von Speyer Richtung Frankenthal fährt, bei Rhein-Gönnheim fährt man ja quasi von der B9 auf die B9 weiter.
0: Ja.
1: Da in der Auffahrt, da bauen sie gerade auf die Polizei.
0: Danke fürs Bescheid geben. Und jetzt tanzen wir.

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9: Das RP1 Rheinland-Pfalz-Wetter ist auch wieder hochsommerlich. Wir kratzen wieder an der 40-Grad-Marke. So die aktuellen Temperaturen erstmal jetzt mit Sophia.
10: Wir haben nach Ida Oberstein geschaut. Da hat es 23 Grad gerade. In Mainz hat es schon 26 Grad, haltet durch. Und in Betzdorf im Kreis Altenkirchen 23 Grad.
9: Ja, das heißt, der RP1-Wettertrend verschont uns die nächsten Tage nicht. Wir kriegen wahrscheinlich noch bis an die 41 Grad. Und das geht noch so mit den heißen Tagen bis Sonntag.
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12: Guten Morgen, ich bin Tanja Ludwig und das sind die Themen um 19:30. 2 starke Erdbeben innerhalb einer Minute haben schwere Schäden in Venezuela angerichtet. Auch in der Hauptstadt Caracas stürzten Gebäude ein. Die US-Erdbebenwarte rechnet mit mindestens 10.000 Toten. Viele Menschen sind verschüttet. Die Regierung hat den Notstand ausgerufen. Gut 5 Monate nach dem Start des neuen Wehrdienstes meldet die Bundeswehr deutlich mehr Interesse. Laut Verteidigungsministerium gab es in diesem Jahr bisher rund 38.500 Bewerbungen. 24% mehr als im Vorjahreszeitraum. Auch die Zahl der Einstellungen stieg um 13%. Ziel ist, die aktive Truppe auf 260.000 Soldatinnen und Soldaten auszubauen. Für das letzte WM-Gruppenspiel heute Abend gegen Ecuador hat Bundestrainer Nagelsmann Änderungen auf 2 Positionen angekündigt. Rüdiger wird im Abwehrzentrum Schlotterbeck ersetzen und Raum den linken Außenverteidiger Brown, der über Muskelprobleme klagt. Die WM-Ergebnisse aus der Nacht: Schottland-Brasilien 0:3, Marokko-Haiti 4:2, Tschechien-Mexiko 0:3 und Südafrika-Südkorea 1:0.
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13: Mit Sebastian Hoffmann, guten Morgen. Bei einem schweren Unfall zwischen Pluwig und Schöndorf ist ein 57-jähriger Radfahrer ums Leben gekommen. Laut Polizei hatte ein LKW-Fahrer den Mann beim Abbiegen erfasst. Dadurch wurde er so schwer verletzt, dass er noch an der Unfallstelle gestorben ist. Die betroffenen Landstraßen waren bis in die frühen Abendstunden noch gesperrt. Auch bei uns in der Eifel-Mosel-Region freuen sich natürlich die Schülerinnen und Schüler schon auf die Sommerferien. Morgen ist ja der letzte Schultag. Und bei den heißen Temperaturen müssen sich die Freibäder bei uns in der Region dann auf viele Besucher gefasst machen. Das Cascade in Bitburg ist laut Geschäftsführer Ingo Meyers gut vorbereitet.
14: In Stoßzeiten stocken wir da natürlich personell auf, nicht nur im Bad, wo wir dann eben auch die aufsichtsführenden Kolleginnen und Kollegen dann noch besser unterstützen können, sondern zum Beispiel auch an der Kasse, einfach auch um einen schnelleren Einlass gewähren zu können, dass die Leute nicht draußen warten müssen, obwohl wir da einen schönen schattigen Wartebereich haben. Aber wir wollen es unseren Gästen ja so angenehm wie möglich machen.
13: Es sind noch gut 2 Monate bis zur DFB-Pokalpartie von Eintracht Trier gegen RB Leipzig. Trotzdem ist die Vorfreude unter den Fans offenbar schon groß. Der Verein bittet jetzt aber nochmal um etwas Geduld in Sachen Ticketvorverkauf. Dazu soll es wirklich bald die ersten Infos geben. Mitglieder und Dauerkarteninhaber bekommen ein Vorkaufsrecht.
9: 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Der aktuellste Blitzer steht in Trier in der Servistraße. Wir haben einen Unfall, der uns auf der A3 heute Morgen beschäftigt. Köln-Frankfurt zwischen Montabaur und Dietz. Da ist die Strecke gesperrt. Die Bergungsarbeiten laufen. Das Gebiet bitte weiträumig umfahren. Wir haben dadurch auch zwischen Ransbach-Baumbach und Montabaur 6 Kilometer Stau. Die Umleitung ist eingerichtet. Wenn ihr mit dem LKW unterwegs seid, bitte fahrt da über Koblenz. Natürlich wirkt sich das auch aus noch zwischen Rastplatz-Welschehahn und Limburg-Nord. Da sind 7 Kilometer Stau, ihr braucht eine Stunde länger. A6 Richtung Saarbrücken zwischen Rammstein und Rammstein-Miesenbach hat es einen LKW-Unfall gegeben. 3 Kilometer Stau, ihr braucht 40 Minuten länger. 20 Minuten längere Fahrzeit auf der A59, das ist Bonn-Köln zwischen Dreieck St. Augustin West und Flughafen. 6 Kilometer Stau. Eine Stunde müsst ihr länger einplanen auf der A61 Koblenz-Ludwigshafen zwischen Pfalzfeld und Stromberg. 12 Kilometer Stau. Und wenn ihr noch was gesehen habt, könnt ihr euch jederzeit melden unter der 0800 die 8 3x die 62, auch per WhatsApp-Sprachnachricht. Gute Fahrt.
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9: Guten Morgen, ich bin Kunze und nur kurze Erinnerung, morgen gibt's Zeugnisse. Nicole aus Montabaur, werden deine Kinder belohnt?
15: Natürlich gibt's bei uns nicht diese mega großen Geschenke, was manche machen, aber so eine kleine Belohnung oder so ein kleines Taschengeld auf Stocker gibt's natürlich.
9: Wow,

0: Während wir hier stöhnen und jammern über die Hitze, haben die Menschen in Venezuela alles verloren. Ganz viele Tote nach zwei schweren Erdbeben. Wir halten euch auf dem Laufenden gleich in den Nachrichten wieder um 8. Ich bin Kunze. Guten Morgen, Rheinland-Pfalz. Jetzt ist es 20 vor 8 und morgen gibt's ja Zeugnisse. Und die Frage ist, also ich mach's nicht, aber ihr vielleicht, gebt ihr euren Kindern für gute Noten dann auch Geld? Martina aus Langweiler, gibt's da eine Belohnung?
1: Hallo Kunze. Ja, tatsächlich, meine Kinder kriegen am Zeugnis etwas, und zwar wirklich so für eine 1 3 Euro, für eine 2 2 Euro und für eine 3 1 Euro. Das freut sie auch immer ganz sehr.
0: Ja, glaube ich mir, dass sie sich freut.
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2: Ich habe neulich gelesen, man muss die Pendler entlasten. Pendler? So hieße doch früher die Typen, die immer am Bahnhof gesessen haben, zugedeckt mit Zeitungspapier und neben sich eine Einkaufsware voll mit Krempel, oder? Heute nennt man die aber Obdachlose. Naja, ist auch egal. Ach so, nee, warte mal. Quatsch. Penner hat man die genannt, nicht Pendler. So, Pendler, das sind Typen wie ich, die in der Stadt arbeiten, aber aufs Land ziehen, weil es da angeblich leiser ist. Das stimmt aber nicht. Auf dem Land ist es viel lauter als in der Stadt. Ehrlich, ignorieren wir jetzt mal den Durchgangsverkehr. Tun wir mal so, als ob Güterzüge und ICEs leise wären. Aber selbst, wenn ich das alles außen vor lasse, eins ist auf dem Land unerträglich, diese Tagelöhner mit ihren Scheißbusse. Bei uns ist es so, montags kommt die Müllerfuhr, dienstags kommt der Gemüsehändler mit seiner Kirchturmglocke und seinem unsäglichen Berliner Kartoffele, Obst, Gemüse, Salat, Zwiebeln. Mittwoch kommt Bofrost, der immer klingelt, auch wenn ich ihm schon tausendmal gesagt habe, beim nächsten Klingel komm, stirbst du, mein Freund. Donnerstags kommt dann der Elego-Wagen mit seiner Big Bang-Glocke und an seinem dreckigen Scheißkran und freitags kommt wieder die Müllerfuhr. Dreimal die Woche kommt der Quasimodo mit seinem Kumpel Frankenstein, die noch so einen uralten Volksempfänger aufs Dach ihres Hanomags geklebt haben. Hanomag kennt ihr noch, oder? Röllche Blech, Döschen Lack und fertig ist der Hanomag, ja. So, und die Typen fahren immer ganz, aber ganz langsam durch die Art und rufen, Alteiser, der Eisenhändler ist hier. Dann kommen noch von März bis Oktober jeden Tag zwei Eiswagen, die immer schon 4 Kilometer vor deinem Haus anfangen zu bimmeln. Und falls du das alles überhört haben solltest, lasse die Bimmel auch noch 10 Minuten vor deiner Tür an. Die Klingel ist so laut, dass ich die Salmonelle in der Schlagsahne die Ohren zuhalte. Ich will die ganzen Obstbauern, die Zeuge Jehovas oder die, haben sie etwas gegen entlaufene Sträflinge, jetzt mal außer Acht lassen. Hab ich was vergessen? Egal, aufs Land ziehe, um dann Pendler zu werden, macht keinen Sinn, wie ihr seht. 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

0: Kurze Erfrischung. RPR 1, guten Morgen, Rheinland-Pfalz. Ich bin Kunz und wir wollen uns natürlich schonen, unsere Nerven. Wir wollen uns nicht unnötig aufregen. Bitte, Tobias aus Meerfeld, wo ist der aktuelle Blitzer?
1: A1 von Mannerscheid Richtung Trier in der Baustelle. Das ist 60 erlaubt. Da blitzen soll ein Moin.
0: Danke. 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

0: Finde, yeah. Jeder sollte so sein Planschbecken haben auf der Arbeit. So, das ist wunderbar. Ja, immer wieder auffüllen, ja, wie das gehört.
1: Trinkpause.
0: Ah ja, das ist jetzt auch wieder soweit. Ja, können wir euch nicht ersparen. Das hat die WM ja auch so mitgebracht. Ist aber auch wichtig in diesen Tagen. Wir merken es ja, wie heiß das ist. Yvonne ist bei mir. Yvonne aus Koblenz-Arzheim. Yvonne, was machst du?
2: Wir haben eine Bäckerei hier in Koblenz-Arzheim.
0: Oh, und was trinkst du da? Hoffentlich viel, oder? Was gibt's gerade so?
2: Ja, sehr viel. Wir trinken sehr viel Wasser. Wir natürlich bekommen alle Mitarbeiter und auch den Kunden bieten wir auch Wasser an.
1: Ah, Trinkpause. Pause.
0: Das heißt, wenn ich zu euch, genau, in die Bäckerei komme, kriege ich auch kostenlos was zu trinken.
2: Also, auf jeden Fall.
0: Das finde ich ja mal super innovativ. Aber das sind ja wahrscheinlich auch mega, mega Temperaturen, oder? Bei euch da hinten in der Backstube.
2: Also wenn die Öfen an sind und die Brote gerade rauskommen, haben wir teilweise so 48 Grad. Ist schon warm.
0: Ja, aber wir nähern uns langsam den Temperaturen von der Backstube, dass wir das auch außerhalb der Backstube haben, ne?
2: Genau, genau. Also da tut sich nicht viel im Moment.
3: Sie befinden sich in der Trinkpause.
0: Ja, also was gibt's denn so im Repertoire bei euch?
2: Es gibt normale Croissants, es gibt Erdbeer-Croissant, Schoko-Croissant, oh, Laugen-Croissant. Focaccia ist immer sehr lecker, ne? Also das kann man gut zum Salatessen nehmen, zum Grillen und so.
0: Das hat mich schon immer mal interessiert.
3: Sie befinden sich in der Trinkpause.
0: Wie ist es denn, wenn so Leute 1000 Extrawünsche haben, die sagen, ja, ich will aber ohne Butter und ich will den Salat nicht und die Gurke nicht und das, weil ich bin ja so ein Traumkunde. Was sagst du dann, wenn dann so jemand kommt?
2: Die werden genauso bedient wie alle anderen und natürlich, der Kunde ist König und der Kunde bekommt das, was er hat.
0: Oh, das ist aber eine tolle, das ist eine tolle Einstellung hier. Ah, guck mal, wir sind schon wieder. Ja. Dann wünsche ich dir frohes Schwitzen, liebe Yvonne. Liebe Grüße in die Backstube zu den Kollegen und immer dran denken, wer am Ofen schwitzt, hat sich die Verlängerung in der Pause verdient.
2: Ja.

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6: Ich habe gleich einen Song, der unser Gefühl beschreibt, wenn man sich so fühlt wie so eine ausgetrocknete Aprikose. Ja, Rihanna, ein Song aus unserem Leben. Und Holly Humberstone mit diesem Hit von heute. Der beste Musikmix für Rheinland-Pfalz. Gleich nach 8.
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6: Das RPA1 Rheinland-Pfalz-Wetter bringt uns heute wieder Temperaturen bis an die 40 Grad. Es wird also hochsommerlich heiß. Aktuell schauen wir mal, wie sieht's aus, Sophia?
8: Richtig warm ist es jetzt schon in Andernach im Kreis Main-Koblenz. 25 Grad nämlich. In Wörstadt in Rheinhessen haben wir 24 Grad. Und in Kehlberg in der Vulkaneifel sind's auch jetzt schon 24 Grad.
6: Ja, und der RPA1-Wetter-Trend. Morgen und Samstag wollen wir uns nochmal steigern. Dann kann's bis zu 41 Grad warm werden.
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9: Das sind die Themen um 8 Uhr. Bebenkatastrophe in Venezuela, viele Schäden und Opfer. Und in Rheinland-Pfalz werden immer mehr Veranstaltungen wegen der Hitze abgesagt.
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9: Ich bin Tanja Ludwig, guten Morgen. Nach den beiden schweren Erdbeben in Venezuela hat die geschäftsführende Präsidentin Rodriguez bestätigt, dass mindestens 32 Menschen ums Leben gekommen sind und rund 700 verletzt wurden. Die Behörden befürchten allerdings, dass es tausende Tote gegeben hat. Viele Menschen sind noch unter Trümmern verschüttet. Die Rettungskräfte sind pausenlos im Einsatz und sollen bald Unterstützung aus mehreren südamerikanischen Nachbarländern und auch aus den USA bekommen. Die Regierung spricht von einer Tragödie und hat den Notstand ausgerufen. Delcy Rodriguez.
10: In diesem schwierigen Moment für unsere Bevölkerung sprechen wir unser aufrichtiges Beileid aus. Außerdem möchten wir die Bevölkerung um größtmögliche Zusammenarbeit bitten. Häuser mit schweren Schäden müssen geräumt werden.
9: Soweit die geschäftsführende Präsidentin in einer Übersetzung von NTV. Die beiden Erdbeben hatten eine Stärke von 7,2 und 7,5 und folgten innerhalb von 40 Sekunden aufeinander. Eine Tsunami-Warnung für die Karibik wurde inzwischen wieder aufgehoben. Unter dem Vorsitz von Rheinland-Pfalz treffen sich heute die Ministerpräsidentinnen und Ministerpräsidenten in Berlin mit Kanzler Merz. Im Mittelpunkt steht die Debatte über die angespannte Finanzlage der Kommunen und mehr Hilfe vom Bund. Für den neuen Regierungschef in Rheinland-Pfalz, Gordon Schnieder, ist das eine Premiere in dieser Runde. Er sagte, vor allem die Kosten für Sozialleistungen ließen die Defizite immer weiter ansteigen.
11: Ich glaube, wir müssen auch nicht immer nach Berlin nur rufen, wir brauchen mehr Geld, sondern wir müssen uns jetzt auch mal ehrlich darüber unterhalten, was noch leistbar ist oder ob wir dort auch in bestimmten Bereichen ein Stück wieder runterkommen müssen. Also damit dann auch die Kommunen entlastet, statt immer nur nach mehr Geld zu rufen, sich jetzt wirklich auf den Weg begibt, Leistungskürzungen dann auch ins Auge zu fassen.
9: Wegen der Hitzewelle bietet die Bahn ab sofort eine sogenannte Sonderkulanz an. Tickets für Fernverbindungen, die bis zum 23. Juni gekauft wurden und bis zum 30. Juni gelten, können kostenfrei storniert werden. Zudem ruft die Bahn alle, die auf ihre Fahrt verzichten können, auf, diese Sonderregelung zu nutzen. Die Hitze kann zu Problemen auf der Schiene führen, etwa bei Weichen sowie der Leit- und Sicherheitstechnik. Zudem steigt die Gefahr von Böschungsbränden.
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12: Einige sind vielleicht enttäuscht, andere möglicherweise schwer erleichtert. Wegen der vorhergesagten Temperaturen von rund 40 Grad sind der für morgen geplante B2Run-Firmenlauf in Koblenz und der für Samstag geplante Ludwigshafener Stadtlauf jetzt abgesagt worden. Die Gefahr, dass reihenweise Läufer und Helfer am Streckenrand kollabierten, sei einfach viel zu groß, heißt es. In Koblenz waren 16.500 zum Lauf angemeldet, in Ludwigshafen 1.200. Sabine Koppers, Koblenz.
2: Neuer Mann im Amt, gewohnte Pflicht. Der rheinland-pfälzische Innenminister Achim Schwickart stellt heute in Mainz den aktuellen Verfassungsschutzbericht vor. Er enthält die Einschätzungen der Experten zu politischem und religiösem Extremismus und Bedrohungen von außen, etwa durch Spionage und Sabotage. Zuletzt stieg die Zahl der politischen Straftaten stark an. Olaf Holzbach aus Mainz.
9: Und die gute Nachricht kommt von der Mosel. Die Uni Trier forscht gemeinsam mit internationalen Partnern an Strategien, um Schlammfluten besser vorherzusagen und Schäden zu minimieren. Und die EU fördert das Ganze mit über 3,5 Millionen Euro. Durch Daten und digitale Tools soll zum Beispiel die Entscheidungsfindung optimiert werden. Das wird unter anderem an der Ruwer im Kreis Trier-Saarburg getestet. Das waren die RPR1-Nachrichten um 8 Uhr. Mehr Themen aus der Region gibt es wieder um halb.
4: Der aktuellste Blitzer steht in Trier in der Böhmerstraße stadteinwärts. Unser Sorgenkind heute Morgen ist die A3 Köln-Frankfurt zwischen Raststätte Sessenhausen-West und Montabaur. 10 Kilometer Stau nach einem Unfall. Die Umleitung ist mittlerweile eingerichtet. Wenn ihr mit dem LKW unterwegs seid, bitte weiträumig umfahren, am besten auch über Koblenz fahren. Wir haben zwischen Rastplatz Welschehahn und Limburg-Nord nochmal 8 Kilometer Stau. Ihr braucht eine Stunde länger. Und Svenja, was hast du für uns?
5: Morgen, ich wollte nur sagen, der Stau auf der A6 Richtung Saarbrücken bei Rammstein ist mittlerweile bis Kaiserslautern West staut sich die Tendenz steigen, weil es wird von dreispurig auf einspurig. Behaltet die Nerven.
4: Danke dir. A61 Koblenz-Ludwigshafen zwischen Pfalzfeld und Stromberg. 16 Kilometer Stau. Hier braucht ihr heute Morgen eine ganze Stunde länger. Und die A643 Mainz-Wiesbaden zwischen Dreieck Mainz und Schiersteiner Straße. 4 Kilometer Stau. Rechnet mit einer Viertelstunde längerer Fahrzeit. Da wo es geht, euch allen eine gute und sichere Fahrt.
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4: Guten Morgen, ich bin Kunze und ich habe bestimmt schon 1,5 Liter getrunken. Bei diesen Temperaturen soll man ja auch viel. Und da, wo es geht, liebe Chefs, sagt euren Mitarbeitern, keine langen Klamotten. Die dürfen heute alle in kurz kommen. Und dieses Sommerfeeling hören wir gleich von Wham mit Club Tropicana. Erstmal nochmal zurücklehnen mit Holly Humberstone.

0: Guten Morgen, Lea aus Kaiserslautern. Du hast eine wichtige Info für uns.
1: Von Kaiserslautern Opelkreisel bis nach Rammstein ist Stau. Dauert ca. 45 Minuten. War ein Unfall. Unfall ist geräumt, aber es ist zusätzlich noch eine Baustelle, die alles auf eine Spur verlängert oder verkürzt. Von daher steht ihr da 45 Minuten Stau.
0: Also kein Stress. Danke fürs Melden. Lasst euch die Laune nicht vermiesen. Wir haben den passenden Song von Bam.

0: Oh, Club Tropicana, tropisches Feeling haben wir auch hier in Rheinland-Pfalz. Aber das ist leider kein Wetter mehr zum Eisessen, finde ich. Weil es halt viel zu schnell schmilzt, ist klar. Ne? Also da kommt es ja beim Essen überhaupt nicht hinterher. RPA1 hier mit Kunze und Wetterexperte Dominik Jung. Wir hatten ja gestern an die 40 Grad an vielen Stellen in Rheinland-Pfalz. Heute, morgen, übermorgen, Sonntag geht es ja weiter in diesem Bereich. Wann hatten wir so eine Hitzephase das letzte Mal bei uns in Rheinland-Pfalz?
1: Naja, also das war noch nie der Fall seit Beginn der Wetteraufzeichnungen im Jahr 1881, dass wir 3 bis 4 Tage am Stück so nah an der 40-Grad-Marke dran waren und sie wohl auch überschreiten werden in den nächsten Tagen. Das ist schon ein Ausnahmeereignis und das zeigt eben, dass diese Hitzewelle aktuell doch sehr, sehr intensiv ist.
0: Ja gut, Dominik, dann hätte ich jetzt gerne die Devise für den Tag. Deine Top-Tipps, um durchzukommen.
1: Ja, also auf jeden Fall mal ein bisschen ruhiger schalten bei diesen heißen Tagen. Einfach ein bisschen mehr Schatten suchen und entspannen. Auch anstrengende Tätigkeiten wie sportliche Aktivitäten sollte man jetzt nicht unbedingt in der Mittagspause durchführen. Ich würde mal sagen, wenn überhaupt am frühen Morgen, da ist es am kühlsten. Viel trinken. Die Kollegen auch mal so ein bisschen im Blick behalten, dass es denen gut geht bei diesen sehr hohen Temperaturen. Ansonsten ist der Chef vielleicht auch ein bisschen entspannt und erlaubt mal, dass die Mitarbeiter ein bisschen leichter bekleidet kommen. Also kurze Hosen, T-Shirt-Wetter ist da angesagt. Auch in den Büroräumen, wo es eben teilweise heiß ist, wenn keine Klimaanlage vorhanden ist. Ja, und ansonsten, es ist Hitze, es ist sehr heiß, aber man sollte es ganz gut überstehen können, auch wenn es wirklich rekordverdächtig warm wird in den kommenden Tagen.
0: Danke, Dominik. Und morgen ist ja auch die große Schools-Out-Party bei uns. Ja, da feiern wir quasi den Ferienanfang mit euren Party-Hits. Und natürlich gibt es auch morgen Zeugnisse. Und ob ihr eure Kinder für gute Noten belohnt oder eher nicht, das gleich bei mir. Vorher Rihanna. Tschüss.

0: Und Better Days kommen jetzt für unsere Kinder in Rheinland-Pfalz. Die großen Ferien stehen an und morgen gibt's dann erstmal die Zeugnisse. Ja, RPA1 hier um 8:08. Das ist bei uns immer ein sehr schwieriges Thema, denn ich sehe ja eine Sache so ganz anders als mein Schwiegervater. Also bei guten Noten verdienen sich die Kids eine Belohnung. Er sagt ja, verteilt dann Geld und Geschenke. Ich sag nein, die machen doch Schule für sich selbst. Das ist doch Anreiz genug. Was sagst du, Marco aus Rotalben bei Pirmasens?
1: Bei den Arbeitnehmern gibt es das ja auch. Wenn das Jahr einigermaßen lukrativ verlaufen ist, gibt es ja so Gewinnausschüttungen, sage ich jetzt mal. Warum sollte man das bei den Kindern nicht auch machen? Na, für gute Leistungen. Also ich handhab das auch so, dass wenn meine Tochter, die ist jetzt 15, ein super Zeugnis gehabt hat, bekommt die natürlich auch eine kleine Belohnung und somit ist die wieder motiviert für das nächste Schuljahr. Finde ich nicht verkehrt.
0: Okay, Nicole aus Dreisbrücke, stimmst du da auch zu?
2: Also ich sehe das auch so, dass man die Kinder dafür belohnen muss, dass sie gut in der Schule waren und ein gutes Zeugnis bringen. Man kann ihnen also mit Geld oder halt mit Geschenken oder mit irgendeinem Ausflug oder sowas, das ist egal. Aber tatsächlich, wir machen unsere Arbeit ja auch nicht umsonst. Sonst wird keiner zur Arbeit gehen, wenn wir dafür nicht entlohnt werden.
0: Wir sind doch hier alles Idealisten, gerade bei diesen Temperaturen. Uns ist doch nichts zu viel, oder? Geht's euch gut? Genesis!

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9: Das RPR1 Rheinland-Pfalz-Wetter beschert uns Hochsommer in Rheinland-Pfalz. Wieder bis zu 40 Grad erwarten wir. Und die Temperaturen, die steigen heute Morgen auch extrem schnell. Wir schauen mal kurz drauf mit Sophia.
10: Wir haben mal in den Rhein-Lahn-Kreis geschaut. Nach Diez, da sind es jetzt schon 25 Grad. Und im Donnersberg-Kreis in Winnweiler haben wir 26 Grad gemessen. Genauso wie in Birkenfeld, auch da sind es 26 Grad.
9: Ja, und der RPR1-Wettertrend bringt uns morgen und Samstag nochmal eine Steigerung. Da kann es dann tatsächlich bis zu 41 Grad warm werden.
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12: Guten Morgen, ich bin Tanja Ludwig und das sind die Themen um 8:30. Nach den beiden starken Erdbeben in Venezuela suchen Rettungskräfte unermüdlich in Trümmern nach Verschütteten. Hilfe haben mehrere Nachbarländer sowie die USA angekündigt. Nach Angaben der Regierung wurden bislang 32 Tote und rund 700 Verletzte gezählt. Die Behörden befürchten aber, dass die Zahl der Opfer schnell steigen und in die Tausende gehen wird. Zahlreiche Gebäude, auch in der Hauptstadt Caracas, sind eingestürzt. Der Bundestag diskutiert heute über mögliche neue Regeln für die Organspende. Eine fraktionsübergreifende Gruppe will die Widerspruchslösung einführen. Erwachsene wären dann automatisch Organspender, wenn sie nicht aktiv widersprechen. Außerdem geht es im Bundestag um ein Recht auf Reparatur. Warnstreiks im Einzelhandel. Die Gewerkschaft Verdi hat für heute und morgen erneut zum Ausstand in Rheinland-Pfalz aufgerufen. Betroffen sind demnach vor allem zahlreiche Kaufland-Filialen, aber auch H&M, Primark und Ikea. Bei Kaufland in Mainz soll es heute eine Streikversammlung geben.
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13: Mit Sebastian Hoffmann, guten Morgen. Auf dem Truppenübungsplatz Baumholder ist ein Soldat ums Leben gekommen. Nach Informationen der Nahe-Zeitung ist der 62-Jährige auf einem Übungsgelände von einem Fahrzeug erfasst und überrollt worden. Er erlag noch vor Ort seinen schweren Verletzungen. Die Kriminalpolizei Idar-Oberstein und die Staatsanwaltschaft Bad Kreuznach haben die Ermittlungen übernommen. Die Schülerinnen und Schüler bei uns in der Region scharren wahrscheinlich schon mit den Hufen. Morgen ist der letzte Schultag und dann stehen endlich die Sommerferien an. Heiße Temperaturen plus Ferien heißt aber auch lange Schlangen vor dem Freibad und volle Schwimmbecken. Ingo Meyers, der mit für das Kaskade in Bitburg verantwortlich ist, gibt deswegen einen Tipp.
14: Wer unsicher ist, ob gerade ein guter Zeitpunkt für den Badbesuch ist, der kann sich gerne auch über die sozialen Medien erkundigen. Da geben wir immer den einen oder anderen Hinweis oder auch einfach anrufen. Unsere freundlichen Kassendamen, die geben da sehr gerne Auskunft.
13: Und die gute Nachricht kommt von der Mosel. Die Trierer Stadtverwaltung ist erneut als familienfreundlicher Arbeitgeber zertifiziert worden. Laut Stadt ist die Vereinbarkeit von Beruf, Familie und Privatleben eine wichtige Voraussetzung dafür, dass Beschäftigte Leistung erbringen können. Das Qualitätssiegel soll belegen, dass die Organisationen ihre Arbeitsbedingungen systematisch danach ausrichten und die Vereinbarkeit in ihrer Kultur verankern.
9: Immer um halb die RPA1 Regionalnachrichten. Der aktuellste Blitzer steht in Kaiserslautern in der Mainzer Straße Richtung Autobahn. Auf der A1 Köln-Koblenz zwischen Erftstadt und Miel 5 Kilometer Stau, rechnen mit 20 Minuten längerer Fahrzeit. Heftig ist es immer noch auf der A3 Köln-Frankfurt zwischen Raststätte Sessenhausen-West und Montabaur 10 Kilometer. Da hat es ja einen Unfall gegeben. Die Umleitung ist eingerichtet und wenn ihr mit dem LKW unterwegs seid, fahrt bitte am besten weiträumig, also umfahren und dann über Koblenz. Dadurch natürlich auch Stau zwischen Rastplatz Welschehahn und Limburg Nord, 8 Kilometer, ihr braucht hier eine knappe Stunde länger. A6 Mannheim-Heilbronn zwischen Kreuz Mannheim und Schwetzingen-Hockenheim, 3 Kilometer Stau. 40 Minuten längere Fahrzeit auf der A6 Kaiserslautern-Saarbrücken zwischen Kaiserslautern-West und Rammstein-Miesenbach, da ist ein kaputtes Auto, 6 Kilometer Stau. A61 Koblenz-Ludwigshafen zwischen Pfalzfeld und Stromberg, 16 Kilometer Stau, hier braucht ihr eine Stunde länger, hoffentlich habt ihr genug Wasser im Auto. A67 Mannheim-Darmstadt zwischen Funkstadt und Darmstädter Kreuz, eine ungesicherte Unfallstelle auf der linken Spur. Das ist ein Unfall mit 6 Autos, 6 Kilometer stockender Verkehr. Und dann noch die A643 Mainz-Wiesbaden zwischen Dreieck Mainz und Schiersteiner Straße, 5 Kilometer Stau. Bewahrt Ruhe, behaltet die Nerven und kommt gut an euer Ziel.
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9: Hallo und guten Morgen, ich bin Kunze und falls ihr eine Tippgemeinschaft seid, ja, wartet mal noch einen Moment ab für das Spiel Deutschland-Ecuador. Unsere weibliche WM-Expertin hat bisher alles richtig getippt. Ihre Prognose hört ihr gleich. Umarmt euch jetzt erstmal mit Kamerad.

1984. 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

0: Genau dieses gehässige Lachen, das erinnert mich an meinen Französischlehrer, der dann immer gesagt hat, ja, also weißt du, du stehst zwischen zwei Noten, ich habe mich jetzt für die schlechtere entschieden, damit es so ein Ansporn ist. Wo ist denn da der Ansporn? Da gibt mir doch, wenn, die bessere Note. Guten Morgen, hier ist RPR1 mit Kunze. Und ja, wie ist das jetzt? Morgen feiern wir die große Schools-Out-Party. Es gibt Zeugnisse. Und belohnt ihr da eure Kinder oder nicht, Dani aus Pelm?
1: Meine Kinder haben immer was bekommen fürs Zeugnis. Mein Sohn ist ja jetzt schon aus der Schule raus. Meine Tochter hat jetzt den 10. Abschluss gehabt, hat ein sehr gutes Zeugnis gehabt. Und dafür hat sie dann ein Ärzteticket bekommen nach Stuttgart. Ist auch eigentlich eine ganz feine Sache und sie hat sich auch gefreut.
0: Ja, wunderbar.
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3: Das Einzige, was sie quackt in die Bällchen. Was geht?
4: Moje.
3: Ich bin die Azubine Shirin. Hier, mein nicer Button. Ich lerne noch. Was willst du snacken, Cutie?
0: Ich hätte gerne einen Kaffee hier in meinen Mehrwegbecher.
3: Mach ich dir. Boah, Junge. Mach doch nicht so offensichtlich.
0: Ja, was denn?
3: Ja, hier, Bubatz.
0: Was? Bubatz? Was soll denn das?
5: Oh Gott, junger Mann, ich glaube, wir beide kennen das noch unter einem ganz anderen Namen, gell? Hanf, Haschisch, verstehst du?
0: Ach, Käfer, ja, aber ich doch nicht. Also,
3: schau mal deine roten Augen an, Bro.
0: Hey, ich habe vielleicht bloß eine Bindehautentzündung.
5: Ach, wissen Sie, ich weiß noch damals. Mein Jürgen Spatzl und ich, 1968, mit einer Friedenszigarette im Kinderzimmer, freie Liebe, Batik-T-Shirt, Achselhaare bis an die Knie.
3: Bitte! Oh mein Gott!
0: Hier, Kunze draufschreiben, Kunze!
3: Dann hier dein Kaffee, Kunze! Und dein Hasch-Cookie, von wegen Bindehaut, ich check! So, ich gestern Herzinfarkt getragen, gerne auf TikTok!
5: Liebe für alle!
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0: Andere haben Tiere als WM-Orakel. Wir haben eine Frau, die so ziemlich alles richtig tippt.
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0: Gamse, der Bundestrainer, hat ja schon angekündigt, es gibt wahrscheinlich ein paar Wechsel heute Abend. Undav sitzt wohl erstmal auf der Bank. Aber neben Undav gibt es ja noch eine andere spannende Personalie bei diesem Spiel Deutschland gegen Ecuador. Die Schiedsrichterin, eine Frau. Denkst du, das ist gut fürs Spiel? Hat das vielleicht einen besonderen Einfluss?
3: Was soll das denn jetzt heißen? Natürlich ist das gut fürs Spiel. Also, solange das Wetter mitspielt, das macht das mit der Schiedsrichterin keinen Unterschied für das Spielergebnis. Das wird top.
0: Also wenn da 22 Uhr Anpfiff ist, das heißt, das wird ja auch für uns alle lang. Gibt es da so ein paar Tipps, um am Freitag gut rauszukommen aus dem Bett und auch dann auf die Arbeit?
3: Freitag setzen wir auf die altbewährte Dreierkette. Kaffee und Kaffee.
0: Das hört sich nach einer guten Aufstellung an. Was sagst du, wie geht's aus?
3: 3-1.
0: Ja, bin ich auch dafür. Na, komm, ich will's nicht übertreiben. Ich nehme dann eher 2-1. Danke.

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1: Wunderschönen Donnerstagvormittag gleich mit Olivia Rodrigo. Ihr neuer Song Drop Dead auf der Playlist nach 9. Und Bonnie Tyler wartet auf ihren Helden. Holding out for a hero. Auch gleich, hier ist APR1. 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
1: Da ist nicht überraschend, den ganzen Tag heute wieder Sonne satt. Dementsprechend heiß wird's auch. Jetzt schon gemessen bei euch in Bad Kreuznach an der Nahe 29 Grad, Irl in der Eifel 28, Zweibrücken in der Südwestpfalz auch 28 und in Bad Marienberg im Westerwald auch 28 Grad. In der Vordereifel heute, in der Vorderpfalz heute bis 40 Grad am kühlsten. In Anführungsstrichen bleibt's in der Hocheifel da nur bis 33 Grad. Stellt euch drauf ein, es wird heiß.
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4: Das sind die Themen um 9 Uhr. Bebenkatastrophe in Venezuela, viele Schäden und Opfer. Und Kleinflugzeug in Bingen notgelandet.
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4: Ich bin Tanja Ludwig, guten Morgen. Nach den beiden schweren Erdbeben in Venezuela hat die geschäftsführende Präsidentin Rodriguez bestätigt, dass mindestens 32 Menschen ums Leben gekommen sind und rund 700 verletzt wurden. Die Behörden befürchten allerdings, dass es tausende Tote gegeben hat. Viele Menschen sind noch unter Trümmern verschüttet. Die Rettungskräfte sind pausenlos im Einsatz und sollen bald Unterstützung aus mehreren südamerikanischen Nachbarländern und auch aus den USA bekommen. Die Regierung spricht von einer Tragödie und hat den Notstand ausgerufen. Die beiden Beben hatten eine Stärke von 7,2 und 7,5 und folgten innerhalb von 40 Sekunden aufeinander. Viele Gebäude sind eingestürzt, auch in der Hauptstadt Caracas. Dort wurde der internationale Flughafen wegen Schäden geschlossen. Der Zugverkehr ist landesweit eingestellt. Der rheinland-pfälzische Ministerpräsident Schnieder sieht in der Großstörung bei der Deutschen Bahn eine Folge des jahrelangen Spardrucks. Viele Sanierungen seien buchstäblich auf der Strecke geblieben, so der CDU-Politiker bei Welt. Das in den Griff zu bekommen, brauche allerdings Zeit. Gordon Schnieder.
5: Das erleben wir, wenn Brücken gesperrt werden müssen. Das erleben wir beim enormen Investitionsstau insgesamt in der Infrastruktur. Und die große Baustelle Bahn wird auch angegangen. Aber es geht nicht alles von heute auf morgen. Und dann ist das unwahrscheinlich ärgerlich und das führt auch zu Frustration. Aber das sind Schritt für Schritt Dinge, die man eben jetzt angehen muss.
4: Für die deutsche Fußballnationalmannschaft haben sich die möglichen nächsten Gegner in der K.O.-Runde der WM von 15 auf 8 Teams reduziert. Die DFB-Auswahl bekommt es mit einem Vorrundendritten zu tun. Dieser kann aus den Gruppen A, B, C, D und F kommen. Eine konkrete Option ist dabei Schottland. Das Team hat die Gruppenphase nach dem 0:3 gegen Brasilien auf Platz 3 beendet und könnte für das Team von Trainer Nagelsmann zum Rivalen im 16-Finale werden. Heute Abend tritt die deutsche Nationalmannschaft im letzten Gruppenspiel gegen Ecuador an, hat den Gruppensieg aber schon in der Tasche.
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6: Glück im Unglück kann man in diesem Fall wohl sagen. In Bingen läuft gerade ein größerer Rettungseinsatz. Laut Polizei ist ein kleines Flugzeug wegen eines Motorschadens in Not geraten und zwischen Sponsheim und Grolsheim notgelandet. Verletzt wurde dabei niemand, heißt es. Zu den genauen Umständen und zur Anzahl der Passagiere gibt es noch keine Infos. Maike Fuhrmann, Bingen.
7: Nach dem schweren Lkw-Unfall mit einem verletzten Fahrer heute früh auf der A3 bei Heiligenroth wird der Verkehr von Köln in Richtung Frankfurt jetzt einspurig an der Unfallstelle vorbeigeführt. Die Autobahnpolizei rät aber immer noch, den Bereich möglichst weiträumig zu umfahren. Abgesehen von den noch laufenden Bergungsarbeiten muss da nämlich nach einem Unfall von gestern an derselben Stelle auch noch auf 2 Fahrstreifen die Fahrbahn abgefräst werden. Es droht also weiterhin Stau. Sabine Koppers, Heiligenroth.
4: Und die gute Nachricht kommt aus Rheinhessen. Wer sich danach sehnt, in einem klimatisierten Raum endlich mal gut zu schlafen, hat dazu bald eine gute Chance. Mehrere Mainzer Hotels bieten ihre Zimmer zu besonders günstigen Bedingungen an. Ab einer Außentemperatur von 33 Grad und mehr können Menschen mit Wohnsitz in Mainz für 55 Euro ein Doppelzimmer buchen, inklusive Frühstück. Die Cool Summer Aktion startet im Juli. Das waren die RPR1 Nachrichten um 9 Uhr. Mehr Themen aus der Region gibt es wieder um 12:30.
1: Der Blick auf die Straßen und die Blitzer, da haben wir ein Stehen auf der A1 Manderscheid Richtung Trier in der Baustelle. Hier ist 60 erlaubt und eine Abstandsmessung auf der A61 Köln Richtung Ludwigshafen vor der Moseltalbrücke. Jetzt die aktuellen Staus und Gefahrenmeldungen und es ist viel los heute Vormittag. Wir fangen an auf der A1 Köln Richtung Koblenz. Zwischen Erftstadt und Miel 5 Kilometer Stau, 20 Minuten mehr. In den Nachrichten habt ihr es gehört, auf der A3 Köln Richtung Frankfurt hat es einen Unfall gegeben und zwar zwischen Rastatt-Sessenhausen West und Montabaur. 10 Kilometer Stau, eine Umleitung über Koblenz umfahrt das Gebiet generell weiträumig. Eine Stunde dauert es hier länger. Dann die A6 Kaiserslautern Richtung Saarbrücken zwischen Kaiserslautern West und Rammstein-Miesenbach. Eine Unfallaufnahme auf der mittleren Spur. 7 Kilometer Stau, auch eine Stunde plus hier. Dann die A48 Koblenz Richtung Dernbach zwischen Hörgrenzhausen und Dreieck Dernbach. 3 Kilometer Stock nach einem Unfall. Auch da bitte am besten umfahren. Das sind auch Auswirkungen von der A3. Dann die A60 Richtung Rüsselsheim zwischen Weisenauer Brücke und Rüsselsheim-Königstetten. 6 Kilometer stockend, eine Viertelstunde plus. Auch richtig dick, aktuell eine Stunde länger auf der A61. Und zwar ist das Koblenz Richtung Ludwigshafen zwischen Pfalzfeld und Stromwerth. 16 Kilometer Stau, eben eine Stunde länger. Auf die A67 Mannheim Richtung Darmstadt zwischen Gernsheim und Darmstädter Kreuz. Eine ungesicherte Unfallstelle auf der linken Spur. 6 Fahrzeuge sind da ineinander gerauscht, 3 Kilometer Stau, 20 Minuten länger. A643 Mainz Richtung Wiesbaden zwischen Dreieck Mainz und Übergang zur Schiersteiner Straße, 5 Kilometer Stau, eine Viertelstunde länger. Und noch ein Hinweis, hatten wir auch gerade in den Nachrichten, es gab eine kontrollierte Notlandung von einem Kleinflugzeug. Jasmin, wie schaut's da gerade aus?
8: Eine Verkehrsinfo zwischen Sponsheim und Kohlsheim, Höhe Gärtnerei Eich. Das ist ein großes Aufgebot von Feuerwehr, Polizei, Rettungswagen und wohl auch der Hubschrauber im Einsatz.
1: Ja, zum Glück wissen wir aber auch inzwischen, dass niemand verletzt wurde. Da wurde eben ein kleines Flugzeug notgelandet. Danke dir, Jasmin. Und das war's. Gold, gute Fahrt euch.
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1: Oh, ganz schön heiß heute und dann auch noch so viel los auf den Straßen. Also da müssen wir einfach durchatmen und entspannt bleiben.

Sound of Beginning. Und ich finde so am Vormittag, um 8:45, wie wir es jetzt haben, ist ein guter Moment, um mal kurz innezuhalten. Also egal, ob ihr jetzt schon 2 Stunden am Schaffen seid oder gerade erst in den Tag startet, einfach mal kurz innehalten, warten, in sich reinhören. Ich versorge euch derweil mit den Temperaturen, auf die ihr euch heute einstellen müsstet. Die Höchstwerte, also in der Vorderpfalz.

0: Bei den heißen Temperaturen ist die Hausarbeit natürlich schon Nebensache, aber es muss trotzdem erledigt werden. Also habe ich mich kurzerhand mit meinem Bügelbrett auf die Terrasse gestellt, bin jetzt am Bügeln und schaue in die Natur raus und schaue unseren Nachbarn, das sind Kühe, dabei zu, wie sie ganz gelassen auf der Wiese liegen. Ich wünsche einen schönen Tag und denk dran, viel trinken.
1: Ja, muss einfach das Beste draus machen irgendwie, ne? Und mein Getränketipp an der Stelle, Wasser ohne Sprudel, da ein, zwei Scheiben Zitrone rein, Ingwer und Minze. Super.

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13: Schönen Donnerstagvormittag, 9.30 Uhr ist es und jetzt alles Wichtige aus eurer Region.
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15: Mit Sebastian Hoffmann, guten Morgen. Auf dem Truppenübungsplatz Baumholder ist ein Soldat ums Leben gekommen. Nach Informationen der Nahe Zeitung ist der 62-Jährige auf einem Übungsgelände von einem Fahrzeug erfasst und überrollt worden. Er erlag noch vor Ort seinen schweren Verletzungen. Die Kriminalpolizei Idar-Oberstein und die Staatsanwaltschaft Bad Kreuznach haben die Ermittlungen übernommen. Die Schülerinnen und Schüler bei uns in der Region scharren wahrscheinlich schon mit den Hufen. Morgen ist der letzte Schultag und dann stehen endlich die Sommerferien an. Heiße Temperaturen plus Ferien heißt aber auch lange Schlangen vor dem Freibad und volle Schwimmbecken. Ingo Meyers, der mit für das Kaskade in Bitburg verantwortlich ist, gibt deswegen einen Tipp.
16: Wer unsicher ist, ob gerade ein guter Zeitpunkt für den Badbesuch ist, der kann sich gerne auch über die sozialen Medien erkundigen. Da geben wir immer den einen oder anderen Hinweis oder auch einfach anrufen unsere freundlichen Kassendamen. Die geben da sehr gerne Auskunft.
15: Und die gute Nachricht kommt von der Mosel. Die Trierer Stadtverwaltung ist erneut als familienfreundlicher Arbeitgeber zertifiziert worden. Laut Stadt ist die Vereinbarkeit von Beruf, Familie und Privatleben eine wichtige Voraussetzung dafür, dass Beschäftigte Leistung erbringen können. Das Qualitätssiegel soll belegen, dass die Organisationen ihre Arbeitsbedingungen systematisch danach ausrichten und die Vereinbarkeit in ihrer Kultur verankern.
13: 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Jetzt der Blick auf die Straßen. Und es wird geblitzt auf der A62. Pirmasens Richtung Landstuhl bei Höhe Einöd 70 Eck 80 ist erlaubt. Und ein Blitzer steht auch auf der B9, Sinzig Richtung Bad Breisig in der S-Kurve. Hier dürft ihr auch 80 fahren. Jetzt die aktuellen Staus und Gefahrenmeldungen. Und es sind ein paar richtig dicke, lange Staus dabei. Fangen wir mal an auf der A1. Das geht noch. Köln Richtung Koblenz zwischen Erftstadt und Miel, 3 Kilometer Stau, 10 Minuten braucht ihr da länger. Dann haben wir unser erstes Sorgenkind, die A3, Köln Richtung Frankfurt, zwischen Raststätte Sessenhausen West und Montabaur hat es einen Unfall gegeben. Eine Umleitung ist eingerichtet, es sind 10 Kilometer Stau, ab dem Rastplatz Welschehahn, ihr braucht so 50 Minuten bis eine Stunde länger. Auch eine Stunde mehr auf der A6, Kaiserslautern Richtung Saarbrücken, zwischen Kaiserslautern West und Rammstein-Miesenbach, hier ist die mittlere Spur nach einem Unfall blockiert. 7 Kilometer Stau, eben eine Stunde länger. Dann geht's auf die A48 Koblenz Richtung Dernbach zwischen Höhergrenzhausen und Dreieck Dernbach, 3 Kilometer stockend nach einem Unfall. A61, und zwar ist das Koblenz Richtung Ludwigshafen zwischen Pfalzfeld und Stromberg, 16 Kilometer Stau, auch da eine Stunde länger. Und die A643 Mainz Richtung Wiesbaden zwischen Dreieck Mainz und dem Übergang zur Schiersteiner Straße, 5 Kilometer Stau, Viertelstunde plus. Also ihr hört, es ist überall sehr viel los, beziehungsweise wir haben 3 richtig dicke Staus, habt da viel Geduld. Bleibt einfach dran. Wir entspannen gemeinsam mit guter Musik hier bei RPA 1.

0: Kaigo, Khalid und Griffin mit Save My Love. Ich bin Selina, hi.
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0: Na, wenn wir ehrlich sind, sportlich ist das Spiel heute wohl eher bedeutungslos. Stimmungstechnisch könnte es aber auf jeden Fall wichtig sein bei der Fußball-WM. Trifft die deutsche Nationalmannschaft am Abend um 22 Uhr auf Ecuador. Dritte Gruppenspiel findet in New York statt. RPA1-Reporter Thomas Bremser ist für uns vor Ort und begleitet die Mannschaft. Was werden wir denn da heute Abend für ein Spiel sehen? Wird's schwer?
2: Ja, Ecuador hat nur einen Punkt geholt, aber hätte genauso gut die beiden Spiele gewinnen können. Sie haben die Tore halt nicht gemacht. Darum schätzt der Bundestrainer die Südamerikaner auch eigentlich als den stärksten Gegner in der Gruppe ein.
3: Generell ist die Defensive schon ihr Prunkstück. Es ist jetzt nicht so, dass sie offensiv immer 3-4 Tore schießen, aber oft hat ihm eben ein 1-0 gereicht, weil sie defensiv super stabil sind.
2: Also es kann das berühmte Geduldsspiel werden, vermutlich kein Hurra-Fußball.
0: Du bist jetzt ungefähr seit 24 Stunden in New York. Es gibt ganz viele Videos in den sozialen Medien, die viele, viele deutsche Fans zeigen am Times Square. Was bekommst du von der Stimmung mit in New York, in dieser Weltmetropole?
2: Also diese Stadt erschlägt einen, ja, muss ich sagen. Da kommst du aus dem beschaulichen Winston-Salem und eine Stunde später wimmelt es nur so von Menschen, hupenden Autos und Leuchtreklame. Vor allem natürlich am Times Square, der in deutscher Hand war am Abend.
4: Deutschland! Deutschland!
2: Das haben auch der Bundestrainer und sein Team mitbekommen.
3: Ich habe auch schon Bilder vom Times Square gesehen, wo sich einige deutsche Fans getroffen haben.
2: Aber auch jede Menge ecuadorianische, die haben sogar die Humba Teteré mitgemacht. Also tolle, friedliche Stimmung hier.
0: Sehr schön. Hoffen wir, dass die Stimmung beim Spiel auch so friedlich bleibt. 22 Uhr geht's los.

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0: Europa 1 und Anita Ward. Ja, auch der, mega. Freue ich mich drauf, freut ihr euch drauf. 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
0: Ach, ganzer Tag heute. Fett Sonne und auch sehr heiß. Aktuell gemessen bei euch in Deidesheim in der Pfalz 32 Grad, Prüm in der Eifel 31, Fallender am Rhein 31 und in Adenau im Kreis Ahrweiler auch 31 Grad. Bis 40 Grad können es heute noch werden, also achtet da ein bisschen noch mehr auf euch, hört in euren Körper rein, guckt euch auch mal um, geht's den anderen gut, Kreislauf ist ja immer so ein Thema bei der Hitze, also achtet einfach auf euch gegenseitig bei den Temperaturen.
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6: Das sind die Themen um 10 Uhr. Erdbebenkatastrophe in Venezuela, viele Schäden und Opfer. Und DGB protestiert in Mainz gegen sozialen Kahlschlag.
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6: Ich bin Vio Kostanitz. Schönen guten Tag. Bei den schweren Erdbeben in Venezuela sind ersten Erkenntnissen zufolge mindestens 32 Menschen ums Leben gekommen und rund 700 weitere verletzt worden. Das hat die geschäftsführende Präsidentin Delcy Rodriguez gesagt. Das ist ein Ereignis mit schwerwiegenden Folgen, vor allem für die Hauptstadt Caracas, so Rodriguez. In mehreren Stadtteilen sind Gebäude eingestürzt. Von den Auswirkungen der Beben sind aber auch weitere Bundesstaaten betroffen.
7: El primer mensaje para nuestro pueblo.
8: Die wichtigste Botschaft an die Bevölkerung ist, zusammenzuhalten, um Leben zu retten. Unverzüglich nach den beiden starken Beben haben unsere Behörden und der Zivilschutz sich zu Rettungsaktionen zusammengeschlossen. Jetzt geht es erstmal darum, Leben zu retten. Danach werden wir uns um die Wiederherstellung der Infrastruktur und um den Wiederaufbau kümmern.
6: Innerhalb von nur 39 Sekunden wurden zwei Beben der Stärke 7,2 und 7,5 registriert. Rodriguez hat von einer Tragödie und einem Erdbeben noch nie dagewesenen Ausmaßes gesprochen. Die Regierung hat den Notstand ausgerufen. Der Bundestag diskutiert heute über mögliche neue Regeln für die Organspende. Eine fraktionsübergreifende Gruppe will die Widerspruchslösung einführen. Erwachsene wären dann automatisch Organspender, wenn sie nicht aktiv widersprechen. Außerdem geht es um ein Recht auf Reparatur. Hersteller von Waschmaschinen, Mobiltelefon, Tablets oder E-Bikes werden damit gesetzlich verpflichtet, ihre Produkte während der üblichen Lebensdauer zu einem angemessenen Preis zu reparieren. Mecklenburg-Vorpommerns Ministerpräsidentin Manuela Schwesig hat in ihrer Kritik am vorgeschlagenen Rentenkonzept nachgelegt und lehnt auch generell die Kopplung an die Lebenserwartung ab. Im Zweiten hat Schwesig gesagt, wichtiger sei, wie viele Jahre jemand eingezahlt hat. Wer früh angefangen hat zu arbeiten, solle auch früher in Rente gehen können. Außerdem spricht sie sich dafür aus, Beamte in die gesetzliche Rentenversicherung einzubeziehen.
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9: Hitze hin oder her, Protest muss sein, sagt der Deutsche Gewerkschaftsbund in Rheinland-Pfalz. Er trommelt heute Mittag vor dem Mainzer Staatstheater gegen den sozialen Kahlschlag, wie es heißt, sprich gegen die Pläne des Bundes für Rente und Gesundheitswesen. Sie gingen komplett zulasten der Beschäftigten, sagt der DGB, wie etwa die Streichung der Rente mit 63. Olaf Holzbach aus Mainz.
6: Und die gute Nachricht kommt von der Mosel. Die Trierer Stadtverwaltung ist bereits zum 7. Mal als familienfreundlicher Arbeitgeber zertifiziert worden. Laut Stadt ist die Vereinbarkeit von Beruf, Familie und Privatleben eine Voraussetzung dafür, dass die Beschäftigten Leistung erbringen können. Das Qualitätssiegel soll belegen, dass die Organisationen ihre Arbeitsbedingungen systematisch danach ausrichten und die Vereinbarkeit in ihrer Kultur verankern. Das waren die RPR1 Nachrichten um 10 Uhr. Mehr Themen aus der Region gibt es wieder um 9:30.
10: Und wir gucken gemeinsam auf die Straßen. Da haben wir einen Blitzer bei euch in Bad Breisig in der St. Sebastianstraße und in Kaiserslautern in der Mainzer Straße wird Richtung Autobahn geblitzt. Hier ist 50 erlaubt. Jetzt die aktuellen Staus und Gefahrenmeldungen und wir haben drei Sorgenkinder gleich heute Vormittag. Einmal die A3 Köln Richtung Frankfurt. Hier hat es einen schweren Unfall gegeben. Zwischen Dreieck Dernbach und Limburg Nord. 6 Kilometer Stau, aktuell 40 Minuten länger. Dann haben wir die A6 Kaiserslautern Richtung Saarbrücken zwischen Kaiserslautern West und dem Abzweig nach Ramstein. Auch da eine Unfallaufnahme. Es sind aktuell 3 Kilometer Stau, eine halbe Stunde länger hier und wahrscheinlich wird die Staulänge hier noch zunehmen. Und die A61, und zwar ist das Koblenz Richtung Ludwigshafen zwischen Pfalzfeld und Stromberg. 16 Kilometer Stau aktuell, bis zu einer Stunde länger. Habt ihr wirklich viel Geduld? Kleiner Stau, relativ kleiner Stau, aber auf der A555 Bonn Richtung Köln zwischen Godorf und Kreuz Köln Süd. 3 Kilometer sind es hier, Viertelstunde länger. Und nochmal die A643 Mainz Richtung Wiesbaden zwischen Dreieck Mainz und dem Übergang zur Schiersteiner Straße. 3 Kilometer Stau, eine Viertelstunde länger hier. Also überall Geduld. Wenn ihr sonst irgendwas gesehen habt auf den Straßen, dann könnt ihr gerne Bescheid sagen. Die kostenlose Nummer zum Anrufen oder WhatsApp schicken ist die 0800 8 und 3 mal die 62. Euch überall eine gute und vor allem sichere Fahrt.
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10: Wunderschönen Donnerstagvormittag. Und ja, auch wenn es viel Verkehr hat und auch wenn es sehr heiß ist, machen wir trotzdem gemeinsam das Beste draus. Macht Pausen, atmet mal durch und lauscht der Musik von Klöckner.

0: Michael Patrick Kelly hier bei RPA 1, The One.
1: Trinkpause.
2: Ja, und was bei der WM gilt, das gibt's auch bei uns gerade. Bei dem Wetter müssen wir wirklich viel trinken, oder Manuel? Hi.
3: Ja, bei dem Wetter ist es schon angebracht, viele, viele Schlückchen zu machen.
2: Ja, absolut. Ich trinke Kaffee süß und blond, also mit Karamellsirup und Milch. Was trinkst du denn gerade?
3: Kaffee pur und Moment, das spricht nicht mit mir. Still steht drauf, deshalb reagiert es auch nicht.
2: Hat nichts zu sagen, das stille Wasser.
4: Sie befinden sich in der Trinkpause.
2: Ja, sehr gut. Also wir stoßen einfach mal gemeinsam an, okay?
3: Okay.
2: Prost.
3: Prost.
2: Du kommst ja aus Frankenthal in der Pfalz, arbeitest in einem Versicherungsbüro. Habt ihr denn eine Klimaanlage? Ist es aushaltbar?
3: Das ist aushaltbar, wenn sie denn funktionieren würde. Also, die hat immer mal wieder Ausfälle.
2: Oh je. Ja, kannst du einschätzen, wie viel Grad es bei euch sind?
3: 20,5.
2: Okay, das geht noch. Ja, ist ja auch noch relativ früh, kurz nach 10. Aber heute bis 40 Grad. Bist du so ein Hitzetyp?
3: Eher weniger.
2: Ich auch. Ja. Also, ich mag die Hitze, aber ich kann nicht so in der Hitze sein. Weißt du, was ich meine? Also, ich mag gern Sommer.
3: Ja.
2: Ich schwitze auch nicht gern.
3: Ich auch, aber ich gucke, dass ich mich dann halt so aus dem Gröbsten rausziehe irgendwo.
2: Mhm. Ja. Und wenn du jetzt sagst, damit der Tag so ein ganz...
4: Sie befinden sich in der Trinkpause.
2: Dass es ein richtig guter Tag wird. Was passiert dann heute noch?
3: Ja, eigentlich die Arbeit geschafft werden und dann geht's heim. Wird gechillt, Suppeglas raus und dann...
2: Und dann guck mal ein bisschen Fußball, oder?
3: Ja, auch.
2: So, guck mal auf die Uhr. Ah ja, schau, Manuel. Trinkpause ist zu Ende. Ich würde sagen, wir schaffen mal weiter, ja?
3: Machen

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16: Schönen Donnerstag, 10.30 Uhr ist es und jetzt alles Wichtige aus eurer Region.
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18: Mit Sebastian Hoffmann, schönen Vormittag. Die Gewerkschaft Verdi ruft für heute und morgen erneut zu Warnstreiks im rheinland-pfälzischen Einzelhandel auf. Betroffen sind demnach auch in Trier die beiden Kaufland-Filialen im Marleen-Center und in der Aachener Straße, sowie auch die in Konz und Hermeskeil. Verdi fordert in der Tarifrunde 7% mehr Geld, mindestens jedoch 225 Euro mehr im Monat. Wegen der aktuellen Hitzewelle erneuert das Deutsche Rote Kreuz Trier-Saarburg auch nochmal die Warnung an alle Menschen in der Region, besonders gut auf sich aufzupassen. Vor allem ältere Menschen, Kinder, Schwangere und Personen mit Vorerkrankungen seien durch die hohen Temperaturen gefährdet, heißt es. RPA1-Reporter Martin Sauter.
10: Sogar der Katastrophenschutz beobachtet die Lage durchgehend, um mögliche Auswirkungen auf Bevölkerung und Infrastruktur frühzeitig zu erkennen. Bei einigen werden sich durch die hohen Temperaturen wahrscheinlich auch die Pläne fürs Wochenende ändern müssen. Das Römerspektakel in Kinheim ist zum Beispiel abgesagt worden. Das Trierer Altstadtfest soll aber wie geplant stattfinden. Dafür wird zum Beispiel auf dem Domfreihof gerade schon aufgebaut.
18: Die Uni Trier forscht gemeinsam mit internationalen Partnern an Strategien, um Schlammfluten besser vorherzusagen und Schäden zu minimieren. Die EU fördert das Ganze mit über 3,5 Millionen Euro. Die unterschiedlichen Vorgehensweisen und Möglichkeiten werden unter anderem an der Ruwer im Kreis Trier-Saarburg getestet.
16: 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Jetzt schauen wir gemeinsam auf die Straßen. Und es wird geblitzt auf der A61. Und zwar eine Abstandsmessung ist es dort. Köln Richtung Ludwigshafen vor der Moseltalbrücke. Und ein Blitzer steht in Trier, Böhmerstraße, stadteinwärts. Jetzt die aktuellen Staus und Gefahrenmeldungen. Und wir haben lange Staus. Fangen wir erstmal an. Auf der A3 Köln Richtung Frankfurt zwischen Rastede, Sessenhausen West und Montabaur. 10 Kilometer Stau nach einem Unfall. Es ist eine Umleitung eingerichtet. Trotzdem dauert es hier aktuell etwa 40 Minuten länger. Dann nochmal weiter hinten die A3 Köln Richtung Frankfurt zwischen Wiesbadener Kreuz und Kelsterbach. Steht ein defektes Fahrzeug, deswegen 4 Kilometer Stau. Nochmal eine Viertelstunde länger. A6 Mannheim Richtung Heilbronn zwischen dem Kreuz Mannheim und Schwetzingen-Hockenheim. 3 Kilometer Stau, hier 20 Minuten plus. Nochmal A6 Kaiserslautern Richtung Saarbrücken. Zwischen Kaiserslautern West und Kaiserslautern Einsiedlerhof läuft eine Unfallaufnahme auf der mittleren Spur. 3 Kilometer Stau hier. Dann unser längster Stau aktuell. Viel Geduld braucht ihr auf der A61. Und zwar ist das Koblenz Richtung Ludwigshafen zwischen Pfalzfeld und Stromberg. 16 Kilometer Stau, eine Stunde mehr. Die A61 Köln Richtung Koblenz zwischen Kreuz Bliesheim und Miel. 5 Kilometer Stau, Viertelstunde länger. Und die A63 auch nochmal dick. Mainz Richtung Kaiserslautern zwischen Dreieck Kaiserslautern und Abzweig nach Ramstein. 4 Kilometer Stau, hier 40 Minuten mehr. Also heute lange Staus, habt viel Geduld. Und wenn ihr vielleicht jetzt da so rumsteht und Interesse an einem Tankgutschein habt, dann habe ich vielleicht gleich in wenigen Minuten die Möglichkeit für euch. Also einfach dranbleiben, RPA 1 hören und mit ein bisschen Glück mit unserem Staubingo einen Tankgutschein abräumen. 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

0: Taylor Swift, Opalite, hier bei RPR 1. Und ihr habt es sicherlich mitbekommen bei uns im Verkehr. Also es ist wahnsinnig viel los heute. Also wirklich krass lange Staus vor allem. Nur mal um die beiden längsten zu nennen. Wir haben auf der A3 Köln Richtung Frankfurt rund um Montabaur 10 Kilometer Stau und die 61 noch dicker. Koblenz Richtung Ludwigshafen hier bei Pfalzfeld 16 Kilometer Stau bis Stromberg. Also es ist viel los. Und damit wir uns, oder damit ihr einfach eine angenehmere Zeit habt in diesem schwierigen Stau, möchten wir gerne für ein bisschen Ablenkung, ein bisschen Spaß und im besten Fall auch einen Tankgutschein sorgen. Genau, ihr habt nämlich die Chance, einen Tankgutschein zu gewinnen. Beispiel, ihr steht gerade im Stau, schaut mal um euch rum, links, rechts in die Autos rein, wer da so rumsteht und ihr nominiert einen von den anderen. So, heißt, ihr ruft bei mir an, sagt, wer neben euch steht. Also, da ist ein schwarzer Seat Leon zum Beispiel oder ein Mercedes oder ein BMW. Beschreibt das kurz. Sagt uns Koblenzer Kennzeichen, Ludwigshafener Kennzeichen. Vielleicht noch die letzten zwei Ziffern des Kennzeichens, damit man es wirklich zuordnen kann. Und diese Person, die ihr nominiert habt, die hat dann zwei Songs Zeit, hier anzurufen. Schafft diese Person das? Kriegt ihr beide, jeder einen Tankgutschein im Wert von 50 Euro. Angebot, oder? Habt ihr Bock? Dann jetzt gern anrufen. 0800 8 und 3 mal die 62 hier bei RPR 1.
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1: Wunderschönen Donnerstag euch, gleich mit Olivia Dean. Man, I Need, hört ihr nach 11. Und ein richtig schickes Stück Musik von Boney M. und Rehab.

0: Sunny. Auch gleich über RPA1, das ist der beste Musikmix für Rheinland-Pfalz. Wetter, hot, hot, hot, auch heute wieder. Aktuell gemessen in Niederbrombach im Kreis Birkenfeld 33 Grad, Pirmasens in der Südwestpfalz auch 33, in Westerburg im Westerwald auch 33 Grad und in Ingelheim am Rhein 34. Höchsttemperatur heute, ja, wir kratzen höchstwahrscheinlich an der 40 Grad, also sucht euch ein schattiges Plätzchen, trinkt genug. Macht's euch nicht so stressig. Das ist meine Empfehlung des heutigen Donnerstages.
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2: Das sind die Themen um 11 Uhr. Hilfe nach Erdbeben in Venezuela, unter anderem aus Deutschland. Und Soldat auf Truppenübungsplatz Baumholder gestorben.
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2: Ich bin Vio Kostanic. Schönen guten Tag. Nach den zwei schweren Erdbeben in Venezuela mit vielen Toten schickt Verteidigungsminister Boris Pistorius die Bundeswehr zur Hilfe. Das berichtet die Bild. Die Nachricht von den vielen tausenden Toten in Venezuela habe ihn tief erschüttert. Jetzt gilt es, schnell Hilfe zu leisten, sagt Pistorius. Bis zu 6 Transportflugzeuge werden auf Abruf bereitgestellt. Soldaten der Bundeswehr bereiten sich demnach bereits auf den Einsatz vor. Auch US-Präsident Donald Trump hat Venezuela schnelle Hilfe zugesichert, ebenso mehrere südamerikanische Nachbarländer. Unterdessen geht die Suche nach Menschen, die unter den Trümmern eingestürzter Gebäude verschüttet sind, weiter. Die geschäftsführende Präsidentin Delcy Rodriguez.
3: Das ist ein Ereignis mit schwerwiegenden Folgen, vor allem für die Hauptstadt Caracas. In mehreren Stadtteilen sind Gebäude eingestürzt, betroffen sind von den Auswirkungen der Beben aber auch weitere Bundesstaaten.
4: El estado La Guaira también ha sido duramente afectado.
2: Ersten Erkenntnissen zufolge sind mindestens 32 Menschen ums Leben gekommen und rund 700 weitere verletzt worden. Die Behörden befürchten allerdings, dass es tausende Tote gegeben hat. Das Handelsabkommen zwischen EU und USA kann bald vollständig umgesetzt werden. Die EU-Länder haben das finale grüne Licht dafür gegeben, die Zölle auf US-Industriegüter abzuschaffen und unter anderem US-Agrarprodukten einen besseren Marktzugang zu gewähren. Die Vorteile sollen aber nur dann gelten, wenn auch die USA ihre Zusagen aus dem Abkommen einhalten. Darauf hatten sich das Europaparlament und die Mitgliedstaaten nach langen Verhandlungen geeinigt. Wegen der Hitzewelle bietet die Bahn ab sofort eine sogenannte Sonderkulanz an Tickets für Fernverbindungen, die bis zum 23. Juni gekauft wurden und bis zum 30. Juni gelten, können kostenfrei storniert werden. Das umfasst demnach auch Spar- und Supersparpreistickets. Außerdem ruft die Bahn alle, die in dieser extremen Wetterlage auf ihre Fahrt verzichten können, auf, diese Sonderregelung zu nutzen. Die Hitze kann zu Problemen auf der Schiene führen, außerdem steigt die Gefahr von Böschungsbränden.
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5: Schock auf dem Truppenübungsplatz Baumholder. Ein 62-jähriger Soldat ist nach Informationen der Nahe-Zeitung gestorben. Er sei vorgestern von einem Fahrzeug erfasst und überrollt worden, heißt es. Die Kripo Idar-Oberstein und die Staatsanwaltschaft Bad Kreuznach ermitteln. Sie wollen klären, wie genau es dazu kommen konnte. Maike Fuhrmann, Baumholder.
2: Und die gute Nachricht kommt vom Mittelrhein. Die PSD Bank Koblenz und die Volksbank Rhein-Ahr-Eifel unterstützen die Koblenzer Kulturstufen mit einer Spende in Höhe von 20.000 Euro. Dabei handelt es sich um eine Veranstaltungsreihe, die für lebendige Kultur und Sommeratmosphäre in besonderer Kulisse steht. Bis Ende August sind insgesamt 11 Konzerte an der Rheinpromenade am Koblenzer Schloss geplant. Das waren die RPR1 Nachrichten um 11 Uhr. Mehr Themen aus der Region gibt es wieder um halb.
0: Jetzt der Blick auf die Straßen und es wird geblitzt auf der A62 Pirmasens Richtung Landstuhl bei Höhe Einöd. 80 ist hier erlaubt. Und in Kaiserslautern in der Mainzer Straße steht ein Blitzer Richtung Autobahn bei Tempo 50. Jetzt die aktuellen Staus und Gefahrenmeldungen und es ist sehr dick bzw. lang heute mit den Staus. Habt viel Geduld. Los geht's auf der A3 Frankfurt Richtung Köln zwischen Kelsterbach und Wiesbadener Kreuz. 5 Kilometer Stau, eine Viertelstunde länger. A3 Köln Richtung Frankfurt zwischen Dreieck Dambach und Limburg Nord. Hier steht ein defektes Fahrzeug. 7 Kilometer Stau, 40 Minuten länger. Auf die B6 Mannheim Richtung Heilbronn zwischen Mannheim-Sandhofen und Viernheimer Dreieck. Bitte Vorsicht, hier liegen mehrere Plastikteile auf der Fahrbahn. A6 Mannheim Richtung Heilbronn zwischen Kreuz Mannheim und Mannheim-Schwetzingen. Zwar nur 1 Kilometer Stau, aber hier eine halbe Stunde steht ihr drin. Dann der längste Stau noch auf der A61. Und zwar ist das Koblenz Richtung Ludwigshafen zwischen Pfalzfeld und Stromberg. 12 Kilometer, 40 Minuten länger hier. Und die A67 Mönchhof-Dreieck Richtung Darmstadt zwischen Mönchhof-Dreieck und Rüsselsheim-Ost. Eine ungesicherte Unfallstelle auf der linken Spur. Bitte Vorsicht. Und weil so viel los ist, spiele ich aktuell mit euch unser Staubingo bei RPR1. Einfach gut zuhören, vielleicht habt ihr dann auch noch die Chance auf einen Tankgutschein. Einfach aufpassen. Für alle, die im Stau stehen, der kleine Ansporn, eine Wiedergutmachung, eine Entschädigung. Tankgutscheine liegen hier bereit. Euch war eine gute Fahrt. Wenn ihr noch irgendwas anderes gesehen habt, könnt ihr auch gerne Bescheid sagen, anrufen oder WhatsApp schicken. Die kostenlose Nummer dazu ist die 0800 8 und 3 mal die 62.
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0: An diesem heißen, staureichen Donnerstagvormittag. Ich bin Selina Schmidt. Wir machen es uns gegenseitig schön, entspannen uns, auch wenn es stressig ist. Atmen wir durch. Olivia Dean hilft euch.

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1: Ja, und was bei uns allen irgendwie mal zum Leben dazugehört, ist das leidige Thema Stau. Wir stehen im Stau. Heute irgendwie ganz besonders krass. Also wir haben zum Beispiel auf der A3 Köln Richtung Frankfurt rund um Unterbauer einen 10 Kilometer Stau aktuell. Auf der A61 Koblenz Richtung Ludwigshafen auch ab Pfalzfeld bis Stromberg 12 Kilometer Stau. Und natürlich gibt es noch sehr viel mehr Stau in Rheinland-Pfalz. Nervt uns jeden Tag, egal ob auf Baustelle oder sonst irgendwas. Dementsprechend wollen wir euch heute es ein bisschen leichter machen und sagen, ihr könnt mit unserem RPA ein Staubingo einen 50-Euro-Tankgutschein gewinnen. Wenn ihr jemanden neben euch stehen habt, den ihr jetzt quasi hier im Radio nominiert und diese Person sich zurückmeldet. Und ich habe jemanden in der Leitung. Wer ist denn da dran?
2: Ja, hier ist der Christoph, hi.
1: Hi Christoph, du stehst im Stau.
2: Ja, mittlerweile bin ich schon wieder ein bisschen am Fahren. Ah. Ich wollte langsam wieder weiter auf der B9.
1: Ah, okay, du bist auf der B9, ja, ist heute sau viel los, gell? Hast du denn jetzt noch jemanden neben dir schleichen, sag ich mal, den du gerne nominieren wollen würdest?
2: In Ford Puma, in dunkelgrau und hab auch da ein Kennzeichen. Koblenz, statt einwärts.
1: Co. Und hinten raus vielleicht noch eine Zahl, dass er sich besser erkennen kann.
2: 236.
1: Also der Fahrer mit dem Ford Puma in Grau.
2: Ja,
1: mit dem Kennzeichen Koblenz hinten raus 236 hat jetzt dann zwei Songs Zeit, sich zu melden. Sollte er das schaffen, Christoph, dann rufen wir dich nochmal zurück und ihr beide kriegt jeweils 50 Euro Tankgutschein, okay?
2: Okay, danke.
1: Ich drück die Daumen, dass er dich hört.
2: Ja, danke schön.
1: Also gesucht auf der Fahrbahn der B9 in Koblenz ist der entsprechende Autofahrer. Jetzt anrufen, das ist die Nummer, die für dich wichtig ist. 0800 8 und 3 mal die 62. Zwei Songs hast du Zeit.

Boney M. und Rehab. Sunny, hier bei RPR 1. Wunderschönen Donnerstag. Euch und wir hatten eine Idee. Wir hatten eine Idee mit euch, Staubingo zu spielen. Es ist nämlich heute echt ein richtig krasser Stautag. Also wirklich, wir haben auf der A61 Koblenz Richtung Ludwigshafen momentan zwischen Pfalzfeld und Rheinböllen 12 Kilometer Stau. 40 Minuten dauert es hier länger. Auch die A3 schon den ganzen Vormittag richtig dick. Köln Richtung Frankfurt zwischen Rastplatz-Welschehahn und Limburg Nord 7 Kilometer Stau. Auch da 40 Minuten länger. Und da haben wir uns gedacht, spielen wir Staubingo. Ihr meldet euch bei uns. Wer steht neben euch? Der wird nominiert. Und wenn der dann zurückruft, kriegt beide einen Tankgutschein. Gerade war Christoph dran. Der steht auf der B9 in Koblenz. Da ist auch immer voll. Also da ist eine Baustelle, da ist irgendwas irgendwo. Also da ist auch immer voll. Also der Stau an sich war auch egal, wo ihr steht. Also ihr konntet einfach anrufen. Habt euch gemeldet. Christoph auf der B9 in Koblenz hat den neben sich fahrenden Ford Puma in Grau nominiert. Kennzeichen Koblenz, hinten raus, die Nummer 236. Und genau dieser Fahrer hatte zwei Songs Zeit, hier anzurufen und quasi Christoph und ihm selbst einen Tankgutschein zu verschaffen. Ja, aber wie es ist, vielleicht ist er schon auf der Arbeit angekommen. Hat's nicht gehört. Also, lieber Christoph, es tut mir sehr leid. Kein Tankgutschein an dieser Stelle. Ja, trotzdem, vielen Dank fürs Mitmachen. Und ich fand es ganz nett, launig, dass wir zusammen hier ein bisschen spielen konnten. Vielleicht hat es euch ja auch die Zeit ein bisschen verkürzt im Stau. Habt viel Geduld, fahrt weiter vorsichtig und lauscht einfach dem Programm. Jetzt entspannt und ruhig kann man ja auch mal.

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21: Mit Sebastian Hoffmann, schönen Vormittag. Die Gewerkschaft Verdi ruft für heute und morgen erneut zu Warnstreiks im rheinland-pfälzischen Einzelhandel auf. Betroffen sind demnach auch in Trier die beiden Kaufland-Filialen im Marleen-Center und in der Aachener Straße, sowie auch die in Konz und Hermeskeil. Verdi fordert in der Tarifrunde 7% mehr Geld, mindestens jedoch 225 Euro mehr im Monat. Wegen der aktuellen Hitzewelle erneuert das Deutsche Rote Kreuz Trier-Saarburg auch nochmal die Warnung an alle Menschen in der Region, besonders gut auf sich aufzupassen. Vor allem ältere Menschen, Kinder, Schwangere und Personen mit Vorerkrankungen seien durch die hohen Temperaturen gefährdet, heißt es. RPA1-Reporter Martin Sauter.
22: Sogar der Katastrophenschutz beobachtet die Lage durchgehend, um mögliche Auswirkungen auf Bevölkerung und Infrastruktur frühzeitig zu erkennen. Bei einigen werden sich durch die hohen Temperaturen wahrscheinlich auch die Pläne fürs Wochenende ändern müssen. Das Römerspektakel in Kinheim ist zum Beispiel abgesagt worden. Das Trierer Altstadtfest soll aber wie geplant stattfinden. Dafür wird zum Beispiel auf dem Domfreihof gerade schon aufgebaut.
21: Die Uni Trier forscht gemeinsam mit internationalen Partnern an Strategien, um Schlammfluten besser vorherzusagen und Schäden zu minimieren. Die EU fördert das Ganze mit über 3,5 Millionen Euro. Die unterschiedlichen Vorgehensweisen und Möglichkeiten werden unter anderem an der Ruwer im Kreis Trier-Saarburg getestet.
19: 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Jetzt der Blick auf die Straßen und es wird geblitzt in Ludwigshafen und zwar im Strandweg. Und außerdem ein Blitzer auf der A62 Pirmasens Richtung Landstuhl bei Höhe Einöd. Da dürft ihr 80 fahren. Jetzt die aktuellen Staus und Gefahrenmeldungen und es gibt lange Staus heute Vormittag. Wir fangen an auf der A3 mit einem kleinen noch. Frankfurt Richtung Köln zwischen Kelsterbach und Wiesbadener Kreuz. Hier steht ein defektes Fahrzeug. 4 Kilometer Stau sind es hier. 10 Minuten dauert es länger. Dann haben wir auf der A3 einen langen Stau. Das ist Köln Richtung Frankfurt zwischen Rasplatz Welschehahn und Limburg Nord. 7 Kilometer, 40 Minuten braucht ihr länger. Dann nochmal die A3, wieder mit einem kleinen Stau. Das ist Köln Richtung Frankfurt weiter zwischen Wiesbadener Kreuz und Mönchhofdreieck. 2 Kilometer Stau, hier 10 Minuten mehr. Es geht auf die A6. Da bitte Vorsicht, Mannheim Richtung Heilbronn zwischen Mannheim-Sandhofen und Viernheimer Dreieck. Da liegen mehrere Plastikteile auf der Fahrbahn. Und nochmal die A6 mit einer halben Stunde Zeitverzug. Mannheim Richtung Heilbronn zwischen Kreuz Mannheim und Schwetzingen-Hockenheim. Da steht ein defekter PKW auf der rechten Spur, deswegen 5 Kilometer Stau, eine halbe Stunde länger. Rüber auf die A48 Koblenz Richtung Dernbach zwischen Hörgrenzhausen und Dreieck Dernbach 2 Kilometer stockend. Es hat einen Unfall gegeben, da bitte aufmerksam sein. A61 Koblenz Richtung Köln zwischen Dreieck Erftal und Türnich 3 Kilometer Stau, Viertelstunde länger. Und jetzt dann nochmal ein dicker Stau auf der A61. Und zwar ist das Koblenz Richtung Ludwigshafen zwischen Pfalzfeld und Rheinböllen. Steht ein defekter LKW, blockiert die rechte Spur. Deswegen 12 Kilometer Stau, 40 Minuten länger hier. Euch überall viel Geduld, durchatmen, gute Musik hilft. Die haben wir hier bei RPA1. Und wenn ihr sonst noch was gesehen habt, dann sagt gern Bescheid. Die kostenlose Nummer zum Anrufen oder WhatsApp schicken ist die 0800 8 und 3 mal die 62.
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0: wunderschönen Donnerstag euch. Und es ist warm, es besteht auch ein warmes Wochenende vor uns. Könnt viele Sachen unternehmen. Es ist auch sau viel geboten in Rheinland-Pfalz. Ist auch viel abgesagt, muss man auch sagen. Allein aufgrund der Hitze wurde einiges abgesagt. Aber natürlich gibt es trotzdem noch sehr viel, was ihr unternehmen könnt. Aber egal, was ihr macht, teilt euch eure Kräfte ein. Mein Tipp, viel trinken natürlich. Schatten, auch eine gute Idee. Vielleicht eine Kopfbedeckung. Ich weiß, es sind immer so Mutti-Tipps, ja. Aber ganz, man vergisst es. Man vergisst es ganz leicht. Deswegen einfach mal an dieser Stelle noch erwähnt. Und damit ihr euch entscheiden könnt, was ihr unternehmen wollt, haben wir das Wichtigste, die schönsten Veranstaltungen für euch zusammengefasst.
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2: Mit Elisa Müller. Hi. Dieses Wochenende ist es endlich wieder soweit. Das Trierer Altstadtfest steht vor der Tür. Morgen geht's los, dann gibt's in der Altstadt insgesamt 9 Bühnen, von Rock, Pop bis Jazz ist da alles dabei. Ja, und das bedeutet Altstadtfest für euch.
3: So viele Leute kommen jetzt zusammen, man trifft jedes Jahr nochmal neue Leute. Es ist eine ganz tolle Gemeinschaft, die sich hier bildet.
4: Altstadtfest gehört einfach zu der Porta Nigra dazu und gehört einfach zu der Altstadt.
5: Trierer Altstadtfest ist ein absolutes Muss.
6: Man muss einfach nur durch die Straßen gehen und hat dann plötzlich wieder Freunde und Bekannte, die man lange nicht mehr gesehen hat.
2: Kommt uns doch gern besuchen die nächsten Tage an der RPR1-Bühne auf dem Domfreihof. Um 19 Uhr geht's da morgen los. In Orsfeld in der Eifel steht dieses Wochenende Kirmes an und am Samstag findet da das traditionelle Bierfassrollen statt. Schon seit über 40 Jahren werden da die Fässer durch die Straßen von Orsfeld gerollt. Das ist also ein richtiges Highlight dort. Um 19 Uhr geht der Wettbewerb los und im Anschluss gibt's noch Musik. Zum Schluss habe ich noch was in Bernkastel-Kues. Da startet nämlich heute die Sommerbühne. Das ist eine Open-Air-Veranstaltung den ganzen Sommer lang, immer donnerstags. In der Moselauen-Lounge geht's heute Abend ab 18 Uhr mit Live-Musik los und um 22 Uhr wird dann auch das dritte WM-Spiel der Nationalmannschaft übertragen. Egal, was ihr vorhabt, ich wünsche euch ein schönes Wochenende.
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0: Was für eine krasse Nachricht. Letzte Nacht wurde ein neuer Rekord für die heißeste Nachttemperatur seit Beginn der Messungen in Deutschland aufgestellt. Wo genau? Bei uns in Rheinland-Pfalz dieser Hitzerekord eingestellt wurde. Und wie heiß es da war, das hört ihr gleich in unseren RPR 1 Nachrichten. Und heiß her geht's auch immer bei unserem Handwerker Peters aus Nickenich in der Eifel.
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3: Yay, Mahlzeit. Ich bin der Handwerker Peters, ihr könnt mich ja P nennen. So, was haben wir denn? Ah, ich sehe jetzt schon, die Herdplatte bleibt kalt. Wir kriegen wir hin. Auch bei dem Wetter, da könnt ihr die 5 Minuten Terrine in der Sonne stellen. Da ist sie nach 3 Minuten fertig. Liebe Hörerinnen und Hörer, hier gibt es heute Maultaschen. Das Lieblingsgericht vom Stuttgarter WM-Held Dennis Undaff. Das meistverkaufte Trikot. Und das gibt es jetzt wieder. Ja, Adidas hat gesagt, die verkaufen das, weil denen ist nämlich zeitweise der Buchstabe V ausgegangen. Letztens war ich mit unserem Polier am Schüppelstil-Hemd bei der Regionalliga Südwest Eintracht Trier gegen Offenbach Kickers. Und der Hens ist Riesentrier-Fan. Kamen wir an der Tafel vorbei, stand herzlich willkommen OFC. Das ist die Abkürzung für Offenbacher Fußballclub. Der Hens, ach die Saublöden da, holt da Pinsel und Farbe und schreibt unter OFC ohne Verstand Club. Verstand mit F. Ich sag, Hens, Verstand wird mit V geschrieben. Sagt er, da siehst du mal, wie blöd die Offenbacher sind. So, fertig. Normal sollte das halten.
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8: Schönen Donnerstag euch, gleich mit Ray Garvey. Said, take this heart. Hört ihr nach 12? Und eine 80er gibt's auch. Wir lieben die 80er, ihr liebt die 80er. Wir lieben Rio Speedwagon, gibt's gleich. Keep on loving you hier bei RPR 1. 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
8: Hochsommer, auch heute. Ja, richtig heiß. Bis 40 Grad können es werden. Aktuell gemessen bei euch in Bitburg in der Eifel 35, Ludwigshafen am Rhein 35, Boppard im Hunsrück 35 und in Meisenheim am Glan auch 35. Also aktuell sind sich die Temperaturen einig. Gegen Nachmittag, da kann es eben dann noch hier und da ein ganzes Stück heißer werden mit eben an die 40 Grad.
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16: Das sind die Themen um 12 Uhr. Verteidigungsminister Pistorius bietet Venezuela Hilfe der Bundeswehr an. Und Streiks im rheinland-pfälzischen Einzelhandel.
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16: Ich bin Vio Kostanit. Schönen guten Tag. Verteidigungsminister Boris Pistorius hat nach den verheerenden Erdbeben in Venezuela Hilfe der Bundeswehr angeboten. Die Bundeswehr steht bereit und kann kurzfristig bis zu 6 Transportflugzeuge zur Verfügung stellen, sobald Unterstützung angefordert wird. Mehr dazu von Denise Poschek.
17: Laut Pistorius könnten so Personal und Material des Technischen Hilfswerks nach Venezuela gebracht, aber auch Transportflüge innerhalb Venezuelas ermöglicht werden. Und diese Flüge würden auch den Partnern vor Ort angeboten. Pistorius sagt, dass ihn die Nachricht von den vielen tausenden Toten in dem Land tief erschüttert hat. Die beiden Erdbeben sollen mit die schwersten des laufenden Jahres gewesen sein. Jetzt gilt es, schnell Hilfe zu leisten.
16: Mehrere Länder haben bereits ihre Hilfe zugesichert, unter anderem auch die USA. Bei den schweren Erdbeben in Venezuela sind ersten Erkenntnissen zufolge mindestens 32 Menschen ums Leben gekommen und rund 700 weitere verletzt worden. Die Behörden befürchten allerdings, dass es tausende Tote gegeben hat. Innerhalb von nur 39 Sekunden wurden 2 Beben der Stärke 7,2 und 7,5 registriert. Die Stimmung der Verbraucher in Deutschland bleibt weiter verhalten, aber stabil. Für Juli erwarten die Konsumforschungsinstitute GfK und NIM eine leichte Verbesserung. Zwar schauen viele etwas positiver auf ihr Einkommen, beim Geldausgeben bleiben die meisten Menschen aber vorsichtig und sparen weiter viel. Ein echter Aufschwung ist laut den Forschern noch nicht in Sicht. Die vergangene Nacht zieht nach vorläufigen Angaben des Deutschen Wetterdienstes mit der wärmsten Nacht in Deutschland seit Beginn der Messungen gleich. Im rheinland-pfälzischen Bad Bergzabern ist die Temperatur nicht unter 26,2 Grad gefallen. Bisheriger Rekordhalter war der Berg Weinbiet in Rheinland-Pfalz, wo die Temperatur am 25. Juli 2019 ebenfalls nicht unter 26,2 Grad gesunken war. Aktuell fallen die Temperaturen nachts teilweise nicht unter 20 Grad. Ab dieser Grenze spricht der Deutsche Wetterdienst von tropischen Nächten.
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0: Die Gewerkschaft Verdi ruft für heute und morgen erneut zu Warnstreiks im rheinland-pfälzischen Einzelhandel auf. Betroffen sind demnach vor allem zahlreiche Kaufland-Filialen, unter anderem in Speyer, Alzey, Hermeskeil und Trier, aber auch zum Beispiel H&M, Primark und IKEA. Verdi fordert in der Tarifrunde 7% mehr Geld, mindestens allerdings 225 Euro mehr im Monat. Sebastian Hoffmann, Trier.
16: Und die gute Nachricht kommt aus Rheinhessen. Wer sich danach sehnt, in einem klimatisierten Raum endlich mal wieder gut zu schlafen, hat dazu bald eine gute Chance. Mehrere Mainzer Hotels bieten ihre Zimmer zu besonders günstigen Bedingungen an. Ab einer Außentemperatur von 33 Grad und mehr können Menschen mit Wohnsitz in Mainz für 55 Euro ein Doppelzimmer buchen, inklusive Frühstück. Die Cool Summer Aktion startet im Juli. Das waren die RPR 1 Nachrichten um 12 Uhr. Mehr Themen aus der Region gibt es wieder um halb.
2: Und wir gucken gemeinsam mal auf die Straßen. Blitzer steht in Kaiserslautern, Mainzer Straße Richtung Autobahn. 50 dürft ihr da fahren. Und in Bad Breisig wird in der St. Sebastianusstraße geblitzt. Jetzt die aktuellen Staus und Gefahrenmeldungen und auf die A3 Köln Richtung Frankfurt. Zwischen Rastplatz Welschehahn und Limburg Nord 7 Kilometer Stau. Hier dauert es gerade 50 Minuten länger. Dann die A3 Köln Richtung Frankfurt zwischen Rauenheim und Mönchhofdreieck. 2 Kilometer Stau, 10 Minuten mehr. A6 Mannheim Richtung Heilbronn zwischen Mannheim-Sandhofen und Firnheimer Dreieck. Hier liegen Fahrzeugteile auf der Fahrbahn. A6 Mannheim Richtung Heilbronn zwischen Kreuz Mannheim und Schwetzingen-Hockenheim. Defektes Auto auf der rechten Spur. Es staut sich auf 6 Kilometern, bedeutet 25 Minuten Zeitverzug. Auf die A8 Luxemburg Richtung Saarbrücken zwischen Merzig und Wallerfangen. 3 Kilometer Stau, 10 Minuten mehr hier. Dann die A48 Koblenz Richtung Dernbach zwischen Rastede-Grenzau Süd und Dreieck Dernbach. Eine ungesicherte Unfallstelle, bitte Vorsicht. Die A61 Koblenz Richtung Köln zwischen Dreieck Erftal und Türnich. 4 Kilometer Stau, 20 Minuten mehr. Und die A61 noch Koblenz Richtung Ludwigshafen zwischen Pfalzfeld und Rheinböllen. Hier ein defekter LKW auf der rechten Spur. 9 Kilometer Stau, 25 Minuten länger. Also ihr braucht überall lang, es ist viel los. Trotzdem habt Geduld. Irgendwann seid ihr hoffentlich sicher am Ziel und das ist eher am allerwichtigsten. Euch über eine gute und vor allem eben sichere Fahrt.
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2: Wunderschönen Mittag euch. Jetzt mit meinem Kollegen Noah Theiss. Hallo Noah.
4: Hallo zusammen, schönen Donnerstag. Immer mehr Sportveranstaltungen und Feste in Rheinland-Pfalz werden gerade abgesagt, weil es einfach zu heiß ist bei an die 40 Grad. Das ist ein Thema in dieser halben Stunde. Außerdem schauen wir gleich nochmal genauer nach Venezuela, wo nach den schweren Erdbeben jetzt Hilfe organisiert wird.

0: Donnerstagmittag, die Top-Themen am Mittag sind hier bei RPR 1.
1: Nein, absolut nicht. Man sieht meterhohe Trümmerberge.
0: Das war ein Versehen. Wir fangen erstmal an mit der Anmoderation. Innerhalb weniger Sekunden erschüttern zwei starke Erdbeben Venezuela. Mindestens 32 Menschen sind Stand jetzt offiziell ums Leben gekommen. Experten in den USA rechnen aber mit mindestens 10.000 Todesopfern. RPR1-Reporterin Claudia Wächter. Venezuela braucht also dringend Hilfe und viele hoffen natürlich, dass jetzt vor allem aus den USA schnell Hilfe kommt. Ist da schon etwas unterwegs?
1: Ja, US-Präsident Trump, der will helfen, hat Unterstützung zugesagt, genau wie viele weitere Länder auch. Und die Hilfe ist dringend nötig. Das ist ein Land, das am Boden liegt. Es wird vermutlich alles gebraucht, Bergungsteams, Medikamente, Ärzte. Aber im Moment ist noch unklar, zum Beispiel, ob überhaupt der Flughafen noch einsatzbereit ist. Was ist mit Brücken, Straßen? Kann man die nutzen? Und es gibt immer wieder Nachbeben.
0: Ich habe es eben schon gesagt, es werden bis zu 10.000 Todesopfer befürchtet. Stand jetzt sind noch wesentlich weniger bestätigt. Das ganze Ausmaß ist also überhaupt noch nicht klar.
1: Nein, absolut nicht. Man sieht meterhohe Trümmerberge überall, Hochhäuser, die eingestürzt sind, auch in Caracas, der Hauptstadt. Und niemand weiß, wie viele Menschen dort verschüttet sind. Und im Netz, da sieht man Bilder von verzweifelten Menschen, die einfach nur auf der Straße sitzen und weinen. Experten, die befürchten viele weitere tausende Tote. Sie sagen, es war eines der schlimmsten Beben seit 100 Jahren.
0: RPR1-Reporterin Claudia Wächter war das zum aktuellen Stand nach den schweren Erdbeben in Venezuela.

0: Der Altstadtlauf in Idar-Oberstein, der Kunstmarkt in Bad Kreuznach, der Mittelaltermarkt in Oppenheim. Alles abgesagt. RPR1 ist hier die Top-Themen am Mittag. Ja, immer mehr Sportveranstaltungen und Feste in Rheinland-Pfalz finden am Wochenende nicht statt, weil es einfach zu heiß ist bei an die 40 Grad. Auch der B2Run-Firmenlauf in Koblenz ist abgesagt worden. Da wollten eigentlich 16.000 Läufer morgen an den Start gehen. Frage an den Koblenzer Oberbürgermeister David Langner, dass es auch morgen so heiß werden sollte, war ja schon länger klar. Warum also erst jetzt die Absage?
1: Na, wir haben ja sehr intensiven Austausch gepflegt, unter anderem vor allem mit dem Gesundheitsamt. Und der Deutsche Wetterdienst gibt einfach eine Hitzewarnung auch raus für Koblenz. Die ist jetzt in den letzten Tagen nochmal geklettert. Wir haben über 40 Grad zu erwarten im Schatten. Das bedeutet ja auf der Strecke, im aufgeheizten Bereich sind das nochmal mehr. Wenn ich mich sportlich betätige, nochmal mehr. Die Ozonbelastung ist hoch. Es sind einfach die gesundheitlichen Fragen, die jetzt dafür gesprochen haben, den Lauf abzusagen.
0: Was genau waren da Ihre Befürchtungen?
1: Wir wissen ja, es sind viele Menschen da, die auch beim Firmenlauf mitmachen, die jetzt gar nicht so trainiert sind, die das wirklich für diesen Event, für die Kolleginnen und Kollegen machen. Das wäre auch für die Rettungsdienste dann unvorhersehbar gewesen. Wie viele Einsätze wären da möglich gewesen? Je nachdem hätte man nicht genügend Personal auch dort stellen können, wenn das eine Vielzahl von Personen gewesen wäre, die da umgekippt wären oder Beschwerden gehabt hätten. Und vor dem Hintergrund ist es sehr, sehr bedauerlich, aber leider nicht so abzuwenden.
0: Der B2Run Firmenlauf in Koblenz morgen ist abgesagt worden, so wie auch viele andere Sportveranstaltungen und Feste in Rheinland-Pfalz, wegen Temperaturen an die 40 Grad.

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8: Halb eins, hier ist RPR 1 jetzt mit allen wichtigen Nachrichten aus eurer Region.
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10: Mit Martin Sauter, guten Tag. Die Hitzewelle hat Rheinland-Pfalz fest im Griff. Fürs ganze Land gelten Warnungen wegen der extremen Wärmebelastung. Und in der vergangenen Nacht wurde im südpfälzischen Bad Bergzabern laut deutschem Wetterdienst ein Tiefstwert von 26,2 Grad gemessen. Damit wurde der Rekord der wärmsten Nacht in Deutschland seit Beginn der Messungen eingestellt. Für Menschen in Mainz ist unterdessen Abhilfe in Sicht. Dort haben mehrere Hotels entschieden, ihre Cool-Summer-Aktion zu wiederholen. Ab 33 Grad können Menschen mit Wohnsitz in der Landeshauptstadt besonders günstig ein klimatisiertes Zimmer buchen. Matthias Sieber-Wagner, Geschäftsführer des Intercity-Hotels.
11: Jeder hat so ein bisschen Schwierigkeiten, einen vernünftigen, guten Schlaf zu finden. Ja, es geht ja vielen Mainzern so. Warum holen wir die nicht einfach mal für 1, 2, 3 Tage zu uns ins Hotel? Dann können die mal eine Nacht wieder durchschlafen und dann können sie bei einem guten Frühstück noch schön in den Arbeitstag starten und sind mal erholt und haben einfach mal wieder eine kühle Nacht gehabt.
10: Die Cool Summer Aktion gilt ab Juli. In den Sommerferien können Kinder und Jugendliche in Rheinland-Pfalz in zahlreichen Kursen ihre deutschen Sprachkenntnisse verbessern. Insgesamt finden an Schulen 161 Deutschkurse statt. Diese unterstützten und förderten besonders neu angekommene schulpflichtige Kinder und Jugendliche beim Deutschlernen, so das Bildungsministerium. Dazu kommen 114 weitere Kurse, bei denen der Fokus auf der Förderung der sprachlichen und mathematischen Kompetenzen liegt.
8: Immer um halb die RPR1 Regionalnachrichten. Jetzt schauen wir auf den aktuellsten Blitzer. Der steht auf der A62 Pirmasens Richtung Landstuhl bei Höhe Einöd. Die Staus- und Gefahrenmeldungen A3 Frankfurt Richtung Köln zwischen Kelsterbach und dem Wiesbadener Kreuz. 5 Kilometer Stau plus 15 Minuten. A3 Köln Richtung Frankfurt zwischen Dreieck-Dernbach und Limburg Nord. 7 Kilometer Stau plus 40 Minuten hier. Vorsicht auf der A6 Mannheim Richtung Heilbronn. Zwischen Kreuz Mannheim und Schwetzingen-Hockenheim ein defektes Auto auf der rechten Spur. Hier schon 2 Kilometer Stau. A48 Koblenz Richtung Dernbach. Bitte aufpassen zwischen der Raststätte Grenze aus Süd und dem Dreieck Dernbach. Eine ungesicherte Unfallstelle, 1 Kilometer Stau. A61 Koblenz Richtung Ludwigshafen. Zwischen Pfalzfeld und Rheinböllen ein defekter LKW auf der rechten Spur. 9 Kilometer Stau. A555 Bonn Richtung Köln. Zwischen Godorf und dem Kreuz Köln Süd. 2 Kilometer Stau plus 10 Minuten. Und letzte Meldung, B9 Ludwigshafen Richtung Wörth, zwischen Speyer und der B39 Dudenhofen, eine ungesicherte Unfallstelle auf der linken Spur. Hier gab es einen Unfall mit mehreren Fahrzeugen. Staus und Blitzer könnt ihr uns kostenlos melden über die 0800 8 3x die 62 einfach anrufen oder eine kostenlose WhatsApp-Nachricht ins Studio. Allen unterwegs eine gute und sichere Fahrt.

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0: Hey Joe Cocker, you can leave your head on bei APR1. Hier sind die Top-Themen am Mittag, am Donnerstag. Ja, das sind viele neue Gesichter, die unser neuer Ministerpräsident Gordon Schnieder heute sehen wird. Es ist nämlich Ministerpräsidentenkonferenz in Berlin. Nicht alle seiner Kollegen kennt er dort, aber ein paar, zum Beispiel auch den Kanzler, der ist nämlich auch dabei. RPR1-Reporter Olaf Holzbach.
1: Ja, das stimmt. Also kein Grund zur Aufregung.
2: Den Kanzler hatte ich ganz oft schon hier. Wir kennen uns länger. Nervös bin ich äußerst selten und hiervor bin ich nicht nervös.
1: Gordon Schnieder, inhaltlich weiß er in der Tat bestens Bescheid. Der Punkt auf dem Zettel: Hilfe vom Bund für die Finanzen der Kommunen. Montag erst haben die sich nochmal gemeldet und ihm mitgegeben, wir pfeifen auf dem letzten Loch und die Leute merken es.
3: Die Seele unseres Landes ist davon betroffen. Da geht es dann um das kleine kommunale Schwimmbad, da geht es um die Parkanlage, da geht es um die Zuschüsse für die Vereine, da geht es um diese kleinen Dinge, die aber wichtig sind.
1: Thomas Pschübilla, Verbandsbürgermeister in Weißenturm bei Koblenz. Sein Problem und das vieler Kollegen: Sozialleistungen, Jugendhilfe, Eingliederungshilfe, alles bestellt vom Bund. Der Mainzer Oberbürgermeister Nino Hase und die Ohnmacht der Kommunen.
4: 70% circa unseres Haushaltes sind externe Pflichtleistungen. Da kann ich nichts sparen. Da kriege ich eine Rechnung und die zahle ich dann. Wir sind da fremdbestimmt.
1: Und das auch heute, denn in Berlin sitzen sie nicht mit am Tisch. Hat auch seine Vorteile, denn die Diskussion könnte langsam unangenehm werden.
2: Wir müssen uns jetzt auch mal ehrlich darüber unterhalten, was noch leistbar ist. Also damit dann auch die Kommunen entlastet, statt immer nur nach mehr Geld zu rufen, sich jetzt wirklich auf den Weg begibt, Leistungskürzungen dann auch ins Auge zu fassen.
1: Ein heißes Eisen, gerade jetzt, da auch an Rente und Gesundheit geschraubt wird. Und das alles bei der Premiere.
2: Nervös bin ich äußerst selten und hiervor bin ich nicht nervös.
0: In Berlin findet heute die Konferenz der Ministerpräsidenten statt. Großes Thema dabei: die Finanzprobleme der Kommunen. Hier sind die Top-Themen am Mittag bei APR1.

2019. Noch weiß keiner, was mit dem Wort Inzidenz gemeint ist. Und ein Mann bringt den 80er-Sound zurück ins Radio. The Weeknd, Blinding Lights, ein Song deines Lebens bei RPR 1.

0: Deutschland gegen Ecuador heißt es heute Abend bei der Fußball-WM. Die Top-Themen am Mittag sind hier. Um viel geht's nicht mehr. Deutschland hat sich schon für die K.O.-Runde qualifiziert. Und deshalb ist es wohl auch nicht schlimm, dass Bundestrainer Nagelsmann heute Abend auf Nico Schlotterbeck und Nathaniel Brown verzichten muss. RPA1-Reporter Thomas Bremser ist für uns in den USA. Thomas, wie sieht denn die Startelf heute Abend aus?
1: Antonio Rüdiger und David Raum ersetzen die beiden. Ansonsten bleibt es bei der Startelf der ersten beiden Spiele. Auch Manuel Neuer steht wieder im Tor. Viele hatten gedacht, dass Oliver Baumann sein erstes WM-Spiel geschenkt bekommt vom Bundestrainer.
2: Aus menschlicher Sicht kann ich das alles verstehen. Wenn man immer nur das entscheiden könnte, dann wäre es sehr, sehr einfach tatsächlich. Aber es gibt einfach so einen Blick aufs große Ganze und es ist dann nicht immer super angenehm, die Entscheidung zu treffen, aber sie müssen getroffen werden.
1: Im Laufe des Spiels dürfte es dann aber doch einige Wechsel geben, um Spieler zu schonen.
0: Das Spiel gegen Ecuador findet ja in New Jersey statt. Und dahin zu kommen ist gar nicht so einfach, ne?
1: Ja, der Verkehr hier ist verrückt. Ein Uber kostet weit über $100 und auch ein Zugticket für hin und zurück kostet rund $100. Statt normalerweise 13. Also totaler Wucher. Das haben wir Journalisten auch gestern festgestellt. Es war unheimlich schwer, zu diesem Stadion zu kommen.
0: Ja gut, wenn man schon ein paar $1000 für einen Platz im Stadion hingeblättert hat, dann sind $100 für den Zug wahrscheinlich auch nicht mehr so schlimm. Danke Thomas für deine Eindrücke vor dem WM-Spiel Deutschland gegen Ecuador. Heute Abend 22 Uhr geht's los.

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4: Wunderschönen Donnerstagmittag, kurz vor 13 Uhr. Und nach 13 Uhr gibt's Miles Smith.
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4: Irgendwie total schön musikalisch arrangiert, der Song Stargazing. Achtet mal drauf, auf diese Melodie. Auf die Instrumente. Ich finde, das hört man da wirklich sehr gut raus. Und außerdem auf der Playlist ein Song aus dem Jahr 2001. Können wir alle mitsingen. Atomic Kitten. Whole Again. 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
4: Sonne, Sonne und nochmal Sonne heute den ganzen Tag. Aktuell gemessen bei euch in Remagen am Rhein 36 Grad, Kandel in der Südpfalz auch 36, in Moorbach im Hunsrück 34 und in Mayen auch 34 Grad. Bis auf 40 Grad können die Werte heute noch steigen und auch am ganzen Wochenende sind Temperaturen um 40 Grad zu erwarten. Ja, allerdings garniert mal hier und da mit einem lokalen Hitzegewitter, also stellt euch auf Hitze ein. Passt auf euch auf.
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10: Die Themen um 13 Uhr. Deutschland sendet Hilfe nach Erdbebenkatastrophe in Venezuela und Mainz 05-Fans hoffen auf mehr Einsatzzeiten für Amiri.
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10: Ich bin Christian Semmet. Nach zwei starken Erdbeben in Venezuela werden tausende Tote befürchtet. Die genaue Zahl der Opfer ist noch unklar. Mindestens 10.000 Menschen werden vermisst. Durch die beiden Erdstöße der Stärke 7,2 und 7,5 stürzten mehrere Gebäude ein, darunter auch Hochhäuser. Bundesverteidigungsminister Pistorius schickt nach Informationen der Bild die Bundeswehr nach Venezuela, um Hilfe zu leisten. Bis zu 6 Transportflugzeuge stünden bereit. Damit könne Personal und Material des THW nach Venezuela gebracht werden oder aber Transporte innerhalb Venezuelas geflogen werden, so Pistorius. Das Handelsabkommen zwischen der EU und den USA kann bald ganz umgesetzt werden. Die EU-Länder gaben grünes Licht für die Regelung. Geplant ist, die Zölle auf US-Industriegüter abzuschaffen und bestimmten US-Produkten einen besseren Marktzugang zu gewähren. Aus Brüssel Dieter Ebeling.
11: Das Ja der EU soll aber nur gelten, wenn auch die USA ihre Verpflichtungen aus dem gemeinsamen Abkommen voll umsetzen, also vor allem auf neue Zollerhöhungen verzichten. Und die EU will auch, dass die USA Zölle auf Waschmaschinen und Produkte mit Stahlanteil auf 15% reduzieren. Geschieht das nicht, werde die EU ebenfalls solche Zölle prüfen. Mit dem Beschluss hält die EU die von US-Präsident Trump gesetzte Frist des 4. Juli ein. Das ist der Nationalfeiertag.
10: Bei der Fußball-Weltmeisterschaft steht heute Abend das nächste Spiel für die deutsche Nationalmannschaft an. Im letzten Gruppenspiel trifft die DFB-Elf auf Ecuador. Anstoß ist um 22 Uhr. Das erste überträgt live aus New York. Zeitgleich treffen auch die deutschen Gruppengegner Curaçao und die Elfenbeinküste aufeinander. Deutschland steht allerdings bereits als Gruppensieger fest.
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0: Nach einem starken ersten Auftritt bei der WM hoffen die Fans von Mainz 05 jetzt auf mehr von ihrem Nadim Amiri. Der Mittelfeldspieler der 05er hatte im vergangenen Spiel gegen die Elfenbeinküste nach seiner Einwechslung ein Tor vorbereitet. Für heute hoffen daher viele auf einen Einsatz von Beginn. In den sozialen Medien heißt es zum Beispiel, Nadim hat mehr verdient. Wir drücken die Daumen. Marcel Hemmer, Mainz.
10: Und die gute Nachricht kommt von der Mosel. Die Uni Trier forscht gemeinsam mit internationalen Partnern an Strategien, um Schlammfluten besser vorherzusagen und Schäden zu minimieren. Und die EU fördert das Ganze mit über 3,5 Millionen Euro. Durch Datensammlungen und digitale Tools soll zum Beispiel die Entscheidungsfindung optimiert werden. Die unterschiedlichen Vorgehensweisen und Möglichkeiten werden unter anderem an der RUVA im Kreis Trier-Saarburg getestet. Das waren die RPR1 Nachrichten um 13 Uhr. Mehr Themen aus der Region gibt's wieder um 12:30.
4: Und wir schauen gemeinsam auf die Straßen. Es wird geblitzt bei euch in Ludwigshafen am Rhein, und zwar im Strandweg. Und auf der A62 steht ein Blitzer Pirmasens Richtung Landstuhl bei Höhe Einöd. 80 ist hier erlaubt. Jetzt die aktuellen Staus und Gefahrenmeldungen, und da auf die A3 Köln Richtung Frankfurt. Zwischen Dreieck Dernbach und Limburg Nord. 6 Kilometer Stau, 40 Minuten länger. Und generell, das einmal kurz erwähnt, es ist viel los, schon den ganzen Tag. Wir haben einen Polizeieinsatz auf der A5 Heidelberg Richtung Karlsruhe. Zwischen Waldorf-Wiesloch und Kronau, da ist deswegen die rechte Spur aktuell gesperrt. Auf die A8 Luxemburg Richtung Saarbrücken zwischen Merzig und Wallerfangen, 3 Kilometer Stau, eine Viertelstunde länger hier. Es gibt eine Sperrung auf der A48 Koblenz Richtung Dernbach zwischen Rastede-Grenzau Süd und Dreieck Dernbach. Die Unfallstelle hier ist noch nicht abgesichert, es kommt gerade nicht weiter. 3 Kilometer Stau, 40 Minuten länger hier. Dann die A61 Koblenz Richtung Ludwigshafen zwischen Pfalz und Rheinböllen steht ein defekter LKW auf der rechten Spur. Es sind 8 Kilometer Stau. Ihr braucht hier etwa 25 Minuten länger. A643 Mainz Richtung Wiesbaden zwischen Mainz-Gonsenheim und Wiesbaden-Eppelallee. 2 Kilometer Stau, 10 Minuten plus. Und dann haben wir noch die B9 Ludwigshafen Richtung Wörth zwischen Speyer und B39 Dudenhofen. Eine ungesicherte Unfallstelle auf der linken Spur. Die hat einen Unfall mit mehreren Fahrzeugen gegeben, also bitte vorsichtig sein. Euch überall viel Geduld, gute Fahrt, gutes Ankommen, und wir begleiten euch natürlich gerne.
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4: Und am allerliebsten begleiten wir euch mit guter Musik. Ich bin Selina Schmidt und das ist Miles Smith, Stargazing. Einfach mal durchatmen. Das ist, glaube ich, ein gutes Motto für diesen heißen Donnerstag.

0: Tune Sapphire bei RPR 1 und die WM läuft heute Abend. Deutschland gegen Ecuador und eins darf bei allen Fußball-Weltmeisterschaften genauso wenig fehlen wie der Ball. Es sind die WM-Songs.
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2: 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Leute, mal ehrlich, es gibt Songs und es gibt WM-Songs. Und letztere, das sind die Lieder, die dich sofort in die jeweilige Zeit katapultieren. Jetzt erstmal ins Jahr 1990. WM in Italien, Italo-Sommer und Klinsmann, Breme, Völler und Lothar schießen uns zum Titel. Und das ist der Song dazu. Ja, ist schon ein bisschen her, das Ding, oder? Ein bisschen mehr Fahrt hat dieser WM-Song von 1998, Ricky Martin mit La Copa de la Vida. Na, das Ding hat Puls, oder? Da willst du direkt auf den Tisch steigen und den Pokal hochhalten. Haben wir ja dann auch fast. Also bei der WM 2006, Sommermärchen, WM im eigenen Land und die Sporties mit einem Song, der das ganze Land in Euphorie versetzt.
3: 1974, 1990, 2006, ja, so stimmen wir alle ein.
2: Jeder war doch damals im Fußballfieber, oder? Und es gingen historische Bilder um die Welt. Jens Lehmann und Oliver Kahn mit dem Handschlag des Turniers. Zum ersten Mal hatten wir richtig große Fanmeilen. Ich will zurück ins Jahr 2006. Und Leute, aufgepasst, was macht dieses Intro hier mit euch? Wir reisen nach Südafrika ins Jahr 2010. Der Song dazu ist Waving Flag von K-Nan und das Leben schmeckte süß. Apropos 2010, es war das Jahr der geilen WM-Songs. Ich meine, ja, Shakira, Shakira, die Meisterin der WM-Songs, hat sich 2010 auch eingemischt. Und wenn dieser Song läuft, habe ich sofort Vuvuzelas vor den Augen. Und zu guter Letzt ein Song, der eigentlich gar kein WM-Song war, aber für uns in Deutschland war das die inoffizielle Hymne der WM 2014. Der 2014, muss ich da noch was sagen? Wir wurden Weltmeister. Und der erste Song, der auf jedem Public Viewing in Rheinland-Pfalz nach dem Schlusspfiff lief, ist dieser hier. Ja, das sind die Toten Hosen mit Tage wie diese. Ach Leute, viele Momente von solchen Turnieren verblassen irgendwann mit der Zeit, aber diese Songs, die bleiben für immer im Kopf. Und damit ein herzliches Gutkick in die Runde.
0: So nämlich. Danke APA1-Kollege Julian Eckert. Wir schwelgen jetzt in Erinnerung an den dritten Weltmeistertitel unserer Nationalmannschaft in Italien 1990.

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17: Schönen Donnerstagnachmittag euch um 13.30 Uhr und jetzt alles Wichtige aus eurer Region.
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19: Mit Felix Christmann. Auf dem Truppenübungsplatz Baumholder ist ein Soldat ums Leben gekommen. Laut Staatsanwaltschaft ist der 62-Jährige auf einem Übungsgelände von einem Fahrzeug erfasst und überrollt worden. Die Ermittlungen zu den Hintergründen laufen noch. In Gillenfeld in der Vulkaneifel haben Unbekannte in der Vergangenheit vergangene Nacht mehrere Papiermülltonnen und einen Grünschnittbehälter angezündet. Die Feuerwehr konnte die Brände zwar löschen, aber dabei entstand ein ordentlicher Schaden. Wie hoch ist noch unklar. Die Polizei ermittelt jetzt wegen des Verdachts der Brandstiftung. Zeugen können sich jederzeit bei den Beamten melden. Die Schülerinnen und Schüler bei uns in der Region scharren wahrscheinlich schon mit den Hufen. Morgen ist der letzte Schultag und dann stehen endlich die Sommerferien an. Heiße Temperaturen plus Ferien heißt aber auch lange Schlangen vor dem Freibad und volle Schwimmbecken. Ingo Meyers, der mit für das Kaskade in Bitburg verantwortlich ist, gibt deswegen den Tipp.
20: Wer unsicher ist, ob gerade ein guter Zeitpunkt für den Badbesuch ist, der kann sich gerne auch über die sozialen Medien erkundigen. Da geben wir immer den einen oder anderen Hinweis oder auch einfach anrufen unsere freundlichen Kassendamen. Die geben da sehr gerne Auskunft. In Stoßzeiten stocken wir da natürlich personell auf, obwohl wir da einen schönen schattigen Wartebereich haben. Aber wir wollen es unseren Gästen ja so angenehm wie möglich machen.
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17: Immer um halb die rpr1 Regionalnachrichten. Jetzt der Blick auf die Straßen und wir gucken auf die Blitzer. Da haben wir einen in Bad Breisig und zwar in der St. Sebastianusstraße. Und außerdem wird auf der A61 geblitzt. Koblenz Richtung Ludwigshafen bei Gundersheim. Hier ist Tempo 130 erlaubt. Jetzt die aktuellen Staus und Gefahrenmeldungen und auf die A1 Köln Richtung Koblenz. Zwischen Raststätte Wille West und Kreuz Bliesheim 5 Kilometer stockend, 10 Minuten braucht ihr länger. Die A3 Köln Richtung Frankfurt zwischen Dreieck Dernbach und Limburg Nord 7 Kilometer Stau, eine halbe Stunde plus. A5 Karlsruhe Richtung Heidelberg zwischen Bruchsal und Kreuz Waldorf, hier steht ein defektes Fahrzeug, deswegen 6 Kilometer stockend, seid aber in etwa 10 Minuten länger durch. Dann die A5 Heidelberg Richtung Karlsruhe. Zwischen dem Waldorf Wiesloch und Kronau ist die rechte Spur gesperrt. Hier läuft aktuell ein Polizeieinsatz. Auf die A48 Koblenz Richtung Dernbach. Zwischen Raststätt-Grenzau Süd und Dreieck Dernbach ist ein Unfall passiert. Aktuell 1 Kilometer Stau. Ihr braucht hier 20 Minuten länger. Scheinbar ist die Richtungsfahrbahn hier auch aktuell gesperrt. Dann geht's auf die A61 Köln Richtung Koblenz. Zwischen Niederzissen und der Ausfahrt Wehr. Bitte Vorsicht, da steht ein defektes Fahrzeug. Nochmal A61 Koblenz Richtung Köln, zwischen Rheinbach und Kreuz Bliesheim, 8 Kilometer Stau, Viertelstunde länger. A61 Koblenz Richtung Ludwigshafen, zwischen Pfalzfeld und Rheinböllen, steht ein defekter LKW auf der rechten Spur, 7 Kilometer Stau, ihr braucht 25 Minuten länger. A643 Mainz Richtung Wiesbaden, zwischen Mainz-Gonsenheim und Schiersteiner Kreuz, 2 Kilometer Stau, 10 Minuten plus. Und dann ist noch Jasmin dran, du hast einen Unfall gesehen. Erzähl mal genau.
21: Von Nettershausen Richtung Görgeshausen beziehungsweise Richtung Dietz oder von Görgeshausen kommend Richtung Dietz. Da wird gleich wahrscheinlich alles gesperrt sein. Bis eben war noch keine Sperrung da, aber das wird wohl längere Zeit dauern, bis da geborgen wird.
17: Dankeschön für den Hinweis, Jasmin. Dir noch eine gute Fahrt und euch allen natürlich auch. Gute Fahrt, gutes Ankommen.
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0: ist der neue Song von One Republic, Need Your Love, um 13.43 Uhr.
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0: Ja, bei uns hat nämlich in den Sommerferien, also ganz bald schon, jeden Tag ein Ort in Rheinland-Pfalz für eine Stunde das Sagen hier bei uns im Programm. Wir kommen vorbei und ihr bestimmt über alles. Erzählt uns über eure Heimat, was so toll daran ist. Entscheidet, welche Musik läuft und habt auch noch die Chance auf 10.000 Euro. Welcher Ort all das an welchem Tag machen kann, erleben kann, das entscheidet das Los. Aber wir haben jetzt schon echt viele Vorschläge von euch bekommen, wo wir denn unbedingt hinkommen sollen.
2: Hi, ich bin der Tisi aus dem schönen Salz-Oberwesterwald. Warum kommt ihr bei uns vorbei oder solltet vorbeikommen? Bei uns, wir haben einen richtig schönen Sportplatz bei uns. Da kann man mit euch bestimmt richtig gut feiern. Würde mich freuen. Ich denke mal, wir hätten richtig Bock darauf.
0: Ja, wir haben auch Bock. Salz im Oberwesterwald ist notiert. Danke, Tisi. Und wenn ihr auch mal die Bestimmer im Radio mit eurem Heimatort sein wollt, sagt es uns auf rpr1.de.
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0: Hold My Hand bei RPA 1, kurz vor 2 und nach 2 Alex Warren. You're taking me out of the ordinary. 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Und wir zelebrieren den Sommer. Ein Song, der gute Laune schreit. Bellini, Samba de Janeiro, auch gleich. Hier bei RPA 1, das ist der beste Musikmix für Rheinland-Pfalz.
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0: Hochsommer in Rheinland-Pfalz. Aktuell gemessen bei euch in Bad Ems an der Lahn 37 Grad. Grafschaft im Kreis Ahrweiler meldet 26. In Kaiserslautern auch 26. Das wäre ja fast schon kalt. Also nochmal, Bad Ems an der Lahn 37 Grad. Grafschaft im Kreis Ahrweiler auch 36. Kaiserslautern 36 und in Hermeskeil im Hochwald 35 Grad. Bis auf 40 Grad kann es heute noch hochgehen und auch am ganzen Wochenende sind Werte um 40 Grad zu erwarten. Und allerdings da mal garniert mit lokalen Hitzegewittern.
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12: Die Themen um 14 Uhr. Tausende Tote nach Erdbeben in Venezuela befürchtet. Und Koblenzer Polizei schnappt Zweiraddiebe.
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12: Ich bin Christian Semmet. Nach zwei verheerenden Erdbeben in Venezuela ist die Zahl der Opfer weiter unklar. Mindestens 10.000 Menschen werden vermisst. Viele von ihnen dürften unter Trümmern verschüttet sein, befürchtet etwa die amerikanische Erdbebenwarte USGS. Mehrere Gebäude stürzten ein, darunter auch Hochhäuser. Deutschland will Hilfe schicken, die Bundeswehr stelle Transportflugzeuge zur Verfügung, so Verteidigungsminister Pistorius. Claudia Wächter.
13: Hilfe muss nun schnell geleistet werden, sagt Pistorius. Die Transportmaschinen könnten kurzfristig Rettungskräfte und Material nach Venezuela bringen, aber auch für Flüge innerhalb der Krisenregionen genutzt werden. Die Nachrichten über viele tausende Tote nach den Beben hätten ihn erschüttert, so der Minister. Doch im Moment ist das Ausmaß der Katastrophe noch gar nicht absehbar in einem Land, das seit Jahren am Boden liegt.
12: Das Handelsabkommen zwischen der EU und den USA kann bald ganz umgesetzt werden. Die EU-Länder gaben grünes Licht für die Regelung. Geplant ist, die Zölle auf US-Industriegüter abzuschaffen und bestimmten US-Produkten einen besseren Marktzugang zu gewähren. Das Abkommen ist allerdings an Bedingungen geknüpft. Die USA müssen der EU mit einer ähnlichen Regelung entgegenkommen. Hitzerekord in Deutschland. Die vergangene Nacht war mit die wärmste seit Beginn der Messungen. Das teilte der Deutsche Wetterdienst mit. Im rheinland-pfälzischen Bad Bergzabern fiel die Temperatur nicht unter 26,2 Grad. Bisheriger Rekordhalter war das Weinbiet im Juli 2019. Dort wurden damals ebenfalls 26,2 Grad gemessen. Für das Wochenende warnen Meteorologen vor einer gefährlichen Hitzewelle mit Temperaturen von teils mehr als 40 Grad.
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14: Die Koblenzer Polizei hat eine Serie von Zweirad-Diebstählen aufgeklärt. Als Tatverdächtige konnten drei Jugendliche ermittelt werden. Sie sollen seit Anfang des Jahres in den Stadtteilen Lützel, Rübenach und Metternich rund 30 Fahrzeuge entwendet haben, unter anderem E-Scooter, Fahrräder und Kleinkrafträder. Ein Teil der Beute konnte inzwischen den rechtmäßigen Eigentümern zurückgegeben werden. Dirk Köster, Koblenz.
12: Und die gute Nachricht für ganz Rheinland-Pfalz. Bildungsministerium und Volkshochschulen bieten während der Ferien 270 Lernkurse an. So können rund 2600 Kinder und Jugendliche die freie Zeit zum Üben und Wiederholen nutzen. Besonders gefördert werden die Fächer Mathe und Deutsch. Letzteres sei besonders für neu angekommene schulpflichtige Kinder und Jugendliche wichtig, heißt es vom Ministerium. Erstmals werden aber auch Sprachkurse für Kinder angeboten, die nach den Ferien in die Schule kommen. Das waren die RPR1 Nachrichten um 14 Uhr. Mehr Themen aus der Region gibt's wieder um halb.
0: Der aktuellste Blitzer steht bei euch in Alt-Leiningen im Kreis Bad Dürkheim in der Talstraße an der Haltestelle hinter dem Bushäuschen. 50 ist da erlaubt und auf der A6 wird auch geblitzt, Saarbrücken Richtung Kaiserslautern vor Kaiserslautern Zentrum. Jetzt die aktuellen Staus und Gefahrenmeldungen und da auf die A1 Köln Richtung Koblenz zwischen Rastattewille West und Kreuz Bliesheim. 5 Kilometer stockend, 10 Minuten dauert's länger. A3 Köln Richtung Frankfurt zwischen Dreieck Dermbach und Limburg Nord, 6 Kilometer Stau, bis zu 50 Minuten mehr hier. Dann die A5 Heidelberg Richtung Karlsruhe zwischen Waldorf, Wiesloch und Kronau ist die rechte Spur gesperrt. Hier läuft aktuell ein Polizeieinsatz. A48 Koblenz Richtung Dernbach zwischen Rastplatz Seelbach-Wiese und Dreieck Dernbach hat es einen Unfall gegeben. Die Richtungsfahrbahn ist hier aktuell gesperrt. A61 Koblenz Richtung Ludwigshafen zwischen Pfalzfeld und Rheinböllen. Immer noch der defekte LKW auf der rechten Spur in der Baustelle. 7 Kilometer Stau, 20 Minuten dauert es länger. Auf die A643 Wiesbaden Richtung Mainz zwischen Übergang von der Schiersteiner Straße und Dreieck Mainz 2 Kilometer Stau. Hier dauert es aber bis zu 25 Minuten länger. Die B42 Bonn Richtung Koblenz zwischen Rhein-Breitbach und der Ausfahrt Scheuren. In beiden Richtungen läuft eine Unfallaufnahme. Hier ist gesperrt. Dann haben wir noch eine Meldung von der Landstraße im Westerwald zwischen der Ausfahrt A3 Dietz und Limburger Straße. Hier sind auch beide Fahrtrichtungen gesperrt aufgrund einer Unfallaufnahme. Und Tina ist am Telefon. Du hast auch noch einen Unfall gesehen. Erzähl, wo genau?
15: Auf der B42 Bad Honnef Richtung Erpel. Das ist, im Moment werden wir noch durchgeleitet, aber jetzt landet hier gerade ein Hubschrauber. Also ich denke, das wird noch etwas anhalten.
0: Alles klar. Dankeschön, Tina, fürs Bescheid sagen. Und das war's soweit. Es sei denn, ihr habt dazu zusätzlich noch was gesehen, dann meldet euch. Die kostenlose Nummer ist die 0800 8 und 3 mal die 62. Euch über eine gute und vor allem sichere Fahrt.
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0: Wow, ganz schön viel los heute irgendwie, oder? Es ist einfach wahnsinnig heiß und dazu die Straßen dick. Also da ist echt so viel los heute. Also bitte, passt auf euch auf, fahrt vorsichtig. Jetzt zu Damiano David.

morgen den ganzen Tag bei RPA 1, die Schools Out Party. Wir machen jetzt schon mal Lust mit Bellini und Samba de Janeiro.

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15: Schönen Donnerstag um 14.30 Uhr hier bei RPA 1. Und jetzt alles Wichtige aus eurer Region.
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7: Mit Felix Christmann. Auf dem Truppenübungsplatz Baumholder ist ein Soldat ums Leben gekommen. Laut Staatsanwaltschaft ist der 62-Jährige auf einem Übungsgelände von einem Fahrzeug erfasst und überrollt worden. Die Ermittlungen zu den Hintergründen laufen noch. In Gillenfeld in der Vulkaneifel haben Unbekannte in der vergangene Nacht mehrere Papiermülltonnen und einen Grünschnittbehälter angezündet. Die Feuerwehr konnte die Brände zwar löschen, aber dabei entstand ein ordentlicher Schaden, wie hoch ist noch unklar. Die Polizei ermittelt jetzt wegen des Verdachts der Brandstiftung. Zeugen können sich jederzeit bei den Beamten melden. Die Schülerinnen und Schüler bei uns in der Region scharren wahrscheinlich schon mit den Hufen. Morgen ist der letzte Schultag und dann stehen endlich die Sommerferien an. Heiße Temperaturen plus Ferien heißt aber auch lange Schlangen vor dem Freibad und volle Schwimmbecken. Ingo Meyers, der mit für das Kaskade in Bitburg verantwortlich ist, gibt deswegen den Tipp.
20: Wer unsicher ist, ob gerade ein guter Zeitpunkt für den Badbesuch ist, der kann sich gerne auch über die sozialen Medien erkundigen. Da geben wir immer den einen oder anderen Hinweis oder auch einfach anrufen. Unsere freundlichen Kassendamen, die geben da sehr gerne Auskunft. In Stoßzeiten stocken wir da natürlich personell auf, obwohl wir da einen schönen schattigen Wartebereich haben. Aber wir wollen es unseren Gästen ja so angenehm wie möglich machen.
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21: Immer um halb die rpa1 Regionalnachrichten. Jetzt der Blick auf die Straßen und es wird geblitzt bei euch in Rockenhausen im Donnersbergkreis am Friedhof Richtung Kirchheim-Bolanden. Und auf der B44 steht auch ein Blitzer Speyer Richtung Ludwigshafen unter der Brücke auf Höhe der Abfahrt beim Vögele Rhein-Gönnheim. 100 dürft ihr da fahren. Jetzt die aktuellen Staus und Gefahren. Meldung und immer noch relativ viel los und auch relativ lange Staus heute. Wir fangen an auf der A1 Koblenz Richtung Köln zwischen Swisttal und Dreieck Erftal. 5 Kilometer stocken, 10 Minuten länger. Die A1 Trier Richtung Köln-Koblenz zwischen Manderscheid und Dreieck Vulkaneifel. Ein Unfall. Hier sind 2 von 2 Fahrstreifen gesperrt. Also eigentlich kommt ihr da gerade schlecht durch. Ihr werdet aber über den Standstreifen geleitet. Aktuell geht's auch noch mit der Staulänge. Ihr braucht etwa nur 10 Minuten länger, kann aber natürlich zunehmend sein. Dann die A3 Frankfurt Richtung Köln zwischen Siebengebirge und Kreuzborn-Siegburg. Auch hier eine ungesicherte Unfallstelle. Denkt ihr bitte an die Gasse für Rettungs- und Einsatzfahrzeuge. Dann die A3 Köln Richtung Frankfurt zwischen Montabaur und Dietz. Laufen Bergungsarbeiten auf der rechten und mittleren Spur. Außerdem gibt es hier starke Straßenschäden. Die beiden rechten Spuren sind eben gesperrt. Wenn ihr euch auskennt, umfahrt das Gebiet am besten. A61 Koblenz Richtung Ludwigshafen zwischen Gau-Bickelheim und Kreuz-Alzey. 2 Kilometer Stau, 10 Minuten länger. Die A61 Koblenz Richtung Ludwigshafen weiter zwischen Pfalzfeld und Rheinböllen. Hier immer noch der defekte LKW auf der rechten Spur in der Baustelle. Deswegen 5 Kilometer Stau, 20 Minuten braucht ihr länger. Und ein Hammer noch, und zwar die B327 Emmelshausen Richtung Koblenz. Bei Boppard Buchholz steht ein kaputter Autotransporter. Vielen lieben Dank an Michaela aus Heyweiler. Das hat sie uns gesagt. Also auch hier stellt euch auf Behinderungen ein. Und das war's soweit. Es sei denn, ihr habt auch noch irgendwas gesehen. Dann könnt ihr gerne Bescheid sagen. Die kostenlose Nummer zum Anrufen oder WhatsApp schicken ist die 0800 8 und 3 mal die 62. Euch über eine gute und vor allem sichere Fahrt.
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0: Leonie und Callum Scott, Stay, neu bei RPR 1. Sein Name ist Specky. Nur Specky. Und er hat die Lizenz, WM-Spiele vorherzusagen. Specky ist ein südamerikanischer Nasenbär und er lebt im Tierpark Worms. Zweimal hat Deutschland bei der Fußballweltmeisterschaft bisher gespielt und beide Parteien hat Specky richtig getippt. Sieg für Deutschland. Tierpflegerin Carina Herold, wie genau läuft das denn ab, wenn Specky orakelt?
1: Wir haben uns für eine Baumscheibe entschieden, auf der wir dann eben zwei komplett identisch gleiche Futterschüsseln arrangieren und haben auch absichtlich immer die Länderflaggen gewechselt. Das ist nicht heißt, der geht immer nur zum Rechten oder zum Linken.
0: Vor dem Spiel gegen die Elfenbeinküste hat Specky lange gezögert, bis er sich schließlich doch dann für die deutsche Futterschüssel entschieden hat. Das sieht ja fast so aus, als könnte der Nasenbär sogar den kompletten Spielverlauf vorhersagen.
1: Genau, also wir deuten das so ein bisschen aufgrund seines Alters. Er ist nämlich schon 11 Jahre alt, hat er einfach so viel Lebenserfahrung und Weisheit mitgenommen, dass er einfach weiß, wie es ausgehen wird.
0: Heute Abend ist es wieder soweit. Im dritten Spiel trifft Deutschland auf Ecuador und Specky hat bereits getippt. Was sagt der Nasenbär denn voraus?
1: Da war die Entscheidung wirklich ganz klar. Specky ist losgelaufen und ist sofort zu der Deutschland-Futterschüssel gestürmt und war so übereifrig, dass er voll Karacho die Schüssel auch runtergeschmissen hat von dem Podest. So entschlossen war er da in seiner Aussage.
0: Da kann sich ja Ecuador richtig auf was gefasst machen. Deutschland gewinnt klar und deutlich, sagt Specky. Und wie genau es aussieht, wenn Specky orakelt, könnt ihr euch angucken auf den Social-Media-Seiten vom Tiergarten Worms. 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Schönen Donnerstag euch.

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1: Mit Tom Nitzsche. Ein Jahrzehnt Verein des Monats. Das bedeutet 10 Jahre Unterstützung für Vereine und ihre großartige Arbeit. Zum Jubiläum schauen wir mal hinter die Kulissen. Dominik Seel von Vereinsleben ist bei mir und er kennt die Erfolgsgeschichte wie kein anderer. Dominik, wie können Vereine denn beim Wettbewerb teilnehmen?
2: Vereine können sich online bewerben und da erstmal ihr Projekt vorstellen. Dabei beschreiben sie zum Beispiel, welche Ziele sie verfolgen, wie sie sich für ihre Mitglieder einsetzen oder welche besonderen Aktionen sie planen. Und eine Jury wählt anschließend einige Vereine aus, die dann in eine monatliche Abstimmung kommen. Danach können dann Mitglieder, Freunde, Unterstützer, wer auch immer online für ihren jeweiligen Lieblingsverein abstimmen. Und der Verein mit den meisten Stimmen wird dann schließlich Verein des Monats.
1: Ja, und im 10. Jubiläum von Vereinen des Monats gibt es ja richtig Asche abzugreifen. Welche Preise können denn die Vereine gewinnen?
2: Genau, der Verein, der am Ende der Abstimmung gewinnt, erhält ein Preisgeld von 5.000 Euro. Und das Geld kann zum Beispiel für neue Sportgeräte, die Renovierung von Vereinsanlagen oder für was auch immer verwendet werden. Aber das Schöne ist, auch die zweite und drittplatzierten Vereine erhalten noch Preisgelder, nämlich 2.000 und 1.000 Euro. Und ja, dadurch profitieren natürlich dann auch mehrere Vereine von der Aktion und können ihre Vereinsarbeit entsprechend weiterentwickeln.
1: Danke dir, Dominik, für das Gespräch und weiterhin viel Erfolg dabei, Vereine sichtbar zu machen und zu unterstützen.
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4: Schönen Donnerstag und gleich Taylor Swift, Opalight. Und auf der Playlist um kurz nach drei ist auch ein WM-Song. Wer erinnert sich noch? Na? Dario G., Carnival de Paris, war 98 der Song für die WM in Frankreich. Das und mehr gleich hier bei RPA1. 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
4: Es ist einfach heiß. Den ganzen Tag. Aktuell gemessen in Mainz 39 Grad, Eil an der Saar 38, Hasloch in der Pfalz auch 38 und in Rennerod im Westerwald 34 Grad. Bis zu 40 Grad kann es heute noch heiß werden und auch am ganzen Wochenende sind die Werte so um 40 Grad zu erwarten. Allerdings dann garniert mit dem ein oder anderen lokalen Hitzegewitter.
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13: Die Themen um 15 Uhr. Tausende Tote nach Erdbeben in Venezuela befürchtet. Und Bad Bergzabern erlebt bundesweit wärmste Nacht.
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13: Ich bin Christian Semmet. Nach zwei verheerenden Erdbeben in Venezuela ist die Zahl der Opfer weiter unklar. Mindestens 10.000 Menschen werden vermisst. Viele von ihnen dürften unter Trümmern verschüttet sein, befürchtet die amerikanische Erdbebenwarte USGS. Mehrere Gebäude stürzten ein, darunter auch Hochhäuser. Deutschland will Hilfe nach Venezuela schicken. Die Bundeswehr stelle Transportflugzeuge zur Verfügung, so Verteidigungsminister Pistorius. Kanzler Merz kommt heute mit den Regierungschefs der Länder zusammen. Bei dem Treffen geht es auch um die dramatische Finanzlage der Kommunen. Der Deutsche Städtetag erwartet von Bund und Ländern Beschlüsse, die die Kommunen entlasten. Gleichzeitig warnt Städtetagspräsident Jung.
14: Parallel zu den Gesprächen über Entlastung sind Gesetzesvorhaben auf den Weg gebracht werden, die uns neu belasten, und zwar in Milliardenhöhe. Und da können wir nicht still sein, da können wir nicht mehr schweigen, da müssen wir deutlich sagen, Stopp! Jede Ausgabenerhöhung muss unterbunden werden. Wir brauchen jetzt die Hilfe, damit wir vor Ort wieder agieren können. Wir bewegen uns auf einem historischen Rekorddefizit der deutschen Kommunen.
13: Im vergangenen Jahr lag das Defizit der Kommunen bereits auf Rekordhöhe bei insgesamt 30 Milliarden Euro. Bei der Fußball-Weltmeisterschaft steht heute Abend das nächste Spiel für die deutsche Nationalmannschaft an. Im letzten Gruppenspiel trifft die DFB-Elf auf Ecuador. Anstoß ist um 22 Uhr, das erste überträgt live aus New York. Zeitgleich treffen auch die deutschen Gruppengegner Curaçao und die Elfenbeinküste aufeinander. Deutschland steht allerdings bereits als Gruppensieger fest.
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0: Ja, wir schwitzen gerade alle sehr, sehr viel bei diesen Temperaturen, aber ein Ort in Rheinland-Pfalz, der hat jetzt die Krone abgeschossen, denn der heißeste Ort Deutschlands ist Bad Bergzabern. In der vergangenen Nacht sind hier die Temperaturen nämlich nicht unter 26,2 Grad gefallen. Das hat der Deutsche Wetterdienst mitgeteilt. Thomas Stüber, heiß, heißer Bad Bergzabern.
13: Die gute Nachricht für Rheinland-Pfalz kommt aus dem Westerwald. Die Kreisverwaltung hat eine positive Bilanz des diesjährigen Stadtradelns gezogen. Fast 200 Aktive hätten im Mai knapp 355.000 Kilometer mit dem Rad zurückgelegt. Ein Plus von fast 59.000 Kilometern gegenüber dem Vorjahr. Durch die Aktion konnten nach Kreisangaben in diesem Jahr 58 Tonnen CO2 eingespart werden. Bestes Schulteam war die Realschule Plus Salz mit 14.555 Kilometern. Das waren die RPR1 Nachrichten um 15 Uhr. Mehr Themen aus der Region gibt's wieder um halb.
3: So, schauen wir noch auf die Straßen. Wir haben einen Blitzer in Rockenhausen im Donnersbergkreis am Friedhof Richtung Kirchheim-Bohlanden. Und wir haben noch einen auf der B44 Speyer Richtung Ludwigshafen unter der Brücke in der Höhe der Abfahrt Vöglerein-Gönnheim. Hier Tempo 100. Die aktuellen Staus und Gefahrenmeldungen. Da haben wir die A1 Köln Richtung Koblenz zwischen der Raststätte Wille West und Kreuz Bliesheim 6 Kilometer. Die A1 Trier Richtung Köln-Koblenz zwischen Hasborn und Mähren. Da gab es einen Unfall. Betrifft im Moment alle Spuren, die werden gerade geräumt. Und 4 Kilometer Stau. Dann haben wir die A3 Frankfurt-Köln zwischen Rastplatz Logebachtal und Kreuz Bonn-Siegburg. Da bitte eine Gasse für Rettungs- und Einsatzfahrzeuge bilden. Auch hier gab es einen Unfall, 4 Kilometer Stau. Die A3 Köln-Frankfurt zwischen Dreieck-Dernbach und Limburg-Nord, 7 Kilometer Stau. Hier steht hier fast eine Stunde. Und dann haben wir noch die A6 Mannheim Richtung Heilbronn zwischen Kreuz Mannheim und Dreieck-Hockenheim, 4 Kilometer. Habt ihr noch was gesehen? Dann schickt uns doch gerne eine WhatsApp an die 0800 8 und 3x die 62. Euch eine gute Fahrt.
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3: Schönen Donnerstag euch, kurz nach drei haben wir's. Ich bin Daniel und ich freue mich auf den Tag mit euch, auf den Nachmittag. Es geht bis in den Abend hinein und wir machen uns richtig schön. Ja, mit dem besten Musikmix für unseren Sommer. Und jetzt fangen wir an mit Robin Schulz und Fastboy. Das ist für euch Million Good Reasons.

0: Taylor Swift, Opalite. Schönen Donnerstag euch mit RPR1. Sag mal, war es bei euch die letzte Nacht auch so unglaublich heiß, unglaublich warm? Es war, und das lese ich gerade hier, die wärmste Nacht in Deutschland seit Beginn der Messung bei uns im rheinland-pfälzischen Bad Bergzabern. Und zwar fiel die Temperatur nicht unter 26,2 Grad. Meine Güte, was ist denn da los? Fragen wir doch mal einen, der es wissen muss, RPR1-Wetterexperte Dominik Jung. Was war da los?
1: Ja, in Sachen Nachttemperatur haben wir einen neuen Allzeitrekord heute Morgen. Da lag die Temperatur in Bad Bergzabern immer noch bei 26,2 Grad. Das war also der Tiefstwert gewesen, 26,2 Grad. Und das ist wirklich schon ordentlich. Ab 20 Grad mehr spricht man von der tropischen Nacht. Das war auf jeden Fall eine sehr tropische Nacht. Und mit 26,2 Grad war es sogar die wärmste Nacht überhaupt seit Beginn der Wetteraufzeichnung 1881. Nicht nur in Rheinland-Pfalz, sondern bezogen auf ganz Deutschland. Und das ist schon recht ordentlich und auch anstrengend zum Schlafen.
0: Absolut. Für ganz Deutschland Wahnsinn, Dominik. Sag mal, hast du so einen Tipp, was man machen kann, wenn es abends wirklich so heiß ist? Da muss doch irgendwas geben.
1: Ich habe so einen Standard-Tipp, mache ich immer. Und zwar erst duschen. Kurz vor Ende der Dusche auf kalt drehen, teilweise auf richtig eisig kalt. Dann mit dem Handtuch nur abtupfen, ab ins Bett legen, den Ventilator auf meinen Körper richten. Das bisschen Restfeuchte verdunstet dann. Es entsteht Verdunstungskälte, ich fühle mich kühl, schlafe ein. Ja, und bevor ich merke, dass es eigentlich doch sehr warm ist, bin ich eben schon eingeschlafen und wach erst wieder auf, wenn der Wecker klingelt. Klappt zumindest bei mir.
0: Dominik, das probiere ich direkt mal heute Nacht wieder aus. Danke dir für den Tipp. So, und was macht ihr? Habt ihr auch so ein paar Hitzetipps? Dann her damit. 0800 83 mal die 62. Da freuen wir uns immer drüber. Und worüber wir uns auch freuen? Morgen die ganz große Party hier bei RPR1. School's out. Natürlich for summer. Das heißt, wir machen gemeinsam eine Sommerparty mit ganz großen Hits. Und einer, der auch mit dabei ist, den gibt's jetzt von Dario G. Hier ist Carnaval de Paris.

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18: Schönen Donnerstag, jetzt haben wir es 3:30. Hier ist der RPR1 Nachrichtenüberblick.
19: Ich bin Christian Semmet. Nach zwei starken Erdbeben in Venezuela werden tausende Tote befürchtet. Die genaue Zahl der Opfer ist noch unklar. Mindestens 10.000 Menschen werden vermisst. Durch die beiden Erdstöße der Stärke 7,2 und 7,5 stürzten mehrere Gebäude ein, darunter auch Hochhäuser. Bundesverteidigungsminister Pistorius schickt Transportflugzeuge der Bundeswehr nach Venezuela, um Hilfe zu leisten. Das Handelsabkommen zwischen der EU und den USA kann bald ganz umgesetzt werden. Die EU-Länder gaben grünes Licht für die Regelung. Geplant ist, die Zölle auf US-Industriegüter abzuschaffen und bestimmten US-Produkten einen besseren Marktzugang zu gewähren. Das Abkommen ist allerdings an Bedingungen geknüpft. Die USA müssen der EU mit einem ähnlichen Abkommen entgegenkommen. Wer angesichts der erwarteten Hitze eine geplante Bahnreise nicht antreten will, kann diese jetzt kostenlos stornieren. Die Deutsche Bahn bietet zum ersten Mal eine sogenannte Hitze-Sonderkulanz an. Das kündigte ein Konzernsprecher an.
18: Danke Christian, wir schauen in die Region.
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21: Mit Felix Christmann. Arbeiter schleppen Bühnenteile, die ersten Stände werden aufgebaut und hier und da kann man es schon erahnen. Das Trierer Altstadtfest wird dieses Jahr das wahrscheinlich heißeste Fest des Jahres. Paula Kolz von der TTM Trier.
22: Für uns als TTM und für die Kolleginnen und Kollegen ist das eine Woche toujours durch bis in die Abendstunden und ja, wenn es jetzt so knackige 37 Grad ist, könnte man sich natürlich auch ein bisschen kälter wünschen, muss ich sagen.
21: Eine nette Abkühlung gibt's während des Altstadtfests morgen hinter der RPR1-Bühne auf dem Domfreihof. Da bauen wir für euch eine Sprühregenanlage auf. An der Mosel dürfen steile Weinberge auch in diesem Jahr weiter per Hubschrauber mit Fungiziden besprüht werden. Das hat das Oberverwaltungsgericht Rheinland-Pfalz in Koblenz entschieden und einen Eilantrag der Deutschen Umwelthilfe abgelehnt. Die wollte vor allem den bedrohten Apollo-Falter schützen. Das Gericht betonte aber, dass die Folgen für den Schmetterling unklar seien. Den Winzern dagegen drohten ohne die Spritzungen schwere wirtschaftliche Schäden. In Gillenfeld haben heute Nacht Brandstifter ihr Unwesen getrieben. Laut Polizei haben sie zwischen 0 und 2 Uhr mehrere Papiermülltonnen und einen Behälter für Rasenschnitt angezündet. Die Feuerwehr konnte die Feuer löschen, trotzdem entstand Schaden. Hinweise nimmt die Polizei in Daun deshalb entgegen.
18: So, schauen wir noch kurz auf die Straßen. Wir haben einen Blitzer auf der B44, Speyer Richtung Ludwigshafen, unter der Brücke in Höhe Abfahrt, Vöglerein-Gönnheim, hier Tempo 100. Und wir haben einen Blitzer in Koblenz-Ahrenberg am Kloster, Richtung Niederberg, hier auch Tempo 50. Die aktuellen Staus und Gefahrenmeldungen, die A1 Köln-Koblenz zwischen Raststätte-Wille-West und Kreuz-Bliesheim 6 Kilometer. Die A1 Trier-Koblenz, da haben wir zwischen Hasborn und Manderscheid einen Unfall, 2 Kilometer Stau, hier steht ihr knapp eine halbe Stunde. Die A3 Frankfurt Köln zwischen Bad Honnef-Linz und Kreuzborn-Siegburg eine ungesicherte Unfallstelle 7 Kilometer. Hier ist es eine Stunde. Die A3 Köln-Frankfurt zwischen Dreieck-Dernbach und Limburg-Nord auch 7 Kilometer und eine Stunde. Dann haben wir die A61 Köln-Koblenz zwischen Rheinbach und Dreieck Bad Neuenahr-Ahrweiler 6 Kilometer. Hier verliert ihr eine Viertelstunde. Habt ihr noch was gesehen? Dann gerne kostenfrei melden. Schickt uns eine WhatsApp an die 0800 83 mal die 62. Gute Fahrt.
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1: Mit Elisa Müller, hi. Dieses Wochenende ist es endlich wieder soweit. Das Trierer Altstadtfest steht vor der Tür. Morgen geht's los. Dann gibt's in der Altstadt insgesamt 9 Bühnen. Von Rock, Pop bis Jazz ist da alles dabei. Ja, und das bedeutet Altstadtfest für euch.
2: So viele Leute kommen jetzt zusammen, man trifft jedes Jahr nochmal neue Leute. Es ist eine ganz tolle Gemeinschaft, die sich hier bildet.
3: Altstadtfest gehört einfach zu der Porta Nigra dazu und gehört einfach zu der Altstadt.
4: Trierer Altstadtfest ist ein absolutes Muss.
5: Man muss einfach nur durch die Straßen gehen und hat dann plötzlich wieder Freunde und Bekannte, die man lange nicht mehr gesehen hat.
1: Kommt uns doch gern besuchen die nächsten Tage an der RPR1-Bühne auf dem Domfreihof. Um 19 Uhr geht's da morgen los. In Orsfeld in der Eifel steht dieses Wochenende Kirmes an und am Samstag findet da das traditionelle Bierfassrollen statt. Schon seit über 40 Jahren werden da die Fässer durch die Straßen von Orsfeld gerollt. Das ist also ein richtiges Highlight dort. Um 19 Uhr geht der Wettbewerb los und im Anschluss gibt's noch Musik. Zum Schluss habe ich noch was in Bernkastel-Kues. Da startet nämlich heute die Sommerbühne. Das ist eine Open-Air-Veranstaltung den ganzen Sommer lang, immer donnerstags. In der Moselauen-Lounge geht's heute Abend ab 18 Uhr mit Live-Musik los und um 22 Uhr wird dann auch das dritte WM-Spiel der Nationalmannschaft übertragen. Egal, was ihr vorhabt, ich wünsche euch ein schönes Wochenende.
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5: So, das war kein Spruch vorhin. Holt euch wirklich was Kühles zu trinken. Das werden wir heute brauchen. Stellenweise bis zu 40 Grad. Überall scheint die Sonne. Die Luft ist trocken und es weht nur so ein ganz leichter Wind. Aktuell gemessen haben wir am Mittelrhein in Andernach 36 Grad. In Landau sind es 37 und in Daun in der Vulkaneifel 34 Grad. RPA1 Wetterexperte Dominik Jung, wie sieht's denn morgen aus?
11: Morgen, wie heute, viel Sonnenschein, bis zu 15 Sonnenstunden, extreme Hitze, zum Teil um 40 Grad an Rhein, Nahe und Mosel. Das große Schwitzen geht weiter.
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12: Die Themen um 16 Uhr. Immer mehr Tote nach Erdbeben in Venezuela und Moselweinberge in Steillagen dürfen weiter per Hubschrauber gespritzt werden.
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12: Ich bin Christian Semmet. Nach den verheerenden Erdbeben in Venezuela ist die Zahl der Toten auf über 160 gestiegen. Tausende weitere Opfer werden befürchtet, da noch immer mindestens 10.000 Menschen vermisst werden. Viele von ihnen könnten unter den Trümmern eingestürzter Gebäude begraben sein, fürchtet die US-Erdbebenwarte USGS. Bei den Erdstößen der Stärke 7,2 und 7,5 sind auch Hochhäuser eingestürzt. Die USA schickten Rettungsteams nach Venezuela. Deutschland will mit Transportflugzeugen der Bundeswehr helfen. Kanzler Merz kommt heute mit den Regierungschefs der Länder zusammen. Bei dem Treffen geht es auch um die dramatische Finanzlage der Kommunen. Der Deutsche Städtetag erwartet von Bund und Ländern Beschlüsse, die die Kommunen entlasten. Gleichzeitig warnt Städtetagspräsident Jung:
13: Parallel zu den Gesprächen über Entlastung sind Gesetzesvorhaben auf den Weg gebracht werden, die uns neu belasten, und zwar in Milliardenhöhe. Und da können wir nicht still sein, da können wir nicht mehr schweigen, da müssen wir deutlich sagen, Stopp! Jede Ausgabenerhöhung muss unterbunden werden. Wir brauchen jetzt die Hilfe, damit wir vor Ort wieder agieren können. Wir bewegen uns auf einem historischen Rekorddefizit der deutschen Kommunen.
12: Im vergangenen Jahr lag das Defizit der Kommunen in Deutschland bereits auf Rekordhöhe bei insgesamt 30 Milliarden Euro. Bei der Fußball-Weltmeisterschaft steht heute Abend das nächste Spiel für die deutsche Nationalmannschaft an. Im letzten Gruppenspiel trifft die DFB-Elf auf Ecuador. Anstoß ist um 22 Uhr, das erste überträgt live aus New York. Zeitgleich treffen auch die deutschen Gruppengegner Curaçao und die Elfenbeinküste aufeinander. Deutschland steht allerdings bereits als Gruppensieger fest.
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1: An der Mosel dürfen steile Weinberge auch in diesem Jahr weiter per Hubschrauber mit Fungiziden besprüht werden. Das hat das Oberverwaltungsgericht Rheinland-Pfalz in Koblenz entschieden und einen Eilantrag der deutschen Umwelthilfe abgelehnt. Die wollte vor allem den Apollo-Falter schützen. Das Gericht betonte aber, dass die Folgen für den Schmetterling unklar seien. Den Winzern dagegen drohten ohne die Spritzungen schwere wirtschaftliche Schäden. Dirk Köster, Koblenz.
12: Und die gute Nachricht kommt von der Nahe. Die Pumpe im Mühlenteich in Bad Kreuznach funktioniert wieder. Damit kann jetzt wieder Sauerstoff in dem Gewässer angereichert werden. Laut Stadt war die Pumpe zuletzt wegen eines technischen Defekts ausgefallen. Der konnte inzwischen behoben werden. Ohne das schnelle Handeln der Stadt hätte bei der Hitze im Mühlenteich ein Fischsterben drohen können. Das waren die RPR1 Nachrichten um 16 Uhr. Mehr Themen aus der Region gibt's wieder um halb.
5: So, schauen wir noch auf die Straßen. Wir haben einen Blitzer auf der B44, Speyer Richtung Ludwigshafen, unter der Brücke in der Höhe Abfahrt Vöglerein-Gönnheim, Tempo 100 und in Koblenz-Ahrenberg am Kloster Richtung Niederberg, Tempo 50. Die aktuellen Staus und Gefahrenmeldungen A1 Köln Richtung Koblenz zwischen der Raststätte Wille West und Kreuz Bliesheim 6 Kilometer. Die A1 Trier Richtung Köln-Koblenz zwischen Hasborn und Manderscheid, da gab es einen Unfall, 2 Kilometer, ihr steht eine halbe Stunde. Die A3 Frankfurt-Köln zwischen Bad Honnef-Linz und Kreuzborn-Siegburg, eine ungesicherte Unfallstelle. Hier sind es 7 Kilometer und ihr verliert eine Stunde. Ebenso auf der A3 Köln-Frankfurt zwischen Dreieck-Dernbach und Limburg-Nord. Auch hier 7 Kilometer. Dann kommen wir auf die 61 Köln Richtung Koblenz zwischen Rheinbach und Dreieck Bad Neuenahr-Ahrweiler 6 Kilometer. Und auf der 61 Koblenz-Ludwigshafen zwischen Kreuz-Alzey und Gundersheim hier auch 6 Kilometer. Habt ihr noch was gesehen? Schickt uns gerne WhatsApp ins Studio an die 0800 8 und 3x die 62. Euch eine gute Fahrt.
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5: Kurz nach 4 haben wir es. Ich bin Daniel. Schönen Donnerstag euch. So, heute Abend rollt der Ball wieder. Ecuador gegen Deutschland. Habt ihr einen Tipp? 0800 83 mal die 62. Einfach mal schicken. Für euch gibt's jetzt Alex Warren.

0: Save Me Tonight, J-Lo und David Guetta. Das können wir wirklich gebrauchen heute Abend beim
1: 3-1.
0: Ja, das ist nämlich der Tipp für heute Abend, Deutschland gegen Ecuador, von der Frau, die bisher alle Spiele richtig getippt hat.
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0: Gamsa aus Laubenheim ist unsere WM-Expertin und so wie sie bisher alles richtig vorhergesagt hat, das ist einfach eine Frau aus einer anderen Liga. Muss man ja wirklich sagen, die ist besser als alle hier Fernsehprofis. Und sie ist heute in Guten Morgen Rheinland-Pfalz auch ganz cool geblieben, als Kunze sie mit der Schiedsrichteransetzung für heute Abend um 22 Uhr konfrontiert hat. Das ist nämlich eine Schiedsrichterin.
1: Was soll das denn jetzt heißen? Natürlich ist das gut fürs Spiel. Also solange das Wetter mitspielt, das macht das mit der Schiedsrichterin keinen Unterschied für das Spielergebnis. Das wird top.
4: Also wenn da 22 Uhr Anpfiff ist, das heißt, das wird ja auch für uns alle lang. Gibt es da so ein paar Tipps, um am Freitag gut rauszukommen aus dem Bett und auch dann auf die Arbeit?
1: Freitag setzen wir auf die altbewährte Dreierkette. Kaffee, Kaffee und Kaffee.
0: Das ist also unsere Strategie, um morgen durch den Tag zu kommen. Und zwar nach einer ziemlich langen Fußballnacht. Was meint ihr, wie geht's aus? Schreibt uns gerne 0808 3x62.

0: zu warm. Diesmal haben wir aber wirklich guten Grund. Es war nämlich die wärmste Nacht in Deutschland seit Beginn der Messungen im rheinland-pfälzischen Bad Bergzabern. Da fiel nämlich die Temperatur nicht unter 26,2 Grad. Das ist der Wahnsinn. Also sind wir nach Bad Bergzabern gefahren und haben mal die Profis vor Ort, also die ganzen Bewohnerinnen und Bewohner, gefragt, was macht man bei solchen heißen Nächten?
1: Schön unter die Dusche und danach nass vor den Ventilator. Das hilft.
2: Morgens lüften und abends lüften. Und man soll ein feuchtes Betttuch quasi vors offene Fenster hängen.
3: Viel trinken, duschen, sich kalt abtupfen oder so Minzöl im Nacken. Das kühlt auch ab.
4: Wenig bewege, viel trinke.
5: Einen ganz, ganz großen Eisbecher essen, dann wird einem immer schön kühl.
0: Das auf jeden Fall, lecker Eis. Aber das mit dem Minzöl fand ich gerade richtig spannend. Habt ihr auch noch ein paar Tipps? Dann her damit. 0800 83 die 62. Jetzt heilt sich euch ein mit Enrique Iglesias.
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4: Schönen Donnerstag, 16:30 haben wir es. Hier ist der rpa1 Nachrichtenüberblick.
5: Ich bin Christian Semmet. Nach 2 starken Erdbeben in Venezuela werden tausende Tote befürchtet. Die genaue Zahl der Opfer ist noch unklar. Mindestens 10.000 Menschen werden vermisst. Durch die beiden Erdstöße der Stärke 7,2 und 7,5 stürzten mehrere Gebäude ein, darunter auch Hochhäuser. Bundesverteidigungsminister Pistorius schickt Transportflugzeuge der Bundeswehr nach Venezuela, um Hilfe zu leisten. Das Handelsabkommen zwischen der EU und den USA kann bald ganz umgesetzt werden. Die EU-Länder gaben grünes Licht für die Regelung. Geplant ist, die Zölle auf US-Industriegüter abzuschaffen und bestimmten US-Produkten einen besseren Marktzugang zu gewähren. Das Abkommen ist allerdings an Bedingungen geknüpft. Die USA müssen der EU mit einem ähnlichen Abkommen entgegenkommen. Wer angesichts der erwarteten Hitze eine geplante Bahnreise nicht antreten will, kann diese jetzt kostenlos stornieren. Die Deutsche Bahn bietet zum ersten Mal eine sogenannte Hitze-Sonderkulanz an. Das kündigte ein Konzernsprecher an.
4: Danke, Christian. Und jetzt alles Wichtige aus der Region.
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7: Mit Felix Christmann. Arbeiter schleppen Bühnenteile, die ersten Stände werden aufgebaut und hier und da kann man es schon erahnen. Das Trierer Altstadtfest wird dieses Jahr das wahrscheinlich heißeste Fest des Jahres. Paula Kolz von der TTM Trier.
8: Für uns als TTM und für die Kolleginnen und Kollegen ist das eine Woche toujours durch bis in die Abendstunden. Und ja, wenn es jetzt so knackige 37 Grad ist, könnte man sich's natürlich auch ein bisschen kälter wünschen, muss ich sagen.
7: Eine nette Abkühlung gibt's während des Altstadtfests morgen hinter der rpa1-Bühne auf dem Domfreihof. Da bauen wir für euch eine Sprühregenanlage auf. An der Mosel dürfen steile Weinberge auch in diesem Jahr weiter per Hubschrauber mit Fungiziden besprüht werden. Das hat das Oberverwaltungsgericht Rheinland-Pfalz in Koblenz entschieden und einen Eilantrag der Deutschen Umwelthilfe abgelehnt. Die wollte vor allem den bedrohten Apollo-Falter schützen. Das Gericht betonte aber, dass die Folgen für den Schmetterling unklar seien. Den Winzern dagegen drohten ohne die Spritzungen schwere wirtschaftliche Schäden. In Gillenfeld haben heute Nacht Brandstifter ihr Unwesen getrieben. Laut Polizei haben sie zwischen 0 und 2 Uhr mehrere Papiermülltonnen und einen Behälter für Rasenschnitt angezündet. Die Feuerwehr konnte die Feuer löschen, trotzdem entstand Schaden. Hinweise nimmt die Polizei in Daun deshalb entgegen.
4: So, schauen wir auf die Straßen. Wir haben einen Blitzer in Koblenz, Ahrenberg am Kloster Richtung Niederberg. Tempo 50 sind erlaubt. Und in Ludwigshafen in der Bruchwiesenstraße hier Tempo 50. Die aktuellen Staus und Gefahrenmeldungen. A1 Köln Richtung Koblenz zwischen der Raststätte Wille West und Kreuz Bliesheim 6 Kilometer. Die A3 Frankfurt-Köln zwischen Bad Honnef-Linz und Lohmar Nord 7 Kilometer stockend. Und die A3 zwischen Dreieck Dernbach und Limburg Nord auch 7 Kilometer. Jeweils verliert ihr hier eine Stunde. Dann die A3 Köln Richtung Frankfurt zwischen Montabaur und Dietz. Hier laufen Bergungsarbeiten. Ortskundige Autofahrer werden gebeten, hier weiträumig das Gebiet zu umfahren. Dann die 61 Speyer Richtung Koblenz zwischen Kreuz Mutterstadt, Kreuz Frankenthal, 5 Kilometer Stau. Die 61 Ludwigshafen Koblenz zwischen Weidlaubersheim und Stromberg. Hier haben wir Gefahr durch eine ungesicherte Unfallstelle. Habt ihr noch was gesehen? Dann schickt uns gerne WhatsApp an die 0800 8 3 mal die 62. Gute Fahrt!
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0: Sienna Spyro. Die on this hill. 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
2: Yay, Mahlzeit. Ich bin der Handwerker Peters, ihr könnt mich auch P nennen. So, was haben wir denn? Ah, ich sehe jetzt schon, die Herdplatte bleibt kalt. Wir kriegen wir hin. Auch bei dem Wetter, da könnt ihr die 5 Minuten Terrine in der Sonne stellen. Da ist sie nach 3 Minuten fertig. Liebe Hörerinnen und Hörer, hier gibt es heute Maultaschen. Das Lieblingsgericht vom Stuttgarter WM-Held Dennis Undaff. Das meistverkaufte Trikot. Und das gibt es jetzt wieder. Ja, Adidas hat gesagt, die verkaufen das, weil denen ist nämlich zeitweise der Buchstabe V ausgegangen. Letztens war ich mit unserem Pulli am Schüppelstil-Hemd bei der Regionalliga Südwest Eintracht Trier gegen Offenbach Kickers. Und der Hemd ist riesen Trier-Fan. Kamen wir an der Tafel vorbei, stand herzlich willkommen OFC. Das ist die Abkürzung für Offenbacher Fußballclub. Der Hens, och die Saublöden da, holt da Pinsel und Farbe und schreibt unter OFC ohne Verstand Club. Verstand mit F. Ich sag, Hens, Verstand wird mit V geschrieben. Sagt er, da siehst du mal, wie blöd die Offenbacher sind. So, fertig. Normal sollte das halten.
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3: Und gleich gibt's bisschen Dolce Vita. Eros Ramazzotti und Luis Fonsi heizen uns ein. Und ich habe für euch noch einen schönen neuen Song von Holly Humberstone. Im besten Sommermix für Rheinland-Pfalz. Gleich dranbleiben.
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5: Alles, was für euch heute wichtig ist, gleich in den RPR1 Nachrichten. Und jetzt die Aussichten für die Eifel, den Hunsrück und die Mosel.
3: So eine kleine Sprühflasche mit Wasser, das ist wirklich erfrischend. Bei diesen Temperaturen, heute haben wir stellenweise bis zu 40 Grad. Überall scheint bei uns in Rheinland-Pfalz die Sonne. In Kandel in der Südpfalz 37 Grad. In Remagen 35 Grad. Und in Traben-Trarbach haben wir 34 Grad. RPA1-Wetterexperte Dominik Jung, wie sieht's morgen aus?
6: Auch morgen extreme Hitze bei uns in Rheinland-Pfalz, von der Eifel bis in die Südpfalz. Viel Sonnenschein, Temperaturen 35 bis knapp 40 Grad. Da bringt kaum noch was Abkühlung, vielleicht mal der Sprung ins Freibad. Ansonsten Dauerhitze, vielleicht zum Abend kurzes Gewitter in Eifel und Hunsrück.
3: Ich sag ja, holt euch die Sprühflasche.
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8: Und das sind die Themen. Um 17 Uhr schweres Erdbeben in Venezuela. Viele Länder wollen helfen. Und Wormser WM-Orakel liegt immer richtig.
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8: Ich bin Daniel Ernst. Guten Tag. Nach den beiden schweren Erdbeben in Venezuela läuft die Suche nach Überlebenden unter den Trümmern. Über 160 Menschen kamen ums Leben, es werden aber tausende Opfer befürchtet. Viele Länder haben Hilfe zugesagt, darunter auch die USA und Deutschland. Tina Eck berichtet aus den USA.
9: Die USA mobilisieren Such- und Rettungsmannschaften. Das habe oberste Priorität, sagte US-Außenminister Rubio. Auch medizinische Hilfe, Lebensmittel und Wasser werden vor Ort gebracht. Der Flughafen in Caracas ist zu großen Teilen beschädigt. So hilft das Pentagon, die Güter in die betroffenen Gebiete zu bringen. Die USA helfen auch mit Satellitenaufnahmen, um Schäden in abgelegenen Regionen zu analysieren. Die Zeit dränge, mahnte Rubio, man wolle Menschen aus den Trümmern retten, solange sie noch am Leben seien.
8: Der Bayer-Konzern hat im Prozess um das Mittel Glyphosat in den USA einen wichtigen Erfolg erzielt. Nach dem Urteil des obersten amerikanischen Gerichts kann Bayer nicht wegen fehlender Krebswarnungen auf Verpackungen von Unkrautvernichtern verklagt werden. Für den Konzern geht es dabei um Milliarden. Die Bayer-Aktie hat nach der Entscheidung um mehr als 15% zugelegt. In 5 Stunden ist es soweit, dann bestreitet die deutsche Fußballnationalmannschaft bei der WM ihr letztes Vorrundenspiel. Gegner ist die Mannschaft von Ecuador. Deutschland steht schon als Gruppensieger fest. Ecuador kann sich noch fürs 16. Finale qualifizieren.
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10: Wie geht das Deutschlandspiel heute Abend aus? Das fragen sich nicht nur viele Menschen, sondern auch einige Tiere. Nasenbär Specki aus dem Tiergarten hier in Worms ist als WM-Orakel unterwegs und bisher hat er immer richtig gelegen. Heute hat er sich ganz früh für die deutsche Futterschüssel entschieden. Specki sagt also klar, wir gewinnen heute gegen Ecuador. Marcel Hemmer, Worms.
8: Und die gute Nachricht für ganz Rheinland-Pfalz. Bildungsministerium und Volkshochschulen bieten während der Ferien 270 Lernkurse an. So können rund 2600 Kinder und Jugendliche die freie Zeit zum Üben und Wiederholen nutzen. Besonders gefördert werden die Fächer Mathe und Deutsch. Letzteres sei besonders für neu angekommene schulpflichtige Kinder und Jugendliche wichtig, heißt es vom Ministerium. Das waren die RPR1-Nachrichten um 17 Uhr. Mehr Themen aus der Region gibt's wieder um 12:30.
3: So, schauen wir noch schnell auf die Straßen. Da haben wir einen Blitzer in Koblenz-Ahrenberg am Kloster Richtung Niederberg, Tempo 50. Und in Ludwigshafen-Bruch-Wiesenstraße auch hier Tempo 50. Die aktuellen Staus und Gefahrenmeldungen. Da haben wir die A3 Köln Richtung Frankfurt zwischen Dreieck-Dernbach und Limburg-Nord nach wie vor 7 Kilometer. Die 61 Speyer Richtung Koblenz zwischen Kreuz-Mutterstadt und Kreuz-Frankenthal 3 Kilometer. Die 61 Ludwigshafen-Koblenz zwischen Bingen-Mitte und Raststätte-Hunsrück-Ost. Hier sind es 6 Kilometer. Ihr verliert eine Dreiviertelstunde. Die 61 Ludwigshafen-Koblenz zwischen Dorsheim und Waldlaubersheim. Hier haben wir einen liegen gebliebenen Pkw und Personen auf der Fahrbahn. Die 61 Koblenz Richtung Ludwigshafen zwischen Worms und Kreuz Ludwigshafen 8 Kilometer. Und die 63 Mainz Richtung Kaiserslautern zwischen Kirchheim, Bolanden und Sembach 7 Kilometer. Habt ihr noch was gesehen? Dann schickt uns gerne eine WhatsApp ins Studio an die 0800 8 und 3 mal die 62.
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3: Und ich bin Daniel, schönen Donnerstag euch. So, morgen noch einmal Schule, noch einmal Schwitzen im Unterricht und dann heißt es endlich Sommerferien. Worauf sich die Schüler ganz besonders freuen, hören wir uns gleich an. Jetzt gibt's Glockenbach und Chris de Zarandi. Hier ist für euch Magic Moment.

0: Heute Abend, 22 Uhr, Anpfiff beim Spiel Ecuador-Deutschland. Eure Tipps wollte ich hören. Nadine hat uns eine WhatsApp geschrieben. Ich denke 3-1 für Deutschland. Liebe Grüße ins Studio. Danke dir. Der Uwe ist gerade unterwegs, zurück in die Heimat. Auch er hat einen Tipp.
1: Hallo, RPR1-Team. Uwe Pommer aus Niederkassel, von Tirol nach Niederkassel mit seiner geliebten Uchi. Ein super Sender, RPR1. Und nun noch mein Tipp zum heutigen Spiel.
0: Oh ja.
1: Deutschland-Ecuador, 4-4.
0: Was?
1: Liebe Grüße, alles Gute.
0: 4-4, ich bin schockiert. Also das Ergebnis können wir nicht so stehen lassen. Was meint ihr, wie wird das ausgehen? 0800 8 3 mal die 62. Schickt mir eure Nachricht, euren Tipp hier direkt ins Studio. So, und von mir gibt's jetzt den besten Sommermix für Rheinland-Pfalz mit einem echten Klassiker. Hier ist für euch Maniac.

0: Dass die Ferien generell schön werden.
1: Dass sie sich lang anfühlen auf jeden Fall.
2: Vielleicht braun zu werden, noch brauner. Ja, auf jeden Fall eine frische Abkühlung und ein bisschen chillen.
3: Es wird mein erster Autosommer und unsere letzten Sommerferien, deswegen hoffe ich, dass die episch werden.
4: 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Letzte Schulwoche ist auch bei der Hitze. 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
5: So, ich hoffe, eure Ferien werden auf jeden Fall episch. Und damit sie episch starten, feiern wir morgen mit euch Schools Out mit den ganz großen Hits. Und ihr könnt mit dabei sein. Einfach morgen einschalten. Ich gebe euch schon mal einen kleinen Vorgeschmack. Eros Ramazzotti mit Luis Fonsi für euch hier bei RPA 1.

0: los!
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10: Kurz vor 5:30 haben wir's. Schönen Donnerstag euch. Hier ist der RPA1 Nachrichtenüberblick.
11: Ich bin Daniel Ernst. Die Länder wollen bei der geplanten Reform der Einkommensteuer besser eingebunden werden. Der Bund müsse die Länder mit auf den Weg nehmen, hieß es. Eine Steuerreform des Bundes könne nicht zur finanziellen Belastung von Kommunen oder Ländern werden. Im Moment sprechen die Ministerpräsidenten mit Bundeskanzler Friedrich Merz. Erfolg für den Bayer-Konzern. Das Unternehmen kann nach dem Urteil des obersten amerikanischen Gerichts nicht wegen fehlender Krebswarnungen auf Verpackungen von Unkrautvernichtern verklagt werden. Es geht dabei um das Mittel Glyphosat. Die Bayer-Aktie hat nach der Entscheidung um mehr als 15% zugelegt. Die deutsche Fußballnationalmannschaft bestreitet am Abend bei der WM ihr letztes Vorrundenspiel. Gegner ist die Mannschaft von Ecuador. Deutschland steht schon als Gruppensieger fest. Ecuador kann sich noch fürs 16. Finale qualifizieren.
10: Danke Daniel, schauen wir in die Region.
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13: Mit Felix Christmann. Gute Nachrichten für alle Pendlerinnen und Pendler. Die Ortsdurchfahrt durch Igel ist wieder geöffnet. Die Arbeiten an der B49 konnten laut Infos des Volksfreunds früher abgeschlossen werden als geplant. Das wird vor allen Dingen die vielen Tanktouristen freuen. Damit ist dann der direkte Weg nach Luxemburg von Trier aus wieder offen. Die Strecke war seit Anfang April wegen Sanierungsarbeiten gesperrt. In Trier wird auch bei dieser Hitze fleißig gewerkelt. Denn morgen startet wieder das Altstadtfest. RPA1-Reporterin Annabel Pawlowski.
14: Die Bühnen werden aufgebaut und die Essens- und Getränkestände vorbereitet, damit morgen Abend alles steht und das ganze Wochenende über gefeiert werden kann. Morgen um 19 Uhr wird das Fest offiziell eröffnet. Und damit keiner direkt wegschmilzt bei der Hitze, haben die Veranstalter neben den 3 festen Trinkwasserspendern an der Porta, am Domfreihof und am Kornmarkt auch noch eine Station auf dem Viehmarkt aufgestellt. Und bei uns am Dom hinter der RPR1-Bühne gibt's morgen auch eine Sprühregenanlage zum Abkühlen.
13: Die Polizei sucht nach Zeugen, nachdem heute Nacht in Gillenfeld mutmaßlich ein Brandstifter sein Unwesen getrieben hat. Laut den Beamten haben Unbekannte zwischen 0 und 2 Uhr mehrere Papiermülltonnen und einen Behälter für Rasenschnitt angezündet. Die Feuerwehr konnte die Flammen zwar löschen, trotzdem entstand ein erheblicher Schaden.
10: So, wir schauen auf die Straßen. Einen Blitzer gibt's in Ludwigshafen, in der Bruchwiesenstraße, Tempo 50. Und einen haben wir in Schifferstadt, in der Waldseer Straße, hier Tempo 70. Die aktuellen Staus und Gefahrenmeldungen, da haben wir die A1 Koblenz-Köln zwischen Weilerswist und Dreieck-Erftal. Ist zwar nur ein Kilometer, aber ihr verliert eine Viertelstunde. Die A3 Frankfurt-Köln zwischen Frankfurt-Flughafen und Rauenheim, da haben wir 5 Kilometer. Die A3 Köln-Frankfurt zwischen Dreieck-Bernbach und Limburg-Nord, 7 Kilometer. Hier steht ja am längsten eine ganze Stunde. Die 61 Ludwigshafen Richtung Koblenz zwischen Bingen-Mitte und Raststätte-Hunsrück-Ost, 6 Kilometer. Hier ist es eine Dreiviertelstunde. Auf der A63 Mainz Richtung Kaiserslautern zwischen Kirchheim-Bohlanden und Winnweiler, 5 Kilometer. Ihr verliert auch eine Dreiviertelstunde. Habt ihr noch was gesehen? Dann gerne her damit. Schickt uns eine WhatsApp an die 0800 8 und 3 mal die 62. Euch eine gute Fahrt.
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1: So, um 22 Uhr geht's los, in weniger als 5 Stunden. Dann ist Anpfiff Deutschland gegen Ecuador im letzten Gruppenspiel im New Jersey Stadium, 8 Kilometer weit weg von New York. Und genau da ist unser RPA1-Reporter Thomas Bremser. Thomas, hast du schon deutsche Fans ausfindig gemacht?
2: Ja, also an den Sehenswürdigkeiten sehe ich eigentlich überall deutsche Fans. Am Empire State Building, an der Freiheitsstatue. Gestern Abend gefühlt vor jeder Bar, vor jedem Restaurant. Und natürlich am Times Square. Das war so der offizielle Fantreff der Deutschen.
3: Auf die deutschen Fans ist Verlass, was die Stimmung angeht.
4: Und Deutschland!
1: Deutschland! Boah, da ist aber schon mal ordentlich was los, obwohl wir ja eh schon in der K.O.-Runde stehen. Genau darum haben ja auch viele auf eine B11 spekuliert. Das soll's aber eher nicht werden. Wer ist denn in der Kiste, Baumann oder Neuer?
2: Manuel Neuer steht wieder im Tor. Viele hatten gedacht, dass Oliver Baumann sein erstes WM-Spiel geschenkt bekommt vom Bundestrainer.
5: Aus menschlicher Sicht kann ich das alles verstehen. Wenn man immer nur das entscheiden könnte, dann wäre es sehr, sehr einfach tatsächlich. Aber es gibt einfach so einen Blick aufs große Ganze und es ist dann nicht immer super angenehm, die Entscheidung zu treffen, aber sie müssen getroffen werden.
1: Tja, eine schwere Entscheidung. Und am Ende bleibt die Frage, wer wird gewinnen? Was meint ihr? Schickt uns eure Tipps 0808 3x62. Und Thomas, danke dir für die Infos. Viel Spaß heute Abend.

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6: Das RPA1-Wetter. Heute scheint fast überall die Sonne. Es ist richtig heiß, bis zu 40 Grad. Aktuell gemessen haben wir in Kaiserslautern 34, in Boppard 35, in Speyer 36 Grad. Ja, Abkühlung heute erstmal nicht in Sicht, aber der RPA1-Wettertrend zeigt, es geht morgen genauso weiter. 37 bis 41 Grad in der Spitze. Vor allem Richtung Eifel kann es dann aber am Nachmittag und Abend auch einzelne Hitzegewitter geben. Am Wochenende bleibt es übrigens richtig sonnig, extrem heiß, bevor dann aber am Sonntag auch richtige kräftige Gewitter mit Starkregen kommen.
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11: Und das sind die Themen um 18 Uhr. Letztes WM-Vorrundenspiel. Deutschland trifft auf Ecuador. Und Ermittlungen nach Tod von Soldat in Baumholder.
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11: Ich bin Daniel Ernst. Guten Abend. In 4 Stunden trifft die deutsche Nationalmannschaft im letzten Vorrundenspiel bei der Fußball-Weltmeisterschaft auf Ecuador. Deutschland hat sich bereits für die K.O.-Runde qualifiziert. Ecuador steht dagegen unter Druck. Und in New York feiern schon die deutschen Fans. Thomas Bremser berichtet.
12: Die deutschen Fans sind lautstark vertreten hier in New York. Sie singen, hüpfen oder bilden einen Zug. Jedenfalls beste Stimmung vor dem sportlich bedeutungslosen Gruppenspiel. Aber Julian Nagelsmann will die Partie seriös und fair angehen, denn Ecuador bangt ja noch ums Weiterkommen. Und das Team soll im Flow bleiben, Richtung K.O.-Runde am Montag. Den Gegner dort wird Nagelsmann wohl erst 2 Tage vorher kennen. Der neue WM-Modus ist daran schuld. Aktuell gibt es noch 8 Optionen, darunter Schottland, Australien und Paraguay.
11: Nach den beiden schweren Erdbeben läuft in Venezuela die Suche nach Überlebenden unter den Trümmern. Über 160 Menschen kamen ums Leben, es werden aber tausende Opfer befürchtet. Viele Länder haben Hilfe gesagt, auch Bundeskanzler Friedrich Merz. Hitzerekord in Deutschland eingestellt. Die vergangene Nacht zieht mit der wärmsten seit Beginn der Messungen gleich. In Bad Bergzabern in Rheinland-Pfalz fiel in der Nacht die Temperatur nicht unter 26,2 Grad.
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13: Nach einem tragischen Vorfall auf dem Truppenübungsplatz Baumholder laufen die Ermittlungen. Die Staatsanwaltschaft Bad Kreuznach hat bestätigt, dass ein 62-jähriger Soldat vorgestern von einem Fahrzeug erfasst und überrollt worden ist. Für ihn kam jede Hilfe zu spät. Gemeinsam mit der Kripo will die Staatsanwaltschaft Bad Kreuznach jetzt klären, wie es dazu kommen konnte. Annabel Pawlowski, Baumholder.
11: Und die gute Nachricht kommt von der Nahe. Die Pumpe im Mühlenteich in Bad Kreuznach funktioniert wieder. Damit kann das Gewässer jetzt wieder mit Sauerstoff angereichert werden. Der technische Defekt ist behoben und damit besteht auch keine Gefahr mehr für die Fische im Teich. Das waren die RPR1-Nachrichten um 18 Uhr. Mehr Themen aus der Region gibt's wieder um 12:30.
6: So, noch ein Blick auf die Straßen. Einen Blitzer haben wir in Ludwigshafen, Bruchwiesenstraße, Tempo 50. Und in Schifferstadt, Waldseerstraße, hier Tempo 70. Die aktuellen Staus und Gefahrenmeldungen. A3 Frankfurt-Köln zwischen Flughafen und Mönchhof-Dreieck 3 Kilometer. Die A3 Köln-Frankfurt zwischen Dreieck Dernbach und Limburg-Nord 6 Kilometer Stau. Die A3 Köln-Frankfurt zwischen Montabaur und Diez. Hier laufen Bergungsarbeiten und Straßenschäden haben wir da. Ortskundige Autofahrer werden gebeten, hier das Gebiet weiträumig zu umfahren. Dann haben wir die A5 Heidelberg-Darmstadt zwischen Kreuz Heidelberg und Dossenheim 2 Kilometer stockend. Die A6 Heilbronn-Mannheim zwischen Schwetzingen-Hockenheim und Mannheim-Schwetzingen 2 Kilometer stockend. Und noch die A61 Ludwigshafen-Koblenz zwischen Dreieck Nahtal und der Raststätte Hunsrück-Ost 7 Kilometer. Habt ihr noch was gesehen? Dann schickt uns doch gerne eine WhatsApp ins Studio an die 0800 8 und 3x die 62. Gute Fahrt!
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6: Und den gibt's wie immer um kurz nach 6. Ich bin Daniel Kaiser. Bei mir im Studio mein Kollege Noah Theiss.
2: Hallo zusammen, schönen Donnerstag. Nirgendwo in Deutschland war es vergangene Nacht so warm wie in Bad Bergzabern in der Südpfalz. Das hat der Deutsche Wetterdienst heute bekannt gegeben. Und wir hören deshalb gleich nach, wie die Menschen dort mit der Hitze umgegangen sind. Außerdem schauen wir nochmal nach Venezuela, wo nach den schweren Erdbeben jetzt nach und nach internationale Hilfe ankommt.

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0: Don't speak. Ja, da fällt einem selbst das Reden schwer. Hier ist RPA 1, der Tag in Rheinland-Pfalz. Schön, dass ihr da seid. Heiß, heißer Bad Bergzabern. Der kleine Ort in der Südpfalz hat einen Hitzerekord wiederholt. 26,2 Grad hatte es vergangene Nacht in Bad Bergzabern, sagt der Deutsche Wetterdienst. Das ist die höchste Temperatur, die jemals in einer Nacht in ganz Deutschland gemessen wurde, Noah.
1: Ja, und damit wird ein Rekord von 2019 wiederholt. Damals hatten wir in einer Julinacht auch schon 26,2 Grad. Und zwar auch in Rheinland-Pfalz, damals auf dem Berg Weinbiet. Jetzt also Bad Bergzabern. Und deshalb haben wir die Menschen dort heute gefragt, wie sie mit dieser Hitze umgegangen sind.
2: Schön unter die Dusche und danach nass vor dem Ventilator. Das hilft.
3: Morgens lüften und abends lüften. Und man soll ein feuchtes Betttuch quasi vors offene Fenster hängen.
4: Viel trinken, duschen, sich kalt abtupfen oder so Minzöl im Nacken. Das kühlt auch ab.
5: Wenig bewege, viel trinke.
6: Einen ganz, ganz großen Eisbecher essen, dann wird einem immer schön kühl.
0: Ja, den könnten wir jetzt auch gebrauchen. 26,2 Grad hatte es vergangene Nacht in Bad Bergzabern in der Südpfalz. So warm wie sonst nirgendwo in Deutschland.

0: Ein toller Sommerhit von Sabrina Carpenter bei RPR1. Das ist der Tag in Rheinland-Pfalz. Großes Thema heute in unseren Nachrichten. Zwei heftige Erdbeben haben Venezuela erschüttert. Über 100 Menschen sind gestorben und Experten in den USA befürchten, dass es am Ende zehntausende Todesopfer geben könnte.
1: Ja, viele Länder, auch Deutschland, wollen jetzt Hilfe nach Venezuela schicken. Die Hilfsorganisation World Vision Deutschland zum Beispiel ist schon dort. Wir haben mit der Chefin von World Vision gesprochen, Janine Liedmeier, und sie gefragt, wie die Hilfe in Venezuela jetzt genau aussieht.
2: Das Wichtigste ist tatsächlich jetzt erstmal, Verletzte zu bergen, medizinische Hilfe zu organisieren, zu sehen, kann man Verschüttete noch retten. Das ist in den ersten 24 Stunden nach einem Erdbeben ja auch immer ganz entscheidend. Und dann, wie schafft man es, dass die Menschen sehr schnell und zeitnah, wenn sie medizinisch versorgt sind, aber dann auch mit dem Notwendigsten ausgestattet werden.
1: Venezuela ist ja ein Land, in dem es auch schon vor den Erdbeben regelmäßig Stromausfälle und Wassermangel gab. Inwiefern macht das Ihre Arbeit noch schwieriger als ohnehin schon?
2: Müssen sich vorstellen, von 10 Venezolanern leben 7 unter der Armutsgrenze. Und steht zu befürchten, dass dadurch, dass jetzt noch mehr Zerstörung und Infrastruktur, beispielsweise Wasserversorgungsleitungen, zerstört sind, Menschen schmutziges Wasser trinken, zu sich nehmen und dadurch Krankheiten entstehen, die dann die Notlage noch verstärken.
0: Sagt Janine Liedmeier, die Chefin der Hilfsorganisation World Vision Deutschland, die nach den beiden schweren Erdbeben in Venezuela jetzt Hilfe leistet.

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13: Mit Felix Christmann. Landtag Gons Berufsschule. Das seit mittlerweile 4 Jahren laufende Demokratiebildungsprojekt in Rheinland-Pfalz hat sich bewährt, sagt der Landtag. Mit Hilfe von Wissenschaftlern der Uni Mainz hat er die Workshop-Reihe an bislang 16 berufsbildenden Schulen ausgewertet. Das Resultat? Die Besucher erreichen viele junge Menschen und ändern sogar deren Einstellung. Landtagspräsident Matthias Lammert.
14: Wir sind überzeugt, dass wir durchaus etwas für die Demokratiebildung machen können, dass wir vielleicht auch die ein oder andere falsche oder andere Meinung, die vielleicht etwas kritischer auch gegenüber dem Staat ist, gegenüber Politikern insgesamt, dass man durch Aufklärung, durch Gespräche da viel Positives bewirken kann, dass einfach auch wieder Vertrauen in Institutionen entsteht.
13: Nach dem Fund eines toten Mannes bei Hettenleidelheim im Kreis Bad Dürkheim bittet die Polizei weiter um Hinweise. Der Mann war am 19. Mai bei den Erdbeerfeldern zwischen Hettenleidelheim und Eisenberg gefunden worden. Jetzt haben Staatsanwaltschaft und Kripo ein digital angepasstes Bild veröffentlicht. Gesucht werden Zeugen, die den Mann am Abend davor oder in der Nacht in Hettenleidelheim, Eisenberg oder Wattenheim gesehen haben. Die Polizei ermittelt im Moment gegen eine Frau, die in Mainz eine Supermarktverkäuferin angegriffen haben soll. Laut den Beamten wollte die 39-Jährige gestern mehrfach bar an einer Selbstbedienungskasse zahlen. Als die Verkäuferin sie darauf ansprach, dass man dort nur mit Karte zahlen könne, soll die Kundin ihr dann ins Gesicht geschlagen haben. Die Verkäuferin wurde leicht verletzt.
0: So, schauen wir auf die Straßen. Einblitzer haben wir in Schifferstadt, Waldseerstraße, hier Tempo 70. Und in Rupertsberg im Landkreis Bad Dürkheim an der Schießmauer Tempo 30 sind hier erlaubt. Die aktuellen Staus- und Gefahrenmeldungen: A3 Frankfurt-Köln zwischen Kelsterbach und Raunheim 5 Kilometer stockend. A3 Köln-Frankfurt zwischen Dreieck-Dernbach und Limburg-Nord 7 Kilometer. A3 Köln Richtung Frankfurt zwischen Montabaur und Dietz. Hier laufen nach wie vor Bergungsarbeiten. Bitte das Gebiet weiträumig umfahren. Die 61 Ludwigshafen-Koblenz zwischen Bingen-Mitte und Rastede-Hunsrück-Ost 4 Kilometer Stau. Die 61 Koblenz-Köln zwischen Kreuz-Koblenz und Nettetalbrücke. Hier haben wir Gegenstände auf allen Fahrbahnen, da vorsichtig. Die 61 Koblenz Richtung Koblenz-Dieblich, da haben wir aktuell 2 Kilometer stockend. Die 67 Mannheim Richtung Darmstadt zwischen Pfungstadt und Darmstädter Kreuz 4 Kilometer stockend. Habt ihr noch was gesehen? Schickt uns gerne WhatsApp an die 0800 8 und 3 mal die 62.

0: Das waren die Black Eyed Peas bei RPR 1. Ihr hört den Tag in Rheinland-Pfalz mit Daniel Kaiser und Noah Theiss. Ein ernstes Thema. Extremismus, Islamismus, Desinformation. Die Sicherheitslage bei uns in Rheinland-Pfalz wird tatsächlich immer komplexer, Noah.
1: Wie genau es um die Sicherheit steht, das zeigt der neue Verfassungsschutzbericht, der heute in Mainz vorgestellt wurde. Und RPR1-Reporter Mike Fuhrmann hat sich diesen Bericht mal genauer angeschaut.
2: Der Verfassungsschutzbericht umfasst knapp 300 Seiten. Die Zusammenfassung der wichtigsten Inhalte gab es am Mittag von Innenminister Achim Schwickert. Dazu gehört, dass auch im vergangenen Jahr der Rechtsextremismus die größte Bedrohung für unsere demokratische Grundordnung war.
3: Er zielt insbesondere ein bisschen auch auf die allgemeine Verunsicherung der Bevölkerung ab und macht die sich auch zu nutzen. Das ist die Strategie, erkennbare Strategie in diesem Bereich, und es erfasst auch zusehends jüngere Leute.
2: Um dem entgegenzuwirken, setzt der Innenminister vor allem auf Prävention.
3: Wo es unser Anspruch ist, also auch die jungen Menschen darüber zu informieren, dass es halt eben Desinformationen gibt, dass manchmal auch eine ganz einfache Lösung nicht immer diejenige ist, die zum Ziel führt. Das gehört alles zusammen, da müssen wir sensibilisieren.
2: Auch der Islamismus bleibt weiter eine ernstzunehmende extremistische Bedrohung. Dem Spektrum werden rheinland-pfalzweit aktuell 710 Personen zugeordnet. Auffallend ist, dass sich in allen Bereichen die Art der Bedrohung verändert. KI wird mehr und mehr zum Problem.
3: Wenn Sie jetzt zum Beispiel Fake News erstellen wollen, können Sie das mit KI sehr schnell machen. Wir haben natürlich andere Bereiche, wo man sich sehr schnell, sehr weit einen Rahmen schafft. Also Sie können darüber die Nachrichten, wenn es gut gemacht ist, an eine riesige Anzahl an Menschen verteilen, wo Sie früher halt Monate für gebraucht hätten. Das geht jetzt innerhalb von Sekunden.
2: Laut Innenministerium sei die große Herausforderung eine fortlaufende Anpassung, um Bedrohungen digitaler Art rechtzeitig erkennen zu können.
0: Der neue Verfassungsschutzbericht für Rheinland-Pfalz zeigt, die Sicherheitslage bei uns wird immer komplexer, aber die Behörden versuchen, sich dem anzupassen.

0: Die ganz neue von Harry Styles, American Girls bei RPR 1. So, hier ist der Tag in Rheinland-Pfalz mit Daniel Kaiser und Noah Theiss und mit dem Blick aufs Wetter.
1: Tja, und da haben wir seit Tagen eigentlich nur eine Frage, ne? Wann wird's wieder kühler? Also meine Wetter-App zeigt mir tatsächlich an, dass es nächste Woche wieder mit den Temperaturen runtergehen soll. Und deshalb fragen wir sicherheitshalber nach bei unserem RPR 1 Wetterexperten Dominik Jung. Kommt demnächst wirklich Abkühlung?
2: Naja, also wir müssen noch ein bisschen durchhalten, ne? Also morgen, der Freitag, der Samstag und der Sonntag, die bringen nochmal ordentliche Bullenhitze, 35 bis knapp 40 Grad, die höchsten Werte an Rhein, Nahe und Mosel. Also da wird noch geschwitzt und vor allem die Nächte sind brutalst warm. Aber dann zum Sonntagabend, wahrscheinlich aus Frankreich erste heftige Schauer und Gewitter, die bringen eine deutliche Abkühlung, 10 Grad kühler zum Montag, maximal noch 28, 29 Grad. Aber zum 1. Juli-Wochenende könnte es dann wieder heißer werden, da zeigen schon die ersten Wettermodelle erneut so 30 bis 34 Grad, aber es ist noch ein Stückchen hin, da müssen wir erstmal noch ein bisschen abwarten.
0: Ja, und bis dahin können wir uns ja ein bisschen abkühlen, vielleicht mit einer kalten Dusche, vielleicht mit einem leckeren Eis oder vielleicht mit dem besten Musikmix für Rheinland-Pfalz. Und zwar die nächste Nummer, Ace of Base, Cruel Summer.
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3: Und gleich hören wir das Album von Olivia Rodrigo. What's Wrong With Me heißt der Song und ich habe für euch noch einen schönen Sommerhit. The Heat Is On, ich glaube, so gut hat es noch nie gepasst. Gibt's gleich für euch, dranbleiben.
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3: Das RPA1-Wetter. Ein sonniger Tag geht zu Ende. Wir haben es immer noch sehr warm. In Daun aktuell 33 Grad, in Rheinhessen in Nierstein 35 und in der Eifel in Nürburg 31 Grad. Der RPA1-Wetter-Trend morgen genauso heiß wie heute, 37 bis 41 Grad. Vor allem Richtung Eifel kann es aber am Nachmittag und Abend einzelne Hitzegewitter geben. Das Wochenende bleibt erst noch sonnig, extrem heiß. Am Sonntag allerdings kräftige Gewitter mit Starkregen und Hagel.
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8: Ich bin Daniel Ernst. Guten Abend. Gute Nachrichten für die Beschäftigten von Galeria. Die angeschlagene Warenhauskette kann die Insolvenz abwenden und bekommt einen neuen Kredit in Höhe von bis zu 160 Millionen Euro. Das Geld ist an einen Sanierungsplan geknüpft. Nach Medienberichten sollen aber auch Filialen geschlossen werden. Bundesweit sind bei Galeria 12.000 Menschen beschäftigt. Deutschland will Venezuela nach dem schweren Erdbeben schnell Hilfe leisten. Hilfsgüter wie etwa Wasserfilter, Feldbetten, Zelte oder Generatoren stehen bereit, so das Auswärtige Amt. Nach zwei schweren Erdbeben in der Nacht geht man in Venezuela von tausenden Toten aus. Tausende deutsche Fußballfans feiern in New York. Schon Stunden vor dem letzten Vorrundenspiel der Nationalmannschaft. Die trifft auf Ecuador und die Südamerikaner können sich noch für die K.O.-Runde qualifizieren. Thomas Bremser berichtet aus New York.
9: Die deutschen Fans sind lautstark vertreten hier in New York. Sie singen, hüpfen oder bilden einen Zug. Jedenfalls beste Stimmung vor dem sportlich bedeutungslosen Gruppenspiel. Aber Julian Nagelsmann will die Partie seriös und fair angehen, denn Ecuador bangt ja noch ums Weiterkommen. Und das Team soll im Flow bleiben Richtung K.O.-Runde am Montag. Den Gegner dort wird Nagelsmann wohl erst zwei Tage vorher kennen. Der neue WM-Modus ist daran schuld. Aktuell gibt es noch 8 Optionen, darunter Schottland, Australien und Paraguay.
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10: Unter anderem mit Postkarten protestiert der Deutsche Gewerkschaftsbund in Rheinland-Pfalz gegen den sozialen Kahlschlag, wie er es nennt. In Mainz fiel heute der Startschuss. Die Postkarten sollen an Bundestagsabgeordnete gehen, um sie von den Sparplänen im Gesundheitswesen und bei der Rente abzubringen. Die DGB-Landesvorsitzende Susanne Wingertzahn.
11: Es geht um Gerechtigkeit und dann geht es auch darum, dass die, die viel verdienen und die viel haben, auch mehr bezahlen. Und da geht es um eine gerechte Steuereinnahme, da geht es um Erbschaftssteuer, Vermögenssteuer. Wir müssen auch auf den Teil schauen, wie bekommen wir eigentlich mehr Geld in das System. Aber wenn das Boot in unruhigem Fahrwasser ist, dann sollte man nicht als erstes die Rettungsboote abschrauben.
10: Der DGB will jetzt Kirchen und Sozialverbände für ein Bündnis gewinnen. Olaf Holzbach aus Mainz.
8: Das waren die RPR1-Nachrichten um 19 Uhr.
3: So, noch ein Blick auf die Straßen. Blitzer haben wir in Rupertsberg und zwar im Landkreis Bad Dürkheim an der Schießmauer. Tempo 30 sind hier erlaubt. Und in Ludwigshafen in der Sternstraße hier Tempo 50. Die aktuellen Staus und Gefahrenmeldungen. Ordentlich was los auf der A3 Köln-Frankfurt zwischen Dreieck-Dernbach und Limburg-Nord. Ein defekter PKW, 7 Kilometer Stau. Ihr steht knapp eine Stunde. Dann die A3 und zwar Köln-Frankfurt zwischen Montabaur und Dietz. Hier laufen Bergungsarbeiten. Da haben wir Straßenschäden. Ortskundige Autofahrer werden gebeten, hier das Gebiet weiträumig zu umfahren. Dann haben wir noch die A3 Köln-Frankfurt zwischen Wiesbadener Kreuz und Raunheim. Hier mehrere Fahrzeugteile auf der Fahrbahn. Dann haben wir die B270 Idar-Oberstein-Kaiserslautern zwischen Lauterecken und Abzweig nach Heinzenhausen. Da haben wir einen Unfall mit mehreren PKWs. Auch hier ist die Fahrtrichtung. Beide Fahrtrichtungen sind hier gesperrt. Das war's soweit. Habt ihr noch was gesehen? Dann gerne kostenfrei melden. Schickt uns eine WhatsApp an die 0800 83x62.
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3: Um kurz nach 7, ich bin Daniel Kaiser, euch einen schönen Donnerstag. So, eine Runde drehen wir noch zusammen und die verbringen wir ganz entspannt und gemütlich jetzt mit Olivia Dean. Looks like

Pink mit Trustfall. Und wir bleiben in dieser entspannten, gemütlichen Stimmung, denn wir kommen zum Album der Woche. Diese Woche von Olivia Rodrigo. Es ist ihr drittes Studioalbum, trägt den Titel You Seem Pretty Sad for a Girl So in Love. Scheint ganz schön unglücklich zu sein für ein Mädchen, das in Liebe gerade ist, das gerade so verliebt ist. Habe ich gestern ja schon verraten, es geht um viele traurige Erfahrungen aus dem Leben, natürlich auch um schöne, aber vor allem um den Schmerz in der Liebe. Jetzt habe ich mir eine Single rausgepickt aus dem Album mit dem Titel What's Wrong With Me? Also, was ist irgendwie falsch mit mir? Der Song, der wirkt auf jeden Fall sehr verletzlich, aber auch sehr intensiv, muss man sagen. Und so dieses Gefühl, sich in der Beziehung einfach selbst manchmal zu hinterfragen, ist das, was ich da gerade führe, wirklich das, was ich will, was mich glücklich macht? Die Frage dürft ihr euch gerne selbst beantworten. You Seem Pretty Sad for a Girl So in Love, das neue Album von Olivia Rodrigo hier bei RPR1. Und jetzt die Auskopplung What's Wrong With Me? Nur für euch.

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2: Es ist 7:30 und wir schauen auf die Straßen. Es gibt einen Blitzer in Rupertsberg, Landkreis Bad Dürkheim an der Schießmauer, hier Tempo 30. Und einen haben wir auf der A6 Saarbrücken Richtung Kaiserslautern vor Kaiserslautern Zentrum. Die aktuellen Staus und Gefahrenmeldungen: A3 Köln Richtung Frankfurt, zwischen Dreieck Dernbach und Limburg Nord, ein defekter Pkw, 7 Kilometer Stau, ihr steht knapp eine Stunde. Die A3 Köln Frankfurt zwischen Montabaur und Dietz laufen Bergungsarbeiten, bitte das Gebiet weiträumig umfahren. Die A3 Köln Frankfurt zwischen Wiesbadener Kreuz und Rauna. Hier mehrere Fahrzeugteile auf der Fahrbahn, da haben wir eine ungesicherte Unfallstelle. Die B270 Idar-Oberstein-Kaiserslautern zwischen Lauterecken und Abzweig nach Heinzenhausen, da gab es einen Unfall mit mehreren PKWs. Dann haben wir noch Rüsselsheim und zwar zwischen der Walter-Flex-Straße bis zur Adam-Opel-Straße gab es einen Unfall, das Ganze im Kreuzungsbereich. Hier ist der Rettungshubschrauber im Einsatz, da bitte auch vorsichtig. Habt ihr noch was gesehen? Schickt uns gerne WhatsApp an die 0800 8 3x die 62.

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2: Yay, Mahlzeit. Ich bin der Handwerker Peter, Sie könnt mich auch P nennen. So, was haben wir denn? Ah, ich sehe jetzt schon, die Herdplatte bleibt kalt. Wir kriegen wir hin. Auch bei dem Wetter, da könnt ihr die 5 Minuten Terrine in der Sonne stellen. Da ist sie nach 3 Minuten fertig. Liebe Hörerinnen und Hörer, hier gibt es heute Maultaschen. Das Lieblingsgericht vom Stuttgarter WM-Held Dennis Undaff. Das meistverkaufte Trikot. Und das gibt es jetzt wieder. Ja, Adidas hat gesagt, die verkaufen das, weil denen ist nämlich zeitweise der Buchstabe V ausgegangen. Letztens war ich mit unserem Pulli am Schüppelstil-Hens bei der Regionalliga Südwest. Eintracht Trier gegen Offenbach-Kickers. Und der Hens ist Riesen-Trier-Fan. Kamen wir an der Tafel vorbei, stand herzlich willkommen OFC. Das ist die Abkürzung für Offenbacher Fußballclub. Der Hens, och die Saublöden da, holt da Pinsel und Farbe und schreibt unter OFC ohne Verstand Club. Verstand mit F. Ich sag, Hens, Verstand wird mit V geschrieben. Sagt er, da siehst du mal, wie blöd die Offenbacher sind. So, fertig. Normal sollte das halten.
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2: Yay.
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5: Und gleich die neue von Malik Harris. So won't you lie to me, lie, lie to me. Treat me like I'm not going under. Klingt auch nach einem heißen Sommerabend. Lie to me heißt die Nummer. Und ich habe noch einen schönen Klassiker von La Bouche. Der beste Sommermix für Rheinland-Pfalz. Gleich dranbleiben. Das RPA1-Wetter am Donnerstagabend. Tja, Fenster aufmachen, keine gute Idee, immer noch ziemlich warm. In Boppard haben wir 34 Grad, Meisenheim in der Nordpfalz 34 Grad und in der Vulkaneifel in Mayen 33. Der RPA1-Wettertrend, morgen geht's genauso heiß weiter, 37 bis 41 in der Spitze. Vor allem Richtung Eifel kann es aber am Nachmittag und Abend dann einzelne Hitzegewitter geben. Das Wochenende bleibt erstmal sonnig, aber am Sonntag, da gibt's dann kräftige Gewitter mit Starkregen und Hagel.
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6: Ich bin Daniel Ernst. Guten Abend. Bund und Länder haben sich auf eine Finanzreform zur Entlastung der Kommunen geeinigt. Das teilte Niedersachsens Regierungschef Lies nach der Ministerpräsidentenkonferenz mit. Auch Bundeskanzler Friedrich Merz hatte daran teilgenommen. Die nun getroffene Einigung erfolge der Regel, wer bestellt, der bezahlt. Mit der Neuregelung sollen die stark gestiegenen Sozialausgaben der Kommunen gedämpft werden. Die angeschlagene Warenhauskette Galeria kann die drohende Insolvenz abwenden. Das Unternehmen bekommt einen neuen Kredit in Höhe von bis zu 160 Millionen Euro. Bundesweit sind bei Galeria 12.000 Menschen beschäftigt. Thomas Brockt berichtet.
7: Es ist einerseits eine gute Meldung für Galeria. Nach Wochen der Unsicherheit gibt es frisches Geld für das Unternehmen. Der Kredit kommt von der US-Investmentgesellschaft Gordon Brothers und wird durch die Ware von Galeria abgesichert. Das Geld ist aber auch an einen auf 3 Jahre angelegten Sanierungsplan geknüpft, der jetzt umgesetzt werden soll. Und das heißt, es wird noch einmal genau geprüft, welche der verbliebenen Standorte wirklich noch rentabel sind. Dabei gelten wohl etwa 30 der derzeit 83 Warenhäuser als Wackelkandidaten.
6: Die deutsche Fußballnationalmannschaft macht sich gleich auf den Weg zum Stadion. Im letzten Vorrundenspiel trifft Deutschland auf Ecuador. Die Südamerikaner können sich noch für die K.O.-Runde qualifizieren. Deutschland steht schon als Gruppensieger fest.
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8: Seit mittlerweile 4 Jahren besucht der Rheinland-Pfälzische Landtag berufsbildende Schulen im Land. Und das Programm soll weitergehen, denn es hat sich bewährt. Wissenschaftler der Uni Mainz haben Lehrer und Berufsschüler befragt. Heute wurden die Ergebnisse vorgestellt. Demnach verändern sich sogar demokratiefeindliche Einstellungen durch die Workshops und durch den persönlichen Kontakt, Landtagspräsident Matthias Lammert.
9: Da hört man nicht immer nur Freundlichkeiten oder natürlich nicht immer nur das Positive, aber genau das zeichnet es aus. Und da kann man viel Vertrauen gewinnen, weil sie den Politiker oder die Politikerin einfach auch mal sehen und nicht denken, die sind nur irgendwie abgehoben, die sind nur irgendwie außerhalb.
8: Nächste Station von Landtag Goes Berufsschule ist Trier im September. Olaf Holzbach aus Mainz.
6: Das waren die RPR 1 Nachrichten um 20 Uhr.
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6: Im Moment liegen keine Meldungen vor.
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4: Ich bin Daniel Ernst. Guten Abend. Bund und Länder haben sich auf eine Finanzreform geeinigt. Man will so vor allem die Städte und Gemeinden von finanziellen Belastungen befreien. Die Neuregelung soll ab 1. September gelten. Der rheinland-pfälzische Ministerpräsident Gordon Schnieder sagte, im nächsten Jahr würden die Kommunen um rund 3 Milliarden Euro entlastet. Die angeschlagene Warenhauskette Galeria kann die drohende Insolvenz abwenden. Das Unternehmen bekommt einen neuen Kredit in Höhe von bis zu 160 Millionen Euro. Bundesweit sind bei Galeria 12.000 Menschen beschäftigt. Fußballnationalspieler Nathaniel Brown wechselt von Eintracht Frankfurt zu Bayern München. Nach Medienberichten zahlt der deutsche Meister 55 Millionen Euro Ablöse. Eine offizielle Bestätigung gibt es aber noch nicht.
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4: Im Moment liegen keine Meldungen vor.
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5: Ich bin Daniel Ernst. Guten Abend. Knapp 24 Stunden nach dem schweren Doppelerdbeben von Venezuela steigt die Zahl der Toten weiter an. Über 180 Leichen sind inzwischen geborgen worden. Es werden aber tausende Opfer befürchtet. Deutschland will Venezuela schnell helfen. Hilfsgüter wie etwa Wasserfilter, Feldbetten, Zelte oder Generatoren stünden bereit, so das Auswärtige Amt. Die Kassen der Städte und Gemeinden in Deutschland sind leer. Fast überall wird inzwischen drastisch gespart. Das soll sich ändern. Bund und Länder haben sich auf eine Finanzreform geeinigt, um den Kommunen zu helfen. Der rheinland-pfälzische Ministerpräsident Gordon Schnieder sagte, im nächsten Jahr würden die Kommunen um rund 3 Milliarden Euro entlastet. Das war der bisher heißeste Tag des Jahres und für Baden-Württemberg sogar der heißeste Junitag seit Beginn der Messungen. In Waghäusel-Kirlach im Kreis Karlsruhe sind heute 39 Grad gemessen worden, so viel wie noch nie im Juni.
6: Es ist Donnerstagabend, hier ist der Rocker-Treff auf RP1, der härtesten Sendung Deutschlands, mit mir, dem Rocker von Mocker, und natürlich mit
7: Dr. Rock. Hallo zusammen.
6: Genau, und für dir hier und heute eine frühere Sendung. Keep on rocking.
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6: Es ist Donnerstagabend, jetzt kurz nach 22 Uhr, hier ist der Rocker-Treff auf RPR 1, der härtesten Sendung Deutschlands, mit mir, dem Rocker vom Hocker, und natürlich mit Dr. Rock.
8: Yeah, hallo.
6: Und unser fantastischen Gast, ich muss sagen, Dr. Rock, wir sind beide so ein bisschen verliebt.
8: Ein bisschen ist doch völlig untertrieben.
6: Also wir sind verliebt. Unser Gast heute Abend, die Sängerin Laura Heinze. Gute.
9: Gute.
6: Ach, das ist, also ich freue mich, muss sagen, also Respekt. Wenn ich mal früher so ausgesehen hätte, dann wäre...
9: Du siehst immer noch so aus. Ach,
6: danke, Schatz. Hier ist gleich eine neue Nummer von Versus Goliath. Keine Helden, aber vorher ist ein Klassiker. Rose Tattoo mit Rock'n'Roll Outlaw. Und ihr habt festgestellt, kein ADD. Aber das kommt alles wieder. Ich wollte noch mal ein bisschen was wie ADD klingt, Mama.
8: Ich finde es gut, Rocker. Ja. Mach weiter so.

0: Dr. Vox, solange die noch musizieren, machen wir mal das erste Bier auf, oder?
1: Ach ja, wenn ich jetzt was zum Öffnen hier...
0: Weil unser Gast Laura Heinz hat ganz viel geiles Bier mitgebracht. Ich mache mal auf, ich hab... Ach, herrlich.
1: Also das muss man ja dann erklären, also sie muss es erklären, weil jedes Bier hat eine bestimmte Bedeutung. Und...
2: Alter, ich hab nichts zum Aufmachen.
0: Du hast aber das nicht gesehen, was ich eben gesehen habe. Ich bin jetzt komplett verliebt. Die hat eben 2 Bierflaschen mit sich selbst aufgemacht. Ich habe noch nie eine Frau gesehen, die Bierflasche mit der Bierflasche aufmacht. Dr. Rock, ich bin verliebt.
3: Das musste man früher können auf dem Dorf.
0: Ja, aber es passt. Ich bin total gespannt. Weil alles, was also meine liebe Laura Heinz ist hier, unser Gast. Ich muss mal von vorne anfangen.
3: Guten Abend.
0: Sängerin, wir kennen dich, also ich kenne dich, oder Dr. Rock und ich, wir kennen dich aus der Mainzer Fasnacht. Da machst du ja viel, außerdem machst du bei unseren Benefits, bist du freundlicherweise eingesprungen für die Ukraine. Deshalb erzähl mal den Menschen da draußen, wer bist du, wo kommst du her, wie bist du das geworden, was du heute bist?
3: Oh Gott.
2: Die Zeit läuft.
3: Ich wollte gerade sagen, wie lange habt ihr dann Zeit jetzt?
0: Bis um 12. Wir müssen jetzt zwischendurch mal Musik machen, aber wo kommst du original her?
3: Also ich bin aus Schwall bei Emmelshausen im Vorderhunsrück.
2: Da kommt heute Rock eigentlich her. Da wohnt er immer noch.
0: Schwall!
2: Da wohnen die Schwaller, oder was?
3: Ganz genau.
2: Das ist ja unfassbar.
3: Richtig, ich grüße Schwall daheim.
0: Heißt, nennt diese Schwalle?
3: Ja.
0: Ich muss da hinziehen, ich brauche da Ferienwohnung, Alter.
2: Ich ziehe nach Schwetzingen. Ja, genau.
0: Okay, genau. Also, du bist eine Schwallerin.
3: Ja, gebürtig, sozusagen.
0: Okay.
3: Und dann bin ich aufgewachsen.
0: Wo bist du Schulgange?
3: In Boppard am Rhein.
0: Ach, in Boppard, okay.
3: Genau.
0: Also richtig Rheinland-Pfälzer, Mädchen, tief inne drin. Was ist
3: Hause inne überall.
0: Hause
3: genau.
0: Inne überall. Dann also hast
3: jeden,
0: du
3: jeden Morgen mit der Hunsrückbahn. Das ist eine der schönsten Strecken Europas. Sind wir da also quasi von der Höhe Emmelshausen runter ins Rheintal nach Boppard gefahren. Jeden Morgen um 6:30, 6:45. Und okay. Mittags um 10:50 mit den ganzen Japanern wieder hoch.
0: Ja, du bist mit der Bahn gefahren. Ich bin noch gelaufen in die Schule. 30 Kilometer, barfuß durch den Schnee. Also das war eine ganz andere Zeit. Okay, aber du hast da Abitur gemacht in Boppard?
3: Genau. Und dann bin ich zum Studieren nach Mainz.
0: Was hast du studiert?
3: Schulmusik und Theologie, katholische Theologie auf Lehramt.
0: Also katholische, also Schulmusik?
3: Ja.
0: Das ist ein eigenes Studienfach?
3: Ganz genau.
0: Also das heißt, dann geht's also mehr um diesen pädagogischen Hintergrund, so mit Klangschale und Klangerfahrung und Kram.
3: Klangschale war nicht dabei, obwohl es heute, glaube ich, helfen würde.
0: Echt, Schulmusik und katholische Theologie, ja. Weil du so gläubig bist oder weil dir nichts Besseres eingefallen ist?
3: Hand aufs Herz. Zuerst war es tatsächlich Alibi-Fach. Ich wollte eigentlich immer Musik und Englisch machen. Aber für Englisch war ich zu schlecht. Bin 4-mal durch die Prüfung gefallen und dann musste ich mir ein anderes Fach dann.
0: Aber wie kommt man denn auf katholische Theologie?
3: Ja,
0: ich meine, der Weg von Englisch ist weit.
3: Ja, das stimmt.
0: Und wir haben jetzt amerikanische Papst, aber das wusstest du damals noch nicht.
3: Für Musik hat man eine Aufnahmeprüfung gebraucht und die hatte ich quasi, also die Frist hatte ich verpasst. Das heißt, ich musste mich erstmal noch auf die Frist vorbereiten,
0: okay.
3: Die Aufnahmeprüfung und habe währenddessen Englisch und Rallye studiert. Und dann scheiterte ich an Englisch und habe dann gemerkt, dass Theologie aber ein wunderschönes Studienfach ist. Total interessant. Ich bin natürlich auch schon katholisch geprägt und auch sozialisiert.
0: Okay.
3: Und also immer in der Kirche aktiv gewesen und so. Und dann habe ich gedacht, nee, ich will das hier studieren. Das ist geschichtlich sau interessant. Und irgendwie ja, sind es da doch die Werte, mit denen wir hier alle so ein bisschen durchs Land gehen und auch weiterhin gehen wollen. Und dann wurde es dann Rallye und Musik.
2: Passend, dass du jetzt Candlemass ausgesucht hast als nächsten Song.
0: Blackstar. Und der Titel Kill the Pope. Was?
3: Ja, geil.
0: Ja, genau. Geil, cool. Wir reden gleich weiter. Hier ist Candlemass, neue Nummer, Blackstar. Musik wird gut, cool.

0: geile Nummer, so Black Sabbath-mäßig, oder?
1: Ja, ein bisschen. Und manchmal dachte man sogar ein bisschen, dass es nicht wie Bruce Dickinson anhört am Schluss. Gell?
0: Das war geil.
1: Komisch, die sind ja an mir völlig vorbei. Die gibt's ja schon ewig, seit den 80er oder so.
0: Das ist jetzt eine ganz neue Nummer vom aktuellen Album. Das heißt auch genauso wie der Titel Black Sabbath. Gucken wir jetzt, wissen wir es. Egal. Wir haben unseren Gast da. Und zwar die erste Päpstin. Religion und Musiklehrer. Aber jetzt mal ganz im Ernst, Rallye und Musik, das hätte man ja früher am liebsten so als Hauptfächer gehabt.
2: Genau.
0: Oder? Ja. So ist es. Rallye, Musik und Freistunde, das waren immer so mal. Wie hieß das damals nochmal? Hauptfächer im Studium, im Abi?
2: Leistungskurse,
0: genau. Sag mal, Musik, Rallye und du bist jetzt seit wann Lehrerin? Also, du wolltest immer auf Lehramt gehen, das war klar.
2: Nee, das war nicht klar.
0: Ja, gut, man kann jetzt mit Musik und Rallye kann man nicht so viel machen, oder?
2: Gut, man hätte doch, ziemlich viel sogar.
0: Pfarrerin jetzt, nee, geht ja auch nicht.
2: Nee, doch, nein, katholisch.
0: Ah nee, Pfarrerin wäre da auch nicht gegangen.
2: Nee, das geht leider nicht.
0: Stimmt.
2: Also hoffentlich bald, ne, Habibus Papam. Also,
0: ja.
2: Sie hoffen,
0: okay.
2: Also
0: Lehrerin war gar nicht so dein Ziel?
2: Am Anfang nicht, nee. Also als es dann soweit war, als ich im Studium war, dann schon. Aber bis ich dann im Lehramtsstudium war, ja, wie es allen jungen Leuten so geht, ne? So richtig wusste man ja nie, wo man genau hin will. Aber ich wollte eigentlich immer Musical-Darstellerin werden, wie deine Tochter.
0: Ach, tatsächlich. Das hast du aber nicht gemacht, weil du keine Schule hattest? Oder?
2: Genau. Ja, also ich war zwar mal so bei diesen Workshops da in Hamburg, die man dann aber auch bezahlt.
0: Auf der Stage?
2: Musste, genau.
0: Stage gibt es in Hamburg und Frankfurt, genau.
2: Genau. Und da habe ich so ein Wochenende, so ein Bewerbungs-.
0: Ja, muss man die, ich glaube, die Stage musst du, ich glaube, wenn die Stage nicht nimmt, bezahlst du nichts, oder?
2: Ja,
0: heute
2: genau.
0: Ist es so zumindest.
2: Also genau,
0: dann
2: kriegst du ein Stipendium, ne?
0: Genau.
2: Und dann, genau, und da war, genau, war ich zu schlecht und hab in die Rollen gepasst sozusagen.
0: Okay.
2: Ja, und da musste ich weiter gucken.
0: Ach, du wolltest jetzt tatsächlich Musical-Darstellerin werden für die Lea?
2: Mhm.
0: Ja gut, die Lea war ja von der Privatschule, das hat ja richtig Kohle gekostet. Ja klar, das haben wir halt bezahlt.
2: Genau.
0: Weil ich halt gesagt habe, Kind, ob du jetzt studierst oder das machst, also Geld kostet mich's eh. Und ich glaube, sie hat da unheimlich viel gelernt.
2: Mhm.
0: Weil die Lehrer wollten sie tatsächlich, nach dem ersten Jahr wollten sie die quasi, also quasi kurz davor, die rauszuschmeißen. Wenn sie nicht so überzeugt von ihr gewesen wären. Sie haben gesagt, das Mädel hat alles, aber die hatte eine Bühnenpräsenz wie ihr Totkuh. Nein, ohne Quatsch. Die haben ja immer so Abschluss, nach dem ersten Jahr hatten die so einen Abschlussmusical.
2: Nee, dein
0: gemacht,
2: Papa meint das nicht so.
0: Was es selbst geschrieben hat, das weiß ich selbst.
1: Die hört eh nicht zu, keine Angst.
0: Nein, das weiß ich. Und das war katastrophal schlecht. Also alle Mädels haben da rausgeragt und sie immer sagen, ich weiß nicht. Aber dann ist sie gekommen mittlerweile. Bühnendrecksau. Also mittlerweile weiß es ja. Du singst seit wann?
2: Ja, schon immer, wie man so schön sagt, ne? Aber ich hatte tatsächlich, seit ich 13 war, Gesangsunterricht und habe immer in Chören gesungen und immer so auf der Bühne gestanden. Fasenacht war auch immer, seit ich klein bin, ein Thema. Und ja.
0: Gut, dann ist klar, dann ist der Wunsch natürlich an Musical-Darstellerin auch klar da.
2: Genau, Bühne war irgendwie immer präsent, ja.
0: Und immer so in so Coverbands gespielt oder so?
2: Nee, aber immer angeschmachtet auf der Kirmes. Sagt meinem Hunsrück, immer davor gestanden vor der Bühne und einfach geträumt. Ja, ich wollte immer dahin, aber irgendwie da hat es halt irgendwie, ja.
0: Aber es hat ja nicht an der Stimme, nicht am Aussehen gelegen. Daran kann es nicht gelegen haben.
2: Einmal verändert sich ja über die Jahre, ne?
0: Warum warst du früher hässlich?
2: Ich war auf jeden Fall dick. Wenn ihr jetzt die Blicke hier sehen könntet.
0: Du warst dick?
2: Ja, ja.
0: Nicht dein Ernst?
2: Doch.
0: Was heißt dick? Also wenn ich dafür das vorstelle.
2: Doch,
0: also, ja, also was heißt jetzt dick? 10 Kilo mehr, 15 Kilo mehr oder dick?
2: 26 Kilo mehr.
0: Fuck!
1: Ja, aber das ist ja kein Grund, nicht auf die Bühne zu gehen, oder?
2: Nee, das
1: also,
2: stimmt. Nein.
0: Guck doch mich an!
1: Dich meinte ich jetzt gar nicht, aber es gibt tolle, tolle Sängerinnen und Sänger und denen ist es gerade egal, ob sie dick sind oder nicht.
2: Ja,
1: und,
2: das Selbstbewusstsein hatte ich aber nicht.
1: Hattest du
2: ne? Nicht. Also wollte ich
0: sagen,
2: haben, aber so.
0: Ja, und in so einer Coverband, das ist. Aber, Freunde, wir müssen ganz, ich muss schon unterbrechen. Pass auf, wir haben jetzt eine Band, die heißt Power Game. Warum haben wir die drin? Wollen wir euch ganz kurz erklären. Jan Böhmermann hat ja dieses Netzwerk, diesem Typ aufgedeckt, Clownswelt in YouTube, ein rechter Influencer. Und der hat in der Band Power Game Gitarre gespielt, an Metal-Gitarrist. Und die Band hat sich natürlich direkt von ihm getrennt, logischerweise.
1: Die wussten das gar nicht. Die haben 5 Jahre zusammen Musik gemacht und er hat seinen Bandkollegen nie davon erzählt. Also das war für die sind aus allen Wolken gefallen.
0: Und ich kann das total verstehen. Das heißt, die haben sich schon vor der Sendung gemacht, was sie vorher schon erfahren haben, haben sich von ihm getrennt, weil er steht für nichts, für was sie stehen. Und das finde ich ganz wichtig. Und diese Band wird momentan brutal angefeindet von den ganzen rechten Assis und sowas. Deshalb haben wir uns überlegt, wir machen jetzt eins, wir spielen gleich Kefka, aber vorher spielen wir aus Solidarität Power Game, die Band Power Game aus Bielefeld mit Twisted Minds. Und alle hassen Nazis. Alle.

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4: Und hier ist gleich eine neue Nummer von Katatonia Lilek. Aber vorher, Freunde, und da freue ich mich richtig drauf, da habe ich richtig Bock drauf. Hier ist

0: Katatonia mit Lila, geile Nummer.
1: Den höre ich mir auf der Rückfahrt nochmal an, glaube ich, weil ich habe eben natürlich wieder nur Laura zugehört und
0: ja, natürlich,
1: der Musik.
0: Mist. Natürlich, also wir sitzen hier beide wie so ja. Teenies und gucke die schöne, schlanke Laura an. Sie hat im Arsch zu mir gesagt, der Rückzug Moderator ist drin.
1: Finde ich noch besser jetzt.
0: Meine liebe Laura, heute bist du schlank, siehst fantastisch aus. Musikalisch hast du immer gewollt, eine Coverband zu spielen. Das hast du ja irgendwann gemacht. Du hast ja irgendwann Helene Fischer quasi Cover gemacht.
2: Ja.
0: Seit wann, von wann bis wann hast du das gemacht?
2: Also 2017 war die Premiere.
0: Okay.
2: Und dann 22.
0: Okay. Hat das gefunzt?
2: Ja, das hat sehr gefunzt.
0: Wie darf ich mir das vorstellen? Was für Größenordnung reden wir?
2: So.
0: 200-300 der Halle oder noch größer?
2: 5000 war mal das größte Mal auf einem.
1: Jetzt müsstet ihr den Rocker sehen, wenn ihr Fernsehen wäre. Der ist gerade nämlich irgendwie das Kinn unter das Mikro gefallen und er hat es wieder gefunden.
2: Also, nein. Also, Größenordnung waren eigentlich so Pi mal Daumen 500.
0: Ne? Ey, das ist verdammt viel.
2: Weil das war eine krasse Produktion. Wir waren fast 20 Leute.
0: Ach, das war jetzt gar nicht von dir so hobbymäßig, sondern das war halt so richtig fette Production.
2: Ja.
0: Mit Band und Tour und allem.
2: Und
0: wie hieß das? Helene Fischer Tribute oder was?
2: Genau. Die Helene Fischer Tribute Show.
0: Okay.
2: Und wir hatten bis zu 6 Tänzerinnen dabei. Wir haben eine LED Video Wall hinten, also war Video dabei. Wir hatten eigene Lichttechniker, eine eigene Lichtproduktion quasi für diese Show und die lief 2,5 Stunden durch.
0: Oh fuck.
2: Genau, in Belgien, in den Niederlanden.
0: Das ist ja nicht auf deinem Mist gewachsen, sondern die haben Doch,
2: das war eine Schnapsidee, buchstäblich. Wir standen...
0: Ich muss dazu sagen, sie hat 8 Bier mitgebracht, das muss eine Schnapsidee gewesen sein. Das ist echt, sie hat 8 verschiedene Bier mitgebracht, großartig. Das war wirklich deine Idee.
2: Mitunter. Wir standen nach einem, hier, Tribute Genesis, True Collins.
0: Okay.
2: Standen wir bei einem Konzert, weil ein Freund von uns stand, also von meinem Mann und mir, hat in der Band gespielt, Saxophon. Und wir hatten einfach Bock, Musik zu machen. Wir wollten Live-Musik machen irgendwie auf die Bühne und haben mit dem Ralf gesprochen und der war dann später auch mit bei Helene dabei und okay, wir brauchen eine Tribute-Band, wir wollen da irgendwas machen und okay, was machen wir denn? Haben sich umgeguckt, links, rechts, einmal Helene.
1: Und kanntest du zu dem Zeitpunkt eigentlich mehr als einen Song von ihr? Weil ich, ehrlich gesagt, kenne jetzt immer nur einen. Immer noch nur einen.
0: Ja, ich auch.
2: Also tatsächlich.
0: Der ist scheiße.
2: Also einer meiner Dozenten an der Musikhochschule hat bei ihr bei der Tournee 2014 in der Band gespielt. Und der sagte damals bei einer Probe in der Uni, sagte er, ich hätte noch so 2 Freikarten. Ich spiele heute Abend mit Helene Fischer da hier im Stadion in Frankfurt. Hätte da vielleicht jemand von euch Interesse? So ganz viele Jazzer in dem Raum, alle sich so ein bisschen geduckt. Und wir 2 Sängerinnen gucken uns an, oh ja, warum nicht, ne, gehen wir doch mal hin. Und ich muss gestehen, bis dahin kannte ich Atemlos.
0: Okay.
2: Und bin also völlig unbefangen und ganz naiv auf dieses Konzert.
0: Also die Show muss großartig sein.
2: Und ich bin da raus als größter Fan.
0: Okay.
2: Wirklich.
0: Das hat schon internationalen Standard, was sie da macht. Ich sag mal ganz ehrlich, klar, Helene Fischer finde ich auch grauenhaft. Auf der anderen, wo die aufs Wöllstein kommt, diese auch Rheinland-Pfälzer Mädchen. Man muss dazu sagen, wenn die Englisch singen würde, würde jeder denken, wer ist da?
2: Hat sie ja mal versucht. Gibt auch ein englisches Album.
0: Okay, aber die singt so Englisch wie der Klaus Meine wahrscheinlich. Ja, das kannst du vergessen. Aber okay.
2: Die hat schon einfach die deutsche Schlagermusik total geprägt, ne?
0: Ja, klar.
2: Also wie sie singt auch von der Aussprache und was sie da mit den Liedern macht, die ist ja unverkennbar. Also ich finde schon.
0: Bist du dann auch an so einem Seil durch die Arena geschwebt?
2: Dafür, das hat nicht gereicht.
0: Du warst doch schon schlank.
2: Seil war zu schlank.
0: Da musste ich abnehmen, beim ersten Mal Seil gerissen aus 30 Meter Höhe. Da habe ich gedacht, ich muss abnehmen.
2: Ja, du wirst lachen, also fit musst du schon sein.
0: Ja, das glaube ich. Ja, aber wie hast du das unter, wenn das so eine große Production war, wie hast du das unter Hut gemacht mit deinem Job?
2: Ich habe zu der Zeit noch studiert. Beziehungsweise da waren dann gerade so der Übergang quasi, ne, von Studium in In Beruf?
1: Oh okay. Ja, den hatte ich auch so 2 Jahrzehnte lang.
0: Okay.
2: Ja, war eine geile Zeit.
0: Also bevor wir jetzt weiter in die atemlosische Nacht rutschen, machen wir mal Dirk Steiner in die Outgang.
1: Das ist ja auch nicht weit weg davon.
0: Genau, wollte ich gerade sagen. Time to listen. Ist auch nicht weit weg. Der Dirk Steiner schwebt aber auch nicht halb.

0: Also ich kann euch nur mal eins sagen. Ich erzähl's mal ein bisschen aus dem Nähkästchen. Der Dr. Rock hat jetzt das zweite Beet und ist dermaßen verknallt.
1: Das war eben Helene Dirkschneider, würde ich sagen.
0: Helene Dirkschneider!
1: Also es wird nicht mein Lieblingssong des Abends.
0: Das stimmt
1: nicht
0: so. Ja, das stimmt, das Ganze hab ich ja recht. Also wir müssen mal zu dir zurückkommen. Dann hast du diese Helene, aber da hast du ja richtig Kohle verdient. Kannst du von der Musik leben, oder?
2: Nee. Das ging nicht. Also das war eine Produktion, die mehr oder weniger 0 auf 0 rausging. Und also mein Mann und ich, wir haben das aus Spaß tatsächlich gemacht.
0: Ist dein Mann auch Musiker?
2: Ja, der ist auch studierter Musiker, Schulmusiker. Selbe Fächerkombi, auch Lehrer.
0: Habt ihr euch im Studium kennengelernt?
2: Indirekt, bei der Kneipentour.
0: Okay, und der ist auch Lehrer, aber nicht an derselben Schule, oder?
2: Nee.
0: Also das wäre auch scheiße, oder?
2: Ja, nee, das geht nicht.
0: Weil die ganze Zeit, mittlerweile bist du ja so Mama?
2: Mhm.
0: Wie viele Kinder hast du?
2: Einen Sohn, der wird im Juli 2.
0: Soll da noch was kommen? Oder hast du Angst vor dem Dickmann?
2: Wenn sowas Schönes bei rauskommt, dann kann ich kugelrund werden.
0: Okay, du hast einen 2-jährigen Sohn, okay. Ich sage dir, ganz toll, bis die so 15 werden.
2: Ah.
0: Ich wünsche dir viel Spaß.
2: Ich schicke ihn dann zu dir.
0: Nein. Ich nehme keine Kinder mehr. Das ist tatsächlich rum. Das ist rum. Ich bin froh, dass meine raus sind. Aber du hast ja trotzdem, hast du mal Metal gesungen früher?
2: Nee.
0: Oder war Metal, also sie geht bei jedem Song mit, muss ich dazu sagen. Ist ja nicht so, dass du jetzt Metal ablehnst, aber du hast es nie gesungen.
2: Nee.
0: Aber wir beide versuchen jetzt was, wie jetzt wir drei.
2: Oh.
1: Wir drei?
2: Oh Gott.
1: Warte mal.
0: Bist du bereit?
2: Oh Gott.
0: Seid ihr alle bereit? Damit die Laura mal, sie hat gesagt, es gibt da eine Frauenversion, die kann ich aber nicht.
2: Ja, eben.
0: Ich habe jetzt die Männerversion, Männerversion. Aber wir versuchen es, pass auf.
2: Ach du Gott.
0: Ach, pass auf, komm, machen wir das lang rum.
2: Aber ich fange an. Oder?
0: Ja.
2: Wie gesagt, Tonart stimmt nicht, ne?
0: Für dich nicht.
2: Das ist viel zu hoch. Ja, für mich zu hoch, das ist gut.
0: Nee, das ist ja für mich nicht viel zu hoch. Aber wir kriegen es hin.
2: Na?
0: Das ist nicht Angus Young, das ist eine Coverversion.
1: Ebenso wie der Gesang, nicht original, liebe
0: Genau. Hörer. Aber jetzt kommt Laura.
2: Mach ein bisschen lauter die Musik.

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1: Ich bin Daniel Ernst. Guten Abend. Knapp 24 Stunden nach dem schweren Doppelerdbeben von Venezuela steigt die Zahl der Toten weiter an. Über 180 Leichen sind inzwischen geborgen worden. Es werden aber tausende Opfer befürchtet. Deutschland will Venezuela schnell helfen. Hilfsgüter wie etwa Wasserfilter, Feldbetten, Zelte oder Generatoren stünden bereit, so das Auswärtige Amt. Die Kassen der Städte und Gemeinden in Deutschland sind leer. Fast überall wird inzwischen drastisch gespart. Das soll sich ändern. Bund und Länder haben sich auf eine Finanzreform geeinigt, um den Kommunen zu helfen. Der rheinland-pfälzische Ministerpräsident Gordon Schnieder sagte, im nächsten Jahr würden die Kommunen um rund 3 Milliarden Euro entlastet. Das war der bisher heißeste Tag des Jahres und für Baden-Württemberg sogar der heißeste Junitag seit Beginn der Messungen. In Waghäusel-Kirlach im Kreis Karlsruhe sind heute 39 Grad gemessen worden, so viel wie noch nie im Juni.
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2: Und in der zweiten Stunde beim Rocker-Treff war RPR 1 der härtesten Sendung Deutschlands mit mir, dem Rocker vom Hocker. Und natürlich mit Dr. Rock.
3: Natürlich, hallo.
2: Und mit unserer Helene Fischer, der Kassepatient, das heißt, also ganz böse, großartig. Nein, die Laura ist wirklich, die Laura hat mich schon am total überzeugt. Ich dachte wirklich, das wäre so, aber nein, die ist cool, die ist richtig cool. Die macht 2 Bierflaschen miteinander offen, alles. Also die Laura, jetzt, wenn die Mikros aus erzählt,
3: vor allem, nachdem sie das gemacht hat, war die untere Flasche offen, nicht die obere. Ganz wichtig.
2: Ja, genau.
3: Guter Tipp.
2: Genau. Ganz groß sein. Freue mich sehr, dass du da bist. Die Sängerin Laura Heinz. Nochmal gute, meine Liebe.
4: Guten Abend.
2: So, jetzt müssen wir um die Musik spielen. Hier ist gleich Machine Head. Und zwar ist das ein Wunsch von unserem
3: Lieblingshörer
2: Frank Köhler. Frank Köhler, wir wünschen dir alles Gute, halt durch, mein Bub. Das Leben wird auch wieder besser. Aber vorher ist Megadeth mit Reckoning Day. Und ich muss jetzt sowas von Tisse, meine Freunde. Boah, ich muss sowas von... Wow. Ich habe jetzt auch gleich Reckoning Day, mein lieber Herr Gesangsfreund. Das Bier von der Laura treibt. 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

0: Machine Head, Atomic Revelations, ein Wunsch von Frank Köhler.
1: Ja, geiles Album übrigens, Frank. Also du hast mich gefragt, ob ich es gut finde. Ich finde es geil.
0: Okay.
1: Also ein bisschen poppig teilweise die Refrains, aber ich finde sowas ja gut. Es gibt aber sicher Machine Head Fans, die sagen, ist ein bisschen kommerziell anbiedernd, aber ich finde sowas gut.
0: Ich fand es auch ein geiler Song.
1: Ja. Sehr geil.
0: Ich bin auch total begeistert von unserem Gast, muss ich ganz ehrlich sagen. Laura, wir kannten uns ja wirklich nur durch die Fasernacht, aber du bist eine coole Socke. Du bist gar nicht so, wie du eigentlich rüberkommst, so, wenn ich zum Anfang kennenlerne, so dieses blonde, hübsche Mädel, das ist gar nicht abwertend jetzt gemeint. Du warst ja immer auch super nett und zu allen Leuten, aber du bist ja gar nicht so. Da ist ja, du hast,
2: nicht nett.
0: Nein, du hast schon eine Deibel in dir, so ein bisschen. Also so ein bisschen, so schon ist das nicht so, was man so von dir glaubt. Jetzt bist du ja Lehrerin. Wie ist denn das? Boah, ich weiß mal, ganz blöd.
2: Ja, da kommt auch regelmäßig der Deivel raus.
0: Bist du streng?
2: Ja.
0: Okay.
2: Ja. Hättest du es nicht gedacht, gell?
0: Doch.
1: Bei katholischer Religion streng. Da will ich ja gerne mal wissen, wie das aussieht.
0: Genau. Nee, also, wenn du onanierst, fallen dir die Finger ab.
2: Könnte ich sagen, jetzt...
1: Rocker, wo sind deine Finger?
2: Dr. Rock.
0: Ich habe nie analysiert. Ich kann den Knopf auch nicht drücken.
2: Meine Damen und Herren, es sinkt das Niveau.
0: Genau, es sinkt für Sie das Niveau. Du wolltest was sagen, Entschuldigung, du bist streng, ja?
2: Genau. Ja, streng und ja, schon, weil ich glaube, dass die kleinen Kinder das schon irgendwie am Anfang brauchen, dass man die Zügel am Anfang eng hält, um ihnen einfach ein bisschen Sicherheit zu geben. Das glaube ich schon.
0: An was für einer Schule bist du? Gymnasium oder Grundschule?
2: Ich bin an einem Gymnasium.
0: Okay.
2: Wenn die, also ich unterrichte schon auch viel die Kleinen. Also natürlich bis auch 13, ne, theoretisch, aber hab vor allem gerne und auch viel die Kleinen. Und wir waren vorher katholische Mädchenschule, aber jetzt würde dein Spruch theoretisch passen. Wir haben jetzt auch in der 6. Klasse, also 5 und 6 haben wir jetzt auch Jungs.
0: Das ist anders.
2: Das ist definitiv anders, ja.
0: Wenn die Testosteron-Testpersonen da hochkommen?
2: Ja, es ist einfach lebendiger, ne? Also gar nicht jetzt irgendwie, wie du eben so schön gesagt hast, abwertend gemeint, aber es ist einfach lebendiger, es ist belebter, die haben andere Bedürfnisse, die wollen sich viel mehr bewegen und haben auch diesen Drang. Und genau, aber es kann eigentlich nur bereichernd sein.
0: Und ist die Frau Lehrerin bekannt, dass sie streng ist? Weißt du das? Also spricht man darüber? Aber ich glaube, du bist fair.
2: Ja, das glaube ich auch. Nee. Ich glaube, ich schreie nicht rum, ne? Das ist mir meine Stimme auch zu schade für.
0: Okay.
2: Sondern ich mache das dann eher, versuche das einfach über, einfach wie man irgendwie, ich spreche mit den Kindern da offen drüber, ne? Dass ich erwarte, dass die mir einfach respektvoll gegenüber sind, da bin ich es ihnen auch. Und dass man einfach, wenn man miteinander was machen will, arbeiten will,
0: okay,
2: musizieren will, egal, dass man dafür einfach miteinander entsprechend umgehen muss und da gibt's Regeln. Und das akzeptieren die eigentlich gut.
0: Das ist wichtig, dass du Regeln hast. Das finde ich ganz wichtig als Kind. Wir haben unseren Kind auch immer, gut, die wollten die Regeln nie, aber wir haben trotzdem da immer drauf bestanden. Wir hatten ja auch immer das Jugendschutzgesetz am Kühlschrank hängen. Doch, und wenn mein Sohn kam, so, kann ich am Wochenende kaputt, ich so, guck mal in den Kühlschrank. Das scheiß Jugendschutzgesetz. Da habe ich gesagt, hör mal zu, mein Bub, ich gebe dir einen Tipp. Pass in die Schule, gut auf, mach Abitur, studiere irgendwie was, ich Politologie, geh in die Politik und änder's. Sag, ich will dir nur eins sagen, wenn du so alt bist, denkst du, hab ich gar keinen Bock drauf. Und so war's auch. Ja, also man ist ja kein Politiker geworden, aber heute ist das kein Thema mehr. Nee, ich finde das gut, weil ich finde tatsächlich, gerade in dem Alter, da muss irgendjemand da sein, der sagt, mein Freund, hier ist auch meine Grenze. Weil die kennen ja auch keine persönlichen Grenzen zum Teil mehr.
2: Vor allem die mögen das mehr, als wenn du zu laissez-faire bist. Ne? Mhm. Weil dann ja, da fehlt einfach Sicherheit. Und wenn du das am Anfang irgendwie klar machst, dann gibt's da Grenzen und die dürfen einfach nicht überschritten werden. Aber am Ende kannst du die Zügel locker lassen, da kann mal ein Witz kommen, ein dummer Spruch und dann ist das cool. Dann lachen alle und dann, also das ist so eine schöne Ebene, die man dann schafft.
1: Das ist wie Beavis und Butthead gesagt haben, auf dem Album müssen immer ein paar Scheiß-Songs sein, damit die guten noch besser klingen.
0: Hier ist ein Wunsch von Dominik Rathgeb. Doggy Dog mit Who's the King, danach ist Buddy Counts in the House. Keep on.

0: Buddy Count ist jetzt aus hier beim Rocker der Woche RP1 mit mir, dem Rocker von Mokko und mit Dr. Rock.
1: Ja, ich bin auch noch da.
0: Du bist auch noch da. Und unserem fantastischen Gast, der so tolle Biere mitgebracht hat, muss man sagen, Laura Heinz.
1: Alter Schwede, ja.
0: Oder?
1: Ja, sehr aber lecker. Alle aus ihrem Leben, von irgendwelchen Stationen, aus allen Städten.
0: Jetzt muss ich mal fragen, wo hast du die eigentlich alle herbekommen? Hast du nochmal eine Rundreise gemacht oder was?
2: Extra für euch, genau. Ich bin auch Bitburg gefahren. Gestern?
1: Das gibt's nämlich nur da.
0: Das ist ja Bitburg, hier gibt's nur direkt in der Brauerei.
2: Genau, richtig.
1: Ach, das ist noch gar nicht offen, sehe ich gerade. Wie kommt denn das?
0: Ja, Dr. Rock, da musst du jetzt aber mal, greife mal zu.
2: Ja, so war das. Genau.
0: Okay, also aus ihrem Leben mitgebracht. Jetzt hast du ja irgendwann, bist du ja jetzt, also deshalb bist du ja auch hier, weil wir uns kennengelernt haben durch die Mainzer Fasnacht. Wie kam es denn dazu?
2: Ja.
1: Ah, okay. Ich weiß es, weil du aus Schwall kommst. Hast du gedacht, ich finde die Schwallköpfe so schön?
0: Die Mensa-Schwallköpfe!
2: Das finde ich richtig süß. Da freuen sich jetzt sehr, sehr viele, die zuhören.
0: Ja, ja.
2: Ja, ehrlich. Danke. Das war tatsächlich so. Gibt zwei Beziehungen. Das eine war Helene.
0: Okay.
2: Und die Jubiläumssitzung der Schnorreswackler, also GCV, hatte Jubiläum.
0: Okay.
2: Und ich habe mit einem der Schnorreswackler zusammen im Kammerchor gesungen. Also ihr merkt, ich mag die Vielfalt und habe der Musik und habe A Cappella Kammerchor gesungen in Mainz. Und der kannte mich und hat dann gesagt, wir haben für diese Jubiläumssitzung sollen Prominente gratulieren. Könntest du nicht ein paar Helene Fischer-Songs singen, bisschen getextet und kommst quasi gratulieren sozusagen? Okay, gemacht, also gesagt, getan. Und das hat Spaß gemacht. Das hat mir Spaß gemacht. Das hat denen anscheinend auch Spaß gemacht. Und dann wurde ich gefragt, ob ich mir nicht vorstellen könnte, als da hieß es Stimmungssängerin. Ich finde das Wort ja
0: furchtbar.
2: Schlimm.
0: Furchtbar. Das ist ja was, wo ich einfach sagen würde, leck mich am Arsch, so, oder?
2: Das ist auch ein bisschen alt, das Wort, ne?
0: Stimmungssänger. Also gut, aber der Jürgen Wiesmann hat das letzte Woche auch erzählt, er war Stimmungssänger.
2: Ja, mach mal Stimmung, ich muss nämlich auf Klo.
0: Ja, genau. Mach mal Stimmung, der Redner ist doch nicht umgezogen. Ja, aber der Jürgen Wiesmann war das ja auch, der erzählt letzte Woche.
1: Ja, stimmt.
0: Dass er Stimmungssänger war, ja.
1: Also, wir werden hier noch echte Fasnachtsexperten. Also ich meine, du bist ja eh schon, aber ich bin ja völlig unwissend und weiß bald auch
0: alles. Ich weiß alles von der Phase. Okay, sorry.
2: Nee, ich will das gar nicht abwerten. Man muss ja auch Stimmung machen, ne? Aber genau. Und dann habe ich ein Lied gebraucht, weil ich wollte nicht mit Coversongs dadurch starten, sondern dann, wenn, mit eigenen Sachen. Und das probieren. Und mit Hilfe von Oliver Mager, der ist ja vielleicht bekannt, der mir dann sozusagen mit den Notizen geholfen hat.
0: Das war mir nicht bewusst.
2: Mainz, du bist Heimat. Und okay. Das war mein erstes Lied. Und das ist nach wie vor echt schön. Und
0: okay.
2: Bin echt stolz drauf.
0: Das war mir nie bewusst, dass der Olli tatsächlich so für ganz viele Kollegen hier einfach schreibt. Ja,
2: ja, genau.
0: Tatsächlich, aber ja, gut. Sehr gut. Schön.
1: Für die Foo Fighters hat er, glaube ich, nichts geschrieben.
0: Nee, bisher.
1: Für die
0: nicht. Aber, ist
1: aber Dave Grohl ist bald so weit, dass er von Mager
0: fragt. Diese Nummer von Zero Visione, Zero, mach Liebe mit mir oder so, mach Amore mit mir, auch von Olli Mager.
1: Siehst du mal.
0: Grüße gehen mal raus an der Olli.
2: Genau, ganz viele Grüße, Olli.
0: Ja, der Olli ist ein Gute.
1: War auch schon hier zu Gast.
0: Stimmt.
2: Geil.
0: Olli war schon hier.
2: Grüße.
0: Und hier ist Foo Fighters. Ein Song von Oliver Mager, Everlong.

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3: Und jetzt gleich Bring Me the Horizon mit Dark Side of a Fire. Hier ist Sleep Token mit. Was ist denn das? Emergence.
4: Das ist genau was dir gefällt, glaube ich. Wir haben schon mal was von Sleep Token gespielt. Da dachtest du, wärst in der falschen Sendung gelandet.
3: Das fängt ja genauso an, Alter.
4: Genau, hör mal gut.
3: Wieder in der falschen Sendung. Ich glaube, ich nehme lieber Traurig in der Zeit. Oder guck mir die Laura an. Ich glaube, das ist wie Drogen. Das war auch hin und weg.

es viel schneller laufen. Also schneller, noch schneller, noch viel schneller muss es laufen. Der ist noch viel zu langsam, noch schneller, schneller, immer schneller, schneller, schneller, ja, schneller. Ja, langsam wird's schneller, schneller, immer schneller. Ihr müsst es viel schneller laufen, lasst Jungs. Viel schneller muss das gespielt werden. Es kommt so überhaupt nicht drüber. Ja, viel schneller, noch schneller, immer schneller, schneller, schneller. Jawohl, schneller, schneller, schneller, noch schneller. Jetzt kommen wir langsam zum Schluss hier. Ja, ist ja gut jetzt. Ist ja gut jetzt, nicht noch schneller, nein, es reicht.

0: Edge again!
1: Heieiei, und jetzt könnt ihr. Wieso muss ich denn jetzt niesen, wenn der scheiß Mikro an ist? Weißt du, hätte ja 2 Sekunden vorher sein können. Hier beim Rocket auf RP1, der niesesten Sendung, der miesesten Sendung. Ich hab gemiest. Ich muss nochmal.
2: Ey, das ist, denke ich, eine Hausstaubmilbenallergie, weil du so lange das Mikro irgendwie hast verstauben lassen. Und jetzt hast du eben gedacht, jetzt brüll ich mal rein. Und dann kam der ganze Kram rausgeflogen und ist zurück bei dir.
1: Das war's noch nicht, Alter.
2: Nee, das geht weiter.
1: Das war's noch nicht. Okay. Aber ich muss ja meinem Gast ja seine Frage stellen. Laura, du machst jetzt seit ein paar Jahren Fasnacht. Ist das jetzt das Einzige, was du machst?
3: Ich leite noch einen Kirchenchor, einen katholischen Kirchenchor.
1: Okay.
3: Und
1: ja gut, evangelisch hätten sie schon ausgeschnitten. Du hast ja nichts verloren, okay?
3: Genau, und die Fasnacht nimmt ja schon auch viel Zeit in Anspruch. Ne? Über den Sommer werden ja die neuen Songs produziert und so. Das ist ja schon auch immer.
1: Schreibst du die selbst oder lässt
3: unter anderem,
1: unter anderem, okay.
3: Ja, genau. Oft auch in Zusammenarbeit, einfach mit einfach coolen Textern und
1: verdienst du jetzt schon damit Geld?
3: Ja, also ich verdiene schon, also ich bekomme schon Gage, wenn ich bei fremden Vereinen auftrete.
1: Dein Heimatverein ist der GCV?
3: Richtig.
1: Okay, da muss genau. Der Christian nichts, ja klar.
3: Nee, genau.
1: Und aber wenn die dich dann quer buchen und dann gibt's Kohle.
3: Ja, genau.
1: Da kann man ja, wenn man erfolgreich ist, kannst du richtig Kohle machen, Alter.
2: Da habe ich auch von gehört, wir als Boomchucks sind irgendwie in keinem Verein und verdienen trotzdem nichts. Also irgendwas waren wir falsch. Aber
1: komm, wir spielen heute viel öfter Fasnacht als früher.
2: Ja, das stimmt.
1: Weil wir ja vernünftig geworden sind. Wir alte Männer, die mittlerweile aber...
2: So wie in Köln, gell? Alle Kölner Bands, die früher irgendwie normale Musik gemacht haben, sind alle in die Fasnacht abgerutscht.
1: Ja, klar,
2: in den Karneval.
1: Das ist
2: in den
1: Karneval. Du hast jeden Abend eine volle Halle. Du hast jeden Abend eine volle Halle. Du hast jeden Abend die Leute tobe und habe Spaß und habe Bock.
3: Und können mitsingen.
1: Ja. Wie viele Auftritte machst du so eine Fasnacht zum Schnitt? Das ist ja mal so in der Woche.
3: Ja, ich glaube 25 waren es. Ab 11.11.
1: Okay, das ist nicht wenig.
2: Nicht schlecht. Nein. Ja.
1: Das
3: wir haben vom GCV ja auch schon viele Veranstaltungen. Das ist ja mehr als die Hälfte schon. Genau.
1: Was wäre denn jetzt als Beamtin? Du bist ja beamtet, als verbeamtete Lehrerin, oder?
3: Ja, richtig.
1: Das ist ja heute auch gar nicht mehr so oft. Also es wird ja nicht mehr jeder beamtet.
3: Ja, das stimmt. Aber
1: verbeamtet.
2: Ich glaube Religionslehrer direkt. Weil sie nicht wollen, dass sie irgendwie in den Himmel fliegen oder was weiß ich, was sie machen. So.
3: Ja, das ist ganz üblich. In Sommerferien geht's immer hoch. Ja.
1: Wir machen immer die Sommerferien im Himmel.
3: Immer Fortbildung.
1: Würdest du, wenn du heute die Chance hättest, von der Musik leben zu können, würdest du das hinschmeißen? Würdest du das Risiko eingehen? Hast du dir da schon mal Gedanken darüber gemacht? Ist das sowas, wo du sagst, so Hass beißt in mir?
3: Was, wenn? Jetzt kommt die schwierigste Frage zum Schluss.
1: Wir gehen davon aus, dass dein Mann einfach korrigiert und ich zuhöre. Dass er sich jetzt voll auf die...
3: Der bleibt Lehrer und ich kann singen gehen.
1: Genau.
2: Der korrigiert deine Entscheidung dann.
1: Du würdest es tun, oder? Es ist schon in dir drin.
3: Es ist schon in mir drin, ja. Auf jeden Fall. Ich bin.
1: Das geht auch nicht mehr weg, Schatzi. Das geht nicht mehr weg.
3: Das war ja auch immer da.
1: Ja, ja.
3: Das war immer da, aber es war auch immer dieses Sicherheitsding, ne? Ich bin auch so sozialisiert. Immer dieses Sicherheitsding und nicht dieses Risiko bereite, ne? Und halt nie wissen und auch immer alles spielen müssen, um halt, ne, Miete zu bezahlen und vor jedem Publikum und so dieses. Ich habe Angst, dass das verloren geht, wenn ich das machen muss. Davor habe ich Angst.
1: Nein.
3: Ja, das ist schön, dass du das so raushaust und sagst.
1: Nein, weil ich sage jetzt, ich kann nur von mir reden. Ich kann tatsächlich nur von mir reden. Und ich muss tatsächlich sagen, klar habe ich dann am Anfang anders verdient, weniger verdient. Und klar hast du auch schlaflose Nächte, weil du vielleicht mal denkst, wie geht's denn eigentlich weiter? Ich habe mich ja auch selbstständig gemacht mit fast 37, mit Schulden auf dem Haus und 2 kleine Kinder. Hatte eine Frau, die gesagt hat, du musst das tun. Mhm. Meine Frau hat damals gesagt, du musst das tun. Wenn du es nicht tust, kostet das unsere Ehe. Weil sie wusste, ich werde daran zerbrechen. Also ich hatte schon immer diesen Spleen. Und dann ist es dir egal, weil du machst dann einfach, du hast an allem Spaß, was du tust. Irgendwie, da geht's nicht ums Geld. Mir ging's nicht ums Geld.
3: Ich glaube, dann hat man auch vor allem Erfolg, ne? Also ich glaube, das darf auch nicht deine Intention sein. Du darfst nicht denken, ich will jetzt Geld verdienen, deswegen mache ich das, sondern du verdienst damit Geld, weil du es gut machst, weil du es mit Leidenschaft machst, weil du da Bock drauf hast. Und ich glaube, dann kommt der Rest von ganz alleine.
1: Und du hast einfach dieses, also ich war dann, glaube ich, das erste Mal so wirklich glücklich, wo ich immer gedacht habe, so, das ist es. Genau das wollte ich immer tun, selbstständig sein, eigenständig sein, irgendwas auf der Bühne machen, Menschen unterhalten.
2: Und Und deine Frau hat mir mal erzählt, die ist auch immer richtig glücklich, wenn du dann unterwegs bist. Immer.
1: Das hat unsere Ehe gerettet. Ich glaube, das meinte sie auch damit, weil ich so oft unterwegs war.
3: Nee, aber was du auch sagst, ist, also ich meine, ich bin ja sehr gerne Lehrerin. Also, ich meine, wenn du den Kindern was beibringen kannst, und ich glaube auch, man kann auch nur authentisch sein, auch als Lehrerin, wenn du selbst Musik machst. Ne, also sonst, das ist schwierig. Ich meine, du kannst Bach und Mozart und alle vorspielen und sagen, wie toll die waren. Das waren Popstars zu ihrer Zeit. Nicht Klar. alle. Nicht alle, ne? Ja. Also nicht alle. Aber Mozart war ein Popstar, ja. Und wenn du, also die meisten Schüler, die brauchen nicht lang. Ein halbes Jahr, die neuen Fünfer, ein Dreiviertel, da kommt der erste. Mein Papa hat sie auf YouTube gesehen. Und dann wird vielleicht auch das mit dem Namen oder so mal angesprochen und so weiter. In dem Moment, das ist so was, ich habe plötzlich die volle Aufmerksamkeit, natürlich auch. Ne? Ich will das jetzt nicht irgendwie instrumentalisieren, aber in dem Moment, wenn ich dann mit denen einen Song singe, das ist was ganz anderes. Und das ist auch irgendwie, und das macht Spaß. Und wenn die Kinder dann, ich leite den Unterstufenchor, wir haben jetzt Mitte Juni Musical-Aufführungen, und wenn die dann da stehen, ne, und Spaß haben und aus sich rauskommen, so kleine, hier so kleine Süße, ne, so.
1: Okay.
3: Und dann stehen die da und singen und treten auf und wachsen über sich hinaus. Das ist toll.

0: Meine liebe Laura, wir sind fast am Ende der Sendung schon angekommen, aber ich muss dir, ich weiß doch gar nicht reingespielt ist, aber ich bin so unvorbereitet, ich werde immer schlimmer mit mir, ich kann halt immer weniger.
1: Und das ist nicht so leicht, noch weniger zu können, als du in der letzten Woche konntest.
0: Ja, das stimmt. Es wird ja nicht besser.
1: Das ist Wahnsinn, ja.
0: Bevor ich dich in die Nacht entlasse, meine liebe Laura, muss ich dir eine Frage stellen. Nimmst du vor deinen Auftritten Drogen?
1: Oh. Denk an die Beamtenstellung. Ja, sag nein.
2: Nein.
1: Ja, cool.
0: Das ist auch gut zu hören.
1: Hab ich mir gedacht.
0: Das ist auch gut zu hören. Bitte mal zu.

0: Alles klar. Danke für den Tipp.
1: Gerne.
2: Wieder eine Karriere gerettet. Mensch, Rocker, was ein Glück.
1: Meine liebe Laura, wenn ich mehr von dir erfahren will, wo finde ich dich auf Facebook, auf Insta? Gibt es eine Homepage?
0: Laura Heinz. Laura Heinz Musik bei Insta unter lauraheinz.com. Ich freue mich auf jeden Fall, wenn ihr mir folgt.
1: Ach, du hast eine Homepage? Lauraheinz.com. Okay. Ja.
2: Wann gehst du auf TikTok denn? TikTok?
1: TikTok haben wir uns früher in den Mund gesteckt, Dr. Rock.
2: Mit zwei Kalorien.
1: Genau.
2: Wann gehst du da viral?
0: Also TikToks esse ich, TikTok mache ich nicht.
2: Okay.
1: Dafür sind wir zu alt für die Scheiße. Genau. Meine liebe Laura, ich hoffe, du hast ein bisschen Spaß in unserer Sendung.
0: Ja, total. Vielen Dank. Danke für die Einladung, war mega.
1: Vielen Dank, dass du da warst. Ihr da draußen, nächste Woche haben wir wieder eine Sängerin zu Gast. Und zwar die Sängerin Sandra Bettegenutzt.
2: Bettegenutzt?
1: Ja, die heißt wirklich so. Ich kann ja nicht. Sandra Bettegenutzt, ehemalige Gesangslehrerin meiner Tochter.
2: Das ist ein Name, den kann man nicht langsam aussprechen.
1: Nee, kannst du nicht. Bettegenutzt. Du musst ja das sprechen. Mach's gut, komm gut durch die Woche. Vielen Dank, Dr. Rock, dass du an meiner Seite warst. Vielen Dank, Laura, dass du unser Gast warst.
0: Danke auch.
1: Wir hören uns nächste Woche wieder, wenn Sandra da ist. Mach's gut. Kommt gut durch die Woche und denkt immer dran, man wählt niemals Nazis. Macht's gut, ciao.
2: Tschüss.
0: Macht's gut.

0: krass, oder?
1: Unfassbar.
0: Irgendwie erinnert mich das Ganze immer an die bösen Onkel.
1: Ja. Ich kann mir nicht helfen. Unfassbar.
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7: Guten Abend Deutschland, mein Name ist Daniel Kaiser. Willkommen zur Night Lounge heute am Freitag, den 26. Juni 2026. Vor zwei Minuten ist das Spiel zu Ende gegangen, Ecuador gegen Deutschland. Und man muss leider sagen, wir haben verloren. Ecuador gewinnt 2:1 gegen Deutschland. Trotzdem ist Deutschland natürlich weiter. Aber es bleibt auf jeden Fall spannend und ich dachte, das würde vielleicht alle interessieren, die gerade erst eingeschaltet haben und das Spiel gar nicht mitbekommen haben. So, wir kommen zum heutigen Thema. Wir haben Freitag und wir machen heute ein Crazy Friday Thema. Eins, das wir in der Form noch nie hatten. Es ist nämlich die verrückte Fragerunde. Ich habe mir die Mühe gemacht, die letzten Tage Fragen zu sammeln und mir Fragen auszudenken, die ihr in dieser Form vermutlich noch nicht gestellt bekommen habt. Ihr werdet unter Umständen auch von euren eigenen Antworten überrascht sein. Worum ich euch heute bitte, ist, zum Telefon zu greifen und anzurufen, denn ihr wisst ja nicht, welche Frage ich euch stellen werde. Das ist das Gemeine, aber ist so ein bisschen wie Roulette. Also so ein bisschen wie bei unserem Themenroulette. Das heißt, man weiß ja da auch nicht, welches Thema wir in der Vergangenheit mal behandelt haben und man muss dann ja auch relativ spontan drauf antworten. Das ist nur jetzt keine Liste mit irgendwelchen Themen, die wir schon hatten. Es ist ein bisschen anders. Aber einfach mitmachen und sich überraschen lassen und vielleicht, ja, sagt ihr ja sogar, hey, das sind coole Fragen, die nehme ich mit auf die nächste Party und stelle sie den Leuten oder wenn ich mal ein deepes Gespräch mit meinen Freunden habe. Die Nummer zu mir ins Studio, kostenlos vom Handy und vom Festnetz.
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7: Ja, da könnt ihr mitmachen und ja, online könnt ihr natürlich auch gerne mitmachen. Auf Instagram, auf Facebook ist das Thema, glaube ich, gepostet. Und ihr könnt auch gerne E-Mails dazu schreiben, wenn ihr Gedanken dazu habt. Ansonsten würde ich sagen, legen wir direkt mal los und lassen uns überraschen, welche erste Frage ich welchem ersten Anrufer oder welcher ersten Anruferin stellen darf. Und wir gucken mal gerade, wen wir in der ersten Leitung haben. Da müsste wer sein mit der Endziffer 51. Guten Abend, wer da woher? Die 51, hört ihr mich schon? Hallo?
8: Hallo?
7: Wer ist denn da?
8: Hier ist die Daniel Klein.
7: Was, wer?
8: Die Daniel Klein.
7: Daniel Klein, du lachst, warum? Was ist los?
8: Ja, wir sitzen hier im Auto, wir haben einfach mal die Nummer eingegeben, wir haben nicht gedacht, dass die drangehen.
7: Daniel, wo kommst du her?
8: Von Bernkastel.
7: Von Bernkastel?
8: Kuhs, ja.
7: Ah, okay, die Ecke kennt man doch, wollte gerade sagen.
8: Ja.
7: Und ihr seid gerade unterwegs, habt ihr keinen Fußball geschaut?
8: Doch, davon kommen wir gerade.
7: Ich war gerade so froh, dass das zwei Minuten vor Sendung aufgehört hat, sonst hätte ich es nämlich nicht mehr gucken können bis zum Schluss. Aber ja. War schon krass, oder?
8: Ja, war schon verrückt.
7: War ich habe was anderes getippt. Ja, ich hatte auch das Gefühl, irgendwie beim letzten Spiel hatten wir mehr Torchancen. Das war diesmal, waren schon starke Jungs, muss man sagen.
8: Das stimmt,
7: so,
8: ja.
7: Du bist mit Sicherheit gespannt, genauso wie ich, was jetzt für eine Frage kommt.
8: Ja.
7: Aber du musst dich wirklich drauf einlassen, ja? Das ist okay. Mir besonders wichtig bei diesen Fragen. Ich habe mir wirklich voll Mühe gegeben, mir was Verrücktes auszudenken. Also.
8: Okay.
7: Bist du bereit? Keine Ablenkung links und rechts.
8: Nee, ich bin bereit.
7: Gut. Stell dir vor,
8: ja.
7: Du wachst morgens auf und alle Fotos, die du digital, aber auch physisch, also ausgedruckt, ne, oder Polaroid oder wie, besitzt, alle diese Fotos sind gelöscht oder verbrannt. Du suchst panisch deine Geldbörse auf und es ist noch da. Das einzige Foto, das du da mal reingelegt hast, das dir geblieben ist. Was sieht man auf diesem Foto?
8: Ich denke mal meine Freunde.
7: Ach krass, wie schön. Das heißt, ja. Das heißt, dein Gedanke war sofort, das muss ein Bild von meinen Freunden sein. Warum?
8: Genau, ja, weil die mich glücklich machen, ich mich freue, wenn ich die sehe.
7: Gibt es dieses Bild von euch, wo ihr alle drauf seid?
8: Das gibt's bestimmt irgendwo auf meinem Handy, ja.
7: Ich wollte gerade sagen, ne? Du merkst gerade selber, wie tricky das ist. Man besitzt zwar dieses Bild, aber irgendwie, ja, irgendwo in den Tiefen des Handys ist es verborgen. Was bedeuten dir deine Freunde? Warum hast du die Freunde genannt und nicht, viele nennen jetzt ihr Schatzi oder ihr Haustier oder Mama, Papa? Warum sind es bei dir, warum haben die so einen hohen Stellenwert für dich?
8: Weil ich mich gern mit denen treffe und die mich immer glücklich machen und man weiß, es ist immer jemand da, wenn man jemanden braucht. Und egal was ist, ob man lachen will, ob man weinen will, es ist immer jemand da.
7: Wie lange kennt ihr euch schon? Also die du jetzt gerade im Sinn hast?
8: Schon länger, also 3, 4, 5 Jahre. Unterschiedlich.
7: 3, 4, 5 Jahre? Okay. Ist ja noch gar nicht so lang.
8: Nee.
7: Wo sind die Freunde, die man noch aus dem Sandkasten kennt? Oder gibt's die bei dir nicht?
8: Nicht viele, nee.
7: Kein Bock auf die oder bist du öfters umgezogen? Man weiß ja nicht die Hintergründe.
8: Nee, also es gibt noch 2, 3 bei mir im Dorf, mit denen ich auch noch jetzt befreundet bin, aber ja. Okay. Viele sind auch neu dazugekommen.
7: Was macht diese Freundschaft, also diese 3 bis 4, 5 Jahre, die du sie jetzt kennst, hast du schon so richtige Höhen und Tiefen mit denen durchgemacht oder sagst du, nee, eigentlich bis jetzt nur eine geile Zeit gehabt?
8: Eine geile Zeit gehabt.
7: Was sind so die Highlights? Hau mal raus.
8: Oh, Highlights. Ja, also wir gehen auf jedes Weinfest, wir sind überall, haben da immer eine geile Zeit. Das ist mega.
7: Also die Highlights sind alle so ein bisschen verschwommen in der Erinnerung.
8: Ja, das auch. Ja,
7: das auch. Ich dachte jetzt gerade so, ja, wir waren zusammen auf dem Festival oder sowas. Und
8: ja, das waren wir letztens auch. Bei Rock am Ring waren wir letztes Mal.
7: Echt? Ja, nice.
8: Ja.
7: Wie war das? War gut?
8: War mega.
7: Das sind alle mitgezogen?
8: Alle mitgezogen. Hm. Wir waren 13 Leute so, mit denen wir immer unterwegs sind, ja.
7: In welchem Alter seid ihr jetzt, so von bis?
8: Von 20 bis 25.
7: 20 bis 25, okay. Ist aber schon so eine Zeit, also gerade nach 25 beginnt so der erste Umbruch. Spürst du den schon in deinem Freundeskreis? Also die ersten, die dann sagen, ja, übrigens, ich habe jetzt geheiratet oder ja, ich kriege jetzt ein Kind. Gibt's das schon in deinem Freundeskreis? Noch nicht.
8: Nee, das ist bei uns noch nicht. Ein paar ziehen um, ein paar sind da unterwegs, aber noch keiner kriegt Kinder oder heiratet.
7: Ach so, um die 30 fängt das dann an, oder?
8: Ja, das kann gut sein. Haben wir noch ein bisschen Zeit für.
7: Das stimmt. Meinst du, die Clique, so wie sie gerade ist, wird noch in 20 Jahren oder in 10 Jahren, 10 Jahren bestehen?
8: Ja, das hoffe ich auf jeden Fall.
7: Also spricht gerade nichts dagegen?
8: Nee.
7: Ja, das ist auch gut. Sehr schön.
8: Ja.
7: Dann wünsche ich euch auf jeden Fall einen schönen Abend noch. Danke fürs Anrufen und Mitmachen. Daniela, mach's gut. Bis bald.
8: Danke. Ciao. Gleichfalls. Tschüss.
7: So, anrufen dürft ihr auch vom Handy und vom Festnetz. Die Crazy Friday Fragerunde. Die Nummer zu mir ins Studio.
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7: Ja, ich finde das eigentlich eine schöne Frage. Vielleicht werden wir sie heute nochmal wiederholen, weil das ging jetzt relativ flott. Ich habe jetzt gar nicht so viele Fragen vorbereitet. Ich habe gedacht, das zieht sich ein bisschen länger. Aber wer weiß, vielleicht verbirgt sich ja auch eine Geschichte hinter der ein oder anderen Antwort, wo man dann auch ein bisschen nachbohren kann. Finde sie ganz gut, wenn ihr sagt, hey, die Fragen möchte ich dann vielleicht auch mal haben. Ich kann sie euch auch gerne nach der Sendung per Mail zukommen lassen. Jetzt geht's erstmal weiter in die nächste Leitung. Und zwar muss man gerade gucken, wen haben wir als nächstes? Am längsten wartet der Mario aus Convesta. Mario, grüß dich.
1: Moin, Anja.
7: Moin, alles gut?
1: Moin, ja, alles gut, nur warm.
7: Nur warm, wo bist du denn gerade? So, es halt bei dir, als wärst du auf dem Klo.
1: Bleib mal ganz kurz, gib mir eine Sekunde, dann fahre ich kurz in eine andere Location hier.
7: Vergiss nicht zu ziehen.
1: Nein, alles gut. alles gut. Ach Gott. Ja, warm ist halt geworden. Heiß.
7: Jetzt
1: ist besser, oder?
7: Ich habe mir mal eine Frage zum Thema Hitze überlegen müssen. Habe ich gar nicht gemacht. Was wäre es denn bei dir gewesen?
1: Was?
7: Hast du
1: was
7: dir die Frage gerade selber auch gestellt? Wenn alle Fotos, die du physisch und digital besitzt, verbrannt, gelöscht werden, welches eine Foto würdest du hoffen, ist noch in deinem Geldbeutel übrig geblieben?
1: Es gibt ein Foto, was ich von mir extrem schön finde. Das würde ich ungern verlieren. Also da gucke ich, wurde ich irgendwie fotografiert in der Diskothek. Und ich, das sieht so aus, als würde ich irgendwie völlig entspannt einfach in die Ferne gucken.
7: Das magst du.
1: Krass. Also ja.
7: Wahrscheinlich ein kurzer Moment, in dem du einfach nur überlegt hast, was trinke ich als nächstes?
1: Ja, genau.
7: Hat dich jemand fotografiert? Oder so ein anderer Moment, wo man irgendwie so voll in Gedanken war. Ich glaube, ich muss aufs Klo.
1: Ja, auf jeden Fall.
7: Macht jemanden das Abschluss von dir. Sehr schön. Mario, die nächste Frage. Ja. Bist du bereit?
1: Ja, ich bin bereit.
7: So, stell dir vor, du triffst dein 10-jähriges Ich. Ihr dürft nur 5 Minuten miteinander sprechen. Worüber würdest du nicht reden, obwohl es wichtig wäre?
1: Worüber würde ich nicht reden?
7: Obwohl es wichtig wäre.
1: Ich würde nicht über... Über was würde ich nicht reden, obwohl es wichtig wäre? Also du meinst, mein 10-jähriges Ich zu schützen, praktisch, oder? Verstehe ich das richtig?
7: Du triffst dein 10-jähriges Ich. Du darfst 5 Minuten mit diesem 10-jährigen Ich sprechen.
1: Ja.
7: Du darfst, du würdest, ne, worüber würdest du nicht reden, obwohl es wichtig wäre? Etwas, das du diesem 10-Jährigen nicht sagst, obwohl du weißt, eigentlich ist das ein sehr wichtiger Teil aus deiner Perspektive jetzt, war das ein sehr wichtiger Abschnitt deines Lebens, aber du weißt auch, dass es eigentlich nicht richtig ist. Trotzdem, du lässt es quasi weg. Was wäre das?
1: Ich würde einfach, also muss ich kurz nachdenken, weil das ist echt eine freaky Frage.
7: Ich sag's, ich habe auch lange überlegt, bis ich mir selber Antworten auf diese Fragen gegeben habe. Ich habe nicht jede selbst beantwortet, weil bei manchen, sage ich dir ganz ehrlich, saß ich da und dachte mir, ich krieg's nicht hin. Also ich will's hinkriegen, aber es ist schwer, also mich zu entscheiden.
1: Ich wüsste, was ich meinem 10-Jährigen ich sagen würde, aber ich weiß nicht, mir fällt gerade voll schwer zu überlegen, weil irgendwie bedeutet ja irgendwie, ich will auch mein 10-jähriges Ich darüber schützen. Ja. Weißt du, was ich meine? Also, wenn ich mir irgendwas verschweige, was vielleicht wichtig ist. Weil im Endeffekt ist es ein Widerspruch in sich selber, weil wenn Daniel, was geht? Das ist, glaube ich, die schwierigste Frage, die du mir in den ganzen 15 Jahren bisher gestellt hast. Ich würde ihm nichts davon erzählen, wie schnell ihn Menschen verlassen in seinem Leben, also wie schnell die Menschen, die ihm wichtig sind, zum Teil sterben.
7: Gutes Beispiel, ja. Ja, das finde ich, das finde ich gut. Weil ich glaube, wenn man das sagt, man denkt ja immer dann so, okay, wenn ich sage, was könnte das dann machen, ne, mit dem Kind? Was würde das dann für eine Auswirkung haben?
1: Ja.
7: Warum, jetzt muss ich mir aber begründen, warum wäre es denn eigentlich wichtig, das mitzuteilen? Eigentlich?
1: Ja, weil wir hatten ja letztens schon das Thema Zeit, wo ich dir gesagt habe, dass Zeit, was ich gerne früh gewusst hätte, wie wertvoll Zeit ist, ja. So, und wenn ich halt dem 10-Jährigen sagen würde, so von wegen, hey, pass mal auf, du verlierst deinen Opa mit 12, du verlierst deine Oma mit 18, dann hätte ich mein 10-jähriges Ich nur unter Druck gesetzt. Ja.
7: Das heißt, du darfst dann, in diesem Fall dürftest du deinem 10-jährigen Ich ja nicht sagen, du wirst sehr wichtige Menschen, die du ganz doll lieb hast, die wirst du verlieren. Das willst du ja nicht sagen, obwohl es wichtig wäre. Du musst es dann ja anders verpacken. Das heißt, du würdest dann so eine Art Kalenderspruch sagen, so, hey, leb dein Leben intensiv, genieß jeden Moment.
1: Genieß die Zeit mit den Menschen, die du lieb hast. Und sag auch diesen Menschen, dass du sie lieb hast.
7: Ja. Hast du das aus deiner heutigen Sicht viel zu selten getan?
1: Ja, definitiv. Guck mal, zum Beispiel, wo meine Oma gestorben ist, war ich 18 Jahre alt, ja. Und meine Oma hat uns zum ersten Mal, also sonst haben wir immer, also so Weihnachten und so, zumindest die Weihnachten, wo ich mich daran erinnern kann, bei meiner anderen Oma verbracht und dem Opa. Und das erste Mal waren wir als Familie und mit meinen Tanten und mit den Kindern meiner Oma und so und meinem Opa einfach zusammen alle an Weihnachten. Und meine Oma hat uns am ersten und zweiten Weihnachtsfeiertag nochmal alle einladen wollen. Ja. Und ich habe halt gesagt, nee, ich komme da nicht mit, weil weil die wollten nur Reste essen und ich wusste genau, weil mein Vater, mein Onkel, also mein Onkels und mein Vater und mein Opa haben alle in derselben Firma gearbeitet, ja. So, und ich habe einfach gedacht, ich komme da nicht mit, meine Oma ist 54, also ich komme da nicht mit, oder ist 54 gewesen damals, ich komme da nicht mit, weil ich habe ja noch so viele Möglichkeiten, mit meiner Oma zu reden. Hätte ich allerdings gewusst, dass ich an Heiligabend meine Oma zum letzten Mal sehe, wäre ich da definitiv am zweiten Weihnachtsfeiertag hingegangen. Mhm. Aber das wusste ich halt zu dem Zeitpunkt noch nicht.
7: Aber du hast ja schon mitgeteilt, dass du sie lieb hast und so, dass ich wusste sie. Oder wusste sie es nicht?
1: Ja, das wusste sie auf jeden Fall. Ich denke mal, dass du das wusstest. Bei mir in der Familie wurde, wie soll ich sagen, das wurde nicht so über Gefühle geredet. So. Oder auch, weißt du, meine Mutter hat auch immer, das ist vielleicht ein ganz gutes Beispiel, meine Mutter hat zum Beispiel auch immer früher die Lindenstraße-Disco geguckt und wenn die Leute in der Lindenstraße sich irgendwie geküsst haben oder gestreichelt haben oder sonst irgendwas gemacht haben, hat meine Mutter immer umgeschaltet mit der Begründung, das müssen die Kinder noch nicht sehen.
7: Verstehe.
1: Ja. Okay. Und deswegen, ich meine, ich habe das schon in meinem Leben, dass ich den Leuten sage, wie wichtig sie mir sind, aber ich bin nicht damit aufgewachsen, sondern ich musste das erst lernen. Also.
7: Und heute würdest du sagen, heute kannst du das? Oder arbeitest du dran?
1: Ja. Ja, ne, ich kann das schon. Ich kann das schon. Also ich habe auch letztens zum Beispiel, ich habe eine Schulfreundin, die kenne ich schon seit 36 Jahren jetzt. Weil wir kennen uns schon seit 36 Jahren. Mit der habe ich gerade gestern telefoniert und habe ich ihr einfach so beiläufig gesagt, hey, weißt du was, ich habe dich voll lieb. So. Also jetzt ohne irgendwelche Hintergedanken oder so.
7: Einfach. Ja, klar, nee. So, du bist, das denkt ja auch keiner. Aber
1: du bist
7: was
1: ein wichtiger Mensch in meinem Leben.
7: Wie hat dieser Mensch reagiert? Was hat dieser Mensch gemacht? Hat er es erwidert? War überrascht?
1: Sie hat eigentlich auch gesagt, so von wegen, hey, mir geht's genauso, ich hab dich auch lieb, sonst hätten wir keinen Kontakt mehr.
7: Das, ich finde, das wirkt so ein bisschen wie ein Dämpfer. So. Klar, hab dich auch gern, sonst hätten wir ja keinen Kontakt. So.
1: Ja, aber
7: okay,
1: es ist ja,
7: danke. Ja, es ist die Wahrheit, klar. Ich weiß aber.
1: Nein, wir kennen das. Nein, das ist einfach trockener Humor. Ja.
7: So. Trockener Humor, stimmt.
1: Und ich habe auch schon zu meinem besten Freund zum Beispiel gesagt, hey, es ist schön, dich in meinem Leben zu haben.
7: Ja, das ist natürlich schön. Kommt auch an, was wieder als für eine trockene Humorantwort kommt. Hat mir doch mal jemand hier in der Sendung erzählt, glaube ich, so ein Pärchen und war die Frage, liebst du mich? Und die Antwort war, ja, natürlich liebe ich dich, sonst wärst du jetzt nicht hier.
1: Ja, super.
7: Habe ich mir gedacht, das ist deren Definition von Liebe. Interessant. Vielleicht nee, sollte
1: so
7: ich auch.
1: Das ist bei mir auch nicht. Aber was? Jedes Mal, wenn wir über Humor reden, muss ich an unsere kleinen Fingerschwur denken.
7: Ja.
1: Das ist echt lustig, das verfolgt mich irgendwie.
7: Und ich muss jedes Mal daran denken, dass man über alles lachen darf, nur nicht mit jedem.
1: Ja, und ich habe das sogar aufgenommen, damals die Wiederholung, und ich habe es, glaube ich, immer noch auf dem Rechner irgendwo. Ich lache mich immer noch tot, wenn ich es höre.
7: Ich weiß gar nicht mehr, welche Folge das ist, das muss schon 10 Jahre her sein.
1: Da ging es irgendwie um schwarzen Humor und so, und da war vor mir jemand dran, der irgendwie irgendwas erklärt hat, und du hast es nicht verstanden, ich habe es auch nicht verstanden. Und dann haben wir halt so uns auf den kleinen Finger ausgetobt.
7: Ja, und wir hatten Spaß. So.
1: Ja, auf jeden Fall.
7: Mario, danke dir für deinen Anruf. Dir einen schönen Abend. Bis bald. Mach's gut.
1: Danke auch. Gleichfalls. Ciao.
7: Und tschüss. So, Anrufen vom Handy vom Festnetz. Crazy Friday Fragerunde. Ruft mich an. Lasst euch überraschen, von welchen Fragen ich mich habe nachts inspirieren lassen. Ich habe wirklich einige, bestimmt 1-2 Stunden dran gehockt und mir ganz verrückte Dinge ausgedacht.
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7: So, und ich habe mich auch ein bisschen hier, ich habe auch ein bisschen zusammen mit der KI gearbeitet, weil ich manchmal dann so einen Kopf, im Kopf so einen Gedanken hatte und dann dachte ich mir so, das ist aber komisch formuliert, kann man das irgendwie leichter formulieren? Und deswegen, ja, kann es auch sein, dass manchmal so ein Teil von mir ist und ein Teil dann neu formuliert wurde, damit es verständlicher ist von der KI. Ihr wisst ja, meine Fragen sind manchmal kompliziert. Gehen wir in die nächste Leitung, wen haben wir dran? Da ist wer mit der Endziffer 16. Guten Abend, hallo.
3: Ihr Anruf wird gehalten. Bitte warten Sie einen Moment. Please, the line.
7: Okay. Kann ich wenigstens die 1 drücken, wenn ich durchgestellt werden möchte?
3: Ihr Anruf wird.
7: Nein, gut. Gehen wir weiter zu, wem gehen wir jetzt? Da gehen wir zu Yvonne nach Euskirchen. Hallo Yvonne.
5: Hallo.
7: Ja,
5: Ihr Anruf wird gehalten, bitte warten.
7: Ich werde auch mal warten gelassen, finde ich nur fair.
5: Ja, genau.
7: Auch mal in beide Richtungen und so weiter. Yvonne, hast du die Fragen, hast du da so ein bisschen mitgemacht und in dich hineingehört bei den letzten beiden Fragen?
5: Ja, habe ich.
7: Haben dich die Antworten überrascht?
5: Gerade eben bei dem Herrn wäre ich tatsächlich auch in die Richtung gegangen. Ich glaube, das ist das Wichtigste, was man machen kann, mit der Familie einfach Zeit zu verbringen.
7: Irgendwie so. Jetzt, wo er nicht mehr am Telefon ist, betrachte ich es mit so einer gewissen Distanz und frage mich gerade, ist das nicht zu allgemein, wenn man zum Beispiel jetzt sagt, ich würde nicht ansprechen, dass du viele wichtige Menschen, weil es betrifft ja irgendwo alle, oder nicht? Wir alle werden irgendwann mal wichtige Menschen verlieren.
5: Auf jeden Fall.
7: Aber, jetzt müsste man dazu sagen, manche verlieren sie halt schneller. Ne? Gibt ja keinen festen Rhythmus dahinter.
5: Ja, und ich denke, also wir Menschen verbringen viel zu viel Zeit mit Arbeit, mit irgendwelchen Sachen erledigen, anstatt sich immer Zeit nehmen, einfach mal sich vernünftig hinzusetzen, Gespräche zu führen, irgendwie so.
7: Machst du das? Würdest du sagen, ja, mache ich schon?
5: Also mit Freunden tatsächlich. Ich könnte, müsste, sollte viel mehr Zeit für die nehmen, ja doch.
7: Okay, schön. Yvonne, bist du bereit für meine Crazy Friday Fragerunde?
5: Ich weiß nicht.
7: Falls du dachtest, boah, mir fällt nichts ein, jetzt kommt eine Frage, da fällt dir gar nichts ein.
5: Okay.
7: Stell dir vor, jemand, spielt aber keine Rolle dabei, jemand, irgendwer, filmt heimlich ein ganz gewöhnliches Jahr deines Lebens. Aus tausenden Stunden, also Filmmaterial, ne? Kannst du mir noch folgen? Okay, aus tausenden Stunden, die natürlich jetzt, ne? Jeder Tag wurde gefilmt, 24 Stunden, 365 Tage. So, am Ende darf nur eine Stunde gezeigt werden, um zu beantworten, wer du wirklich bist. Welche Stunde würdest du sagen, wäre das?
5: Wow, jetzt nochmal langsam.
7: Stell dir vor, jemand filmt heimlich dein ganzes Leben, und zwar ein Jahr. Aus tausenden Stunden darf am Ende nur eine einzige Stunde gezeigt werden, um die Frage zu beantworten, wer du wirklich bist. Welche Stunde wäre das?
5: Boah, das ist schwierig. Darf ich nur einen Begriff nennen, oder?
7: Du kannst gerade an die Stunde denken und mir beschreiben, was man in dieser Stunde zu sehen bekommt. Die ist nicht geschnitten, gell? Das ist keine geschnittene Stunde.
5: Ja, ja.
7: Es ist quasi eine Stunde aus deinem Leben, wo vorne hinten ein Schnitt gesetzt wurde.
5: Ich glaube, da gibt es die helfende Yvonne. Da gibt es aber auch die launische Yvonne.
7: Genau, das ist es, genau das ist es. Du musst dich jetzt für eine Version entscheiden. Die zeigst du dann der Menschheit, um die Frage zu beantworten, wer du bist.
5: Also muss ich mich doch für eine entscheiden.
7: Ja, ja, klar. Du musst eine Stunde aus diesem ganzen Filmmaterial bestimmen. Welche wird gezeigt, um die Frage zu beantworten, wer du wirklich bist?
5: Ah, dann nehme ich die lustige, Yvonne.
7: Gut, doch. Was sehen wir da? Was ist da in den letzten 365 Tagen? Wo ist diese Stunde zu finden? Wann war das?
5: Oh, ich bin oft lustig eigentlich. Also auf jeden Fall auf Konzerten, da bin ich immer mega lustig. Ich bin eigentlich immer einer, der versucht, die Menschen zum Lachen zu bringen, eigentlich schon auf der Arbeit. Aber überwiegend halt, boah, das ist schwierig.
7: Du darfst vor allem nicht vergessen, es ist eine ganze Stunde. Das heißt, wenn du jetzt sagst, ach, ich bin immer lustig, da war ich letzte Woche, war ich erst lustig und wir würden jetzt quasi wirklich diese Stunde raussuchen und dann sehen wir, okay, die Yvonne hat einen Witz gemacht und danach saß sie 55 Minuten auf der Couch und hat nur eine Cola getrunken. Der Eindruck, aha, okay, das ist also Yvonne. Okay.
5: Nee, dann nehme ich schon die Konzerte.
7: Die Konzerte?
5: Da ist man immer gut drauf und immer lustig eigentlich, ja.
7: Würdest du sagen, da bin ich irgendwie losgelöst und irgendwie so sorglos?
5: Genau, das ist so meine Zeit, wo ich einfach abschalte von allen drum und dran, ja.
7: Eine Stunde wären wir auf dem Konzert. Ach, verdammt, jetzt müssen wir auch noch den Ton müssen wir dann auch noch zensieren, weil es ja alles... Ist ja alles Copyright. Ist ja alles recht. Genau. Wir würden dich quasi nur sehen und nicht hören.
5: Genau.
7: Okay, und was für ein Konzert wäre das?
5: Darf man den Namen nennen?
7: Ja, natürlich, klar.
5: Achso. Der Kerl heißt The Dark Tenor. Der macht aus.
7: Kenn ich, natürlich, ja.
5: Ja?
7: Ja, kenn ich.
5: Ach, krass. Krass, sehr gut.
7: So, und da warst du auf dem Konzert? Das heißt, ich finde, das sagt schon ein bisschen was aus über einen Menschen, was man so für Musik hört, vor allem wenn man die Texte auch irgendwie so lebt und fühlt.
5: Genau. Ja.
7: Ich finde das eigentlich voll die gute Wahl, die du gerade getroffen hast, jetzt wo ich so drüber nachdenke. Ich finde, man kriegt ein Gefühl für den Menschen.

0: Schade, das ist traurig.
1: Ja.
0: Ich merke gerade.
1: Das ist so.
0: Das ist so irgendwie.
1: My life, genau.
0: Wann steht das nächste Konzert bei dir an? Wann gehst du mal wieder?
1: Ab August geht's wieder los.
0: Ab August geht's los?
1: Pause.
0: Ach, schön. Ist
1: auch wieder auf Tour.
0: Ach, dann gehst du, ja. Ach so, wieder zum Dark Tenor. Okay, ich dachte gerade,
1: genau.
0: Da gibt's schon wieder was anderes irgendwie. Bist du auch magst du auch Unheilig? Oder weniger?
1: Mit denen war er ja auch mal auf Tour. Nee, nicht wirklich. Ist nicht meins. Imagine Dragons finde ich noch richtig geil. Da war ich auch
0: ja. Letztes Jahr. Die sind auch mega.
1: Das war schon gigantisch letztes Jahr. Das war schon geil. Ja.
0: Ich glaube, ich muss mir das mal vornehmen, mal öfters auf Konzerte zu gehen. Es gibt halt so Konzerte, bei denen ich im Nachhinein sage, so, boah, warum habe ich da noch nicht gelebt oder warum war ich da noch nicht alt genug, um da hinzugehen, weißt du? Das sind so die...
1: Ja.
0: Ich bin fasziniert von so das letzte Konzert. Ich war zum Beispiel so gern auf dem letzten Konzert von Black Sabbath gewesen, ja, wo Ozzy Osbourne das letzte Mal. Weil ich mir so denke, oh mein Gott, das ist für mich so ein Konzert, das in die Geschichte eingeht.
1: Ich war auf dem letzten Konzert von Sunrise Avenue. Das war auch toll.
0: Ja gut, aber Samu ist ja noch aktiv. Der macht ja noch ganz viel Musik. Ja. Zum Glück.
1: Ja, das stimmt.
0: Sehr gut. Ja, Yvonne, hat mir Spaß gemacht. Guck mal, haben wir doch noch eine schöne Antwort gefunden. Und die gucke ich mir sogar gerne an. Eine Stunde Konzert kann ich genießen.
1: Super.
0: Dann dir einen schönen Abend.
1: Viel Spaß.
0: Bis bald. Tschüss.
1: Bis dann. Tschüss.
0: So, anrufen dürft ihr vom Handy, vom Festnetz. Die Nummer zu mir.
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0: Wen haben wir in der nächsten Leitung? Da wartet wer mit der Endziffer 6. Guten Abend, hallo.
3: Hallo, hi.
0: Hi, wer da, woher?
3: Ah, hi, hier ist Patrick.
0: Patrick, woher?
3: Aus Riedstadt.
0: Aus Riedstadt, okay. Wo bist du gerade unterwegs?
3: Wir waren gerade Public Viewing, das Deutschlandspiel, haben wir gerade geschaut.
0: Komm, sag mal deine Meinung, was sagst du, wie war das?
3: Ja, hätte man schon irgendwie anders machen können.
0: Was ist denn so dein Bauch? Also hast du alle Spiele bis jetzt gesehen oder nur das Spiel? Alle, oder?
3: Alle Deutschlandspiele zumindest, ja.
0: Und was sagst du so? Was ist so dein Eindruck jetzt nach Spiel Nummer 3?
3: Also, man hätte es schon besser machen können, aber ich hoffe mal, dass wir es wenigstens ins Halbfinale schaffen. Ja, also vielleicht wird es auch besser. Mal schauen.
0: Aber ist so dein Eindruck, das ist eine starke Mannschaft, die sehe ich im Finale? Oder sagst du eher so, ey, wir hatten in vielen Momenten auch einfach nur Glück?
3: Ja, es gab halt den einen oder anderen Moment, wo es halt auch wirklich Glück war.
0: So, also beim letzten Spiel letzten war gegen, was war das nochmal?
3: Keine Ahnung, kriegt man schon irgendwie, sag ich mal, auf die Kurve, ne?
0: Ja. Hier, letztes Mal war doch, wie hieß das denn nochmal? Islands. Wie hieß das denn? Letzte Woche, das Spiel Samstag?
3: Das am Samstag.
0: Ach, der Name
3: gegen, des Gegens. Gegen, die spielen auch gerade gegen, ich weiß nicht, wie hieß die? Samstag? Ecuador?
0: Nein, die hatten wir heute. Ecuador? Die hatten wir heute.
3: Nee, Ecuador war heute. Ja. Elfenbeinküste.
0: Elfenbeinküste, genau. So, und da hatte ich das Gefühl, wir hatten voll viele Chancen.
3: Ja, aber auch, ich weiß nicht, der Schiri war auch nicht so der Beste, ne?
0: Ja. So, also von zwei Fußball-Experten jetzt zu der Crazy Friday-Frage. Bist du bereit?
3: Klar.
0: Klar. So, die Frage hat es auch in sich. Ich hoffe, du hast die Chance jetzt zum Grübeln. Die gebe ich dir auf jeden Fall.
3: Okay.
0: Wenn du was nicht verstanden hast, sag Bescheid, ich wiederhole es gerne nochmal. Gut.
3: Alles klar.
0: Also, los geht's. Stell dir vor, du findest beim Staubsaugen einen Brief. Dieser Brief ist hinter den Schrank gefallen. Und du öffnest ihn und stellst fest, dass du diesen Brief vor... Wie alt bist du jetzt?
3: 21.
0: Vor 21. Diesen Brief hast du vor 10 Jahren geschrieben. Ich muss das gerade anpassen, weil du so jung bist.
3: Okay.
0: Diesen Brief hast du vor 10 Jahren geschrieben. Das erkennst du auch sofort. Auf der einen Seite steht eine Frage, auf der anderen Seite steht deine Antwort. Woran glaubst du heute so fest, dass du dir nicht vorstellen kannst, dich jemals darin zu irren?

0: Verrat uns was. Was hast du da damals draufgeschrieben als Antwort?
1: Was hätte ich als Antwort draufgeschrieben?
0: Es ist, weißt du, was tricky ist? So aus, es ist ja schon schwer, das aus heutiger Sicht zu beantworten. Aber du bist ja quasi jetzt gerade gezwungen, dich in dein früheres Ich zu versetzen.
1: Ich glaube, so tief und fest irgendwie, dass ich irgendwie Motorrad fahren werde oder sowas.
0: Woran glaubst du heute so fest, dass du dir nicht vorstellen kannst, dich jemals darin zu irren? Den Weihnachtsmann. Nein.
1: Ja, das ist wohl ehrlich. Nee.
0: Hast du mit 11 noch dran geglaubt? Ich glaube nicht, oder? Mit elf nicht mehr.
1: Nee. Ja, vielleicht mein Glaube, aber ansonsten wüsste ich jetzt nicht, was ich da sonst, sag ich mal, hätte schreiben sollen.
0: Ist das eine Konstante aus deinem Leben, bei der du sagst, ja, mit 11 schon gewesen, heute immer noch?
1: Ja, schon. Also ich wurde relativ christlich erzogen. So.
0: Ey, das nehme ich direkt. Das finde ich gut. Da wäre ich nicht drauf gekommen. Bin ich überrascht, dass du da sowas gefunden hast. Ich hätte jetzt echt gedacht, du brauchst länger für. Cool. Der Glaube. Was hat der Glaube damals mit 11 schon für dich bedeutet? Hast du damals immer so gebetet, so, weiß ich nicht, von der Schularbeit oder wenn du dir ein Fahrrad gewünscht hast oder sagst du, nee, beten war nicht so meins, aber trotzdem diese feste Überzeugung, es gibt ja, halt, den Allmächtigen.
1: Halt schon so irgendwie bei wichtigen Sachen halt irgendwie, sag ich mal, gebetet und halt geredet so mit Gott und gehofft, dass halt irgendwie, sag ich mal, alles irgendwie passt und alles gut wird.
0: Und das kam durch deine Eltern oder Großeltern? Oder wer hat das dir am meisten, am stärksten vermittelt?
1: Ja, schon meine Eltern eigentlich.
0: Und die haben gesagt, du, Patrick, wenn du mal traurig bist oder wenn du mal irgendwie jemanden zum Reden brauchst, frag nicht uns, frag den. Nee, Quatsch, das haben sie nicht gesagt.
1: Ja, also nee.
0: Aber die haben dir das quasi gezeigt, vermittelt. Okay. Und ist das dann etwas, was dann, hast du daran in den letzten 10 Jahren, hast du daran gezweifelt? Oder würdest du sagen, nö, eigentlich nie. Eigentlich nie gedacht, so ich, ach, sowas gibt's ja gar nicht, ist alles Quatsch, so.
1: Ja, also Zweifel gab's schon. Also als ich 13 wurde, einen Tag danach ist mein Bruder gestorben.
0: Oh nein. Ein Beileid.
1: Ja, vielleicht, da hatte man halt vielleicht ein bisschen Zweifel.
0: Wahrscheinlich auch sehr jung, oder?
1: Ja, der war 2 Jahre älter als ich.
0: Oh mein Gott. Und trotzdem hast du zurückgefunden. Was würdest du sagen, was hat dich immer wieder zurückgebracht, daran festzuhalten? Was war's?
1: Irgendwie, sag ich mal, die Hoffnung und der Glaube, dass es halt besser ist da, wo er jetzt ist, irgendwie, ne?
0: Spürst du ihn manchmal noch? Als Begleiter, als Schutzengel, als Stimme, als Intuition,
1: ja,
0: irgendwie sowas?
1: Ja, würde ich schon so sagen. Ja, würde ich schon behaupten.
0: Was macht das gerade bei euch in der Familie? Ist das immer noch ein sehr präsentes Thema? Wahrscheinlich schon, oder? Jedes Jahr wahrscheinlich erneut.
1: Ja, schon. Also halt immer, sag ich mal, am Todestag. Der ist auch ein Tag nach meinem Geburtstag. Also schon präsent, sag ich mal.
0: Okay. Das ist nicht leicht. Hey, aber hätte ich jetzt nicht gedacht, dass du so offen darüber sprichst. Sprichst du generell sehr offen über dieses Thema, auch mit Freunden, Bekannten, oder erfährt dieses Kapitel eigentlich selten jemand?
1: Nee, also doch schon relativ offen, weil ich habe eigentlich nur gemerkt, wenn man sich so verschließt und so, dann frisst es halt einfach nur von selbst, also frisst sich einen von innen auf. Deswegen, also mein Way to go wäre dann halt schon irgendwie, sag ich mal, drüber zu reden und kann ich auch nur empfehlen, wenn es irgendwie anderen auch so geht, einfach mal ausprobieren.
0: Absolut. Würdest du heute noch, das ist, steht zwar nicht mehr zu meiner Frage, aber trotzdem würde ich mich interessieren, würdest du heute das Gleiche antworten auf die Frage? Also wenn du heute diesen Brief beantworten müsstest, woran glaubst du heute so fest, dass du dir nicht vorstellen kannst, dich jemals darin zu irren? Würdest du sagen, krass, ich bleib dabei, ich lasse es?
1: Ich glaube, ich würde dabei bleiben, ja.
0: Das ist stark. Dann ist es wirklich eine wichtige Säule in deinem Leben.
1: Ja, hat eine große Bedeutung.
0: Wahnsinn. Ey Patrick, vielen Dank, dass du dich darauf eingelassen hast. Und ich wünsche dir einen schönen Abend. Alles Gute dir. Bis dann. Ciao.
1: Ciao.
0: Anrufen vom Handy vom Festnetz. Die Nummer zu mir ins Studio. Heute Crazy Friday Fragerunde. Ja, hatten wir noch nie. Machen wir heute einfach mal. Und ich hoffe, es gefällt euch.
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0: Die Nummer ins Studio. Bei mir ist Regina aus Bielefeld. Regina.
3: Oh, das ging aber schnell. Moin, Daniel. Ich bin neugierig, deswegen habe ich angerufen.
0: Wie war es denn bis jetzt? War es okay? War's okay?
3: Gut, die ersten drei Fragen haben mir sehr gut gefallen.
0: Ach, die letzte nicht?
3: Da konnte ich nicht so richtig was mit anfangen. Aber die ersten drei waren interessant.
0: Ich sag mal so, mit der letzten Frage hätte ich mich persönlich auch sehr schwer getan, aber ich finde, der Patrick hat das unglaublich gut gelöst. Er hat ja wirklich etwas genannt, das eine Konstante schon seit seiner Kindheit darstellt. Und das ist der Glaube.
3: Ja, ja.
0: Und das ist, da wäre ich selbst gar nicht drauf gekommen, aber das hätte ich theoretisch auch in meinen Brief schreiben können. Ich weiß aber nicht, ob ich es reingeschrieben hätte, ob das damals so eine Priorität für mich gehabt hätte. Finde das schon cool.
3: Mhm.
0: So, also die ersten drei fandst du gut. Hast du sie für dich innerlich auch schon beantwortet gehabt?
3: Ja.
0: Bist du zu überraschenden Antworten gekommen?
3: Nein.
0: Du hast alles gewusst, oder wie?
3: Bei dem zehnjährigen Kind, das hat mich... Oh, da sind ja einige Schubladen aufgegangen aus der Vergangenheit. Und mit dem Foto wusste ich sofort, welches Foto ich behalten würde. Oder auch jetzt mit den... die dritte Frage mit der Dame Jutta war das, glaube ich, ne? Oder wie hieß die
0: Yvonne,
3: Dame noch?
0: Yvonne. Bei ihr war es das Konzert, die eine Stunde aus ihrem Leben.
3: Genau, richtig, genau.
0: Was wäre deine Stunde gewesen?
3: Da hätte ich drei Möglichkeiten gehabt. Mit den Pferden oder mit meiner kleinen Hundefreundin Pauline oder auf einem Krabbenkutter mitfahren zu dürfen. Da war ich 36 Stunden draußen mit den Jungs in Büsum. Da hätte ich drei Möglichkeiten gehabt. Das hätte ich mir schwer getan, mich zu entscheiden, welches das Wichtigste war.
0: Es muss ja eine Stunde aus den letzten 12 Monaten sein.
3: Ach so.
0: Ja, aus dem letzten Jahr. So wurde es ja ein Jahr lang gefilmt.
3: Aha.
0: Quasi. Gut, bist du bereit für deine Frage? So, stell dir vor, du gehst auf den Dachboden, du findest da eine alte Kiste. Du machst die Kiste auf. In der Kiste sind alte Videokassetten mit einer von dir, also da ist eine alte Videokassette mit einer von dir bisher unbekannten Aufnahme aus deinem Leben. Welche Szene hoffst du darauf zu sehen? Hast du sie verstanden oder soll ich sie nochmal wiederholen?
3: Ja, das...
0: Stell dir vor, du findest auf dem Dachboden eine alte Videokassette mit einer dir bisher unbekannten Aufnahme aus deinem Leben. Welche Szene hoffst du darauf zu sehen? Man hat so einen Instinkt und sagt dann so, oh, hoffentlich sind da Aufnahmen von...
3: Also wieder gefilmt, ne? Da bin ich wieder gefilmt worden.
0: Aus deiner Kindheit. Es ist eine Aufnahme aus deiner Kindheit. Es ist dir unbekannt, du kannst dich nicht mehr daran erinnern, aber du hast innerlich eine Hoffnung, was da drauf ist.
3: Also dann glaube ich, genau, das Erlebnis oder das Ergebnis, dass ich endlich schwimmen konnte. Ich habe ja in der Weser schwimmen gelernt. Und es waren immer größere Kids um mich rum, nicht nur um mich, um die Kleineren, die haben immer schön aufgepasst, haben uns das Schwimmen beigebracht. Und dann war ich soweit und konnte rüberschwimmen auf die andere Weserseite. Aber nicht alleine, sondern die Großen sind mitgeschwommen mit mir und haben aufgepasst. Und das war so ein schönes Gefühl. Ich kam mir vor wie so eine kleine Entenküken und die Enteneltern um mich rum. Das waren ungefähr so, ich war damals 9 oder 10 und die anderen waren 16, 17, 14, 15. Und das fand ich großartig. Dieses Gefühl der Geborgenheit, das war damals wunderbar. Absolutes Vertrauen. Ich wusste, es passiert nichts, es kann nichts passieren. Und wir sind dann auf der anderen Seite gelandet. Ich stolz wie Oskar. Das fand ich wunderbar. Dieses Gefühl, dass ich gut aufgehoben war.
0: Und dass du, also das wäre eine Aufnahme vom Schwimmunterricht oder was wäre das?
3: Ja, in der Weser.
0: Als du bestanden hast, hast du da so eine Art Auszeichnung bekommen, Seepferdchen oder sowas?
3: Nee, das habe ich dann in der Badeanstalt gemacht, also. Das Seepferdchen.
0: Okay.
3: Ne, das musst du in der Badeanstalt machen. Mhm. Und da bin ich aber nicht vom Einer gesprungen, weil ich Höhenangst hatte. Ich hatte totale Panik, runterzuspringen, denn du siehst ja unten die Fliesen durch das Wasser, ne?
0: Mhm, mhm.
3: Kennst du das?
0: Wenn
3: ich bin nicht geschwommen, bin nicht gesprungen, also geschwommen habe ich schon. Und
0: vom Einer bist du nicht gesprungen, aber der Einer, Einer ist doch fast wie, als ob man vom Beckenrand springen würde. Ist das wirklich?
3: Ja, egal, wenn du Höhenangst hast und siehst da die Fliesen, ich hatte totale Panik. Und dann kam der Bademeister auf das Sprungbrett ganz langsam auf mich zu und dann bin ich gesprungen. Und dann hatte ich mein Seepferdchen. Aber schwimmen gelernt habe ich in der Weser.
0: Was hat denn der vorgehabt? Wollte der dich schubsen oder was wollte
3: ja.
0: er? Wirklich?
3: Ja, sonst hätte ich mein Seepferdchen nicht bekommen, wenn ich nicht gesprungen wäre.
0: Ah, verstehe.
3: Ne? Schwimmen konnte ich ja, ich musste nur springen.
0: Okay.
3: Und davor hatte ich Panik, Angst.
0: Verstehe.
3: Traute ich mich nicht.
0: Warum ist dir das so eine essentiell wichtige Aufnahme, wo du sagst, das wäre so schön, wenn ich das irgendwie auf Band hätte? Warum?
3: Geborgenheit, absolute Geborgenheit, Vertrauen. Ja, Geborgenheit und Vertrauen, das war damals gravierend für mich als kleines Mädchen, dass die Großen auf mich aufgepasst haben.
0: Wer war denn alles da damals an der Weser?
3: Die ganze Jugend. Wir hatten ja keine Badeanstalt, wir hatten ja nur die Weser und die ganzen Kids, die Halbstarken, die Kleinen, alle waren wir da.
0: Ich dachte jetzt gerade, du redest von deiner Familie, die am Rand steht oder irgendwie so und dich beobachtet.
3: Meine Familie hatte gar keine Zeit für mich. Als meine Eltern erfahren haben, dass ich schwimmen konnte in der Weser, da habe ich eine Woche Stubenarrest bekommen.
0: Wie alt warst du zu dem Zeitpunkt?
3: Ich glaube 8 oder 9.
0: Verstehe ich so zum Teil aber auch, weil ich natürlich auch mir so denke, oh mein Gott, du warst in der Weser, du hättest ertrinken können, mein Kind.
3: Nein, wir haben alle aufgepasst, gegenseitig miteinander, wir haben alle aufgepasst, da ist nie was passiert. Und das finde ich das Schöne, heute fokussieren die Eltern sich zu sehr auf ihre Kids. Ich glaube, wir sind damals ein bisschen selbstständiger aufgewachsen als heute die Kinder. Na gut, ich bin auf dem Land groß geworden und die Weser war halt im Sommer unser absoluter Treffpunkt, da haben sich alle getroffen.
0: Ist auch ein ganz, ganz wichtiges Thema. Ich habe es, glaube ich, dieses Jahr schon das Thema gemacht. Ich weiß es nicht. Auf jeden Fall letztes Jahr habe ich es gemacht. Wie wichtig es ist, dass ihr euren Kindern Schwimmen beibringt.
3: Ja, ja.
0: Es ist so wichtig. Und es liegt inzwischen in eurer Verantwortung. Und ihr dürft euch da nicht auf den Staat oder auf die Schule verlassen. Es gibt leider immer weniger Möglichkeiten, Schwimmunterricht irgendwo zu bekommen. Aber setzt euch dafür ein. Das ist ganz wichtig. Denn jetzt im Sommer, ich bin mir sicher, ich werde wieder ganz viele furchtbare Sachen lesen. Und ich hoffe es dieses Jahr nicht mehr zu lesen.
3: Ja, glaube ich auch. Da wird noch einiges passieren dieses Jahr wieder. Denn die Eltern meinen ja, wenn die Kids ihr Seepferdchen oder Fahrtenschwimmer haben, können sie die Kinder alleine loslassen. Geht nicht, geht noch nicht. So routiniert sind wir Kinder noch nicht, wir Kleinen. Auch wenn wir unsere Scheine haben, es sollte immer ein bisschen Aufsicht dabei sein von den Eltern. Aber wie gesagt, damals haben die Großen auf uns aufgepasst.
0: Mhm.
3: Ja, das würde ich dann gerne noch mal sehen. Auf Video.
0: Kann ich mir vorstellen. Schön.
3: Dieser schöne Moment. Daniel, das war's. Hast du noch eine Frage? Ich bin immer diejenige, die Schluss macht hier, ne?
0: Das stimmt. Aber du signalisierst auch immer, ich habe nichts mehr zu sagen. Finde ich gut. Ja. Regina, danke dir für deinen Anruf. Dir einen schönen Abend. Alles Gute. Tschüss. So, anrufen dürft ihr auch vom Handy vom Festnetz. Die Nummer zu mir ins Studio.
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0: Die Crazy Friday Fragerunde. Und wir ziehen weiter in die nächste Leitung. Muss ich mal gerade gucken, wer wartet denn am längsten? Marvin aus Lohne ist bei mir. Marvin.
4: Hallo.
0: Hallo. Du bist doch schon wieder unterwegs.
4: Ja, sicher.
0: Wohin des Weges?
4: Frankreich.
0: Machst du Urlaub?
4: Nee, Arbeit.
0: Ach so, fährst du da was hin oder wie?
4: Ja, ist aber meine letzte Stunde, danach habe ich Urlaub.
0: Das habe ich akustisch nicht verstanden.
4: Ja, ist es die letzte Tour, danach habe ich Urlaub. 3 Wochen.
0: Oh, wann bist du zu Hause? Um?
4: Samstagmorgen.
0: Samstagmorgen. Ach du meine Güte. Okay.
4: Ja, mal recht früh, so um 3, 4 Uhr morgens.
0: Marvin, ist ja heute so ein bisschen meine erste Crazy Friday Fragerunde. Wie fandst du die Fragen bisher? Ehrliche Einschätzung?
4: Also, es geht immer so im Zweiertakt. So die erste, damit konnte ich gut was anfangen, mit der dritten konnte ich gut was anfangen und die letzte genauso, aber die zweite und die vierte eher weniger. Aber so sonst ja.
0: Fiel dir schwer, was zu finden oder sagst du einfach nur, ich habe sie nicht verstanden?
4: Ja, schwer, was zu finden.
0: Okay. Ja, aber ich finde auch, manche kannst du nicht sofort beantworten, bei manchen musst du erstmal ganz kurz in dich gehen. Und das kann dann manchmal ein bisschen dauern. Aber ich finde es spannend, sich diesen Prozess einfach mal hinzugeben. Das kann, ich weiß gar nicht, ob das was einem bringen kann. Ich bin der festen Überzeugung aber, dass man sich ein Stück weit vielleicht kennenlernt. Es ist wie so ein Kennenlernen mit sich selbst. Manchmal auch ein Überraschtsein von sich selbst. Ist so mein Eindruck, aber gut. Wir werden sehen, was du jetzt auf die nächste Frage antwortest. Bist du bereit?
4: Ja.
0: Die Frage lautet, stell dir vor, du bist an einem Ort ohne Raum und Zeit. Alle Menschen, die dich je kannten, sitzen in diesem Raum und erzählen eine Geschichte über dich. Welche Geschichte hoffst du zu hören?
4: Kommt doch drauf an, von welcher Person.
0: Es sind alle Menschen da, die dich jemals kannten, ob lebend oder nicht mehr lebend. Alle sind sie da. Welche Geschichte hoffst du zu hören? Du wirst dann ja automatisch an eine bestimmte Person denken, wenn du an eine bestimmte Geschichte denkst.
4: Ja, natürlich. Da schießen mir die verschiedensten Personen und Geschichten zu denen halt auch durch den Kopf. Ja, das auf jeden Fall. Jetzt fällt mir aber gerade schwer, eine davon auszusuchen, was jetzt genau. Boah. Die Geschichte mit den Menschen. Also, ja.
0: Soll ich sie zuspitzen? Ich kann die Frage zuspitzen, wenn du magst.
4: Ja, kannst du gerne machen, ja.
0: Vielleicht hilft es dir. Welche Geschichte hoffst du sehr häufig zu hören? Das könnte jetzt eine Geschichte sein, die nicht nur eine Person erzählen kann, sondern sie vielleicht von mehreren Menschen geteilt wird mit dir.
4: Ja, dann würde ich sagen, eine Geschichte von mir. Ja, gut, würde ich sagen halt dann ja von meiner Familie und von meiner halt Ex-Partnerin über mit der Familie halt, ne?
0: Leute, ich erzähle euch mal, was der Marvin für ein Beziehungstyp war. Die Ex-Freundin erzählte. Und alle nicken Stimmen zu, oder wie?
4: Nein, nicht auf die Beziehung bezogen, sondern auf die Kinder bezogen.
0: Oh, was würde man da hören für eine Geschichte? Das was Gutes oder was Schlechtes?
4: Ja, dass ich halt ein Familienvater bin, der halt sich halt sehr gut um die Kinder gekümmert hat und ja, wo die Kinder halt dann auch wirklich ein richtiges Papa gewesen sind. Ne? Die waren halt immer nicht die, sondern er. Zwei ist bisher nur einer. Er war ja so ziemlich auf mich fokussiert. Zum allergrößten Teil. Okay. Weil ich mich halt auf den größten Teil gekümmert habe.
0: Das ist interessant. Also es wäre dir wichtig, dass das von allen Menschen, die du je gekannt hast, dass das auch die Leute wissen und dass das auch gesehen wurde. Das ist dir anscheinend wichtig. Also das sagt mir zumindest deine Antwort, dass das ja irgendwie ein Faktor ist, bei dem du sagst, ja, ich hoffe schon, dass man das über mich denkt, dass man mich so sieht, dass man diese Geschichten erzählt, wie ich mit den Kids gespielt habe und mich für die Familie eingesetzt habe.
4: Ja, weil es jetzt gerade halt für mich nicht so rüberkommt.
0: Wie bitte?
4: Weil es jetzt gerade so irgendwie nicht so rüberkommt. Also ich, wie gesagt, ich habe ja meine Kinder ja seit mehr als einem Jahr nicht mehr gesehen. Mhm. Wie meine Ex-Partnerin halt jetzt so darüber denkt, keine Ahnung. Ich habe früher was zu den Kindern, also so wie sie halt darauf reagiert hat, wenn ich mal die Kinder bei mir haben wollte, also als das Wochenende über. Und wir hatten halt auch einen Neugeborenen, der ja halt ja, ein paar Monate gerade mal alt war. Und da war es dann halt so, ja, da wollte sie ihn nicht alleine bei mir lassen, weil er ja noch zu klein war. Und es scheint wohl irgendwie, wäre ich wohl, so wie ich das dann aufgefasst habe, zu blöd dafür, um mich um den zu kümmern, obwohl ich ja mich um den, um das erste Kind schon zum allergrößten Teil gekümmert habe. Ne? Mhm.
0: Und du hast jetzt seit einem Jahr keinen Kontakt mehr zu deinen Kids, weil sie das nicht zulässt, oder wie?
4: Weil sie lässt das nicht zu. Nee. Also es liegt halt an mir. Ich muss hingehen und natürlich den Umgang beantragen. Mhm. Und
0: das ja, hast du noch nicht,
4: da denke ich dann aber auch. Nein, also was ich halt möchte, ist, dass die Kinder bei mir wohnen. Und das ist das Einzige, was ich möchte, weil sonst wird es nämlich so sein, dass die Kinder psychisch so sehr belastet werden, dass dann halt, ja, dass sie dann für den Rest ihres Lebens wahrscheinlich gar nicht mehr so richtig vernünftig leben können.
0: Warum?
4: Weil ich halt, in mir staut sich halt einfach nur Wut und Hass gegenüber der Ex auf. Mhm. Und dann wegen dem, was halt gewesen ist, was sie halt auch gemacht hat. Mhm. Und wenn ich dann sie immer wieder sehen müsste und weiß, dass ich die Kinder halt nur über einen bestimmten Zeitraum sehen kann und die Kinder ja den größten Bezug auf sie haben und ihren neuen Partner, dann kocht halt alles in mir hoch und dann wird da alles immer nur nach Streitigkeiten laufen. Dann kriegen das die Kinder natürlich mit, ne?
0: Ich verstehe. Aber auf der anderen Seite, wenn du das schon nicht durchbekommst, dass die Kinder bei dir leben, dann doch wenigstens durchkriegen, dass die Kinder irgendwie eine Art Beziehung zu dir aufbauen. Das hast du jetzt schon seit einem Jahr nicht mehr gesehen. Das weiß ich nicht. Was macht das mit dir? Das ist doch viel schlimmer, wie irgendwie diesen Willen nicht durchgesetzt zu kriegen, dass die jetzt bei dir wohnen.
4: Ja, zu Anfang, also in dem ersten Jahr war es noch recht einfach, da konnte ich das ziemlich gut verdrängen. Mittlerweile bin ich deswegen halt auch zurück an diese drei Fragen da, die ich halt gut beantworten hätte können. Da hätte ich halt alles auf die Familie auch bezogen, weil da bin ich mittlerweile sehr emotional, weil ich halt sehr stark diese Familie vermisse und gerne wieder zurückhaben möchte, aber ich sie nicht kriegen werde. Das wird nicht passieren.
0: Bringt mich irgendwie jetzt aber zu dem Schluss, dass das, was du da glaubst, an Geschichten über dich zu hören, eigentlich eher mehr ein Wunsch ist, als das, was dann wirklich erzählt wird über dich. Oder?
4: Ja. Ja. Ja, klar.
0: Glaubst du, es wird eher mehr Menschen geben, die Geschichten erzählen, die dir alles andere als gefallen?
4: Nein, also meine Familie, also der Rest meiner Familie, außer halt meiner Ex, die wissen, wie gut ich mich um mein Kind gekümmert habe. Mhm. Für die ist meine Ex natürlich auch gestorben. Mhm. Die brauche sich bei denen auch nicht mehr zu melden, weil, ja, der Rest meiner Familie hat die Kinder ja auch nicht mehr gesehen. Ja, dann komplett den Kontakt zu den zu meiner Hälfte der Familie komplett abgerissen. Also, da gibt es gar keinen Kontakt. Überhaupt nicht.
0: Was sagen deine Eltern da?
4: Ja, also die sind da auf meiner Seite halt, weil wenn, ja, dass die halt das in keinster Weise in Ordnung finden.
0: Aber auch die haben nicht die Möglichkeit, ihre Enkelchen zu sehen. Ist deine Ex quasi auch mit deinen Eltern verstritten? Oder sagt sie, nö, also die kommen schon öfters mal zu meinen Eltern, nur ich krieg halt nichts davon mit?
4: Nee. Zerstritten waren sie ja nicht. Das war halt jetzt durch das, was halt passiert ist und halt, dass die Beziehung halt in die Brüche gegangen ist, ne? Dass halt alles jetzt so gelaufen ist.
0: Okay, und da ist dann automatisch auch der Kontakt zum Rest deiner Seite quasi abgebrochen. In dem Fall deinen Eltern.
4: Ja, genau. Die haben die Kinder auch seit einem Jahr lang nicht gesehen. Also.
0: Das finde ich schade.
4: Das letzte Mal war letztes Jahr Mai, glaube ich. Ja, das letzte Mal war ich mit meinem Sohn im Freizeitpark. Und das war es dann auch. Danach habe ich ihn nicht mehr gesehen.
0: Steht schon fest, wann du sie das nächste Mal wieder sehen wirst? Oder ist das noch in den Stern?
4: Es wird wahrscheinlich dann sein, wenn die Kinder selber irgendwie Handys haben und dann über Social Media mit Sicherheit, dass ich dann mit denen Kontakt aufnehmen kann. Irgendwie.
0: Wie alt sind sie jetzt?
4: Und wer weiß. Der eine ist 5, der andere ist 1.
0: Okay, das kann also noch ein bisschen dauern.
4: Okay. Ja.
0: So. Marvin, ja, ich danke dir. Ja. Vielen Dank für deinen Anruf. Dir einen schönen Abend und bis zum nächsten Mal.
4: Ja, danke. Wünsche ich dir auch einen schönen Abend. Dann hören wir uns auf jeden Fall beim nächsten Mal wieder. Ne?
0: Das machen wir. Bis dann. So, anrufen dürft ihr auch vom Handy vom Festnetz und das ist die Nummer.
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0: So, wen haben wir dran mit der Endziffer 78? Hallo, wer da? Woher? Oh, da höre ich gerade nur noch Straße, sehr laut.
5: Ehrlich? Das ist schlecht.
0: Sehr laut. Ich komme gleich nochmal, oder du kannst umstellen.
5: Moment, einen Augenblick.
0: Ja.
6: So, jetzt besser?
0: Jetzt ist besser. Wer ist denn dran?
6: Hier ist der Mike. Hallo, Daniel.
0: Hallo, Mike. Woher?
6: Ich komme aus der Nähe von Aachen.
0: Aus Aachen. Haben wir schon mal gesprochen?
6: Ja, ist aber schon Ewigkeiten her.
0: Ist schon Ewigkeiten her, verstehe. Aber ja, du hast mich wieder gefunden, das ist sehr gut.
6: Ja, ich hör dich doch recht regelmäßig wieder.
0: Mike, hast du die letzte Frage auch als schwierig empfunden oder wäre dir sofort in den Sinn gekommen, welche Geschichte vermutlich häufig erzählt worden wäre von dir?
6: Ich hätte, glaube ich, ziemlich schnell eine Antwort gefunden, ja. Also es ging ja darum, welche Geschichte man sehr gerne hört von anderen Leuten, richtig?
0: Genau, alle, die du jemals kanntest, sitzen zusammen in einem Raum und erzählen Geschichten über dich. Welche Geschichte hoffst du zu hören? Oder jetzt in dem Fall habe ich es nochmal ein bisschen zugespitzt. Welche Geschichte hoffst du häufig zu hören? Weil du dann in dem Moment
6: zu hören. Ja. Dass ich in einen entscheidenden Lebenspunkt die richtige Entscheidung getroffen habe und mein Leben geändert habe.
0: Das wissen die alle? Das kennen die alle, die Geschichte?
6: Ja.
0: Ah, krass. Welche war das?
6: Wenn alle da sind, die mich ja kennen, dann kennen die auch mein Leben bis diesem Punkt, wie ich mein Leben geführt habe.
0: Wir reden gleich weiter, bleibt dran.
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0: Schön, dass ihr da seid heute zum Crazy Friday mit der Crazy Friday Fragerunde. Fragen, die ich noch nie gestellt habe, aber die euch vielleicht zum Nachdenken bringen. Mike ist gerade bei mir in der Leitung, beantwortet noch die Frage vom Vorredner Marvin und sagt, darauf hätte ich sofort eine Antwort gehabt. Es gab einen Moment in meinem Leben, wo sich vieles verändert hat und das hat natürlich auch mein ganzer Freundes-, Bekanntenkreis, eigentlich alle, die mich kennen, die haben das mitbekommen. Und ich glaube, davon würden sie häufig Geschichten erzählen von diesem Moment. Wie alt warst du damals, als diese große Veränderung kam?
6: Wie alt war ich da? Ich glaube, ich habe es nicht so gut mit Zahlen, aber ich glaube so um die 22, 23.
0: Ohne da jetzt zu tief jetzt ins Detail zu gehen, aber hat mich neugierig gemacht. Was war das denn für ein Moment?
6: Also ich hab bis zu diesem Zeitpunkt mein Leben nicht so geführt, wie man ein vernünftiges Leben führen sollte, sagen wir so. Ich habe sehr viel Unsinn gemacht und jetzt auch nicht so ins Detail zu gehen. Aber dann habe ich meine jetzige Frau kennengelernt, mit der ich schon seit über 20 Jahren zusammen bin, die dann schwanger wurde und ich dann ab diesem Zeitpunkt genau gewusst habe, dass ich sofort etwas ändern musste. Und das habe ich dann auch sehr schnell und sehr gut auf die Reihe gekriegt.
0: Okay, nicht schlecht. Finde ich voll schön.
6: Ja, und die Geschichten werden tatsächlich heute noch erzählt. Vielen Dank.
0: Und freut dich das in dem Moment oder sagst du dann irgendwie, ach, jetzt packen die das schon wieder aus. Mensch, ich bin doch heute ein ganz anderer Mensch. Warum wird das denn immer wieder erzählt, wie ich früher war?
6: Nein, also das beste Beispiel ist halt mein Schwiegervater, der mich halt noch in der Zeit kennengelernt hat, wo ich sehr unvernünftig war und er auch sehr offen gesagt hat, dass er nicht glaubt, dass ich der Richtige bin für seine Tochter und der heute ganz anders über mich denkt.
0: Mhm. Ja, das ist doch schön, das ist doch positiv. Hast du inzwischen geheiratet?
6: Ja, wir sind schon sehr lange verheiratet. Mein Sohn ist 18.
0: Oi, okay.
6: Und der ist 18 Jahre geworden jetzt im Mai. Und 2 Jahre nach der Geburt haben wir geheiratet. Wie gesagt, ich könnte jetzt das Datum, da müsste ich rechnen, ich hab's nicht so mit Zahlen.
0: Okay. Mike, bist du bereit für deine Frage? Ich muss ganz ehrlich sagen, dass die Frage, die eigentlich jetzt hätte, so von der Reihenfolge, die jetzt gekommen wäre, die hätte zu 99% wahrscheinlich genau zu der gleichen Antwort geführt, die du mir gerade erzählt hast. Aber das war jetzt eher Zufallstreffer. Okay. Deswegen musste ich jetzt gerade eine Frage überspringen. Ich mache das jetzt extra transparent, damit ihr gleich wisst, wobei ihr hättet es ja eh nicht mitbekommen, aber ich will transparent sein. So, Mike, deine Frage lautet, stell dir vor, du öffnest eine Schublade. Ob diese Schublade jetzt bei dir zu Hause ist, spielt keine Rolle. Diese Schublade ist einfach eine Schublade. Von mir aus, wenn es dir hilft, kannst du dir auch eine magische Schublade vorstellen. Du öffnest eine Schublade und findest in dieser Schublade einen Gegenstand, den du seit Jahrzehnten nicht gesehen hast, von dem du dachtest, er sei verloren gegangen. Aber jetzt liegt er da, in dieser Schublade. Was liegt da? Was liegt in dieser Schublade?
6: Oh, das ist schwierig.
0: Ich finde die Frage so mega. Finde die so gut.
6: Ich habe mal tatsächlich, aber ich weiß halt, dass ich es verloren habe. Deswegen wäre es, glaube ich, etwas unrealistisch, wenn es dann auch einmal in dieser Schublade wäre.
0: Es sei denn, es wäre eine magische Schublade. Genau, davon musst du dich lösen, von diesem Gedanken. Deswegen habe ich ja gesagt, du hast seit Jahrzehnten hast du diesen Gegenstand nicht gesehen und du bist auch davon ausgegangen, ach, den gibt's nicht mehr, der ist verloren gegangen oder weiß ich nicht. Jetzt liegt er aber plötzlich da. Welcher war das gerade? Welchen hast du da gerade gegriffen?
6: Mein Freund, den ich seit dem Kindergarten kenne und immer noch mit ihm befreundet bin, sehr eng befreundet bin, der hat mir im Kindergarten mal ein Freundschaftsarmbändchen gebastelt. Und okay, das habe ich verloren.
0: Das finde ich gerade stark. Das Freundschaftsbändchen von deinem besten Freund damals quasi.
6: Ja. Gut, wir haben das Freundschaftsbändchen jetzt mittlerweile durch ein sehr lustiges Partner-Tattoo wieder gut gemacht, aber okay.
0: Aber trotzdem, ich finde das gerade voll gut. Dieses Freundschaftsbändchen würde in dieser Schublade liegen. Etwas sehr Emotionales. Das finde ich gerade sehr stark, dass du irgendwann verloren hast. Ja, es fällt halt irgendwann mal ab. Weißt du noch, warum du es damals bekommen hast? Einfach nur aus Freundschaft oder hatte das noch mehr als symbolischen Wert?
6: Ich glaube, uns war, das hört sich jetzt vielleicht ein bisschen albern an, aber uns war, glaube ich, schon als Kindern klar, dass zwischen uns irgendwo eine Chemie herrscht, die nichts trennen kann.
0: Freunde fürs Leben.
6: Quasi. Und das zeigt es, ja, und das spiegelt es ja wieder. Ne? Ich bin jetzt 48 und meinen besten Kumpel, bester Kumpel beschreibt es ja noch nicht mal, den kenne ich ja mein ganzes Leben. Und da kommt auch überhaupt nichts zwischen. Wir hatten mal durch meine Lebensumstände, sicherlich hatten wir mal ein, zwei Jahre Pause, wo wir gar nichts mehr voneinander gehört haben. Und irgendwann habe ich dann wieder rausgefunden, wo er wohnt, habe einfach geklingelt und er meinte, klar, ich habe ein Bier im Kühlschrank, komm rein. Und das wäre, als ob wir erst gestern Tschö gesagt hätten.
0: Gut, aber ihr habt heute, die Frage kann ich mir erübrigen, anscheinend sehr guten Kontakt. Ihr habt sogar ein Freundschaftstattoo.
6: Ja.
0: Also diese Freundschaft ist stärker geworden denn je. Ihr seid befreundet seit dem Alter von?
6: Seit wir in den Kindergarten gekommen sind. Wie alt ist man da? Vier? Drei? Okay. Vier? Vier?
0: Reflektiert man das manchmal und stellt sich so die Frage so, ja, was führen wir eigentlich hier für ein Leben und sind wir glücklich damit und weiß ich nicht.
6: Es gibt sehr, sehr tiefgründige Gespräche, die wir führen, ja. Die dann auch meistens sehr, sehr lange dauern.
0: Glaube ich.
6: Ja.
0: Seid ihr auch immer einer Meinung? Also es ist immer so, dass ihr sagt, ja, wir haben, weiß ich nicht, zwei Köpfe quasi.
6: Nein, nein.
0: Nee, gar nicht.
6: Nein, also wir sind charakterlich das krasseste Gegenteil, was es überhaupt gibt. Also wirklich. Und ich glaube, es ist auch gut, dass wir nicht immer einer Meinung sind. Mhm. Aber das führt nicht zum Streit oder so, sondern das ist einfach. Also ich finde das gut, dass man nicht immer einer Meinung ist.
0: Ja, verstehe. Ist auch wichtig, um sich auszutauschen. Und das Schöne ist ja, obwohl ihr unterschiedlicher Meinung seid, könnt ihr euch immer am Ende die Hand geben und bleibt Freunde. Es wird niemals irgendwie ein Thema geben, bei dem man jetzt sagt, oh, deine Meinung finde ich aber blöd, mit dir spreche ich nicht mehr, so ungefähr.
6: Nee, da wird ganz, ganz vernünftig drüber gesprochen und ich hab jetzt, wenn er sagt, er findet die Farbe Rot gut und ich sag, nee, ich finde Blau besser, dann wird da ausgiebig drüber diskutiert und dann irgendwann wird gesagt, naja gut, dann findest du halt Blau gut, ich finde Rot trotzdem besser. Und dann ist das halt so.
0: Dann ist das halt ist so. Das so. Gehört dazu.
6: Ja. Genau.
0: Verständnis, Respekt und finde ich gut. Mike, dann vielen Dank, dass du dich der Frage gestellt hast und da was Schönes danke. Gefunden hast. Dir einen schönen Abend. Bis bald. Ciao.
6: Ja, danke. Tschüss.
0: Fand ich wirklich toll. Ich habe auch selbst so einen Bezug zum Thema Freundschaftsbändchen. Ich habe mit 24, glaube ich, ich war so 24, habe ich ein Freundschaftsbändchen geschenkt bekommen. Und der damalige Freund, das war Arbeitskollege und Freund irgendwie, mit dem habe ich zusammen beim Fernsehen gearbeitet. Und er sagte damals zu mir, ich möchte, dass du das trägst als Zeichen unserer Freundschaft. Und wenn es irgendwann abfällt, dann wird sich ein Wunsch von dir erfüllen. Du kannst jetzt schon bestimmen, welcher Wunsch das ist. Und irgendwann fällt es ab und dann erfüllt er sich. Und ich habe dann alles dafür getan, dass dieses Freundschaftsbändchen bloß nicht abfällt. Nicht, weil ich meinen Wunsch nicht erfüllt haben wollte, sondern weil ich fand das irgendwie schön, dieses Freundschaftsbändchen. Und dann fiel es aber irgendwann ab und ich habe es nicht mehr gefunden. Und dann habe ich es irgendwann mal wieder gefunden und war dann irgendwie traurig, dass es abgefallen ist. Und auch traurig, dass der Wunsch, den ich geäußert habe, sich nicht erfüllt hat. Und zwei Wochen später habe ich diese Sendung angefangen. Es ist eine echte Story, es ist nicht gelogen. Zwei Wochen später habe ich diese Sendung hier angefangen. Es ist verrückt im Nachhinein. So, wir gehen in die nächste Leitung und ich bin gespannt auf eure Geschichten.
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0: So, immerhin. Ein Jahr hat's gehalten, das Freundschaftsbändchen, bis es zerrissen ist. Jetzt gehen wir in die nächste Leitung. Wen haben wir denn dran? Da haben wir wen mit der Endziffer 17. Guten Abend, wer da, woher?
7: Ja, hallo Daniel, hier ist die Silke.
0: Silke.
7: Ich bin schon wieder mal rausgeflogen bei dir mit der Nummer.
0: Stimmt. Sag mal nochmal den Ort dazu. Silke aus?
7: Heidenrot.
0: Super. Silke, glaubst du, alles ist Zufall oder Schicksal? Wie siehst du das?
7: Ich würde es nicht verallgemeinern, glaube ich. Also ich denke, es ist schon einiges. Ja, gute Frage eigentlich. Zufall? Ich weiß es nicht. Ich glaube, ich mache das situationsabhängig, wo ich dann sage, okay, das ist Schicksal. Und boah, das ist aber ein Zufall. Weißt du, also wo du irgendwie, ja, ich weiß es nicht. Ich glaube, keine Ahnung, ich kann es dir nicht wirklich sagen. Also ich habe es dann wirklich so, manchmal sage ich, also das war jetzt echt Schicksal. Mhm. Oder dann habe ich Situationen, wo ich wirklich sage, boah, was ein Zufall. Mhm. Also deswegen, ich kann das jetzt nicht alles so über einen Kamm scheren oder mich irgendwie festlegen, was ich denke, ob jetzt wirklich alles Schicksal oder alles Zufall ist. Hm.
0: Na, ich habe mir die Frage dann immer wieder gestellt, als das dann abgerissen ist und dann so kurz danach so eine Veränderung, weißt du?
7: Ich glaube, da hätte ich dann gesagt, das ist Schicksal.
0: Ja. Irgendwie hat mich das nochmal in meinem Glauben auch gestärkt, so an etwas Höheres, an etwas Stärkeres zu glauben, dass alles irgendwie richtig.
7: Ja, schon. Auf alle Fälle bei so dem einen oder anderen Erlebnis, sage ich jetzt mal. Doch, würde ich auch behaupten.
0: Silke, bist du bereit für deine Frage?
7: Ja.
0: Sehr gut. So, stell dir vor, du sitzt allein im Kino. Der Film heißt Silke. Du siehst also gleich einen Film über dein Leben. Bei welcher Szene würdest du den Film pausieren und dir denken, genau da habe ich mich verändert?
7: Ich habe mich oft verändert. Also.
0: Wo wird der Film pausiert? An welcher Stelle würdest du Pause machen und sagen, guck mal, genau da, an dieser Stelle, an diesem Punkt habe ich mich geändert?
7: Boah, das ist wirklich nicht so einfach. Weil ich mich an mehreren Punkten verändert habe. Also erst vor kurzem, also das heißt vor kurzem, so vor ungefähr knapp einem Jahr, wo ich auch dann tatsächlich einen Schalter umgedreht habe oder beziehungsweise gesagt habe, so und jetzt ist hier und jetzt ist Schluss. Und ich werde jetzt was ändern und das habe ich auch getan, aber es gab auch schon früher Situationen.
0: Dann lass uns, wir gehen den Film ja nicht, wir gucken den ja nicht bis zum Schluss und dann sagst du erst, ich mache mal Stopp hier, sondern du würdest ja quasi den pausieren an der ersten Stelle, die dir auffällt. Ne? Du guckst ja den Film, du spulst ja nicht hin und zurück und hin und zurück, sondern du fängst ja an, ihn zu gucken und irgendwann wird eine Szene kommen, bei der du dann in dem Moment instinktiv sagst, Stopp, guck mal, genau da war eine Veränderung. Das wird die erste oder eine der ersten dir bewussten sein.
7: Das ist echt jetzt nicht so ein. Also, ich meine, das fängt ja wirklich schon früh an, wenn du sagst, du kommst in eine andere Klasse oder in eine Schule oder kommst in die Lehre und denkst da oder da passieren dir Sachen und denkst so, also jetzt das ist nicht so einfach.
0: Hat keiner gesagt. Ich habe die Frage auch Freunden gestellt und die haben gesagt, ja, das war, als ich auf eine neue Schule kam und Mobbing erlebt habe. An dieser Szene, wo ich das erste Mal so einen blöden Spruch gedrückt bekommen habe. Was trägst denn du für Schuhe? Oder was hast du denn für eine komische Figur oder so? Und da sagen sie, das war der Moment, wo plötzlich so das Märchen sich verändert hat in einen ganz
7: furchtbaren. Ja, das stimmt. Aber jetzt, wo du das sagst, das hatte ich tatsächlich auch. Das war wirklich, als ich von der 4. in die 5. Klasse kam. Da sind wir ja dann sehr zusammengewürfelt worden von, weiß ich nicht, 4 verschiedenen Klassen. Und da fing das tatsächlich auch bei mir an, wo, ja, stimmt. Wo dann auch so die, ja, toll, so die heile Welt dann eigentlich rüber war und wirklich da auch immer mehr und mehr Mobbing kam. Und da kam man ja auch in die Pubertät so ganz langsam und da wurden dann auch irgendwie blöde Sprüche gemacht. Und da habe ich mich tatsächlich verändert. Da habe ich mich aber leider auch sehr zurückgezogen und bin so ein bisschen so zum Einzelkämpfer geworden oder zum Einzelmenschen auch. Also ich, ja, war immer, kam mir auch immer so vor wie das 5. Rad am Wagen und irgendwann zieht man sich dann halt einfach zurück. Und das hat echt viel gemacht bei mir, das stimmt. Das hat sich aber auch jahrelang hingezogen. Also das war jetzt nicht nur so eine kurze Session oder so, sondern das hat sich, diese Veränderung hat sich so schon ein paar Jahre hingezogen. Und dann kam irgendwann die Rebellion. Dann habe ich irgendwann rebelliert, genau, oder wie auch immer. Und dann habe ich ganz viele Phasen, bin ich dann irgendwie so durch. Also ich hatte tatsächlich dann mal so meine Punkerphase, dann wo ich mit irgendwelchen da rumgehangen habe, dann wiederum, weiß ich nicht. Aber das ist tatsächlich bei mir so gewesen, da war ich 10. Da hat sich bei mir wirklich einiges verändert. Da war mir das wahrscheinlich selber noch gar nicht so richtig bewusst mit 10 Jahren. Aber so, wenn ich so zurückblicke, fing das da an. Und das ging also wirklich tatsächlich ungefähr so, bis ich 18 war. Und dann bist du dann doch wieder ein bisschen gefestigter. Mhm. Und klar, dann kommen auch noch andere Situationen mit Sicherheit.
0: Die einen dann wahrscheinlich auch wieder verändern. Aber bevor diese 4. Klasse, hast du gesagt, ne? Da fing das ungefähr an, 3. 4. Klasse. Würdest du wirklich sagen, davor war ich ein unbeschwertes Sonnenschein durchs Leben hüpfendes kleines Reh, das so sorglos war, so unbeschwert, und da kam dann wirklich so die erste Klatsche vom Leben, oder?
7: Ich meine, einfach war es nie, sage ich jetzt mal. Aber es war, also da hatte ich schon eine schöne Kindheit, schöne nette Freunde, liebe Freunde, die mich nicht geärgert haben, glaube ich zumindestens, oder nicht sehr. Und dann war zwischendrin auch mal, gut, da war ich 4, da gab es mal einen Umzug. Aber das war als Kind fürchterlich für mich. Klar, wenn du mit 4 Jahren da irgendwie musst du weg. Aber dann sind wir wohin gezogen, wo es total schön war. Und ja, also doch, da war eigentlich die Welt in Anführungszeichen noch ziemlich in Ordnung. Da war auch von der 1. bis 4. Klasse, hattest du deine Freunde alle. Und da habe ich das auf keinen Fall so erfahren. Und ja, nö.
0: Weißt du, manchmal stelle ich mir die Frage, welcher Mensch wäre ich geworden? Vielleicht stellst du dir auch die Frage, wenn das damals nicht gewesen wäre. Stellst du dir manchmal ganz die Frage?
7: Oft. Ja, sehr oft. Sehr oft. Also wenn, ja, oder wenn viele Situationen halt nicht so geworden wären. Ja, auf alle Fälle stelle ich mir die Frage oft.
0: Ja, vor allem diese Erfahrung, gerade die erste, ne? Diese erste große Erfahrung da damals in der 3., 4. Klasse, wenn das nicht gewesen wäre, wie viel Selbstvertrauen, Mut und irgendwie auch so.
7: Ja.
0: Hättest du bestimmt damals gehabt, entwickelt mit der Zeit, dass du dann vielleicht, ich frage mich dann immer so, hätten wir dann vielleicht mit 20 oder wären wir dann mit 20 so stark gewesen, dass wir quasi mit Mobbing, wenn wir das dann erst so spät quasi erst mitbekommen hätten, dass wir da vielleicht auch gesagt hätten, ach, das macht mir gar nichts aus, ich bin viel zu stark, als dass mich das was ausmacht, ja, weißt du? Ja. So, weil es gibt ja heutzutage, viele denken, das Mobbing gibt es nur auf der Schule. Nein, Mobbing gibt es in vielen Lebensbereichen. Auch auf der Arbeit gibt es auch Menschen, die zur Arbeit kommen und gemobbt werden. Und das sind Erwachsene, 30-, 40-Jährige, genau, die das erleben.
7: Auf alle Fälle, ja. Das habe ich jetzt gerade auch erfahren letztes Jahr, also ja, schon vor ein paar Jahren. Aber dann hat es halt richtig Überhand genommen mit dem Chef allerdings. Also da ist echt eine Bombe geplatzt irgendwann. Da war auch wirklich, war es dann Feierabend, da ging auch nichts mehr. Und Der hat so richtig hinten rum gemobbt eigentlich. Und das sind so Sachen, wo ich manchmal, also ich beneide die Menschen, denen das echt am Arsch vorbeigeht. Ja, die wirklich sagen, ey, das muss dir egal sein, ja. Und da denke ich immer, toll, ja, wäre es mir ja gerne, aber es funktioniert nicht. Also ich kann mich auch noch nach Jahren über irgendeine Situation, wo ich mich mal fürchterlich drüber aufgeregt habe, die kann 10 Jahre her sein, wenn die mir irgendwie wieder so ein Gedanken mal kommt, kann ich mich genauso wieder drüber aufregen. Wo ich mir denke, ey, das ist jetzt 10 Jahre her, warum machst du denn der jetzt noch Kopf drum?
0: Ja, weil ich frage mich, ob das vielleicht nicht damit genau zusammenhängt, dass wir sagen, das triggert mich, weil ich es genau weiß, wie sich diese Ungerechtigkeit anfühlt.
7: Genau.
0: Und heute diese erwachsene Person sagt zu mir, das kann doch nicht wahr sein, dass da nichts passiert.
7: Ja, genau, so ist es. Fürchterlich. Also wie gesagt, ich beneide da wirklich die Leute, die so ein Selbstbewusstsein haben und die dann echt sagen, ey, was regst du dich denn auf? Ey, das kann dir doch am allerwertesten vorbeigehen. Da denke ich mir, ja. Echt, das hätte ich gern, so wäre ich gern. Und da kann ich mich das aber versuchen, ich kann das versuchen, wie ich will, es funktioniert aber nicht.
0: Vielleicht ist genau zu verstehen, warum man so ist, und das ist dann vielleicht ja wirklich diese Aufarbeitung von dem.
7: Ja, genau.
0: Ey, Silke, war schön, vielen Dank für deinen Anruf.
7: Ja.
0: Dir alles Gute.
7: Ich danke.
0: Bis
7: auch
0: bald.
7: Bis demnächst mal wieder. Ciao, ciao.
0: So, Anrufen vom Handy vom Festnetz. Die Crazy Friday Fragerunde. Lasst euch überraschen, welche verrückte Frage ich mir überlegt habe, die euch vielleicht von der Antwort überraschen wird. Nämlich eure eigenen.
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0: Die Nummer ins Studio. Jetzt sind seit Beginn der Sendung das erste Mal wieder 2 Leitungen frei. Die könnt ihr euch gerne schnappen. Greift zum Telefon und wir ziehen weiter. Wohin geht's? Es geht nach Mainz, also zumindest von der Vorwahl sieht das so danach aus. Wer ist denn da aus Mainz? Hallo?
8: Hallo, hier ist die Martina.
0: Martina, dich habe ich auch lange nicht gehört. Geht's dir gut?
8: Ja, Gott sei Dank, ja. Ich war schon öfters mal, aber da war besetzt und dann waren ja auch manchmal Themen, wo schon mal da waren, weil das wiederholt sich ja manchmal. Und da habe ich nur zugehört. Und heute finde ich gut, die Sendung heute wieder.
0: Macht's dir Spaß bis jetzt?
8: Ja, bis jetzt ja.
0: Hast du dir jede Frage selbst schon gestellt oder sagst du, nee, will das gar nicht?
8: Nee, ich finde das gut. Da findet man dich manchmal wieder oder man kennt dich gar nicht so.
0: Hat dich jetzt, also wir haben jetzt, glaube ich, schon 6, 7 Fragen gestellt. Hat dich irgendeine Antwort an dich selbst überrascht?
8: Ja, aber ich kann jetzt nicht mehr sagen, was es war. Aber wie jetzt bei der Silke, da habe ich gleich auch gewusst, was ich da eventuell antworten würde.
0: Okay.
8: Aber sonst muss ich sagen, die Fragen sind gut. Das hast du dir gut ausgedacht. Das war bestimmt nicht einfach.
0: Nee, das war wirklich nicht einfach. Vor allen Dingen, ich habe ja immer das Problem, dass ich mir eine Frage dann überlege, die ist dann cool, aber dann sage ich so, nee, die gefällt mir nicht. Die ist dann vielleicht nicht schlecht, aber ich muss irgendwie auch eine Begeisterung für diese Frage entwickeln. Sonst verwerfe ich sie wieder. Und da gab es viele Sachen, die ich verworfen habe oder wo ich auch gesagt habe, das ist viel zu tricky und ich finde, das sind trotzdem sehr schwierige Fragen geworden am Ende. Was hättest du denn jetzt eigentlich geantwortet? Also was wäre denn bei dir der entscheidende Moment gewesen, an dem du auf Pause gedrückt hättest, um zu sagen, guck mal Daniel, das war der Moment, an dem ich mich das erste Mal verändert habe?
8: Das war der Moment, wo ich mich verändert habe, wie ich von Frankfurt nach Mainz gezogen bin.
0: Ah, okay.
8: Das hat einen Schnitt gegeben, da habe ich mir eine Wohnung gekauft, wo mein Mann verstorben ist. Und das war dann nochmal ein Neuanfang.
0: Gut, du warst schon eine erwachsene Frau, eine gestandene Frau in deinem Leben. Und trotzdem kam dann nochmal so eine Veränderung, die für dich aber wuchtig war, weil sie...
8: Die war für mich wuchtig, aber ich habe es bis heute nicht bereut. Und ich wohne jetzt in der Wohnung 38 Jahre.
0: Wow.
8: Ja.
0: Vor 38 Jahren hast du deinen Mann verloren damals?
8: Nein, der ist jetzt 38 Jahre verstorben.
0: Ja, du hast ihn verloren damals, vor 38 Jahren.
8: Ja. Das ist schon ein Haufe Zeug, ne?
0: Das meint man gar nicht irgendwie. So, wenn man dich hört, denkt man, was, 38? So alt ist sie doch noch gar nicht, die Martina. Wie kann das denn sein? Das passt ja mathematisch gar nicht.
8: Ja, nee. Aber es ist auch so, wenn man so hier die Stimmen verfolgt am Telefon, muss ich sagen, ich liebe Stimmen und ich beschäftige mich mit dem Alter von der Stimmen. Und ich habe eine Bekannte, die guckt dann manchmal, ich schätze, was ist bei uns dann so wie Art Gesellschaftsspiel. Da sage ich, wie alt wird der sein, wie alt wird der sein, da sage ich auch bestimmte Moderatoren und nach der Stimme sage ich, könnte der so und so alt sein und dann guckt die dann im Internet und da sagt, da hast du gut geschätzt, also das ist so mein Steckenpferd, die Stimmen.
0: Sehr gut. Ja. So Martina, bist du bereit für deine Frage?
8: Jawohl. Ich bin mal gespannt, was du mir für eine Aufgabe gibst.
0: Ja, ich gehe der Reihe nach. Ich pick jetzt nicht extra irgendwas Besonderes raus, sondern ich gehe der Reihe nach durch. Weil sonst würde

0: jemals über dich hatten. Allerdings musst du dich heute für eine Person entscheiden, denn du darfst nur von einer einzigen Person alle Gedanken hören, die sie jemals über dich hatte. Welche Person würdest du wählen?
1: Da würde ich... Ja gut, leider, die ist nicht mehr da. Die ist auch verstorben. Meine Freundin nehmen.
0: Die Freundin heißt... Also, ja, wer war das? Wer ist die Freundin?
1: Das war eine gute Bekannte hier von Mainz. Die habe ich kennengelernt. Auch schon 20 Jahre. Und... Die hatte fast alle Gedanken ungefähr von mir gewusst, wie ich ticke.
0: Ich finde das interessant, dass du eine Person gewählt hast, die nicht mehr lebt. Denn viele würden jetzt irgendeine Person wählen, mit der sie oder mit dem sie gerade aktuell zu tun haben, weil sie einfach neugierig wären, wie echt ist diese Freundschaft. Ne? Gibt es irgendwie, was ich finden könnte, was mich dann dazu bringen würde, diese Freundschaft zu beenden? Du wählst eine Person, eine gute Bekannte, die dir sehr vertraut war, bei der du sagst, die kannte jeden Gedanken von mir. Jetzt würdest du aber alle ihre Gedanken hören, die sie jemals über dich hatte. Meinst du, da wäre auch was dabei, das dich verletzt?
1: Ich kann das aushalten. Weil es ist so eine gute Freundschaft. Weiß ja ungefähr, wie man mit demjenigen umgeht. Und wenn man dann wirklich mal einen härteren Ton anschlägt, das muss eigentlich eine Freundschaft ausmachen. Ich habe die nämlich extra gewählt, weil ich denke oft an sie, wenn manchmal Situationen ist. Und du weißt ja, je älter man wird, desto mehr sterben einen Leute weg. Und es kommt nichts mehr nach.
0: Ja.
1: Und durch diesen Gedanken von ihr, ich sag immer, ich... Ich denke auch ein bisschen an höhere Gewalt. Wenn ich an sie denke, werde ich irgendwie ruhiger und ich finde irgendwie dann, wenn was ist, eine Entscheidung. Und sonst haben wir die Entscheidungen immer miteinander getragen. Und jetzt muss ich sie alleine tragen. Aber die Freundin trägt mich noch, obwohl sie nicht mehr da ist.
0: Und keiner hat diese Rolle je wieder eingenommen, eine gute Freundin zu haben,
1: nein,
0: eine Beraterin?
1: Hat sie bis jetzt, nein, nicht mehr.
0: Weil du es nicht zulässt oder weil sie es nicht ergeben
1: Nein,
0: hat?
1: Es passt nicht.
0: Ach so, es passt einfach nicht. Also es gibt Menschen in deinem Leben, mit denen du oft redest, aber keine, die so wie sie
1: war, genau.
0: Wie sag mal, wie die und, Faust aufs Auge, wie
1: genau,
0: Abel und
1: wie
0: Ei.
1: Die Faust aufs Auge. Okay. Und du glaubst es nicht, innerhalb von 3 Jahren habe ich 3 solche Menschen verloren. Es gibt Menschen, mit denen kannst du über das und das Thema reden und es gibt wieder Menschen über das und das. Du musst nicht viel haben, aber ich würde sagen, 2 bis 3 Leute ist auf jeden Fall wichtig. Und die sind mir jetzt alle weggestorben. Und da kannst du dann wirklich, ist es schwierig, wieder jemand finden. Die Leute werden ja alle älter. Und die sind dann nicht mehr so mobil und das wird dann immer schwieriger.
0: Ja, das stimmt. Klar, es wird wahrscheinlich nicht leichter. Aber unmöglich ist es auch nicht, Leute zu finden.
1: Nein,
0: das nicht.
1: Nee, aber dieser Vertrauensstamm aufzubauen, das sind ja Freundschaften zwischen 20 und 30 Jahren, wo weggebrochen sind.
0: Ja, ja, klar. Sehr viel Erfahrung, sehr viel Gemeinsamkeiten.
1: Ja, und das macht viel aus. Und die haben sich auch alle untereinander verstanden, wenn ich dann mal zum Geburtstag eingeladen habe oder nur einfach so, dass wir uns mal getroffen haben. Die Chemie hat unter denen auch alles gestimmt. Und das macht glücklich und das macht auch zufrieden. Und das hält auch jung.
0: Ich muss sagen, die stärkste Aussage von dir heute, die mich jetzt gerade auch, die sich so festgesetzt hat bei mir, war der Satz, das muss man aushalten, als ich dich gefragt habe, würdest du wirklich mit jedem Gedanken, die diese gute Bekannte über dich hatte, wirklich klarkommen? Das muss man aushalten. Ich weiß nicht, wahrscheinlich, weil meine innere Stimme mir sagt, dass wenn wir wirklich eine Person jetzt rauspicken würden und wir würden alle Gedanken hören, mein Bauchgefühl sagt mir, zu 90% würde so ein großer Riss entstehen, dass viele dieser Kontakte sofort beendet wären. Ich weiß nicht warum, vielleicht habe ich ein negatives Bild von der Welt, vielleicht denke ich mir aber auch nur, dass wir manchmal einfach nicht ehrlich
1: vielleicht
0: sind.
1: Vielleicht denkst du auch zu pessimistisch.
0: Ja, aber ich denke auch manchmal, dass

0: wir manchmal Gedanken haben, die haben wir halt. Und das ist vielleicht aber auch in Ordnung, dass wir sie haben. Man darf sie nicht auf die Goldwaage legen. Es ist nur ein Gedanke. Und dann gibt es halt ein paar, jetzt will ich nicht das Wort sagen, Sensibelchen, aber ne, die das halt nicht aushalten, die halt sagen, boah, das hast du über mich gedacht? Ja, es war ein Gedanke. Er ist auch wieder verflogen. Aber er war da. Natürlich, klar, jetzt könnte man auch sagen, okay, da gab es aber auch bei dir Gedanken, die waren sehr hartnäckig, die hast du öfters von mir gehabt. Und das waren keine schönen Gedanken.
1: Und weißt du, es geht darum, man kann, wenn man wirklich sich gut versteht, es kommt auf die Situation an, es kommt auf den Tonfall an, es kommt darauf an, wie ist der Mensch im Moment empfänglich. Kann ich ihm das sagen oder warte ich eine andere Gelegenheit aus? Also ich habe ein sehr gutes Bauchgefühl und ich habe bis jetzt immer gut gelegen. Wenn irgendwie mal was war, haben mich sogar manche angerufen und wollten meinen Rat wissen.
0: Ja.
1: Und ich bin bis jetzt immer gut gefahren und das stärkt mich auch dann innerlich. Na, also Freundschaften sind was Schönes und man kann auch von Freundschaften leben, die wo nicht mehr sind, die wo verstorben sind. Und ich denke, das kräftigt einen auch, weil einem vieles verbunden ist oder man denkt, ach guck mal, da waren wir doch damals da. Ich finde es wirklich schön, man kann in Erinnerungen, kann man auch wieder gute Erinnerungen Auftrieb erleben.
0: Das auf jeden Fall. Ich überlege gerade, mir fallen auch so Situationen ein, wo sich für einen kurzen Moment so ein kleines Fenster öffnet und wo wir ganz kurz mal den Einblick haben, wie ein Mensch über uns denkt. Und das werdet ihr vielleicht jetzt auch kennen aus dem Alltag. Ihr erzählt voller Begeisterung einer Person, dass ihr euch was an den Kopf gesetzt habt, wie beispielsweise, ich fange jetzt wieder an mit Sport oder ich nehme jetzt 10 Kilo ab oder ich höre jetzt auf zu rauchen oder sowas. Und ihr werdet mitbekommen, manchmal zeigt sich dann für einen kurzen Moment, was die Person von euch denkt, indem sie dann sowas sagt, ja, ja, ist klar, Martina, du und Sport, das sagst du jetzt schon wie lange? Das heißt, in dem Moment siehst du ja für einen kurzen Moment, dass eine Person, die nichts davon hält, dass du das, was du dir in den Kopf setzt, umsetzt, dass du... Ne, dass du da nicht so...
1: Ja, die Leute tun einen dann gleich ins Negative drücken. Und
0: richtig.
1: Ich habe mir angewöhnt, und da haben schon manche gesagt, ich finde es gut, sie können kein Geheimnis behalten. Ich habe, sage ich, am Tag immer so 3 Zigaretten geraucht. Und dann... man muss den Abspruch haben und nicht von anderen Leuten. Ich bin mal gespannt, wann du aufhörst. Ich werde doch ganz aufhören zu rauchen. Wegen den 3 Zigaretten würde ich doch aufhören. Ich habe die reden lassen. Dann habe ich auf einmal den Absprung gefunden und es ist eine Kopfsache. Man hat immer gesagt, ach, nach dem Kaffee eine gemütliche Zigarette, wunderbar. Und wenn es nur 3 Stück sind, ne? Die sind aber da, die 3. Und da habe ich von mir aus, von heute auf morgen, aufgehört zu rauchen. Und auf einmal, wie wir dann auch mal irgendwo waren, wir setzen uns dahin, da kannst du rauchen. Und da habe ich gesagt, ich rauche schon über ein Jahr nicht mehr. Was? Du hast nichts gesagt? Ja, habe ich gesagt, wenn ich es nicht gepackt habe, dann hätte es wieder geheißen, dann wird wieder gehetzt und gejagt. Ich sage etwas, es muss euch auffallen, wenn sich an mir was verändert.
0: Das ist eine gute Möglichkeit, finde ich gut.
1: Ja, das habe ich immer schon so gemacht. Ich bin nicht derjenige, wenn ich mir was vornehme, dass ich das breitschlage. Ich setze es um und wenn es nicht klappt, dann passiert es ein andermal. Und es ist eine Überraschung.
0: Für
1: alle und für mich auch, dass ich es geschafft habe.
0: Sehr gut. Und du nimmst so ein bisschen den Druck damit auch raus, dir selbst gegenüber. Martina, ich muss leider weiter. Wir haben uns verquatscht. Ich wünsche dir einen schönen Abend. Bis bald.
1: Ich dir auch.
0: Alles Gute.
1: Tschüss.
0: So, Crazy Friday Fragerunde. Die nächste habe ich schon für euch und ich bin gespannt, wen sie trifft.
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0: Die Nummer zu mir ins Studio. So, zu wem gehen wir denn jetzt? Wir gehen zum Heinz nach Stuttgart. Hallo Heinz, grüß dich.
3: Ja, hallo Daniel, einen schönen sonnigen guten Morgen.
0: Einen sonnigen? Naja, irgendwo scheint die Sonne auf der Welt, da hast du recht. Und es geht ja jetzt auch schnell, ne? In 4 Stunden geht es ja so gefühlt wieder auf.
3: Es gibt ja einen Spruch, nicht mal von einem berühmten deutschen Kaiser, ich wünsche in einem Reich zu regieren, in dem nicht die Sonne untergehe. Und das war der Karl der Fünfte.
0: Karl der Fünfte, okay. Sagt man das nicht, sagt man, nee, was sagt man nochmal? Ich dachte, man sagt das über China, das Land, in dem die Sonne nicht untergeht. Aufgrund der Größe, sage ich mal.
3: Auch möglich.
0: Also, und auf der einen Seite quasi, dass die Sonne untergeht, geht auf der anderen Seite schon wieder die Sonne eben auf. Irgendwie so. Ich weiß es nicht mehr.
3: Karl V. und Habsburger hat ja Besitztümer gehabt, nicht wahr? Mexiko.
0: Ja. Mexiko, okay. Heinz, hast du dich bis jetzt gut unterhalten gefühlt?
3: Ja.
0: Das freut mich.
3: Voll interessant, also wirklich, ja, doch.
0: Bist du bereit für deine Frage? Machen wir direkt weiter.
3: Ich bin bereit und ich hoffe, dass ich das richtig erfasse.
0: So, du bist zu Hause, fährst gerade kein Auto, ne?
3: Nein, ich bin daheim. So,
0: dann stell dir Folgendes vor, vielleicht hilft es dir dabei, die Augen zu schließen. Stell dir vor, du bist in einem Raum mit ganz vielen Türen. Hinter jeder Tür befindet sich eine Version von dir, die du hättest werden können. Du brauchst nur zu lesen, welche Version von dir auf der Tür steht. Und dann kannst du sie öffnen und einen Blick hineinwerfen. Welche Tür würdest du als erstes suchen?
3: Also du meinst irgendeine Tür. Und da muss was draufstehen.
0: Nein, nein, du bist in einem Raum und du siehst lauter Türen. Auf jeder Tür steht drauf, was, ne, die Version aus dir. Heinz, der Baumeister. Heinz, der Polizist. Heinz, der Rechtsanwalt. Heinz, der Superstar. Heinz, der was auch immer. Auf jeder steht was drauf. Du brauchst sie nur öffnen, kannst einen Blick reinwerfen. Welche würdest du zuerst sofort suchen und aufmachen wollen?
3: Heinz, der Fußballprofi.
0: Warum? Warum die?
3: Ja, einfach deswegen, weil ich wollte ja früher mal Fußballprofi werden, ne? Wo ich noch jünger war. Aber
0: das heißt, du hättest gerne mal einen Blick reingeworfen, um dir anzuschauen, was wäre das für ein Leben gewesen, das ich da geführt hätte als Fußballprofi?
3: Ja, ja.
0: Ich weiß auf jeden Fall, wie es geendet wäre, Heinz.
3: Ja.
0: Ja, ich sehe dich irgendwo bei Sky als Reporter, der dich... Der als ehemaliger Fußballprofi dann Kommentare abgibt.
3: Nein.
0: Warum? Das ist doch die typische Karriere eines jeden Fußballspielers. Irgendwann landest du bei Sky oder bei Premiere oder wie das heißt, da als Fußballreporter.
3: Ja, wäre auch nicht schlecht, aber ich gehöre nicht zum Drahtstanden.
0: Du hättest da keine Lust drauf?
3: Nee.
0: Lasst mich alle in Ruhe, ich habe die Karriere hinter mir. Okay.
3: Ja.
0: Ja, was glaubst du, wie wäre dieses Leben gelaufen? Was wäre das für ein Leben gewesen? Wäre das wirklich so toll und so rosig? Oder sagst du?
3: Na, rosig, also das Training ist nicht rosig, weil ich das kenne. Ja, ich war früher schon ein recht talentierter Torwart, gell? Und bei den Divisionsmeisterschaften bin ich mit der Mannschaft ins Endspiel gekommen. Wir sind leider Zweiter geworden durch einen Flachschuss ins linke Eck unten. Na, Himmel normal, gell? man hatte aber auch an mir Interesse und ich habe Zeit einige Male beim FC Rastatt mit trainiert, gell? Die hatten Ambitionen in die Oberliga, damals zur damaligen Zeit, ne? War auch dabei, aber ich bin ja immer von Stuttgart aus dahin gefahren, gell? Ne? Ich habe auch in der Nähe sogar noch gespielt, 2 Jahre lang, gell? Musste ja auch jede Woche mindestens 2-mal ins Badische fahren, ne? Mit meinem VW Käferle. Aber dann habe ich gemerkt, bei dem das Profi, was so in Richtung Profitraining geht, das ist schon knallhart.
0: Mhm. Wenn wir jetzt vor dieser Tür stehen, die Tür heißt Heinz der Fußballprofi. Du hast sie aufgemacht und hast reingeblickt. Wo lebt diese Version von dir? Wie lebt diese Version von dir?
3: Ich würde sagen, die lebt immer noch irgendwie.
0: Ja, aber wo lebt sie? Wo, der Ort?
3: Ja, wo hätte ich hingehen können? Vielleicht nach Karlsruhe oder der VfB war besetzt damals oder vielleicht auch.
0: Also du wärst auf jeden Fall in Deutschland geblieben. Das steht fest für dich. Trotz Millionen. Du bist ja Fußballprofi, du bist ja, reich. Du bist von Stuttgart nach Karlsruhe. Weit bist du nicht gekommen. Aber du hast es geschafft. Du bist in Karlsruhe, du hast dein Haus, gehe ich mal von aus, oder?
3: Ja, ich habe eine Wohnung.
0: Du hast eine Wohnung? Ja. Aber eine richtig schicke, so eine Penthouse-Wohnung.
3: Nein, habe ich nicht, nein. Ich habe eine kleinere Wohnung im ersten Stock, gell?
0: Nein, ich meine in der Version. Du hast doch jetzt die Tür aufgemacht, Heinz, der Fußballprofi.
3: Ach so.
0: Da bist du doch, da will ich wissen, was du da siehst, wie dieses Leben aussieht.
3: Wohnung, ja, da habe ich ja noch gar keine Gedanken gemacht. Naja, ich hätte vielleicht wenigstens mal eine Zwei-Zimmer-Wohnung oder eine Zweieinhalb-Zimmer-Wohnung gehabt. Ja.
0: So bescheiden bist du, trotz all der Zeit.
3: Ja, naja, ich bin ja Stuttgarter, gell, geworden. Schwabe.
0: Ach so, das färbt ab, oder wie sagst du?
3: Ja, ich bin ja kein gebürtiger Schwabe, aber ich bin ja schon seit Mitte der 60er Jahre in Stuttgart, gell? Und hätte aber eine Zweieinhalb-Zimmer-Wohnung das nächste Mal wegen Heirat und ein Kind und dann schauen wir mal, gell, wie es der Franzl immer gesagt hat.
0: Glaubst du, diese Version ist glücklicher als die du heute bist?
3: Nicht unbedingt. Nicht unbedingt. Ich habe ja mit 42 Jahren im Fußball aufgehört, endgültig, der Kunst zuliebe vor allem. Ne?
0: Ja, was heißt denn der Kunst zuliebe?
3: Ich glaube, wir haben uns ja schon mal unterhalten. Ich schreibe. Ja, ich kann Lyrik und Erzählungen schreiben. Ja. Und ich denke, ja, das ist auch schon was. Das ist auch schon eine Hausnummer. Ne?
0: Ja, das auf jeden Fall. Okay.
3: Ja.
0: Und das hättest
3: ja
0: du vielleicht gar nicht entdeckt, oder? Das kann sein, dass du diese Version von dir, der wärst du vielleicht gar nicht nachgegangen vor lauter Stress, vor lauter Fußballkarriere.
3: Da war damals gar nicht dran zu denken. Und der Papa hat mit mir geschimpft, ich lese zu wenig. Lies doch mal, ne? Hat er mal gesagt. Lies doch mal, lese eine gescheite Tageszeitung oder so. Bei mir daheim war im Zimmerle, gell? Ich habe damals in Untermiete gewohnt, gell? Da war das Wochenblatt, was hat er mal gesagt? Was liest du schon? Ich habe gesagt, ich lese doch. Ja bitte, Wochenblatt, ein Kicker. Gell? ja, aber ich hätte es nie gedacht, aber ich glaube auch nicht, dass ich da auf den Vater reagiert habe, dass es irgendwann mit dem Schreiben automatisch gekommen. Warum, weiß ich nicht. Gell? Na? Aber ich wäre auch als Fußballprofi glücklich geworden. Bin ich mir sicher. Allerdings, wie ich gesagt habe, das Training war ein bisschen hart, gell? Na? Ich weiß nicht, ob du Torwarttraining kennst, nicht wahr? Wenn du zum Beispiel die Bauchwippen machen musst am Boden, ja, musst du dich längs auf den Boden legen und immer, also praktisch Oberkörper ausstrecken, hochwippen, Ball fangen, runter, Ball, wieder zum Torwarttrainer und so weiter und so fort. Gell? Oder fliegen drei Bälle vor dir auf der Torlinie. Oh, dann, es kommen drei Spieler daher, ne, beim Torbringen und dann, wer schießt? Aufpassen. Ne? Und das aus, so, sagen wir, 14, 15 Metern. Ne? Das ist so eine gute Distanz. Ne? Also innerhalb vom Strafraum. Und dann musst du gucken, wie du mit dem ersten, zweiten, dritten Ball fertig wirst. Das, wie gesagt, das schießen verschiedene Spieler oder der Übungsleiter auch, je nachdem. Ne? Also da ist man dann schon ein bisschen gestresst.
0: Also eins, ich bin froh, dass du kein Fußballprofi geworden wärst. Sonst hätte ich dich wahrscheinlich gar nicht kennengelernt, weil hier rufen selten Fußballprofis an und erzählen von ihrem Leben. Insofern vielen Dank, dass du das mit uns geteilt hast. Dir einen schönen Abend. Alles Gute dir.
3: Ich danke dir auch,
0: bis
3: Daniel.
0: Bald. Tschüss.
3: Mach gut, bis jetzt mal. Ade.
0: So, anrufen dürft ihr auch vom Handy vom Festnetz. Eine Viertelstunde haben wir noch zur Crazy Friday Fragerunde. Im Moment ist zwei Leitungen sind gerade frei geworden. Heinz ist auch jetzt weg. Und ihr könnt anrufen.
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0: die Nummer zu mir ins Studio. Wir ziehen weiter und zwar zu Piroschka aus Mannheim. Hallo Piroschka, grüß dich.
4: Ja, hallo Daniel, grüß dich auch.
0: Soweit okay? Kommst du klar mit den Temperaturen?
4: Ja. Ja, alles soweit ganz gut. Alles im grünen Bereich.
0: Alles im grünen Bereich? Das ist doch
4: ja,
0: die Hauptsache,
4: da
0: oder?
4: Kann ich auch grün noch, ne? Also ich gieße noch alles im grünen Bereich.
0: Ja, das ist doch die Hauptsache, freue mich.
4: Ja, genau.
0: Piroschka, bist du bereit für deine Frage?
4: Ja, ich bin sehr neugierig, ne? Deswegen habe ich angerufen, habe gedacht, hoffentlich komme ich heute durch. Ich liebe sowas, aber kann sein, dass ich gar keine Antwort bereit habe, ja. Aber ich bin bereit. Ich bin sehr, sehr neugierig.
0: So, wir fangen an. Stell dir vor, in einem unsichtbaren Aktenschrank liegen alle die Gedanken archiviert, die du in deinem Leben nie laut ausgesprochen hast. Welche dieser Akten dürfte auf gar keinen Fall veröffentlicht werden?
4: Oh, also ich öffne einen Aktenschrank, ja, wenn ich das richtig verstanden habe.
0: Ich wiederhole, stell dir vor, in einem unsichtbaren Aktenschrank wären all die Gedanken archiviert, die du in deinem Leben nie laut ausgesprochen hast. Welche Akte dürfte auf gar keinen Fall veröffentlicht werden?
4: Oh, okay. Ich war noch nie so im Berufsleben wegen Akteschrank, ne? Aber ich sag jetzt, du hast eine gute Frage heute, ne? Wirklich. Oh Gott, also Akteschrank. Ich kenne den Akteschrank auch irgendwie bei mir so. Irgendwo zu Hause sein oder so, ne?
0: Mhm. Ja, es ist eher so ein bisschen symbolisch, der Aktenschrank in deinem eigenen Kopf quasi. Deswegen habe ich auch gesagt, ja, okay. Der ist unsichtbar. Und da sind all die Gedanken, die du nie laut ausgesprochen hast. Welche Akte, welche dieser Gedanken dürfte auf gar keinen Fall veröffentlicht werden, weil du sagst, dass, wenn das die Leute wüssten, dass ich diese Gedanken mal hatte oder diese Gedanken habe, aber sie nicht ausspreche?
4: Oder könnte ich aber jetzt von meinen Gedanken sprechen, könnte ich nur von Gedanken sprechen von anderen Leuten.
0: Von anderen, ja. Menschen. Müssen aber deine sein. Dürfen nicht die von anderen sein.
4: Meine.
0: Ist ja dein Aktenschrank. Okay. Sind ja deine Gedanken archiviert.
4: Okay. So, okay. Meine Gedanken. Oh, das reicht. Ja.
0: Natürlich kann es jetzt sein, dass du sagst, naja, es hat einen Grund, warum ich diese Gedanken nie ausgesprochen habe. Und ich werde jetzt einen Teufel tun, hier in der Sendung etwas aussprechen, was ich nie aussprechen wollte. Aber du kannst es ja umschreiben und sagen, das sind sehr unschöne Gedanken, die ich über eine bestimmte Person beispielsweise hatte, ne? Oder die ich über irgendwas hatte.
4: Okay.
0: Also ich zwinge ja hier niemanden, irgendwas zu sagen, was er nicht sagen möchte und womit er sich auch selbst belastet.
4: Okay.
0: Aber es gibt mit Sicherheit Dinge, die jeder von uns sich schon mal gedacht hat, die er aber nie laut ausgesprochen hat und wo die Person vielleicht innerlich aber auch sagt, boah, wenn das die Leute wüssten, dann hätten die ein ganz anderes Bild von mir.
4: Von mir, es geht von mir, ne? Es geht von mir aus.
0: Nur
4: es geht
0: nicht
4: über andere Menschen, oder?
0: Nein, diese Frage dreht sich immer nur um
4: dass
0: euch.
4: Dass ich irgendwie was Schlechtes gemacht habe, oder was? Das verstehe ich nicht richtig.
0: Das sind nur deine Gedanken.
4: Meine Gedanken, also abgeschwungen, schwarz.
0: Ich kann dir mal ein krasses Beispiel nennen, das ich aus der Sendung hier kenne. Aus der Sendung, ne? Hier aus der Sendung? So.
4: Ja.
0: Da hat mir mal eine Hörerin gesagt, das liegt schon lange zurück, aber das wäre jetzt zum Beispiel so ein Gedanke. Sie sagt, damals habe ich nie laut ausgesprochen, dass ich mir wünsche, dass du endlich stirbst, Mama. Die hat ihre Mutter so sehr gehasst, dass sie immer innerlich gesagt hat, hoffentlich stirbst du bald. Und sie sagt, dafür hat sie sich unglaublich geschämt, dass sie diese Gedanken hatte, aber sie hatte sie. Es war kein gutes Verhältnis zu ihrer Mutter. Das hat sie irgendwann mal dann hier im Gespräch erzählt. Und war sehr betroffen auch davon. Klar, dann in dem Moment hat sie es ja laut ausgesprochen. Aber sie hat es davor noch nie gemacht, dass sie das wirklich zugegeben hat, dass sie solche Gedanken hatte?
4: Okay, da kann ich sagen, ja. Genau jetzt habe ich verstanden, ne? Und zwar kann ich dazu sagen, einmal kann ich nur sagen, Freunde, die sich als Freunde ausgeben, ja, und keine Freunde sind, ne? Und nur alles wissen wollen, naseweiß sind, ja, und alles wissen wollen. Und dann alles irgendwie weitergeben und preisgeben, ne? Und das sind für mich keine Freunde. Und dann habe ich auch so Gedanken gehabt, was bist du für eine Freundin, die alles so, ne? So, also muss ich sagen, wirklich hinterlistig macht, ja? Die Gedanken habe ich schon gehabt, ja. Nicht ausgesprochen, aber die habe ich schon gehabt, ne?
0: Warum hast du es denn nicht ausgesprochen? Warum hast du es denn nicht gesagt? Warum hast du Angst gehabt, das auszusprechen?
4: Das habe ich, Daniel, kann ich jetzt sagen, das habe ich vor. Das habe ich jetzt vor, das zu machen. Weil ich bin noch mit ihr befreundet und ich möchte dir das sagen. Wenn sie mich wieder das nächste Mal anruft, dann wird sie das von mir gesagt bekommen. Weil ja, genau, weil ich das nicht schön finde.
0: Und wenn es am Ende bedeutet, dass sie sagt, wenn du wirklich so über mich denkst, dann war es das jetzt? Dann ist das okay? Dann nimmst du das so hin?
4: Dann sage ich ja und fange ich auch, klar. Natürlich sage ich, weil auf sowas kann ich dann gerne verzichten.
0: Naja, aber es gibt ja einen Grund, warum du es die ganze Zeit für dich behalten hast. Wahrscheinlich genau aus der Angst, wenn ich das sage, dann würde ich diesen Menschen verlieren. Jetzt bist du an dem Punkt, dass du sagst, ich bin bereit, dieses Risiko einzugehen. Warum?
4: Ja.
0: Weil du mehr zu dir selbst plötzlich stehst oder warum?
4: Ja, genau, richtig, weil ich, ja, genau, wie du sagst, ich stehe zu mir selbst. Ich muss mit meinem Leben zurechtkommen, ja, muss das machen, wenn ich ihr irgendwas sage, ja, im Vertrauen. Und ihr erzählt es anderen Leute überall, dann ist es für mich keine Freundin. Keine richtige Freundin. Das macht man doch nicht.
0: Okay, finde ich stark. Ja, ich bin natürlich gespannt, ob du mir dann irgendwann in ein paar Wochen, Monaten berichtest, ich habe das getan. Vielleicht hat es zu einem offenen Gespräch geführt und sie sagt, okay, du, vollkommen, jetzt verstehe ich, wie du mich gesehen hast und das tut mir leid. Ne? Es gibt ja immer die Chance, daran zu arbeiten. Aber es wird sich auch schnell zeigen, ob die Person dann in dem Moment sagt, das ist ja eine bodenlose Frechheit, mit dir möchte ich nie wieder was zu tun haben. Bin gespannt.
4: Ja, ich denke aber, dass sie sagt, oh, tut mir leid, weil ihr Mann wird ihr sagen, was hast du da wieder gemacht, ne? Da wird sagen, das musst du schauen, dass du das gerade biegst, ne? Ja, und dann wird sie gekrochen kommen, ja? Mhm. Und dann bin ich halt wieder so, ne, gutmütiger Mensch, der dann sagt, okay, ne, gut, aber sowas finde ich nicht schön von dir und das ist nicht richtig halt wahr, ne?
0: Okay. Piroschka, vielen Dank. Dir einen schönen Abend. Alles Gute dir. Pass auf dich auf.
4: Das wünsche ich dir auch, gell? Einen schönen Abend. Gute Nacht. Ne?
0: Ja.
4: Und ja, okay, das war's dann.
0: Tschüss.
4: Ne? Tschüss.
0: Ich würde gerne einer Person sagen, dass ich sie falsch finde. Lange hatte ich Angst davor, es zu sagen, aber ich glaube, jetzt mache ich's. Starke Botschaft. Vielleicht auch eine Erkenntnis, die jetzt gerade erst so richtig deutlich wurde für Piroschka. Jetzt gehen wir weiter in die nächste Leitung. Da haben wir Regina aus Bielefeld. Regina, grüß dich.
5: Noch ganz kurz, Daniel. Die Martina hat mir die ganze Zeit so aus dem Herzen gesprochen und mit der möchte ich gerne Kontakt aufnehmen. Vielleicht kannst du da was mauscheln.
0: Ja klar, wenn die jetzt gleich nochmal anruft, dann kann ich euch gleich nach der Sendung verbinden.
5: Das geht.
0: Ich sammel
5: also die Frau ist mir so sympathisch, die hat alles das ausgesprochen, was ich denke. Das hier wird ja wohl nicht. Das war jetzt meine Bitte noch.
0: Ja klar. Martina, tschüss. Falls du das gerade hörst, greif zum Telefon. Regina?
5: Ja.
0: Du bleibst jetzt, nein, Regina.
5: Ach so.
0: Nee, du bleibst jetzt bei mir. Die Sendung ist
5: ach,
0: doch gleich rum.
5: Schnell geht das?
0: Ich brauche dich doch jetzt noch schnell.
5: Ach so.
0: Für die letzte Frage. Und die ist vielleicht gar nicht so schwer. Vielleicht aber auch schon.
5: Nee, wir beide hatten jetzt schon.
0: Ach so, wir hatten schon. Oh nein. Wir hatten schon, okay.
5: Mir ging es nur um Martina, ging es mir jetzt.
0: Okay. Gut, dann gucke ich mal, ob sie nochmal anruft, dann verbinde ich euch.
5: Tschüss.
0: Guck mal, das ist mir gar nicht aufgefallen. So, wer möchte als nächstes? Wir haben noch 4 Minuten und ja, die Frage stellt sich. Jetzt dürft ihr gerne zum Telefon greifen.
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0: Die Nummer ins Studio heute zu der Crazy Friday Fragerunde. Die letzte Frage, die finde ich fast schon sehr, ja, so, hat schon was Harmonisches irgendwie. Seid ihr bereit, euch ihr zu stellen, ohne zu wissen, was gleich kommt? Dann ruft an und lasst uns darüber reden. Wen haben wir in der nächsten Leitung mit der 03? Hallo. Wer da? Hallo. Wer ist denn dran? Und hat wieder aufgelegt. Okay. Dann nächste Leitung mit der 74. Hallo.
6: Hallo, ich bin's Peter.
0: Peter, grüße dich. Schön, dass du da bist.
6: Grüß dich.
0: Peter aus Konz, ich freue mich.
6: Ja.
0: So, Peter, bist du bereit? Wir müssen schnell machen. Ja. Wir müssen die Frage stellen. Ja. So, Peter, folgende Frage. Stell dir vor, du darfst in die Zukunft reisen. Wie alt bist du jetzt?
6: 78.
0: Bist du. Sehr gut. 78.
6: Ja, seit 78,
0: gut. Also, wir reisen in die Zukunft. Machen wir mal 10 Jahre, ja?
6: Ja.
0: So, und du triffst auf dein zukünftiges Ich in dieser Reise. Du darfst eine Frage stellen. Dein zukünftiges Ich darf aber nur mit einem Gesichtsausdruck antworten. Verstehst du das? Es darf nicht sprechen. Es darf nur mit einem Gesichtsausdruck antworten. Welche Frage würdest du deinem zukünftigen Ich stellen?
6: Oh, das war schwer. Oh Mann, hallo.
0: Findest du schwer?
6: Also wenn ich in die Zukunft...
0: Du reist jetzt mit mir, du stellst dir jetzt vor, ich treffe mein zukünftiges Ich. Jetzt steht der vor mir, der Peter, in 10 Jahren. Ich darf ihm jetzt eine Frage stellen. Er darf aber nicht sprechen. Er kann mir nur mit seinem Gesichtsausdruck antworten. Welche Frage würdest du stellen?
6: Warum hast du mich verlassen? Ich denke gerade an meinen Bruder. Der ist vor 27 Jahren gestorben. Zu dem würde ich in die Zukunft reisen. Zu meinem Bruder.
0: Du reist ja nicht zu deinem Bruder. Du reist ja zu dir selbst. Zu dir mit 88.
6: Zu mir selber.
0: Ja, ja. Du triffst dich gerade. Du triffst dich mit 88, triffst du dich quasi. Du darfst jetzt deinem 88-jährigen Ich eine Frage stellen. Dieses Ich darf aber nur mit einem Gesichtsausdruck antworten.
6: Würde ich sagen, warum bist du nicht bei der Bundeswehr geblieben?
0: Was glaubst du, mit welchem Gesichtsausdruck antwortet dieses Ich?
6: Du wirst vielleicht Schulter zucken.
0: Darf er nicht. Darf nur das Gesicht benutzen.
6: Ja, einen negativen Ausdruck vielleicht geben. Also vom Gesichtsausdruck.
0: Guck dich böse an.
6: Vielleicht, ja.
0: Und sagt, Mensch, Peter, 10 Jahre. Meinst du, in den letzten 10 Jahren hätte ich dich nochmal zur Polizei bringen können? Sagt er dann. Was ist das denn für eine Frage?
6: Bundeswehr. Mhm.
0: Glaubst du, in den nächsten 10 Jahren findest du die Antwort darauf? Auf die Frage, warum du nicht zur Polizei gegangen bist?
6: Zur Polizei wollte ich nie.
0: Sondern zur Bundeswehr?
6: Zur Bundeswehr.
0: Ja. Meinst du, in den nächsten 10 Jahren löst sich diese Frage in deinem Kopf?
6: Der hat sich schon gelöst.
0: Und trotzdem hast du sie stellen wollen. Das gibt's doch gar nicht. Mensch.
6: Ja.
0: Peter, also bleibt gerne noch kurz dran, dann können wir noch ein bisschen philosophieren. Euch da draußen erstmal vielen Dank fürs Zuhören, fürs Mailschreiben, fürs Posten. Ich hoffe, die Crazy-Fragerunde hat euch Spaß gemacht. Wenn ihr sagt ja, dann schreibt das gerne mal in die Kommentare und dann machen wir vielleicht nochmal eine zweite Runde draus. Ansonsten überlege ich mir was Neues. Oder ein schönes neues Thema für die nächste Woche. Euch einen schönen Freitag, schönes Wochenende. Bis dahin, bleibt gesund und munter und kühlt euch ab. Tschüss.
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7: Ich bin Dirk Zeitler. Die deutsche Fußballnationalmannschaft hat ihr drittes Gruppenspiel bei der WM mit 1:2 gegen Ecuador verloren. Für die K.O.-Runde war die DFB-Auswahl bereits vor dem Anstoß als Gruppensieger qualifiziert. Die Elfenbeinküste folgt Deutschlands ins 16. Finale. Der Afrikameister von 2024 gewann gegen Curaçao mit 2:0. Nach dem verheerenden Erdbeben in Venezuela haben die Behörden bisher 188 Tote gezählt. Fachleute rechnen jedoch mit deutlich mehr Todesopfern. Auch Deutschland hat Hilfe angeboten.
8: Wir helfen, wir stehen an der Seite Venezuelas, sagt Kanzler Merz. Mehrere Transportflugzeuge der Bundeswehr, die stünden bereit, versichert der Verteidigungsminister. Und in der Tat, Material und Rettungsteams. Eigentlich wird alles gebraucht im Krisengebiet. Dort graben Menschen mit bloßen Händen weiter nach Verschütteten. Andere stehen vor Trümmerbergen dort, wo einmal ihr Zuhause war. Mancherorts gibt es weder Wasser noch Strom. Claudia Wächter, Nachrichtenredaktion.
7: Wer angesichts der erwarteten Hitze eine geplante Bahnreise